0: Am Samstag zeitweise heiter, vor allem im Osten Schauer und Gewitter möglich, 23 bis 38 Grad. Und auch am Sonntag heiter, im Tagesverlauf steigt die Unwettergefahr bei 20 bis 38 Grad. Es ist jetzt 2.03 Uhr.
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2: Mit Constanze Fennel. Was immer sie wach hält, mit Musik ist es besser. Und damit Sie mir das auch glauben, starten wir jetzt fürstlich in diese Stunde, nämlich mit dem 5. brandenburgischen Konzert in strahlendem D-Dur von Johann Sebastian Bach.

Das war das fünfte brandenburgische Konzert in D-Dur. Bachwerkeverzeichnis 1050 mit Emmanuel Pahü, Flöte und mit den Berliner Barocksolisten unter Rainer Kussmaul. Und jetzt begeben wir uns hier im ARD-Nachtkonzert auf die Spuren des legendären Farinelli, der berühmteste Kastrat des 18. Jahrhunderts. Sein Name fasziniert bis heute. Keiner konnte die Töne länger aushalten als er. Sein Stimmumfang war größer als bei anderen Kastraten. Seine Stimme reiner Wohlklang. Und um dieser Stimme so nah wie möglich zu kommen, wurden in der folgenden Aufnahme zwei Stimmen zusammengemixt. Die Sopranistin Eva Mauer-Skodlewska und der Countertenor Derek Lee Reagan singen hier Son qual nave cagitata, die Arie, die Farinelli damals als Abbate in der Oper Artaserse gesungen hat.

Als Einlage zu Johann Adolf Hasses Oper Artaserse hat Farinellis Bruder Riccardo Broschi diese Arie komponiert, Son qual nave cagitata, und in die großen Fußstapfen des Farinelli sind hier gleich zwei getreten, nämlich die Sopranistin Eva Mauer-Skodlewska und der Countertenor Derek Lee Reagan. Christophe Rousset leitete Les Talents Lyriques. Weiter geht's mit Benjamin Britten. 1939 ist er nach Amerika ausgewandert, im Gepäck die Partitur eines angefangenen Violinkonzerts. Es ist recht ernst geworden, meinte Britten, als er damit fertig war, zugleich aber auch, es ist zweifellos mein bestes Stück. Das hören wir jetzt interpretiert von Frank-Peter Zimmermann zusammen mit dem schwedischen Radiosinfonieorchester unter Manfred Honeck.

Frank-Peter Zimmermann war der Solist in Benjamin Brittens Violinkonzert in D-Moll, Opus 15. Manfred Honeck dirigierte das schwedische Radiosinfonieorchester. Kurz nach 3 Uhr ist es, Sie hören das ARD-Nachtkonzert, präsentiert von BR Klassik, jetzt mit Klavier.

Martin Helmchen hat die Moments Musicaux interpretiert, Klaviermusik von Franz Schubert, zu finden im Deutschverzeichnis unter der Nummer 780. Und jetzt geht's hier im ARD-Nachtkonzert nach Belgien. Dort war nämlich mal der finnische Komponist Erkki Gustav Mellartin unterwegs und hat dankenswerterweise seine Impressionen von Brüssel bis Brügge, von der Großstadt bis an die Küste musikalisch festgehalten in der folgenden lyrischen Suite. Ein musikalisches Reiseandenken hier mit dem Philharmonischen Orchester Tampere unter Leif Segerstam.

Der finnische Komponist Erkki Gustaf Mellartin war in Belgien unterwegs und hat diese Impressionen verarbeitet in seiner lyrischen Suite Nummer 3. Impressionen von Belgien für Orchester, die haben wir hier gehört mit dem Philharmonischen Orchester Tampere unter Leif Segerstam. Und jetzt ist es kurz vor 4 Uhr.

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1: Um 4 Uhr mit Katja Kindermann. Die EU verlängert ihre Wirtschaftssanktionen gegen Russland. Das haben die EU-Staats- und Regierungschefs am Abend bei ihrem Gipfel in Brüssel beschlossen. Aus der Nachrichtenredaktion Christiane Rüther.
2: Es war das erste Treffen seit der Abwahl des ungarischen Rechtsnationalisten Orbán. Eine Einigung der 27 Staaten war ohne ihn wieder möglich. So werden die Wirtschaftssanktionen erstmals nicht nur um 6, sondern direkt um 12 Monate verlängert. Weiteres großes Thema des EU-Gipfels ist China. Insbesondere wird es darum gehen, wie sich die EU der Exportmacht gegenüber positioniert. Die oftmals billigeren chinesischen Produkte setzen der europäischen Wirtschaft zu. Deshalb soll über Gegenmaßnahmen beraten werden.
1: Der Iran verzichtet vorübergehend darauf, Gebühren für die Straße von Hormus zu erheben. Das gab der oberste Nationale Sicherheitsrat über Staatsmedien bekannt. Allerdings verlangt der Iran von allen Handelsschiffen, dass sie einen Antrag stellen, bevor sie die Meerenge passieren wollen. Hintergrund ist das zwischen den USA und dem Iran geschlossene Rahmenabkommen. Es sieht unter anderem eine freie Durchfahrt durch die Straße von Hormus vor. In den kommenden 60 Tagen wollen beide Seiten ein dauerhaftes Friedensabkommen aushandeln. Auf ihrer Konferenz in Hamburg ringen die Innenministerinnen und Minister von Bund und Ländern um eine einheitliche Linie in der Migrationspolitik. Ein Streitpunkt ist das Bleiberecht für Geflüchtete aus Syrien. Die unionsgeführten Länder sehen die Voraussetzungen für die Rückkehr vieler Menschen als gegeben an. Die SPD-geführten Länder hingegen wollen zunächst nur Straftäter und Gefährder zurück nach Syrien bringen. Zur Begründung hieß es, viele Firmen seien schließlich auf gut integrierte Menschen angewiesen. Bei der Fußball-WM hat Co-Gastgeber Kanada einen großen Schritt in Richtung K.O.-Runde gemacht. Kanada gewann mit 6:0 gegen Katar. Aus dem ARD-WM-Team Silke Heine.
3: Mit einem 6:0 gegen Katar hat Kanada einen großen Schritt in Richtung 16-Finale gemacht. Dank des deutlichen Sieges übernimmt der Co-Gastgeber sogar die Führung in der Gruppe B vor der Schweiz, die beim 4:1 gegen Bosnien-Herzegowina ebenfalls den ersten Sieg bei dieser WM feierte und genau wie Kanada 4 Punkte auf dem Konto hat. Die Freude der Kanadier ist allerdings nicht ungetrübt, denn Ismaël Koné verletzte sich nach einem Foul offensichtlich schwer, musste mit einer Trage vom Platz gebracht werden. Der für Koné eingewechselte Nathan Saliba widmete sein Tor zum 4:0 seinem Teamkollegen. Im ersten Spiel des Tages hatten sich Tschechien und Südafrika 1:1 getrennt.
1: Das waren die Nachrichten. Das Wetter in Deutschland: tagsüber gebietsweise freundlich, im Nordwesten teils starke Gewitter. Höchstwerte 23 bis 28 Grad an den Küsten bis 38 Grad am Oberrhein. Am Samstag zeitweise heiter, vor allem im Osten Schauer und Gewitter möglich, 23 bis 38 Grad. Und auch am Sonntag heiter, im Tagesverlauf steigt die Unwettergefahr bei 20 bis 38 Grad. Es ist jetzt 4:03.
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4: Mit Constanze Fennel. Schön, dass Sie schon oder noch wach sind.

Musik von Karl Philipp Emanuel Bach hier im ARD-Nachtkonzert. Sein Oboenkonzert in S-Dur, Werkeverzeichnis 165, haben wir hier ausgeführt, mit Flöte und Orchester gehört. Machiko Takahashi wurde begleitet vom Konzertgebau Kammerorchester Amsterdam unter Roland Kieft. Kurz vor 16:30 ist es. Mit Mozart das Tanzbein schwingen. Das konnte man anscheinend sehr gut, denn Mozart liebte das Tanzen, vor allem auf privaten Hausbällen. Nach einem Ball, den er selbst mal bei sich zu Hause in Wien ausgerichtet hatte, schrieb er an seinen Vater: Wir haben abends um 6 Uhr angefangen und um 7 Uhr aufgehört. Was? Nur eine Stunde? Nein, nein. Morgens um 7 Uhr.

Das waren 6 deutsche Tänze, Köchelverzeichnis 509, geschrieben von Wolfgang Amadeus Mozart und gespielt vom Ensemble Tafelmusik unter Bruno Weil. Und jetzt darf ich Sie einladen zu einem kleinen Museumsrundgang hier im ARD-Nachtkonzert. La Primavera, der Frühling, L'Adorazione dei Magi, die Anbetung der Könige und La Nascita di Venere, die Geburt der Venus, sind 3 Werke von Botticelli, die man in den Uffizien in Florenz bewundern kann. Der Komponist Ottorino Respighi hat sie mit Klängen gemalt, sehr praktisch, wenn man gerade nicht nach Italien fahren kann. Hier ist das Orpheus Chamber Orchestra mit dem Trittico Botticelliano.

So klingen Renaissance-Gemälde bei Ottorino Respighi. Das war das Trittico Botticelliano für kleines Orchester, das klingende Botticelli-Triptychon, hier mit dem Orpheus Chamber Orchestra. Und jetzt ist es kurz vor 5 Uhr.

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1: Um 5 Uhr mit Katja Kindermann. Die EU verlängert ihre Wirtschaftssanktionen gegen Russland. Das haben die EU-Staats- und Regierungschefs am Abend bei ihrem Gipfel in Brüssel beschlossen. Aus der Nachrichtenredaktion Christiane Rüther.
2: Es war das erste Treffen seit der Abwahl des ungarischen Rechtsnationalisten Orbán. Eine Einigung der 27 Staaten war ohne ihn wieder möglich. So werden die Wirtschaftssanktionen erstmals nicht nur um 6, sondern direkt um 12 Monate verlängert. An den Beratungen der EU-Staaten nahm auch der ukrainische Präsident Selenskyj teil. Er hatte schon im Vorfeld weitere Unterstützung von seinen europäischen Verbündeten eingefordert. Weiteres großes Thema des EU-Gipfels ist China. Insbesondere wird es darum gehen, wie sich die EU der Exportmacht gegenüber positioniert. Die oftmals billigeren chinesischen Produkte setzen der europäischen Wirtschaft zu. Deshalb soll über Gegenmaßnahmen beraten werden.
1: US-Vizepräsident Vance wird vorerst nicht zu Verhandlungen mit dem Iran in die Schweiz fliegen. Als Grund nannte das Weiße Haus logistische Schwierigkeiten. Ob und wann die Reise stattfinden soll, ist unklar. Eigentlich sollten sich die Delegationen aus dem Iran und den USA bereits heute in einem Hotel bei Luzern treffen, um über ein dauerhaftes Ende des Krieges zu verhandeln. Grundlage ist das Rahmenabkommen, das die Präsidenten der USA und des Iran, Trump und Pezeshkian, am Mittwoch unterzeichnet hatten. In Hamburg endet heute die Innenministerkonferenz von Bund und Ländern. Nach letzten Beratungen sollen Beschlüsse gefasst werden. Auch Verteidigungsminister Pistorius wird erwartet. Aus der Nachrichtenredaktion Martin Seiler.
3: Die Sicherheitslage steht im Fokus beim Treffen der Innenministerinnen und Minister. Russische Sabotage, Blackouts, Cyberabwehr. Bund und Länder wollen die Infrastruktur und die Bevölkerung besser im Katastrophenfall schützen. Hamburgs Innensenator Grote, der den Vorsitz hat, betonte, es brauche einen übergreifenden Fahrplan. Niedersachsens Innenministerin Behrens kritisierte, in den vergangenen Jahren seien immer wieder Beschlüsse zum Zivilschutz gefasst worden, passiert sei danach wenig. Neben der Sicherheitslage geht es bei der Konferenz auch um Jugendkriminalität und um Gewalt bei Fußballspielen.
1: Bei der Fußball-Weltmeisterschaft hat Mexiko vorzeitig das 16. Finale erreicht. Der Co-Gastgeber gewann gegen Südkorea mit 1:0. Mit Kanada hat zudem ein weiterer WM-Gastgeber ein Ausrufezeichen gesetzt und sich mit 6:0 gegen Katar durchgesetzt. Zuvor hatte die Schweiz mit 4:1 gegen Bosnien-Herzegowina gewonnen. Tschechien und Südafrika trennten sich 1:1. Das waren die Nachrichten. Das Wetter in Deutschland. Tagsüber gebietsweise freundlich, im Nordwesten teils starke Gewitter. Höchstwerte 23 bis 28 Grad an den Küsten bis 38 Grad am Oberrhein. Am Samstag zeitweise heiter, vor allem im Osten Schauer an Gewitter möglich. Die Temperaturen liegen dann bei 23 bis 38 Grad. Die Zeit, es ist jetzt 5.03 Uhr.
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4: Einen schönen guten Morgen. Ich bin Constanze Fennel und ich begrüße Sie hier mit Musik von Ethel Smyth.

Musik der Komponistin Ethel Smyth, eine beeindruckende Engländerin mit viel Sinn für Humor und für die schönen Dinge. Eins davon ist diese Suite für Streichorchester von ihr. Den ersten Satz daraus haben wir hier gerade gehört in einer Aufnahme mit dem Orchestre de Chambre de Lausanne unter Joshua Weilerstein. 5:10 Uhr ist es, Sie hören das ARD-Nachtkonzert, präsentiert von BR Klassik, jetzt mit Musik von Ignaz Moscheles. Er war Komponist, Dirigent, Musikpädagoge und vor allem als gefeierter Klaviervirtuose zu seiner Zeit europaweit bekannt. Komponiert hat er entsprechend viel für das eigene Instrument, das Klavier, zum Beispiel dieses Konzert in F-Dur.

Allegro maestoso, der erste Satz aus dem Klavierkonzert Nummer 1 in F-Dur Opus 45 war das von Ignaz Moscheles. Howard Shelley war der Solist und er hatte auch die Leitung in dieser Aufnahme mit dem Tasmanian Symphony Orchestra. Es war einmal ein Müller aus Böhmen, der hatte zwei Söhne, sogar Zwillinge. Beide wurden Gesellen und dann Müllermeister. Aber der eine hat auf sein Erbteil verzichtet und hat sich der Musik gewidmet. Klingt wie ein Märchen, ist aber keins. Josef Mislewitschek war der Müller, der keiner sein wollte. Mozart schrieb, er war voll Feuer, Geist und Leben. Und so klingt auch seine Musik.

Musik von Josef Misliwicek hier im ARD-Nachtkonzert. Das Orfeo Barockorchester hat diese Sinfonie in B-Dur von ihm gespielt, unter der Leitung von Michi Geig. Der russische Komponist Alexander Glasunow, der hat nicht nur Ballette komponiert, sondern er hatte auch selbst eine Affinität zum Tanzen. Er muss ein begnadeter und sehr eleganter Tänzer gewesen sein, der das auf den St. Petersburger Adelsbällen gern unter Beweis gestellt hat. Besonders beliebt waren dort Walzer und da hat Glasunow auch selbst einiges beigesteuert, zum Beispiel diesen Konzertwalzer in D-Dur.

Wir tanzen uns mit Schwung in den frühen Freitagmorgen hier im ARD-Nachtkonzert. Das war ein Konzertwalzer von Alexander Glasunow, die Nummer 1 in D-Dur Opus 47. Jewgeni Svetlanov dirigierte das Philharmonia Orchestra London. Und jetzt ist es gleich 17:45. Als nächstes habe ich für Sie Musik von Tommaso Albinoni. Er hat einen ganzen Schwung Oboen-Konzerte auf den Markt gebracht. Und hier kommt jetzt gleich eins mit zwei Solisten, das Concerto in G-Dur Opus 9 Nummer 6. Alfredo Bernardini und Paolo Grazzi werfen sich musikalisch die Bälle zu und werden dabei begleitet vom Concerto Armonico.

Alfredo Bernardini und Paolo Grazzi haben die Solopartien gespielt in diesem Konzert in G-Dur für zwei Oboen und Streichorchester, Opus 9 Nummer 6 von Tommaso Albinoni, und mit ihnen musiziert hat das Concerto Armonico. Kurz vor 6 Uhr ist es. Barockmusik zum Aufwachen kommt jetzt von Johann Adolf Hasse. Das hier ist eine Sinfonia in D-Dur von ihm, gespielt vom London Early Opera Orchestra unter Bridget Cunningham.

Später hat sich Georg Friedrich Händel bedient an dieser Musik vom Kollegen Johann Adolf Hasse. Seine Sinfonia in D-Dur Opus 4 Nummer 2 haben wir hier gerade gehört, gespielt vom London Early Opera Orchestra unter Bridget Cunningham. Und damit ging das ARD-Nachtkonzert zu Ende. Es wurde Ihnen präsentiert von BR Klassik. Ich bin Constanze Fennel und danke Ihnen ganz herzlich fürs Zuhören. Einen schönen Tag und dann auch schon mal ein schönes Wochenende.

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1: Um 6 Uhr mit Emilie Seidel. Die EU verlängert ihre Wirtschaftssanktionen gegen Russland. Das haben die Staats- und Regierungschefs am Abend bei ihrem Gipfel in Brüssel beschlossen. Aus der NDR Nachrichtenredaktion Christiane Rüther.
2: Es war das erste Treffen seit der Abwahl des ungarischen Rechtsnationalisten Orbán. Eine Einigung der 27 Staaten war ohne ihn wieder möglich. So werden die Wirtschaftssanktionen erstmals nicht nur um 6, sondern direkt um 12 Monate verlängert. An den Beratungen der EU-Staaten nahm auch der ukrainische Präsident Selenskyj teil. Er hatte schon im Vorfeld weitere Unterstützung von seinen europäischen Verbündeten eingefordert. Weiteres großes Thema des EU-Gipfels ist China. Insbesondere wird es darum gehen, wie sich die EU der Exportmacht gegenüber positioniert. Die oftmals billigeren chinesischen Produkte setzen der europäischen Wirtschaft zu. Deshalb soll über Gegenmaßnahmen beraten werden. Außerdem sprechen die EU-Staats- und Regierungschefs über den nächsten mehrjährigen Haushalt ab 2028. Bundeskanzler Merz lehnte gestern neue gemeinsame Schulden erneut ab.
1: US-Vizepräsident Vance wird vorerst nicht zu Verhandlungen mit dem Iran in die Schweiz fliegen. Ob und wann die Reise stattfinden soll, ist unklar. Aus Washington Carsten Kühntop.
3: Das Weiße Haus erklärte, die Pläne für die technischen Gespräche mit dem Iran seien noch nicht abgeschlossen. Man freue sich aber auf einen baldmöglichen Start der Gespräche. Die Verzögerung dürfte zeigen, wie komplex die Aufgabe ist, vor der die Unterhändler jetzt stehen. Das Ziel, innerhalb von nur 60 Tagen ein Abkommen auszuhandeln, gilt als sehr ambitioniert. Amerikanische Medien berichten, auch in der Trump-Regierung zweifelten manche daran, dass sich dieser Zeitplan einhalten lässt. Nicht nur die Opposition, sondern auch führende Politiker der Republikaner kritisieren Trumps Vereinbarung mit dem Iran scharf. So sprach ein Senator vom schlimmsten außenpolitischen Fehler seit Jahrzehnten. Ein anderer erklärte, das Papier stehe völlig im Widerspruch zu Trumps Zielen.
1: Der britische Labour-Politiker Burnham hat die wichtige Nachwahl im nordenglischen Wahlkreis Makerfield gewonnen. Burnham hatte angekündigt, bei einem Sieg seinen Parteichef, den britischen Premier Starmer, herauszufordern. Der 56-jährige Bürgermeister von Manchester hat jetzt einen Sitz im Unterhaus, der Voraussetzung dafür ist. Sein Sieg sei eine letzte Chance auf Veränderung, sagte Burnham. Starmer und seine Labour-Partei sind unter anderem wegen Niederlagen bei den Kommunal- und Regionalwahlen in der Krise. In Hamburg endet heute die Innenministerkonferenz von Bund und Ländern. Nach letzten Beratungen sollen Beschlüsse gefasst werden. Auch Verteidigungsminister Pistorius wird erwartet. Aus der NDR Nachrichtenredaktion Martin Seiler.
4: Die Sicherheitslage steht im Fokus beim Treffen der Innenministerinnen und Minister. Russische Sabotage, Blackouts, Cyberabwehr. Bund und Länder wollen die Infrastruktur und die Bevölkerung besser im Katastrophenfall schützen. Hamburgs Innensenator Grote, der den Vorsitz hat, betonte, es brauche einen übergreifenden Fahrplan. Niedersachsens Innenministerin Behrens kritisierte, in den vergangenen Jahren seien immer wieder Beschlüsse zum Zivilschutz gefasst worden. Passiert sei danach wenig. Neben der Sicherheitslage geht es bei der Konferenz auch um Jugendkriminalität und um Gewalt bei Fußballspielen.
1: In Potsdam beginnt heute ein dreitägiger Bundesparteitag der Linken. Zum Auftakt geht es in einer Generaldebatte zunächst um Protest gegen geplante Sozialreformen der Bundesregierung. Anschließend will die Linke über ihre Haltung zur Lage im Nahen Osten diskutieren. Morgen soll der Vorstand neu gewählt werden. Der Co-Vorsitzende van Aken verzichtet aus gesundheitlichen Gründen auf sein Amt. Seine Kollegin Schwertner will wieder kandidieren. Bei der Fußball-WM hat es Mexiko als erstes Team in die K.O.-Runde geschafft. Der Co-Gastgeber gewann auch sein zweites Gruppenspiel. Aus dem ARD-WM-Team Michael Küster.
5: Die Mexikaner haben sich vorzeitig den Sieg in Gruppe A gesichert. Nach dem 1:0 am frühen Morgen über Südkorea ist der Co-Gastgeber nicht mehr vom Platz 1 zu verdrängen. Zittern ums Weiterkommen müssen dagegen noch Tschechien und Südafrika. Beide bleiben nach dem 1:1 am Abend weiter sieglos bei diesem Turnier. In Gruppe B haben die Schweiz und Kanada beste Chancen auf die K.O.-Runde. Die Nordamerikaner fertigten Katar in der Nacht mit 6:0 ab. Die Schweiz hat beim 4:1 über Bosnien-Herzegowina ihren ersten Sieg eingefahren.
1: Das waren die Nachrichten. Das Wetter in Norddeutschland. Neben freundlichen Abschnitten Schauer und Gewitter, es wird zunehmend schwül. An der Küste maximal 23 bis 28 Grad, bis 35 Grad in Hameln. Morgen wieder

Let's Be Happy heißt dieses Stück von Giora Veitmann und sein Klezmer Virtuos, gespielt um 6.13 Uhr auf NR Kultur. Heute am Freitag, der 19. Namenstag heute, und das sind recht exotische Namen. Romuald, Gervasius, Elisabeth ist dabei und Hildegrim. Also allen, die Namenstag haben, herzlichen Glückwunsch.

Trompeterin Lucienne Renaudin-Varie zusammen mit dem Orchestre National de Lille. My Funny Valentine von Richard Rogers war das um 6.23 Uhr auf NR Kultur. Und das ist ja neu bei dieser Fußball-WM gerade, also zusätzlich zu den Halbzeitpausen, die es ja immer gibt, gibt es immer noch mal Trinkpausen. So alle 20 Minuten offiziell als Trinkpause deklariert. In Wahrheit sind es natürlich Werbepausen, die die FIFA längst verkauft hat. Aber gerade an einem heißen Tag wie heute habe ich gedacht, kann uns ja auch nicht schaden, ab und zu mal eine Trinkpause zu machen. Machen wir jetzt während der Sendung so alle 20 Minuten. Nehmen Sie sich die Zeit. Es wird kräftig heiß heute. Deshalb mal ein knappes Minütchen Trinkpause.

So, alle wieder frisch und alle wieder fit. Was die Fußball-WM kann, das können wir natürlich auch. Kleine Trinkpause war das auf NR Kultur. Und jetzt geht's weiter mit Francesco Onofrio Manfredini. Wir hören das Concerto Grosso E-Moll Opus 3 Nummer 3.

0: Das war das Concerto Grosso in E-Moll von Francesco Onofrio Manfredini mit Les Amis de Philippe um 6.30 Uhr.
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0: Unser Blick auf die Nachrichten. US-Vizepräsident Vance reist vorerst nicht in die Schweiz, um die Verhandlungen mit dem Iran über ein Ende des Krieges aufzunehmen. Das hat ein Regierungsbeamter in Washington gesagt. Nach der Unterzeichnung des Rahmenabkommens zwischen den USA und dem Iran ist unklar, wie es weitergeht. Am dritten Tag der Innenministerkonferenz in Hamburg empfangen die Ressortchefs heute den Bundesverteidigungsminister. Dass Pistorius teilnimmt, nannte Bundesinnenminister Dobrindt ein wichtiges Zeichen angesichts hybrider Bedrohungen. Bei Angriffen auf Infrastruktur, Bundeswehr und bei Drohnenflügen soll die Truppe auch im Inland helfen dürfen. Und wegen der aktuellen Hitzewelle sollen obdachlose Menschen besser geschützt werden. Das fordert die Präsidentin des Sozialverbandes VDK Bentele. Extreme Hitze könne genauso tödlich sein wie extreme Kälte. Wichtig seien gekühlte, sichere Unterkünfte und Trinkbrunnen. Und das Wetter bei uns eben auch Schauer und Gewitter, zunehmend schwül. 23 bis 28 Grad an der Küste, sonst 29 bis 35 Grad. Ich bin Philipp Schmid. Einen guten Morgen und jetzt mit Louis-Theodore Gouvy in den Tag.

0: Emmanuel Schwirs und die Serenade von Louis Theodor Gouvy, 6.36 Uhr.
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0: Spätestens seitdem sie den Literaturnobelpreis hat, ist Elfriede Jelinek eine der bedeutenden Schriftstellerinnen unserer Zeit. Auf der Theaterbühne sind Texte von ihr auch nicht wegzudenken. Zuletzt ist vor 4 Jahren ein Text von Elfriede Jelinek in Buchform erschienen. Das ändert sich jetzt. Mit Unter Tieren legt die Autorin ein neues Buch vor. Kais Harabi stellt es vor.
2: Elfriede Jelinek spricht sie mühelos, die Sprache des Geldes. In ihrem neuen Text Unter Tieren setzt sie ihre Beschäftigung mit den Finanzströmen und ihre Wirkung auf die Gegenwart fort. Ausgangspunkt ist die Pleite des österreichischen Unternehmers René Benko und seiner Signa Unternehmensgruppe. Die Benko-Pleite ist aber nur die Startrampe für einen Wutausbruch des Jelinekschen Gerechtigkeitssinns, der vor dem gegenwärtigen Finanzwesen kaum mehr kann, als zu kapitulieren.
3: Bei kleinen Krediten gibt es strenge, klare Regeln. Doch irgendwo dahinter wird Zielwerfen ohne Ziel geübt. Was man getroffen hat, das ist dann das Ziel gewesen. Etwas fällt um. Etwas entsteht gar nicht erst. Das ist der Beweis. Das ist doch der Beweis, oder?
2: Im Gegensatz zu Jelineks 2022 erschienenem Text Angabe der Person ist Unter Tieren wieder eindeutiger als Theaterstück identifizierbar. Jelinek verteilt ihren Wutausbruch auf verschiedene Tierrollen. Fuchs und Hase kommen zu Wort, Bär und Kuh dürfen natürlich nicht fehlen, wenn es um Geld und Börse geht. Und
3: der Delfin? Man hat mich dazu gezwungen, ihn einzusetzen, der Delfin. Aber nur kurz.
2: Fairerweise muss man sagen, den Text auf verschiedene Rollen zu verteilen, macht nicht viel Unterschied. Die Rollen sind kaum voneinander zu unterscheiden, gehen ineinander über und sprachlich klingen sie sowieso alle ähnlich. Alle Tiere sind gleichermaßen zynisch und sarkastisch. Da, wo manche unbedarfter sein dürfen, verfliegt es aber im Textverlauf recht schnell. Oft scheint es, als ob Jelinek da direkt zu ihren Lesern spricht. Das ist nicht gerade einfach zu lesen und erfordert durchaus Konzentration. Vor allem, weil Jelinek sich quasi immer wieder selbst ins Wort fällt. Gedanken und Beobachtungen werden von Wortwitzen und Karlauern umgelenkt und abgelenkt, bevor ein Gedanke dann doch wieder weitergeht.
3: So, ihr seid jetzt mal Wirklichkeit. An der Wand steht es in Leuchtschrift. Viele konnten es nicht rechtzeitig sehen, was die Perser mit ihrem Atom schon wieder ausgeheckt hatten. Das muss man verstehen. Sie wollen sich bereichern. Die Perser wollen anreichern. Nein, nicht die Perser. Doch die Perser, auf die jetzt alle zufliegen. Alle Bomben. Sie fliegen. Nein, noch nicht. Doch, schon. Sie fliegen. Und sie fliegen danach wieder nach Hause.
2: Und ja, auch die relativ aktuelle Tagespolitik wie der Krieg gegen den Iran finden in Jelineks Text Eingang. Manchmal wirken die Schleifen, die sie zieht, etwas wahllos. Oft überrascht Jelinek dann aber doch wieder mit analytischer Schärfe oder mit Einsichten, etwa wenn sie die sprachliche Nähe von Kreditwirtschaft und Christentum zutage fördert.
3: Der Züge sind mannigfaltig, fahren in total unterschiedliche Richtungen, die alle vorgegeben und damit vergeben sind. Und vergib uns unsere Schuld, wie wir vergeben unseren Schuldnern.
2: Gläubige und Gläubiger liegen bei Jelinek nahe beieinander, wenn auch nur für einen Satz. Unter Tieren ist nicht das erste Mal, dass sich die Nobelpreisträgerin mit dem globalen Finanzwesen auseinandersetzt. Schon in ihrem Rundumschlag Angabe der Person war Geld ein Thema, ganz besonders aber auch in Rheingold, Jelineks Bühnenessay, in dem sie den Nibelungenmythos mit der Finanzkrise von 2008 verschränkt erzählt hat. Rheingold ist im Vergleich zu Unter Tieren aufgeräumter und analytisch schärfer. Aber wer den neuen Text genau liest, stellt fest, dass Jelinek ihre Wirtschaftstheorien durchaus genau kennt und sich nicht nur sprachlich austobt.
3: Es ist genug für alle da. Im Gegenteil. Mehr, als man braucht. Doch je mehr man braucht, desto besser. Desto mehr Menschen können wir erzeugen und versorgen. Dann haben sie keine Sorgen mehr.
2: Unter Tieren ist in allererster Linie ein Theaterstück, ein Spielangebot an Theatermacher und Schauspieler. Das Lesevergnügen hält sich dagegen in Grenzen. Wer auf einen neuen Roman der Nobelpreisträgerin gehofft hat, der wird leider wieder enttäuscht. Dafür hat Jelinek aber auch mit fast 80 nichts an intellektueller und verbaler Schärfe eingebüßt. Nur ein bisschen mehr Fokus hätte ihrem Text gut getan.
0: Das neue Buch Elfriede Jelinek Unter Tieren erschien bei Rowohlt. 224 Seiten hat das Buch. Online alle Angaben auch dazu und die Besprechung unter ndr.de/kultur.

0: musikalischer Hochzeitskuchen war das, ein Walzkaprice für Klavier und Streichorchester von Camille Saint-Saëns, gespielt von Alexander Kantorow zusammen mit der Tapiola Sinfonietta um 10 vor 7 auf NDR Kultur. Andrew Manzi ist wieder da, der ehemalige Chefdirigent der Radiophilharmonie in Hannover kommt zurück in die Stadt. Heute Abend dirigiert er ein Konzert der NDR Radiophilharmonie und er freut sich richtig, mal wieder in Hannover zu sein.
1: Hannover looks so beautiful when it's like this. And I remember it like this because I finished my work here in June also. So my memory is of this lovely weather, the Neue Rathaus Herrenhaus, in which I haven't had time to go to this time. But these things, I remember this lovely air and light you have in Hannover.
0: Also die schöne Luft und das Licht, daran erinnert er sich gerne und freut sich sehr, wieder in Hannover zu sein. Andrew Manzi, heute Abend live bei uns, die NDR Radiophilharmonie mit Isabel van Köhlen. Auch die dritte von Dvorak steht auf dem Programm und am Sonnabend spielen sie dann in der St. Magnuskirche in Esens bei den Gezeitenkonzerten dann Beethoven Klavierkonzert und Dvorak Sinfonie mit Matthias Kirschnereit. Heute Abend Andrew Manzi dirigiert die Radiophilharmonie live ab 20 Uhr.

Aus antike Danze der Arie, alten Weisen und Tänzen für Laute der Suite Nummer 1, war das Balletto della Inconte Orlando von Ottorino Respighi hier mit dem Boston Symphony Orchestra unter Seiji Osawa. Es wird 5 vor 7, hören den Walzer aus dem Paten von Nino Rota.

0: Eine ganz berühmte Filmmusik von Nino Rota, der Walzer aus dem Film Der Pate. Und ich will Ihnen direkt vor den Nachrichten noch schnell ein musikalisches Angebot machen, das Sie nicht ablehnen sollten. Dmitri Schostakowitsch hören wir gleich nach 7. Außerdem Isaac Albenis, Frederik Delius oder Emiliana Torini. Und wir schauen bei den Schweriner Schlossfestspielen vorbei. Da ist heute nämlich Premiere für die Drei-Groschen-Oper. Noch 13 Mal zu sehen in kommender Zeit. Was erwartet uns da?
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2: Um 7 Uhr mit Emily Seidel. Die EU verlängert ihre Wirtschaftssanktionen gegen Russland. Das haben die Staats- und Regierungschefs am Abend bei ihrem Gipfel in Brüssel beschlossen. Aus der NDR-Nachrichtenredaktion Christiane Rüther.
3: Es war das erste Treffen seit der Abwahl des ungarischen Rechtsnationalisten Orbán. Eine Einigung der 27 Staaten war ohne ihn wieder möglich. So werden die Wirtschaftssanktionen erstmals nicht nur um 6, sondern direkt um 12 Monate verlängert. An den Beratungen der EU-Staaten nahm auch der ukrainische Präsident Selenskyj teil. Er hatte schon im Vorfeld weitere Unterstützung von seinen europäischen Verbündeten eingefordert. Weiteres großes Thema des EU-Gipfels ist China. Insbesondere wird es darum gehen, wie sich die EU der Exportmacht gegenüber positioniert. Die oftmals billigeren chinesischen Produkte setzen der europäischen Wirtschaft zu. Deshalb soll über Gegenmaßnahmen beraten werden. Außerdem sprechen die EU-Staats- und Regierungschefs über den nächsten mehrjährigen Haushalt ab 2028. Bundeskanzler Merz lehnte gestern neue gemeinsame Schulden erneut ab.
2: Der Start der 60-tägigen Verhandlungen über ein endgültiges Abkommen zwischen den USA und dem Iran verzögert sich. Wie das Schweizer Außenministerium mitgeteilt hat, werden die Gespräche in Luzern, anders als geplant, heute noch nicht beginnen. US-Vizepräsident Vance hatte seine Reise in die Schweiz bereits abgesagt. Aus Washington Carsten Kühntop.
4: Das Weiße Haus erklärte, die Pläne für die technischen Gespräche mit dem Iran seien noch nicht abgeschlossen. Man freue sich aber auf einen baldmöglichen Start der Gespräche. Die Verzögerung dürfte zeigen, wie komplex die Aufgabe ist, vor der die Unterhändler jetzt stehen. Das Ziel, innerhalb von nur 60 Tagen ein Abkommen auszuhandeln, gilt als sehr ambitioniert. Amerikanische Medien berichten, auch in der Trump-Regierung zweifelten manche daran, dass sich dieser Zeitplan einhalten lässt. Nicht nur die Opposition, sondern auch führende Politiker der Republikaner kritisieren Trumps Vereinbarung mit dem Iran scharf. So sprach ein Senator vom schlimmsten außenpolitischen Fehler seit Jahrzehnten. Ein anderer erklärte, das Papier stehe völlig im Widerspruch zu Trumps Zielen.
2: In Hamburg endet heute die Innenministerkonferenz von Bund und Ländern. Nach letzten Beratungen sollen Beschlüsse gefasst werden. Auch Verteidigungsminister Pistorius wird erwartet. Aus der NDR-Nachrichtenredaktion Martin Seiler.
5: Die Sicherheitslage steht im Fokus beim Treffen der Innenministerinnen und Minister. Russische Sabotage, Blackouts, Cyberabwehr. Bund und Länder wollen die Infrastruktur und die Bevölkerung besser im Katastrophenfall schützen. Hamburgs Innensenator Grote, der den Vorsitz hat, betonte, es brauche einen übergreifenden Fahrplan. Niedersachsens Innenministerin Behrens kritisierte, in den vergangenen Jahren seien immer wieder Beschlüsse zum Zivilschutz gefasst worden. Passiert sei danach wenig. Neben der Sicherheitslage geht es bei der Konferenz auch um Jugendkriminalität und um Gewalt bei Fußballspielen.
2: In der britischen Labour-Partei nimmt der interne Machtkampf um den Vorsitz Fahrt auf. Andy Burnham gewann eine wichtige Nachwahl im nordenglischen Wahlkreis Makerfield und könnte nun den Parteichef und Premierminister Starmer herausfordern. Aus London Christoph Brössel.
6: Andy Burnham konnte 55% der Stimmen auf sich vereinigen. Der Kandidat von Reform UK erhielt 35%. Andy Burnham hat nun einen Sitz im Unterhaus. Das ist die Voraussetzung, Premier Keir Starmer in eine Abstimmung um den Parteivorsitz zu zwingen. Andy Burnham sagte am Morgen, er habe seiner eigenen Partei gesagt, das sei die letzte Chance für Veränderung. Das Land stehe nicht da, wo es stehen sollte. Er wolle Hoffnung für die Zukunft geben. Keir Starmer steht in den Umfragewerten sehr schlecht da. Bei den Regional- und Kommunalwahlen im Mai hatte Labour massiv verloren. Seitdem wird in der Partei debattiert, ob Starmer an der Spitze der Partei und damit als Premier abgelöst werden sollte.
2: Bei der Fußball-Weltmeisterschaft hat Mexiko vorzeitig das 16. Finale erreicht. Der Co-Gastgeber gewann gegen Südkorea mit 1:0. Mit Kanada hat zudem ein weiterer WM-Gastgeber ein Ausrufezeichen gesetzt und sich mit 6:0 gegen Katar durchgesetzt. Zuvor hatte die Schweiz mit 4:1 gegen Bosnien-Herzegowina gewonnen. Tschechien und Südafrika trennten sich 1:1. Das waren die Nachrichten. Das Wetter in Norddeutschland. Neben freundlichen Abschnitten Schauer und Gewitter. Es wird zunehmend schwül. An der Küste maximal 23 bis 28 Grad bis 35 Grad in Hameln. Morgen wieder schwül, dabei heiter bis wolkig, gebietsweise Schauer, auch starke Gewitter. Höchstwerte 23 bis 34 Grad. Am Sonntag dann Sonne, später Quellwolken, einzelne Schauer und Gewitter 20 bis 30 Grad. Und Montag und Dienstag vielerorts heiter, später einzelne Schauer und Gewitter möglich. Dann Temperaturen zwischen 21 bis 32 Grad. Es ist 7.05 Uhr.
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0: Puh, schwül und gewitterig. Draußen kommt es einem schon vor, als würde man durch ein Gewächshaus laufen. Teilweise auch mit hoher Luftfeuchtigkeit. Das heißt, bei Temperaturen heute weit über 30 Grad an der Küste, das ist natürlich immer ein bisschen wenig, wird empfohlen, viel zu trinken. Wasser natürlich vor allem oder

0: Tahiti Trot T for Two von Dmitri Shostakovich mit dem Konzertgebäudeorchester Amsterdam unter Ricardo Chailly um 6:09 auf NDR Kultur. Heute geht's bei uns um Prinzessinnen und beim Wort Prinzessin haben wir vermutlich ziemlich genaue Vorstellungen, oder?
1: Es war einmal ein Prinz. Der wollte eine Prinzessin heiraten. Aber es sollte eine wirkliche Prinzessin sein.
2: Ich bin die Prinzessin Lisi, weil ich nicht will, mich finde Nisi.
3: Wir nehmen die Herausforderung an und wir helfen dir, die Prinzessin zu werden, die du bist.
4: Eine Prinzessin? Hör auf!
5: Prinzessin Sonnenschein, du musst nicht traurig sein.
1: So empfindlich konnte niemand sein, außer einer wirklichen Prinzessin.
0: Daher kennen wir Prinzessinnen aus dem Märchen oder von Disney oder aus Hollywood-Filmen. Aber eine wirkliche Prinzessin zu sein, das war doch sehr anders als im Märchen. Anstrengender, vor allem fremdbestimmt. Vor 500 Jahren Prinzessin zu sein, war bei weitem kein Spaß. In Hildesheim gibt es dazu eine neue Ausstellung, die genau das zeigt. Heute wird sie eröffnet und wir sprechen drüber zwischen 8:30 und 9 auf NDR Kultur.

By the River aus der Florida Suite von Frederick Delius hier mit dem Ulster Orchestra unter Vernon Handley um 7:17 Uhr auf NDR Kultur. Das ist ja neu bei der Fußball-WM in diesem Jahr. Es gibt zusätzliche Trinkpausen in jeder Halbzeit. Hydration Break genannt, von der FIFA natürlich längst als Werbepause verkauft. Aber kann ja nicht schaden, habe ich gedacht, an einem heißen Tag wie heute, dass wir auch mal zwischendurch Trinkpausen machen. Machen wir jetzt so ein knappes Minütchen. Es werden ja über 30 Grad, insofern jetzt mal kurz eine Trinkpause.

Ah, das hat gut getan. Kleiner Hydration Break, eine Trinkpause wie bei der Fußball-WM an einem heißen Tag wie heute. NDR Kultur, weiter geht's mit Isaac Albeniz. Wir hören Castilla aus der Suite Española.

0: Alicia de la Rocha mit Castilla aus der Suite Española von Isaac Albeniz um 7.22 Uhr auf NR Kultur. Die Schweriner Schlossfestspiele gehen heute los. Heute ist Premiere. Das Mecklenburgische Staatstheater bringt eine Neuinszenierung der Drei-Groschen-Oper auf die Bühne. Axel Seitz weiß mehr.
1: Erst kommt das Fressen, dann kommt die Moral.
2: Was wäre die Drei-Groschen-Oper ohne ihre Lieder?
1: Soldaten rufen auf den Kanonen.
2: In dieser Schweriner Inszenierung kommt die Musik von Kurt Weil besonders zur Geltung.
3: Die Musik ist auch meiner Meinung nach das Tollste an der Drei-Groschen-Oper. Textlich ist es natürlich ein bisschen misogyn und altbacken. Und dann der Musik großen Raum zu geben, tut dem Abend gut. Glaube ich.
2: Jennifer Sabel spielt Polly Peachum. Die Tochter des Bettlerkönigs von London heiratet den Verbrecher McKees, genannt Mackie Messer.
4: Aber das ist doch ein Pferdestall.
5: In diesem Pferdestall findet heute meine Hochzeit mit Fräulein Polly Peachum statt, die mir aus Liebe gefolgt ist, um mein weiteres Leben mit mir zu teilen.
2: Die Rolle des Mackie Messers übernimmt Rudi Klein.
6: Das war wirklich ein ordentlicher Weg, den jetzt so rauszuschälen. Es wird viel über Gewalt gesprochen, aber es wird nicht gezeigt, ihn so quasi anzulegen, dass er irgendwie vielleicht doch auch ein bisschen sympathisch und liebevoll rüberkommt. Hoffe ich zumindest. Und deswegen war eine ziemliche Aufgabe jetzt die letzten paar Wochen. Also ich bin froh, dass ich das machen darf. Ich bin sehr glücklich, dass ich das machen darf. Aber es war auch schon sehr, sehr fordernd.
2: Auf der Bühne im Schweriner Theaterzelt sind die Musiker sehr präsent. Sie füllen fast die Hälfte der Bühne aus. Den anderen Teil bespielen die Akteure vor einem sehr reduzierten Bühnenbild.
3: Ich glaube, es ist sehr im Brechtschen Sinne. Alles, was wir machen auf dieser Bühne, ist sehr ausgestellt. Alles ist offengelegt. Man sieht immer mal wieder die Hinterbühne. Es wird mal ein Vorhang abgerissen, dann kommen die Bühnentechniker, hängen den wieder auf. Dieses Freilegen des Theaterapparats, das ist eins der Hauptkonzepte an dem Abend.
2: Jennifer Sabel agiert wie die anderen Darsteller zurückgenommen. Der Text, auch in seiner Überzeichnung, steht im Vordergrund in dieser Inszenierung von Regisseur Patrick Wengenroth.
7: Das ist eben dieses epische Theater. Da ist es auch durchaus üblich, dass man sozusagen am Anfang der Szene sagt, was dann als Folgendes in der Szene passiert.
8: Zwischen dem Schauspieler und dem Zuschauer findet ein Verkehr statt. Und bei aller Fremdheit und allem Abstand wendet sich der Schauspieler doch letzten Endes direkt an den Zuschauer. Dabei soll der Schauspieler dem Zuschauer über die Figur, die er darzustellen hat, mehr erzählen, als in seiner Rolle steht.
7: Und das haben wir jetzt einfach nochmal ausgeweitet, weil eben auch in ihrer sprachlichen Schönheit diese Regieanweisungen wirklich ganz toll sind. Und weil dann eben dieser Moritatensänger auch nicht nur dieses Ding am Anfang hat, sondern eben immer Handlungsmotor ist.
2: Dabei wollte Patrick Wengenroth die Drei-Groschen-Oper zunächst gar nicht inszenieren.
7: Oh nö, echt? Jetzt? Nö. Also ich bin sozusagen schon auch Brecht-affin, aber eigentlich eher so für die früheren Dinger, also die, so ich finde den Dickicht der Städte, Baal, Fatzer, so die ein bisschen kruder, roher sind. Gut, Drei-Groschen-Oper gehört auch noch in die Frühphase und mittlerweile, wenn man dann eben genötigt ist, sag ich jetzt mal, sich mit dem Stoff zu beschäftigen, dann stellst du plötzlich fest, das ist auch total bekloppt und clownesk und auch krude, die Story. Einfach noch am Schluss drei Sätze hinten ran dichten, Hauptsache der Plot geht irgendwie weiter. Also ist ja auch keine, mehr als eine Binse, das Brecht jetzt auch gerne nachts und gerne sehr besoffen geschrieben hat. Es ist schon irre, aber wie diese Lyrics auf diese genial komponierte Musik von Weil passen, das ist irgendwie so toll.
2: Schräge Kostüme, kaum Requisiten, sehr präsenter Gesang, ein Moritatensänger, der Regieanweisungen vorträgt. Diese Schweriner Drei-Groschen-Oper ist eine im Sinne von Brecht. Schnörkellos.
8: Und McKeith, der hat ein Messer. Doch das Messer sieht man nicht. Ach, es sind des
0: Die Drei-Groschen-Oper bei den Schweriner Schlossfestspielen. Premiere ist heute, hoffen wir das Beste fürs Wetter. Da werden bestimmt auch viele Wetter-Apps nochmal bemüht. Bis zum 12. Juli dann noch 13 Mal zu erleben.

0: Emiliana Torini und Heartstopper um 7.30 Uhr.
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0: Kurzer Blick auf die Nachrichten. Die EU hat die Wirtschaftssanktionen gegen Russland erstmals um ein ganzes Jahr verlängert. Das wurde gestern in Brüssel beschlossen. Heute am zweiten Gipfeltag soll die Debatte über das wachsende Handelsdefizit mit China weitergehen. US-Vizepräsident Vance hat seine geplante Reise in die Schweiz abgesagt. Dort sollte er mit iranischen Unterhändlern die Einzelheiten des 14-Punkte-Rahmenabkommens für ein Ende des Krieges im Iran aushandeln. Und Online-Shops müssen ab heute auf ihrer Homepage einen gut sichtbaren Widerrufsbutton anbieten. Hintergrund ist eine neue Richtlinie der Europäischen Union, dass bei Geschäften zwischen Unternehmen und Privatpersonen künftig eine Stornierung deutlich einfacher angeboten werden muss. Und das Wetter bei uns: freundliche Abstände, ansonsten Schauer und Gewitter, viel Sonne, es wird zunehmend schwül. An der Küste Temperaturen bis 28 Grad, sonst 29 bis 35 Grad. Ich bin Philipp Schmid, guten Morgen. Mit Tschaikowski in den Tag.

0: als er aus Schwanensee hier mit dem NDR Elbphilharmonieorchester um 7:58 auf NDR Kultur. Am 4. Juli feiern die USA 250 Jahre Unabhängigkeitserklärung. Ein Jahrestag, der mit viel Aufsehen, großen Feierlichkeiten und Paraden begangen wird. In einer Nation, die durch den amtierenden Präsidenten Donald Trump inzwischen nicht nur gespalten ist, sondern der die Demokratie regelrecht auf der Kippe steht. Und deshalb möchten wir im Vorfeld einen Blick in die USA werfen, analysieren, was sich insbesondere in den Präsidentschaftsjahren unter Donald Trump verändert hat. Die renommierte Politologin Catherine Klüver-Ashbrook wird das tun. Heute Mittag eine Stunde ist sie Gast bei uns im Gespräch mit Jannik Wichers.
1: Die Declaration of Independence von 1776, mit der sich die damals 13 britischen Kolonien von König Georg III. Lossagten, verkörpere revolutionäre Ideen, weil darin einerseits die Rechte des Individuums festgeschrieben wurden, andererseits der Auftrag, die Demokratie stets weiterzuentwickeln, sagt Catherine Klüver-Ashbrook. Diese Idee einer rechtsstaatlichen Ordnung sieht Klüver-Ashbrook aktuell unter Donald Trumps Regierung allerdings massiv unter Beschuss.
2: Diese Unabhängigkeitserklärung ist ja tatsächlich eine Anklageschrift gegen König Georg. Und wenn man die sich nochmal vornimmt und jetzt liest, dann wird doch sehr deutlich, dass der jetzige Einwohner des Weißen Hauses sich neoroyal verhält und tatsächlich eben genau die Zwänge, von denen sich die Amerikaner freimachen wollten, jetzt in moderne Realität wieder umsetzt.
1: Die Errungenschaften der 250-jährigen demokratischen Tradition, die gelte es schon Revue passieren zu lassen, sagt die Politologin. Gerade aber, weil Donald Trump seine Macht missbrauche, sei ihr am 4. Juli, wie auch vielen anderen US-Amerikanern, wenig zum Feiern zumute.
2: Ich glaube, dass Donald Trump versuchen wird, die Feier selbst zu politisieren, genau wie er versucht hat, seinen Geburtstag zu politisieren und zur Eigennutzung und zur Eigenbereicherung zu nutzen. Ich glaube, davon gehen einfach viele Amerikaner inzwischen aus. Und das macht ja auch diesen Moment, wenn man so will, so traurig.
1: Es mag als Widerspruch erscheinen, dass Donald Trump und seine Gefolgsleute die US-amerikanische politische Ordnung durch einen gezielten Systemumbau aushöhlen, gleichzeitig sich aber auf die demokratische Grundordnung berufen. Für die Trump-Regierung selbst sei es eben kein widersprüchlicher Vorgang, sagt Klüver-Ashbrook. Weil sie die historischen Texte auf ganz eigene Weise und zu ihrem Vorteil auslegten und anders als eigentlich in der Verfassung gemeint, die Macht nicht durch Gewaltenteilung kontrolliert haben möchten, sondern stattdessen beim Präsidenten konzentriert.
2: Warum die Strategen dieser Bewegung so perfide agieren. Sie tun es eben nicht losgelöst von den ursprünglichen Verfassungstexten. Sie nehmen sich ein Wort heraus, an dem sich alles wie ein Prisma brechen soll, im zweiten Verfassungsartikel das Wort vested, übertragen. Die Übertragung auf die Exekutive, das legen eben Strategen wie Stephen Miller, der Vizestabschef im Weißen Haus, als absolut aus.
1: Die Demokratiezersetzung in den USA, warnt Politologin Klüver-Ashbrook, sei schnell und systematisch durch die Trump-Regierung vorangetrieben worden. Der Staatsumbau sei inzwischen weit fortgeschritten. Klüver-Ashbrook nennt die Demokratie eine illiberale Demokratie, also noch keine Autokratie oder gar Diktatur. Der Zustand aber könnte sich weiter verschlechtern.
2: Es sollen Wahlen kommen im November. Wir sehen aber eben auch, wie gerade dieses Weiße Haus Einfluss nimmt auf die Struktur der freien, gleichen, geheimen Wahl. Und wenn sich das durchsetzt und wir werden keine normalen Wahlen sehen im November, dann haben sie Autokratie.
1: Was es braucht, um das zu verhindern und wie es um Widerstand und Protest gegen die antidemokratischen Einflussnahmen bestellt ist, das erläutert Catherine Klüver-Ashbrook heute im Gespräch bei NDR Kultur. Auch welche Rolle dabei etwa Gerichte oder die Gouverneure in den US-Bundesstaaten spielen und wie stark die Spaltung einer im Kulturkampf zerrissenen Gesellschaft bereits fortgeschritten ist. Zudem legt die Politikwissenschaftlerin dar, was wir Deutsche und Europäer aus dem US-amerikanischen Dilemma lernen sollten, damit bei uns nicht schon bald möglicherweise ähnliche Zustände herrschen, weil eben auch hierzulande Antidemokraten immer unverhohlener nach der Macht greifen.
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konsequent virtuoser im Lauf des Stücks Air con Variazioni aus der Suite in E-Dur von Georg Friedrich Händel. Das war Murray Pariah auf NR Kultur um 7.46 Uhr. Neu bei der Fußball-WM in diesem Jahr, innerhalb der Halbzeiten gibt es sogenannte Trinkpausen, Hydration Breaks genannt. Und je nach den Bedingungen sind die Spieler vielleicht ganz dankbar für seine kleine Erfrischung zwischendurch. Eigentlich natürlich längst von der FIFA als Werbepause verkauft. Aber ich habe mir gedacht, das kann ja nicht schlecht sein. Gerade an einem heißen Tag wie heute machen wir doch auch mal eine schnelle Trinkpause. Nutzen Sie bitte die folgenden Sekunden zur Regeneration.

Ja, das hat gut getan. Kleine Trinkpause und weiter geht's auf NR Kultur mit einer Filmmusik von Yuko Kanno, Il Vento d'Oro, der goldene Wind.

0: Das war die NDR Radiophilharmonie. Die hören Sie heute Abend mit einem Konzert live aus Hannover bei uns. Hier gerade Jugo Canno Il Vento d'Oro.
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0: Sie hören einen Beitrag der Evangelischen Kirche von Christiane Meyer, Pastorin in Seggebruch.
2: Er wollte immer alles perfekt machen. Die Schuhe am Abend vorher für den nächsten Tag geputzt und sauber rausgestellt. Bei der Arbeit morgens der Erste, abends der Letzte. Vater sollte ja stolz sein. Er wollte zeigen, ich kann's. Ich hab alles im Griff. Ich pack das. Ganz anders als der kleine Bruder, dieser K.O., zu verträumt. Läuft immer ohne Socken aus dem Haus. Immer geht irgendwas verloren. Sein ganzes Leben verbummelt, vertrödelt. Kriegt nichts auf die Reihe. Hat aber Spaß dabei. Der Vater sieht seine beiden Söhne, sieht, wie verschieden sie sind, sieht, womit sie kämpfen und was sie richtig gut können. Und er hat sie beide lieb. Ob sie das wissen? Der jüngere Bruder hat irgendwann die Faxen dicke, er will sein Erbe und dann raus in die weite Welt, das Leben genießen in vollen Zügen. Umso verbissener tut der große Bruder das, wovon er denkt, dass es getan werden muss. Zu Hause bleiben, schuften, Tag ein, Tag aus, die Pflicht ruft. Doch dann kommt der kleine Bruder wieder nach Hause zurück. Das ganze Geld zum Fenster rausgeworfen, für nichts und wieder nichts. Und der Vater? Er freut sich so, dass er seinem jüngeren Sohn mit offenen Armen entgegenrennt. Der Ältere schäumt vor Wut. »Wie kannst du nur?«, sagt er seinem Vater. »Ich hab doch immer alles getan, was du wolltest. Und was habe ich nun davon?« Die Geschichte vom verlorenen Sohn, eine biblische Geschichte. Jesus hat sie erzählt, um zu zeigen, wie Gott ist. Der verlorene Sohn nennen wir die. Eigentlich sind aber nicht nur einer, sondern beide Söhne verloren. Der eine ist verloren gegangen auf dem Weg, nur sich selbst zu verwirklichen. Der andere ist verloren gegangen auf dem Weg, nur das zu tun, was von ihm erwartet wird. In gewisser Weise, finde ich, ist auch der Vater verloren. Bislang konnte er seinen beiden Söhnen nicht deutlich machen, dass er sie beide gleichermaßen und bedingungslos liebt. Das ändert sich nun. Der Vater könnte dem älteren Sohn, dem Korrekten, einen Vortrag halten. Schließlich hat er es zu Hause ja warm und trocken. Tut er aber nicht. Er sagt nur, mein Sohn, du bist immer bei mir. Alles, was mein ist, ist dein. Alles, was mein ist, ist dein. Er sagt damit, mein Sohn, all die Liebe, die du dir erkämpfen wolltest, die ist doch schon längst da. Was der ältere Sohn daraus macht, wird nicht erzählt. Aber mehr als das kann der Vater nicht tun, den Mut zu haben, seine Liebe zu zeigen. Und so werden sie alle drei gefunden.
0: Das war ein Beitrag der Evangelischen Kirche, die Morgenandacht von Christiane Meyer, Pastorin in Seggebruch.

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1: Um 8 Uhr mit Emilie Seidel. Die EU verlängert ihre Wirtschaftssanktionen gegen Russland. Das haben die Staats- und Regierungschefs am Abend bei ihrem Gipfel in Brüssel beschlossen. Aus der NDR Nachrichtenredaktion Christiane Rüther.
2: Es war das erste Treffen seit der Abwahl des ungarischen Rechtsnationalisten Orbán. Eine Einigung der 27 Staaten war ohne ihn wieder möglich. So werden die Wirtschaftssanktionen erstmals nicht nur um 6, sondern direkt um 12 Monate verlängert. An den Beratungen der EU-Staaten nahm auch der ukrainische Präsident Selenskyj teil. Er hatte schon im Vorfeld weitere Unterstützung von seinen europäischen Verbündeten eingefordert. Weiteres großes Thema des EU-Gipfels ist China. Insbesondere wird es darum gehen, wie sich die EU der Exportmacht gegenüber positioniert. Die oftmals billigeren chinesischen Produkte setzen der europäischen Wirtschaft zu. Deshalb soll über Gegenmaßnahmen beraten werden. Außerdem sprechen die EU-Staats- und Regierungschefs über den nächsten mehrjährigen Haushalt ab 2028. Bundeskanzler Merz lehnte gestern neue gemeinsame Schulden erneut ab.
1: In der Schweiz können die geplanten Gespräche zwischen den USA und dem Iran heute doch nicht beginnen. Das Treffen auf dem Bürgerstock in der Nähe von Luzern finde nicht statt, teilte das Schweizer Außenministerium mit, ohne Gründe zu nennen. Pia Masurczak berichtet.
3: In iranischen Medien kursierten gestern unbestätigte Meldungen, die Delegation Irans wolle wegen der anhaltenden israelischen Angriffe auf Libanon ihre Reise in die Schweiz verschieben. Das Weiße Haus erklärte in der Nacht, US-Vizepräsident Vance werde nicht nach Luzern reisen. Offen ist, wann es einen neuen Termin für die Verhandlungen geben könnte. Beide Seiten wollten ursprünglich am Vierwaldstätter See über die Umsetzung des sogenannten Memorandum of Understanding sprechen. Ziel ist eine endgültige Einigung unter anderem über das iranische Atomprogramm und das Kriegsende zwischen Israel und der libanesischen Hisbollah. Laut der Absichtserklärung sollte diese innerhalb von 60 Tagen erreicht werden. Experten waren im Vorfeld skeptisch, ob innerhalb dieses knappen Zeitraums eine dauerhafte Lösung gefunden werden kann.
1: In Hamburg endet heute die Innenministerkonferenz von Bund und Ländern. Nach letzten Beratungen sollen Beschlüsse gefasst werden. Auch Verteidigungsminister Pistorius wird erwartet. Aus der NDR-Nachrichtenredaktion Martin Seiler.
4: Die Sicherheitslage steht im Fokus beim Treffen der Innenministerinnen und Minister. Russische Sabotage, Blackouts, Cyberabwehr. Bund und Länder wollen die Infrastruktur und die Bevölkerung besser im Katastrophenfall schützen. Hamburgs Innensenator Grote, der den Vorsitz hat, betonte, es brauche einen übergreifenden Fahrplan. Hessens Innenminister Poseck sagte, am Ende käme es darauf an, dass alle staatlichen Ebenen, Kommunen, Land und Bund hier ihre Hausaufgaben machten. Da sei man einen wesentlichen Schritt weitergekommen. Niedersachsens Innenministerin Behrens kritisierte, in den vergangenen Jahren seien immer wieder Beschlüsse zum Zivilschutz gefasst worden. Passiert sei danach wenig. Neben der Sicherheitslage geht es bei der Konferenz auch um Jugendkriminalität und um Gewalt bei Fußballspielen.
1: Der britische Labour-Politiker Burnham hat die wichtige Nachwahl im nordenglischen Wahlkreis Makerfield gewonnen. Burnham hatte angekündigt, bei einem Sieg seinen Parteichef, den britischen Premier Starmer, herauszufordern. Der 56-jährige Bürgermeister von Manchester hat jetzt einen Sitz im Unterhaus, der Voraussetzung dafür ist. Sein Sieg sei eine letzte Chance auf Veränderung, sagte Burnham. Starmer und seine Labour-Partei sind unter anderem wegen Niederlagen bei den Kommunal- und Regionalwahlen in der Krise. Bei der Fußball-Weltmeisterschaft steht Mexiko als erstes Team vorzeitig in der K.O.-Runde. Der Co-Gastgeber gewann heute früh deutscher Zeit auch sein zweites Gruppenspiel. Aus dem ARD-WM-Team Michael Küster.
5: Ein knappes 1:0 über Südkorea hat den Mexikanern gereicht für Platz 1 in Gruppe A. Zuvor hatten sich zum Auftakt des zweiten Spieltags Tschechien und Südafrika mit 1:1 getrennt. Beide warten damit weiter auf den ersten Turniersieg. Den hat in Gruppe B die Schweiz beim 4:1 über Bosnien-Herzegowina gefeiert. Zweifacher Torschütze war der Freiburger Johan Mansambi. Den ersten Sieg bei einer WM-Endrunde überhaupt hat Kanada geholt beim 6:0 über Katar. Überschattet wurde dieser Erfolg allerdings von der schweren Verletzung von Ismaël Koné. Der Mittelfeldspieler musste mit Verdacht auf einen Unterschenkelbruch ins Krankenhaus gebracht werden.
1: Das waren die Nachrichten. Das Wetter in Norddeutschland. Neben freundlichen Abschnitten Schauer und Gewitter. Es wird zunehmend schwül. An der Küste maximal 23 bis 28 Grad bis 35 Grad in Hameln. Morgen dann wieder schwül, dabei heiter bis wolkig, gebietsweise Schauer. Auch starke Gewitter möglich. Höchstwerte 23 bis 34 Grad. Am Sonntag Sonne, später Quellwolken, einzelne Schauer und Gewitter 20 bis 30 Grad. Und zur neuen Woche am Montag und Dienstag vielerorts heiter. Später einzelne Schauer und Gewitter möglich, dann 21 bis 32 Grad. Es ist 8.05 Uhr.
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6: Ja, ziemlich herausforderndes Wetter heute mit Hitze, mit Starkregen und Gewittern stellenweise. Muss man sich ein wenig drauf einstellen. Einmal Prinzessin sein, das ist ja ein Traum für viele. Wenn man sich allerdings anschaut, wie Prinzessinnen vor 500 Jahren zum Beispiel gelebt haben, dann platzt dieser Traum relativ schnell. Das war offensichtlich gar nicht so lustig und schön. Blaublütige junge Frau zu sein, also Prinzessin oder Fürstentochter. Eine aktuelle Ausstellung in Hildesheim zeigt das wahre Leben von Prinzessinnen vor 500 Jahren. Da stehen einem teilweise die Haare zu Berge. Ein Gespräch dazu gibt's in dieser halben Stunde. Guten Morgen.

0: Die Habanera von Emmanuel Chabrier, gespielt von Angela Hewitt um 10:08 auf NR Kultur. Prinzessinnen kennen wir aus Märchen, aus Disney-Filmen und bewundern sie oft. Professor Dr. Mario Müller sagt aber, eine Prinzessin zu sein vor 500 Jahren, das war wirklich schwer. Im Schulmuseum in Hildesheim hat er eine Sonderausstellung kuratiert mit dem Titel Frauenzimmergeschichten über die Erziehung von Fürstinnen im 15. und 16. Jahrhundert. Heute öffnet sie für die Allgemeinheit und ich habe mit ihm über Prinzessinnen gesprochen und ihn gefragt, warum war das denn schwer, früher Prinzessin zu sein?
1: Also vor 500 Jahren Prinzessin zu sein, war deswegen nicht ganz angenehm, weil man nicht tun und lassen konnte, was man wollte. Man war zwar mit Sicherheit relativ reich und hatte viele Dienerinnen und hat gut gelebt, in einem Schloss gelebt, aber man musste natürlich das tun, was der Vater sagt. Man durfte nicht die Person heiraten, die man gerne heiraten möchte. Und eine der wichtigen Funktionen war, dass man sehr, sehr viele Kinder bekommt, damit die Familie weiterläuft. Und damit das alles so klappt, mussten viele Prinzessinnen vor 500 Jahren natürlich ganz viele Zugeständnisse machen. Unter anderem ging es darum, dass, wenn ich ja jemanden nicht unbedingt heiraten wollte und mich dagegen

0: geweigert habe, dann wurde ziemlich großer Druck auf mich ausgeübt als Prinzessin und manchmal wurde ich dafür auch eingesperrt. Wir haben bei der Ausstellung, die wir im Schulmuseum hatten, insgesamt 6 Prinzessinnen, die versucht haben, einen anderen Mann zu heiraten als vorgesehen. 3 haben es geschafft, hatten dann aber das Problem, dass sie auf das Erbe verzichten sollten, der Kontakt zu der Familie langsam eingegangen ist und so weiter und so fort, während die anderen 3 eingesperrt wurden auf der Flassenburg bei Kulmbach in Franken. Und eine davon, Barbara von Brandenburg, die wurde sogar 1 bis 2 Jahre, das wissen wir nicht ganz genau, nicht nur eingesperrt, sondern ihre Tür wurde auch zugemauert. Es gab nur eine kleine Öffnung, wo das Essen reingereicht wurde und die Notdurft wieder rausgereicht wurde. Und das ist ein Leben, was man als Prinzessin, glaube ich, nicht führen möchte.
1: Frauenzimmergeschichten über die Erziehung von Fürstinnen im 15. und 16. Jahrhundert heißt diese Ausstellung im Schulmuseum in Hildesheim. Was erwartet die Besucherinnen und Besucher da noch?
0: Wir sind ein ganz kleines Museum in Hildesheim und es ist so, dass wir keine originalen Exponate ausstellen können aus der Zeit im 15. oder 16. Jahrhundert, sondern wir haben insgesamt 5 sehr große informative Plakate, auf denen wir natürlich Exponate abbilden aus Handschriften, aus Büchern und natürlich auch einige Sachen, die man heute noch in anderen Museen im Original sehen kann. Und dort beschreiben wir, wie die Erziehung von Prinzessinnen gelaufen ist, wie eine Hochzeit funktioniert hat, wie eine Geburt funktionierte. Was war, wenn eine Frau zum Beispiel keine Kinder bekam? Wie hat man das versucht zu lösen? Also was hat ein Arzt ihr dann für Mittel verschrieben, dass es mit der Schwangerschaft dann vielleicht doch klappt. Und wir haben einzelne Beispiele von Frauen aufgezeigt, die schöne Lebensläufe haben, weil sie selbstständige Frauen waren und tatsächlich ein hübsches Prinzessinnenleben geführt haben. Und wir haben auf der anderen Seite auch Biografien aufgezeigt von Frauen, die ich so gerade beschrieben habe, wie die Barbara von Brandenburg, die lange Zeit eingesperrt war.
1: Also das, was wir oder viele Mädchen aus Märchen oder Disney-Filmen kennen, hat mit dem wahren Prinzessinnenleben nicht so viel zu tun.
0: Also Andersen und die Grimms haben ja am Anfang des 19. Jahrhunderts gesammelt und aufgeschrieben. Das sind Geschichten, die ganz klare Klischees oder beziehungsweise bestimmte Muster so verbreiten. Aber all diesen Märchen, auch das, was Disney heute zeigt, hat eigentlich so 3 Gemeinsamkeiten. Eine Prinzessin ist natürlich immer wahnsinnig schön und auch sehr empfindsam. Das andere ist in den Märchen, es wird natürlich auch immer gezeigt, dass es besonders schwer auch für die Prinzessinnen gewesen sein konnte, dass sie trotz des Reichtums und der Dienerschaft, die sie umgeht, hässliche Sachen durchleiden mussten, wie zum Beispiel die böse Stiefmutter bei Schneewittchen. Und die dritte Gemeinsamkeit, die wir ganz häufig in Märchen haben, ist die faule Prinzessin. Faul in dem Sinne, dass sie diese ganzen Haushaltssachen nicht macht, wie ein Aschenputtel. Also zum Beispiel bei das blaue Licht, bei den Brüdern Grimms ist das eine schöne Sache. Oder die Prinzessin auf dem Glasberg. Auf einmal müssen die Prinzessinnen arbeiten, was sie vielleicht so gar nicht wollten. Und das sind Klischees, die sich immer wieder durchziehen durch die Märchenerzählung, die aber mit dem 15. Jahrhundert nichts zu tun haben.
1: Also auch der Satz, sei nicht so eine Prinzessin, Prinzessinnen sind eitel oder hochnäsig, stimmt auch nicht durchgehend.
0: Nein, um Gottes Willen. Nein, nein. Also, dass sie tatsächlich so ein höfisches Gebaren hatten, das wurde ihnen antrainiert. Also, dieses Selbstbewusstsein, eine Prinzessin aus einem hohen Stand, also, wenn wir hier bei den Hohenzollern sprechen, wir von den Fürstinnen und Kurfürstinnen, das ist so die Crème de la Crème, die in Deutschland des 15. und 16. Jahrhunderts gelebt hat, das hatten sie durchaus. Aber das war ihrem Stand angemessen und bestimmt auch nicht ungewöhnlich. Aber dass sie innerhalb ihres Standes, ihres Fürsten, Standes hochmütig oder so etwas gewesen sind, das konnte ich in der Ausstellung nicht zeigen.
1: Uns verbindet auch, dass wir beide 2 Töchter haben, glaube ich, wenn ich recht informiert bin. Also bei mir weiß ich es.
0: Richtig.
1: Sie haben denen aber nicht, wenn die Prinzessin sein wollten, gesagt, nein, nein, nein, so geht das nicht, das war ganz anders.
0: Ah, das ist interessant. Also ja, ich habe auch 2 Töchter. Die eine ist jetzt 13 und die andere ist 15. Und die Jüngere wollte zum Beispiel niemals Prinzessin sein. Die wollte immer nur Ritter sein oder König. Die hatte gar keine Ambitionen zum Prinzessinnen sein, während die andere glaube ich, immer nur die eine Seite der Prinzessin gesehen hat, dass sie sich nämlich mit wahnsinnig schönen Sachen umgeben konnte und vielen Klunkern. Und natürlich habe ich das natürlich unterstützt. Und eine Aufklärung in dem Sinne, dass ich gesagt habe, nein, eine Prinzessin vor 500 Jahren oder so hat ganz anders gelebt. Das habe ich vielleicht nebenbei fallen lassen, wenn wir mal ein Schloss oder eine Ausstellung besucht haben. Aber grundsätzlich habe ich das natürlich unterstützt, weil das auch eine Phase ist, die geht dann ja auch irgendwann vorbei im Alter.
1: Genau, dann haben wir das jetzt klargestellt und Prinzessinnen bleiben die Töchter natürlich für Väter ein Leben lang.
0: Natürlich, das ist so, ohne Zweifel.
1: Mario Müller, er hat die Ausstellung kuratiert im Schulmuseum in Hildesheim. Frauenzimmergeschichten über die Erziehung von Fürstinnen im 15. und 16. Jahrhundert. Von heute an bis zum 30. Oktober zu sehen und der Eintritt ist für alle, also nicht nur für Prinzessinnen, frei. Wir hören ein Stück aus dem Feuervogel von Igor Strawinsky, Rondo der Prinzessinnen.

0: die albanische Sängerin Elina Duni und ihr Stück Mora Testine um 8.27 Uhr auf NR Kultur. Und gleich geht nach 3 Wochen insgesamt unsere aktuelle Lesung zu Ende. Ab Montag hören Sie in Am Morgen vorgelesen dann Erzählungen von Ingeborg Bachmann.
1: Im hohen Sommer ist der Fluss ein tausendstimmiger Gesang, der vom Gefälle getragen das Land ringsum mit Rauschen füllt. 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
1: Es ist die letzte Folge unserer Lesung des Romans Zsömle ist weg des ungarischen Schriftstellers und Literaturnobelpreisträgers László Krajna-Horkai. Onkel Józsi und seine Anhänger hatten versucht, das politische System in Ungarn zu stürzen und eine Monarchie zu errichten. Vergeblich. Und wie ergeht es Józsi am Ende dieser Geschichte? Aufgrund einer Anweisung von ganz oben hat er ein Einzelzimmer bekommen und darf endlich seinen Hund Zsömle bei sich haben. Wegen seiner Sonderbehandlung verhält sich allerdings ein Großteil des Krankenhauspersonals dem Luxusgast gegenüber etwas rüde. Im Folgenden ist erneut der Weinhändler Jönö aus seinem Dorf zu Besuch. Es liest noch einmal Walter Kreie.
2: »Was es Neues gibt?« Der Jönö machte ein säuerliches Gesicht und zog wieder seine berühmten Augenbrauen hoch. »Nun, die Preise gehen hoch, aber sehr. Oder habe ich das schon erzählt? Und die Motorradfahrer haben wieder ein Reh überfahren. Am Wochenende, wissen Sie? Dabei herrscht da oben strenger Frost. Bei Krzyżakowskis sind alle drei Schweine gestorben. Stellen Sie sich das vor. Und so weiter.« Er hatte schon seit einer Weile das Gehirn ausgeschaltet, denn was er anfangs interessant gefunden hatte, langweilte ihn jetzt. Und so ging ihm eher durch den Kopf, warum die Ettelkor sich verspätete. Beim letzten Mal hatte sie gesagt, 5. Und nun war es längst nach 5. Und auch der Lordsee schien wie vom Erdboden verschluckt. Schon seit Tagen meldete er sich nicht. Was war mit ihnen, so grübelte er, während es aus dem Jönö nur so heraussprudelte. Dann stand er endlich vom Bett auf, weil er es auf dem Bettgestell nicht mehr aushielt, und verabschiedete sich, indem er versprach, wiederzukommen, wenn er Zeit habe. Und Zsömle hob, als er bemerkte, dass jemand zur Tür hinausging, den Kopf. Für gutes Geld hatte er einen kleinen Teppich von einer der Pflegerinnen besorgen können, und zwar von der, mit der er schon zu Beginn wegen der Akte Geschäfte gemacht hatte. Und dieser Teppich war die Hundehütte, und es hatte sich auch eine kleine Schüssel gefunden aus der Küche für die Essensreste, die er relativ billig einmal am Tag bekam. Und ein größeres Gefäß für Wasser gab es auch. Nun, es ist nicht ideal, so hatte er sich bei der Ettelkor entschuldigt, aber vorübergehend wird es reichen. Hauptsache, Zsömle ist hier. Dem Hund war nichts passiert, während sie nicht zusammen gewesen waren. Er hatte etwas abgenommen und auch sein Fell war ausgebleicht, doch das besserte sich schnell. Der Hund aß und trank alles, was man ihm hinstellte. Er akzeptierte den Teppich und akzeptierte auch generell alles. Offensichtlich war ihm nur wichtig, endlich sein Herrchen gefunden zu haben, denn seinem Erleben nach hatte er sein herumstreunendes Herrchen gefunden und es dauerte nur ein paar Tage und er war so lebendig wie früher. Auch seine Verspieltheit kehrte zurück. Dabei war er selbst nicht mehr wirklich zum Spielen aufgelegt. Dennoch ließ er ihn zweimal am Tag draußen und jeden Nachmittag drinnen rennen. Immer im Kreis. Er tat so, als verfolgte er ihn, machte nur ein paar Schritte in seine Richtung und der Hund rannte, husch, vor ihm davon, machte kehrt, kam zurück und er beugte sich zu ihm hinunter und das wiederholten sie, bis er müde war. Denn selbst das war ihm zu viel. Er legte sich dann zurück auf das Bett und Zsömle legte sich ebenfalls auf seinen Teppich. Beobachtete allerdings mit halbem Auge, ob sich nicht zumindest die Tür öffnete, denn auch die Pfleger mochten ihn schnell. Er war hier nämlich der Einzige, den man mögen konnte. Deshalb hatten sie für ihn immer ein gutes Wort, wenn sie hereinkamen. So auch jetzt, als der Jönö klopfte, um hinauszukommen. Er musste noch einmal lauter klopfen, damit endlich einer der Pfleger aufmachte, den er übrigens aufgrund seines breiten Kopfes wie einen in der Kosmastraße, denn auch dort hatte es so einen gegeben, den Breitköpfigen nannte. Und während dieser den Jönö herausließ, tat er, als bemerkte er den Hund gar nicht, und ließ die Tür einen kleinen Spalt breit offen, machte sie nicht gleich wieder zu. aber nur zum Spaß, weil er sich daran ergötzte, wie Gömle sprungbereit auf den günstigsten Augenblick wartete, vielleicht durch den Spalt auf den Gang schlüpfen und von da in den Garten entwischen zu können. Das Lipot hatte einen riesigen Garten, der eigentlich eher ein Wald war, mit gewaltigen Eichen und Buchen und hier und da Fichten. Doch das Ganze machte einen Eindruck wie Tschernobyl danach. Überall gab es Unkraut und hochgeschossene Sträucher, Ranken und dichte, tödliche Misteln auf den Bäumen. Und alles war gelb oder grau und fahl. Und dem wenigen, das grün geblieben war, sah man an, dass nichts es schützen würde. Denn mit Schnee war laut der Wettervorhersage überhaupt nicht zu rechnen. Dabei war es bald Weihnachten. Und es war klirrend kalt geworden. Jede Nacht gab es strengen Frost. Und auch tagsüber stieg die Temperatur kaum über den Gefrierpunkt. Drinnen jedoch wussten seine Mitstreiter natürlich nichts davon. Insofern er sie Mitstreiter nennen könne, so hatte er dem Lordsee, als der zuletzt dagewesen war, erzählt, diese armen Geistesgestörten. Wegen des Hundes durfte auch er jetzt auf den Gang und konnte sie zweimal am Tag auf dem Weg zum Lift im Vorbeilaufen sehen, und er bedauerte sie alle sehr. Immer waren viele von ihnen auf dem Gang. Dem einen lief der Speichel aus dem Mund, er saß auf einer Bank und ließ den Kopf hängen, als schliefe er, doch er schlief nicht, weil er ständig und sehr schnell blinzelte. Der Nächste riss sich an den Haaren und weinte ununterbrochen, ritzte sich von Zeit zu Zeit mit den Fingernägeln ein Doppelkreuz ins Gesicht und flüsterte »Doppelkreuz«. Doch nicht nur sein Gesicht, auch seine Arme und Beine waren überall voller Wunden. Und der Dritte, na egal, hatte er zu dem Lordsi gesagt, als der noch gekommen war. Und nun kam er nicht. Und auch die anderen kamen nicht. Dabei waren laut dem Jenö die E-Mails an alle angegebenen Adressen gegangen. Doch er hatte kaum angefangen, sich ordentlich darüber zu grämen, da ließ schon am darauffolgenden Vormittag, nicht lange nach der Visite, die eine Tagesschwester den Pakusa herein. »Pakusa«, rief er in seiner Freude vom Bett aus. Und damit erschreckte er diesen so, dass er auf der Stelle kehrt gemacht hätte. Doch die Tagesschwester hatte bereits die Tür zugezogen und er musste dableiben. Und dann verstand er auch, was los war. »Wie glücklich Onkel Yoshi war! Wie glücklich ich bin«, sagte er, schlug in seiner Freude auf die Bettdecke und bedeutete ihm dabei, ruhig näher zu kommen. »Sie können sich nicht vorstellen, wie glücklich!« Woraufhin auch der Professor sich von seinem Schreck erholte. »Aber dieser ganze Ort, als wäre man in einem Geisterfilm«, bemerkte der Pakusa und blickte sich immer wieder hastig um. Und als er ihm einen Platz anbot, setzte er sich sehr zögernd, als traute er der Sache nicht ganz. Vielleicht würde das Bett ja gleich unter ihm in den Abgrund stürzen. Dann überreichte er, was er mitgebracht hatte. Einen Beutel Früchte und Saft und Toilettenpapier und in einer kleineren Plastiktüte ein paar gebratene Hähnchenschenkel. »Meine Frau hat sie gemacht.« »Oh, mein Gott, Professor«, er seufzte, öffnete die Tüte mit den gebratenen Hähnchenschenkeln und biss auf der Stelle in einen der noch lauwarmen Schenkel. »Das ist göttlich«, schwärmte er mit vollem Mund und stopfte das Fleisch in sich hinein. Und er konnte nicht aufhören, dafür zu danken. Die anderen, die ihn besuchten, wollte er um so etwas nicht bitten, weil er ihnen nicht auch noch das aufbürden wollte. Doch nun, da er den Duft dieses gebratenen Hähnchenschenkels einatmen durfte, ach, einfach königlich. »Ich sage es«, sagte er, »das ist wirklich königlich.« Und so hielt es der Pakusa für besser, zumindest bis Onkel Yoshi auch mit dem letzten Schenkel fertig war, nicht gleich mit den schlechten Nachrichten herauszuplatzen. »Denn leider«, so sagte er dann, »habe ich keine guten Nachrichten, Onkel Yoshi. Die KP, wissen Sie, die KP hatte sich schon damals aufgelöst, als wir für Sie den unglücklichen Besuch in Köbanjo organisiert hatten. Dann kam hinzu, dass das Terrorabwehrzentrum jeden Einzelnen von uns jagte. Dann kamen die Verhöre, Onkel Yoshi, das Ganze war unsäglich grauenvoll. Dann die Verhandlungen, die Urteile, die Presse. Wir wurden zum Gespött der Leute. Nirgends eine menschliche Regung, weder in den gedruckten noch in den Fernseh- oder Radiomedien. Niemand, der verstanden, begriffen oder gespürt hätte, dass da nichts zu verspotten war. Also, ja, Onkel Yoshi, es steht schlimm. Unsere Sache ist erledigt. Die, von denen wir dachten, sie halten zu uns, sind verschwunden. Dass das Terrorabwehrzentrum über uns hergefallen ist, ist wahrscheinlich ein Zeichen für innere Machtkämpfe zwischen dem Parlamentspräsidium und vielleicht dem Innenministerium. Ich habe keine Ahnung, weil seitdem keiner mit mir redet. Ich wusste nicht einmal, was mit ihnen geschehen ist. Und auch jetzt weiß ich nicht, was man hier mit ihnen vorhat. Ich habe die Nachrichten gelesen und den Bericht bei RTL gesehen. Und ich hätte mir nicht im Traum vorstellen können, dass man so unmenschlich mit ihnen umgeht. Man hat die Boulevardmedien auf uns losgelassen. Völlig unwichtig, welche. Es geht nicht um einzelne Personen, sondern um das ganze System. Wir sind nicht mehr als eine Sensation für ein paar Tage. Genauer gesagt, noch nicht einmal das. Denn was sollte dieser Bericht in dem ordinären Magazin und auch da nur ganz hinten? Eine kurze Meldung im Panorama. Der Punkt ist, dass wir enthauptet wurden, Onkel Yoshi. Seit ein paar Tagen weiß ich, dass Sie hierher verbannt wurden. Doch ich musste, ganz im Ernst, meinen ganzen Mut zusammennehmen, um Sie zu besuchen, weil ich nur schlechte Nachrichten überbringen kann. Und nach solchen haben Sie bestimmt keine Sehnsucht, hier eingesperrt und abgeschnitten von der Außenwelt. Man kann noch von Glück reden, dass Sie nicht verurteilt wurden, sondern nur zu dem hier. Ich meine das ernst, denn die anderen, fast alle, wurden streng bestraft. Ich wurde gefeuert. Und ich und noch ein paar gute Leute von uns haben mehrjährige Bewährungsstrafen bekommen, ganz zu schweigen von dem Peuer und seinen Leuten, die jeweils Onkel Yoshi jeweils zu beispiellos gnadenlosen Haftstrafen von 19 Jahren verurteilt wurden. Das ist ein himmelschreiender Skandal. Noch dazu ist selbst der, der für uns am wichtigsten war, der René Bordic-Pschosch, mit 7 Jahren Gefängnis in der Versenkung verschwunden. Wir haben keine Ahnung, wo. Und er war der Einzige, der Kontakt zu den höchsten Kreisen hatte. Ohne ihn sind wir nichts. Nun, so sieht es aus, Onkel Yoshi. Es tut mir sehr leid. Wenn Sie wollen, komme ich, da Sie nun die Wahrheit wissen, von heute an, jeden Tag, und bringe Ihnen jeden Tag Brathähnchen oder was Sie wünschen. Es ist schon ein Wunder, dass ich überhaupt hereingelassen wurde. In dem Häuschen am Tor da draußen, und er deutete mit dem Kopf irgendwo in die Ferne, habe ich niemanden gefunden. Ich weiß von dem Lotzi, dass auch er herkommt, doch er hat mir gesagt, er klettere einfach über den Zaun neben dem Tor, weil er noch gar keinen Pförtner gesehen habe. Aber auf dem Weg hierher ist mir aufgefallen, dass hier und da scheinbar Renovierungsarbeiten laufen. Ich habe erfahren, dass ein Milliardär aus Mazedonien große Pläne mit dem Gelände hat und deshalb habe ich da so ein Gefühl, dass die ganze Sache faul ist. Doch das betrifft uns eigentlich nicht. Habe ich nicht recht, Onkel Yoshi? Doch der antwortete nicht, schwieg nur und schaute den Professor an. Seine von den Hähnchenschenkeln ausgelöste Euphorie war verflogen, weil er beim Anhören der Nachrichten und vor allem, als er sah, wie niedergeschlagen der Pakusa war, die gute Laune verloren hatte. Und obwohl er generell zu schnellen Stimmungswechseln neigte und diese Stimmungen schnell kamen und schnell gingen, war diese jetzt geblieben. Das heißt, die schlechte Stimmung. Er hatte dem Professor zugehört und ihn angesehen und war von Minute zu Minute in düstere Finsternis gerutscht. Und es wollte nicht hell werden, die Beklemmung nicht nachlassen. Und als es wirklich dunkel wurde, schaltete er auch kein Licht mehr an. Wozu? Was hätte das gebracht? Mit enttäuschter Miene lag er auf dem Kissen und schüttelte den Kopf. Der breitköpfige Nachtpfleger knipste zwar, als er, wie gewohnt, in der Mitte der Nacht seinen Rundgang durch die Krankenzimmer machte, den Schalter an und fragte auch, »Geht es Ihnen gut? Hallo, Herr, alles in Ordnung?« Doch er rührte sich nicht. Und so schaltete der Breitköpfige das Licht aus, als hätte er, was auch immer, verstanden, und vom darauffolgenden Tag an bekam er stärkere Medikamente. Doch gegen das, was ihm von da an auf die Seele drückte, gab es keine Medizin. Schon am frühen Nachmittag nahm er, obwohl er sie erst vor dem Schlafengehen hätte einnehmen müssen, 1, 2 von den neuen Medikamenten. Doch auch die nützten überhaupt nichts. Nichts und wieder nichts. Er konnte nicht schlafen und sich nicht in den Schlaf flüchten. Ständig schreckte er aus dem Traum hoch, dass das Terrorabwehrkommando kam. Von diesem träumte er oft und wachte in den letzten Momenten dieses Traums mitten am Tag oder in der Nacht in kaltem Schweiß gebadet auf. 2-mal am Tag brachte er Gömle nach draußen. Er nahm seinen Mantel und sie gingen in die eisige Kälte. Der Wind pfiff. Und auch Gömle hatte keine große Lust zu rennen. Er verrichtete sein Geschäft, doch schon nach ein paar Minuten zitterte er und blickte zum Eingang, wann sie endlich zurückgingen. Und nicht nur wegen der Kälte, denn irgendwie war auch dem Hund anzumerken, dass er mit seinem Herrchen mitfühlte und deshalb langsam seine frühere Lebendigkeit verlor. Er schlief zu viel und sprang immer seltener auf, wenn der Schlüssel sich im Türschloss drehte. Und dazu hatten nicht nur Pakusas schlechte Nachrichten beigetragen, sondern auch in erheblichem Maße die Tatsache, dass der Professor, obwohl er es versprochen hatte, nicht öfter kam. Und auch der Lotzi kam nicht und ebenso wenig die Itelka. Sie blieben fort. Und es sah so aus, als blieben sie endgültig fort, weil sie nicht so nicht kamen, so brütete er tagsüber vor sich hin, als er noch die Angewohnheit hatte, vormittags oder am späten Nachmittag, bevor es dämmerte, mit Gömle, der sehr gern auf seinem Schoß saß, vor dem Fenster zu sitzen und hinauszublicken, dass sie auf einmal wieder auftauchten und erklärten, warum sie fortgeblieben waren, plus Hähnchenschenkel. Vielmehr kamen sie auf eine Weise nicht, als kämen sie nie wieder. Und von da an machte er keine scherzenden Bemerkungen mehr und empfing die blutabnehmende und die blutdruckmessende Schwester wortlos und finster. Er sprach sie nicht an und antwortete nicht auf ihre Fragen. Und dann auf einmal, es war bloß noch ein Tag bis Weihnachten, und er teilte kurz angebunden mit, eine der Schwestern hatte ihn angesprochen, »Wir erwarten Sie, unseren Patienten, im besten Zustand zur Heiligabendfeier in der Aula?« »Nein, danke. Aber nein.« Wiederholte sein Nein noch ein drittes Mal und fügte noch nicht einmal hinzu, »Hier gibt es doch gar keine Aula«, wandte sich einfach von der Pflegerin ab. Da kam ein paar Minuten später und allein, ohne Begleitung, was bis dahin noch nie vorgekommen war, der Chefarzt höchstpersönlich herein, blieb am Ende des Bettes stehen, in der Hand eine geöffnete Mappe, in den Fingern einen Stift, und während er sich zu dem Arzt hindrehte, fragte dieser nur, so als würde er sich verabschieden, »Sie sind der ungarische König?« »Ja«, antwortete er und zog die Decke bis zum Kinn. »Und wie soll ich Sie anreden?« »Onkel Joji«, antwortete er. Dann wandte er ihm den Rücken zu, um die eisige, teilnahmslose Brille des Chefarztes, wie zuweilen ein schwaches Licht dumpf über die Gläser huschte, nicht mehr zu sehen. Und so hatte auch der Arzt keine weiteren Fragen und schrieb nur noch etwas auf das in der Mappe festgeklemmte Blatt, unterschrieb es mit einer schwungvollen Handbewegung und marschierte ohne ein Wort hinaus. Und dann geschah nur noch, dass er wieder auf mehr und andere Medikamente gesetzt wurde, von denen er endgültig nicht schlafen konnte. Noch dazu, Mongolenprostata hin oder her, musste er auch ziemlich häufig auf die Toilette. Jömle schaute dann immer auf, begleitete ihn aber nicht mehr zur Toilettentür und wachte dort, bis er fertig war, um dann zu warten, dass er sich wieder hinlegte und wie gewohnt mit einem Schnaufen auch sich selbst wieder auf den Teppich zu legen. Er senkte einfach wieder den Kopf. Und obwohl an seinen Ohren zu sehen war, dass er alles hörte, gab er kein Zeichen, dass ihn dieses alles interessierte. Er hatte das Interesse an den Dingen verloren. Und von Zeit zu Zeit schaute er traurig zum Bett, ob sie endlich wieder fröhlich sein konnten, wie zu Beginn. Doch es änderte sich nichts. Er folgte seinem Herrchen, wie der allmählich abbaute, denn das geschah. Eines Nachts kam der Breitköpfige herein, schloss jedoch nicht sofort die Tür, sondern hielt noch einen Augenblick die Klinke in der Hand und lauschte, ob auf dem Gang noch etwas zu hören war. Doch nichts. Da schloss er ohne einen Laut hinter sich die Tür und kam zum Bett, beugte sich zu ihm und flüsterte ihm ins Ohr, er habe gerade den Ukas gelesen. Er stank aus dem Mund. Und so war er gezwungen, ein wenig zur Seite zu rutschen, um es nicht zu riechen. Doch der Breitköpfige beugte sich wieder nahe zu ihm heran, weil er aus irgendeinem Grund flüstern musste. »Na, Alter, ab Montag ist Schluss mit lustig. Kein Extrazimmer mehr. Am Montag ziehen sie in den großen Saal. Und ab Montag gibt es keine Pellkartoffeln mehr. Und mit Besuchen brauchen sie auch nicht mehr zu rechnen, denn die werden verboten und der Hund wird ihnen weggenommen und zum Schlachter gebracht.« Und was das alles bedeuten sollte? Ob der Breitköpfige nett sein und ihn auf die Nachrichten vorbereiten wollte, oder ob es pure Schadenfreude war nach dem Motto, »Na, alter Fuchs, du hast hier ab Montag nichts mehr zu lachen«, wusste er nicht. Es interessierte ihn aber auch nicht sonderlich. Die Nachrichten allerdings taten ihre Wirkung. Von da an kündigte der urungarisch-mongolische Körper zunehmend seine frühere Vereinbarung mit der urungarisch-mongolischen Geisteskraft auf. Er stand nur auf, wenn es nötig war und er pinkeln musste, und er aß zwar das Frühstück und das Mittagessen, doch seine Verdauung wurde langsamer, sein Bauch war vom Essen aufgebläht, und wenn die eine oder andere Schwester hereinkam, schien er nicht nachzudenken oder etwas zu tun, wie es bisher gewesen war. Sie sah nun immer das Gleiche. Er lag auf der Seite, auf der rechten aus Gewohnheit, und rührte sich nicht, schaute nicht, wer es war, wie ihn von da an auch nichts mehr interessierte. Schlagartig blieb er in der dumpfen Gleichgültigkeit gegenüber allem, die begonnen hatte, als er undenkliche Zeiten zuvor zu Hause kein Holz mehr hatte nachlegen wollen. Das Ganze geschah mit solcher Wucht, dass schon am Abend sein Zustand unumkehrbar geworden war. Da ging er noch einmal alle Dinge durch, überschlug, wie es stand, und genau 7 Uhr am Abend, als er hörte, dass irgendwo »Stille Nacht, heilige Nacht« eingeschaltet wurde, so dass es aufgrund der Entfernung zwar gedämpft, so gedämpft aber durch das gesamte Gebäude dröhnte, da entschied er, es war Zeit, seinem Rang entsprechend einen Strich unter das bisherige zu ziehen, es zusammenzurechnen, und was herauskam, das. Er wartete, bis es Nacht wurde. Dann bat er den Pfleger, der gerade Dienst hatte. Zufällig war es wieder der Breitköpfige, und diesen überraschte das sehr, denn auch da draußen hatte man ihn bereits abgeschrieben. Man wartete nur noch, nach ihm das Bett abziehen zu können. Kurzum, er bat ihn um einen stärkeren Schraubenzieher, und er zeigte, wie stark, weil er, wie er erklärte, selbst die Bettfederung reparieren wollte. »Wissen Sie«, sagte er zu ihm, nachdem er ihm wie üblich, wenn er um etwas bat, einen 500er in die Hand gedrückt hatte, und er sagte es langsam, krümelte ihm die Worte nur noch hin, »ich bin ein Kriegsheld, was bedeutet, dass ich im Krieg viel durchgemacht habe und in viele schwere, ja lebensgefährliche Situationen geraten bin, und auch wenn nicht direkt an der Front, so habe ich mir doch mit unschätzbaren Verdiensten die Anerkennung der obersten Heeresführung erkämpft. Ich habe mehrere hohe Auszeichnungen erhalten, die ich alle Ihnen überlasse, weil ich sehe, dass Sie sie zu schätzen wissen werden. Ich sage Ihnen, welche es sind, damit Sie nicht übers Ohr gehauen werden. Passen Sie auf. Oder vielleicht ist es das Beste, wenn Sie mitschreiben. Woraufhin der Breitköpfige hinauseilte, weil er es doch ein wenig ernst nahm, man konnte nie wissen. Und statt des gewünschten Schraubenziehers brachte er gleich einen Akkuschrauber mit Bitsatz und Bitverlängerung und noch eine Unterlage, auf die er jede Nacht, wenn er Dienst hatte, die Rätselzeitung Trend legte. Jetzt aber hatte er ein A4-Blatt darauf und nahm aus der Brusttasche seiner weißen Jacke einen Bleistift und er begann zu diktieren. Also, Feuerkreuz, weil ich Szolnok gerettet habe. Miklós Horthy-Medaille mit Band in Gold. Auszeichnung für Landesverteidigung zweiter Klasse, weil ich 56 das Land gegen die dreckigen Russen verteidigt habe. Nationalgarde-Kameradschaftsurkunde, Nationalgarde-Ernennung zum Brigadegeneral, Goldenes Verdienstkreuz des historischen Tapferkeitsordens, Theodor-Heuss-Medaille, Urkunde des St. Georgs-Ordens mit König-Stephan-Schwert. Und er fragte ihn nicht nur, ob er alles hatte mitschreiben können, sondern kontrollierte es lieber selbst. Doch alles war in Ordnung. Schließlich unterschrieb er es, sagte feierlich zu ihm, »Ich entlasse dich«, und winkte, er könne gehen. Und der Breitköpfige war ein wenig gerührt, weil er zu glauben begann, dass die Liste echt war, selbst wenn sie nur ein wenig echt war. Und schließlich war es Heiligabend. Und so ging er mit gesenktem Kopf hinaus und schloss hinter sich die Tür, so leise, wie er es noch nie getan hatte. Und er blieb allein. Im Zimmer war es still. Man hätte selbst das leiseste Geräusch gehört, hätte es eines gegeben. Aber es gab keines. Hier herrschte vollkommene Stille. Nur aus der Ferne erklang, noch gedämpfter, aber doch so, dass es noch immer deutlich in der Ferne dröhnte, das Lied »Schlittenglöckchen«, gesungen von Judith Hollas. Er schaltete das Licht aus, setzte sich ans Fenster. Auch Gemle spürte etwas. Und diesmal musste er nicht gerufen werden, er stand auf und kam von selbst. Vielleicht, weil das Licht plötzlich aus war oder aufgrund der ungewohnt späten Abendstunde, wer weiß. Er nahm ihn auf den Schoß und sie blickten beide hinaus in die Stockfinsternis. So saßen sie dort vielleicht sogar eine Stunde, als irgendwo in dem Gebäude die berühmte ABBA-Nummer folgte, »Gimme, gimme, gimme«, was darauf hindeutete, dass die Heiligabendstimmung gut war. Da setzte er den Hund auf den Boden, steckte die Bitverlängerung auf den Akkuschrauber und zog die Schrauben, die das Gitter hielten, aus dem Fensterrahmen. Und als er fertig war, nahm er das Gitter herunter, öffnete die Fensterflügel, zog den Nachttisch vom Bett ans Fenster und dann auch das Bett selbst, nahm den Hund wieder in den Arm und kletterte nach mehrmaligen Versuchen zuerst auf das Bett, von dort auf den Tisch und von dort den vor glücklicher Aufregung zitternden Gemle eng an sich gedrückt, mit ihm zusammen in das geöffnete Fenster, holte einmal tief Luft und sagte zu ihm, »Halte dich fest!«
1: Das war Walter Kreie mit der letzten Folge aus »Gemle ist weg« von László Krajna-Horkai. Es handelt sich um eine Koproduktion des Mitteldeutschen und des Norddeutschen Rundfunks. 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Von Heike Flemming ins Deutsche wurde das Buch übertragen, im S. Fischer Verlag erschienen.
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3: Um 9 Uhr mit Claudia Drews. An Tag 2 des EU-Gipfels in Brüssel steht heute der Haushalt ab 2028 im Mittelpunkt. Die Staats- und Regierungschefs werden noch einmal über neue gemeinsame Schulden diskutieren. Aus der NDR-Nachrichtenredaktion Petra Mittermeier.
4: Beim Thema Geld spalten sich die EU-Mitglieder in zwei Lager. Deutschland zählt zu den Ländern, die eher auf Sparsamkeit setzen. Andere Staaten fordern ein größeres Budget und damit mehr Schulden. Außerdem sprechen die EU-Staats- und Regierungschefs über die Lage im Nahen Osten und in der Golfregion. Einige Mitglieder wie Deutschland und Frankreich wollen sich an der Sicherung der Straße von Hormus militärisch beteiligen. Eine größere EU-Marinemission gilt dagegen als unwahrscheinlich. Gestern Abend hatte der EU-Gipfel die Wirtschaftssanktionen gegen Russland um 12 Monate verlängert. Für Ärger sorgte, dass EU-Ratspräsident Costa offenbar unabgesprochen Kontakt zu Russland aufgenommen hat. Ein weiterer Streitpunkt ist die Frage, wie hart die EU sich in Handelsfragen gegenüber China zeigen sollte.
3: In der Schweiz können die geplanten Gespräche zwischen den USA und dem Iran heute doch noch nicht beginnen. Das Treffen auf dem Birkenstock in der Nähe von Luzern finde nicht statt, teilte das Schweizer Außenministerium mit, ohne Gründe zu nennen. Pia Masurczak berichtet.
5: In iranischen Medien kursierten gestern unbestätigte Meldungen, die Delegation Irans wolle wegen der anhaltenden israelischen Angriffe auf Libanon ihre Reise in die Schweiz verschieben. Das Weiße Haus erklärte in der Nacht, US-Vizepräsident Vance werde nicht nach Luzern reisen. Offen ist, wann es einen neuen Termin für die Verhandlungen geben könnte. Beide Seiten wollten ursprünglich am Vierwaldstätter See über die Umsetzung des sogenannten Memorandum of Understanding sprechen. Ziel ist eine endgültige Einigung unter anderem über das iranische Atomprogramm und das Kriegsende zwischen Israel und der libanesischen Hisbollah. Laut der Absichtserklärung sollte diese innerhalb von 60 Tagen erreicht werden. Experten waren im Vorfeld skeptisch, ob innerhalb dieses knappen Zeitraums eine dauerhafte Lösung gefunden werden kann.
3: Die Linke trifft sich an diesem Wochenende zu einem Bundesparteitag. Dabei will sich die Partei nicht nur inhaltlich neu aufstellen, sondern auch personell verändern. Aus Potsdam Paul Vorreiter.
6: Rund anderthalb Jahre lang stand Jan van Aken an der Spitze der Linkspartei. Aus gesundheitlichen Gründen tritt der 65-Jährige jetzt nicht mehr an. Der Bundestagsabgeordnete Luigi Pantisano will ihm nachfolgen. Der 46-Jährige möchte die Partei stärker auf migrantische Wähler ausrichten und bewirbt sich als Co-Chef neben Ines Schwertner. Sie tritt nach gut anderthalb Jahren im Amt erneut an. Auf dem dreitägigen Parteitag in Potsdam geht es neben der Wahl des Parteivorstands auch um die künftige Ausrichtung der Linken mit Blick auf die kommenden Landtagswahlen in Ostdeutschland. In Berlin hofft die Partei mit ihrer Spitzenkandidatin Elif Erralp die nächste regierende Bürgermeisterin zu stellen. In den Wahlkämpfen will sich die Linke unter anderem für bezahlbare Mieten einsetzen. Für Diskussionen dürfte ein Vorschlag zur Deckelung von Abgeordnetengehältern sorgen. Außerdem wird erneut über das umstrittene Israel-Verhältnis der Partei debattiert.
3: Der britische Labour-Politiker Burnham hat die wichtige Nachwahl im nordenglischen Wahlkreis Makerfield gewonnen. Burnham hatte angekündigt, bei einem Sieg seinen Parteichef, den britischen Premier Starmer, herauszufordern. Der 56-jährige Bürgermeister von Manchester hat jetzt einen Sitz im Unterhaus, der Voraussetzung dafür ist. Sein Sieg sei eine letzte Chance auf Veränderung, sagte Burnham. Starmer und seine Labour-Partei sind unter anderem wegen Niederlagen bei den Kommunal- und Regionalwahlen in der Krise. Bei der Fußball-Weltmeisterschaft steht Mexiko als erstes Team vorzeitig in der K.O.-Runde. Der Co-Gastgeber gewann heute früh deutscher Zeit auch sein zweites Gruppenspiel. Aus dem ARD-WM-Team Michael Küster.
7: Ein knappes 1:0 über Südkorea hat den Mexikanern gereicht für Platz 1 in Gruppe A. Zuvor hatten sich zum Auftakt des zweiten Spieltags Tschechien und Südafrika mit 1:1 getrennt. Beide warten damit weiter auf den ersten Turniersieg. Den hat in Gruppe B die Schweiz beim 4:1 über Bosnien-Herzegowina gefeiert. Zweifacher Torschütze war der Freiburger Johan Mansambi. Den ersten Sieg bei einer WM-Endrunde überhaupt hat Kanada geholt beim 6:0 über Katar. Überschattet wurde dieser Erfolg allerdings von der schweren Verletzung von Ismaël Koné. Der Mittelfeldspieler musste mit Verdacht auf einen Unterschenkelbruch ins Krankenhaus gebracht werden.
3: Und das waren die Nachrichten. Das Wetter in Norddeutschland, neben freundlichen Abschnitten Schauer und Gewitter. Es wird zunehmend schwül. An der Küste maximal 23 bis 28 Grad und bis 35 Grad in Hameln. Morgen wieder schwül, dabei heiter bis wolkig, gebietsweise Schauer, auch starke Gewitter. Höchstwerte 23 bis 34 Grad. Und am Sonntag Sonne, später Quellwolken und einzelne Schauer und Gewitter bei 20 bis 30 Grad. Es ist 9:05 Uhr.
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1: Heute am Freitag, am 19. Juni. Das ist mal eine Schlagzeile. Hunderte Pinguine ziehen heute in die Lübecker Kunsthalle ein. Was sind das genau für kleine Gesellen? Was soll das Ganze? Erfahren Sie unter anderem in dieser halben Stunde. Jetzt in den Tag mit dem ersten Satz aus dem Cellokonzert Nummer 1 von Camille Saint-Saëns. Guten Morgen.

0: Alban Gerhard zusammen mit dem schleswig-holsteinischen Sinfonieorchester. Erster Satz aus dem Cellokonzert Nummer 1 von Camille Saint-Saëns um 11 nach 9 auf NDR Kultur. Das ist eine echte Kehrtwende im Eklat um die abgesagte Rede in Bayreuth von Michel Friedmann. Die soll jetzt offenbar doch stattfinden. Oke Bandixen aus der NDR Kulturredaktion ist bei mir im Studio. Oke, wie ist es dazu gekommen?
1: Ja, die Süddeutsche Zeitung berichtet, dass es ein klärendes Gespräch gegeben habe. Festspielleiterin Katharina Wagner hatte mit dem Publizisten Michel Friedmann gesprochen und ihre ursprüngliche Einladung erneuert. Friedmann sollte ja zum 150. Bestehen der Festspiele am 26. Juli eine Rede in Bayreuth halten über die antisemitischen Ansichten und Schriften Richard Wagners. Diese Veranstaltung war dann abgesagt worden mit dem Hinweis auf Sicherheitsbedenken. Friedmann und viele andere hatten sich danach entsetzt gezeigt. Auch aus der Politik kam viel Kritik. Und jetzt also die Wende. Laut Süddeutscher Zeitung hat Katharina Wagner Friedmann angerufen und ihm auch noch geschrieben, es sei ihr wichtig, der schrecklichen Dinge zu gedenken, mit denen die Festspielgeschichte fatal verknüpft ist. So hat sie laut Süddeutscher Zeitung geschrieben.
0: Michel Friedmann und viele andere hatte ja besonders die Begründung empört mit den Sicherheitsbedenken. Was hat ihn jetzt umgestimmt?
1: Ja, er sagte, dass er

0: entnehmen wir der Zeitung, dass er nach einigen Überlegen zugesagt hat, Zitat, ich nehme Ihre persönliche Bitte um Entschuldigung gerne an. Wenn sich jemand bewegt, sollte man sich mitbewegen. Friedmann sagt, er finde Wagners Worte des Bedauerns ernsthaft und glaubwürdig. Vorher hatte Herr Michel Friedmann ja schon geäußert, die Sicherheitsbedenken teile er nicht. Er vertraue ganz der Polizei, Veranstaltungen aus Sicherheitsgründen zu streichen. Das sei, Zitat, in einer Demokratie der Tod durch Selbstmord, Zitat Ende. Jetzt also die Kehrtwende in Bayreuth.
1: Michel Friedmann wird auch eine Rede in Bayreuth halten. Das waren Informationen von Oke Bannexen.

Grundwalz aus der Dornröschen-Suite von Erki Mellertin. Das war eine Aufnahme mit Live Segersdam und dem Philharmonischen Orchester Tampere. Ja, was denn nun? Aufnahme oder live? Nein, live ist natürlich der Vorname. 9.17 Uhr NDR Kultur am Freitag. Und das ist ja neu in diesem Jahr bei der Fußball-WM, dass es innerhalb der Halbzeiten nochmal Pausen gibt. Sogenannte Trinkpausen. Die Spieler können sich da nochmal erfrischen. So in der Mitte jeder Halbzeit und nochmal taktisch neu aufstellen. Natürlich ist es von der FIFA eigentlich schon längst als Werbepause für die Fernsehübertragungen verkauft. Aber ich habe mir gedacht, kann ja auch nicht schaden an einem heißen Tag wie heute, dass wir auch zwischendurch mal so eine Trinkpause machen. Und genau das machen wir jetzt. Können Sie sich ein bisschen erfrischen. Über 30 Grad soll es heute geben. Kurze Trinkpause.

So, das hat gut getan. Kleine Trinkpause, wie auch bei der Fußball-WM, um sich nochmal ein bisschen zu erfrischen. Jetzt geht's weiter auf NR Kultur mit dem Frühbarock-Komponisten Johann Heinrich Schmelzer. Wir hören das Freiburger Barockkonzert mit der Sonata Amabilis.

0: Das Freiburger Barockkonzert mit der Sonate Amabilis von Johann Heinrich Schmelzer um 9.24 Uhr auf NR Kultur. Hunderte Pinguine in der Kunsthalle St. Annen in Lübeck. Kann das stimmen? Ist so und werden Sie in den kommenden Wochen dort sehen können. Es sieht zumindest so aus. Eine dänische Künstlerin hat ihre Installation The Birds dort aufgebaut. Kleine Ballons in Pinguinform, die sich bewegen. Mehr von Sören Gerhardt.
1: Einige watscheln schon durch das Foyer. Kleine Kaiserpinguine. Der Schnabel orange, schwarz am Kopf und ein schneeweißer, runder Körper. Platte, runde Füße. Es sind Heliumballons. Bei jedem Luftzug scheint es, als würden die Pinguine selbstständig hin und her tippeln. Kuratorin Felicitas Hommel hat eine große Heliumflasche vor sich, pustet damit jeden Ballon einzeln auf.
2: Das Schöne an der Installation ist, dass es eine interaktive Arbeit ist. Das heißt, man darf in das Kunstwerk reingehen, man darf damit in Berührung kommen. Und es funktioniert so, dass man als Besucherin durch die Arbeit durchgeht und dadurch diese ganz leichten Luftballons in Bewegung geraten, dass man so ein bisschen den Eindruck hat, dass sich die Pinguine bewegen und mit einem den Raum durchqueren und die Umgebung erkunden.
1: Mehr als 300 Ballons sollen sich hier durch Luftströme durchs Foyer bewegen. Das Material? Einfache Ballonfolie, bestellt vom Großhändler. Dafür hat sich die Künstlerin bewusst entschieden. Mit ihrer Arbeit will Bénédicte Bière unter anderem massenhaft produzierte Waren thematisieren, zum Nachdenken über Natur und Konsum anstoßen, sagt Felicitas Hommel.
2: Die Pinguine sind natürlich aufgrund ihrer ästhetischen Qualität ausgesucht worden. Sie sind niedlich, sie sind irgendwie poppig, aber die Künstlerin spricht damit Themen an wie den Klimawandel und auch ökonomische Zusammenhänge in einer globalisierten spätkapitalistischen Welt. Und die Pinguine sind hier so ein bisschen so ein Sinnbild für die Erderwärmung. Und die Pinguine sind ja ganz massiv davon betroffen.
1: Seit 2 Monaten gilt der Kaiserpinguin als gefährdeter Art. Laut Weltnaturschutzunion ist die Population zwischen 2009 und 2018 um etwa 10% zurückgegangen. Die Organisation geht davon aus, dass sich die Population ohne einschneidende Maßnahmen gegen den Klimawandel bis 2080 halbieren wird. Hauptgrund sei das schmelzende Meereis. Das verleiht der Arbeit von 2017 Aktualität, sagt Hommel.
2: Wir haben uns überlegt, was für diesen Ort des Foyers eigentlich spannend wäre. Also wir sind so ein bisschen von diesem Ort ausgegangen, der immer kostenfrei zugänglich ist und teilweise auch so ein bisschen abgesondert von der Ausstellung, die momentan zu sehen ist, funktioniert. Und hier haben wir uns gedacht, was wäre denn eine Arbeit, die viele Leute anspricht, unabhängig von Alter, von vielleicht auch Zugang zu Kunst allgemein.
1: Etwa 300 Pinguine watscheln jetzt schon durchs Foyer. Bei einem Besuch will die Künstlerin noch mehr mitbringen. Ihre Installation The Birds ist noch bis Ende Oktober in der Kunsthalle St. Annen zu sehen. Je dichter die Besucher an den Ballons vorbeigehen, desto mehr bewegen sich die Pinguine.

0: Norwegische Tanz Nummer 3 von Edvard Grieg mit dem Sinfonieorchester Göteborg. 9.31 Uhr.
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0: Ein Blick auf die Nachrichten. US-Vizepräsident Vance reist vorerst nicht in die Schweiz, um mit dem Iran die Einzelheiten für ein Ende des Krieges auszuhandeln. Auch die Schweizer Regierung hat inzwischen bestätigt, dass die Verhandlungen in Luzern ausfallen. Nachdem die USA und der Iran eine Absichtserklärung schneller als erwartet unterzeichnet hatten, ist unklar, wie es weitergeht. In Hamburg kommen heute nochmal die Innenminister der Bundesländer zusammen. Nach letzten Beratungen am Vormittag werden Beschlüsse erwartet, die den Zivilschutz und den Katastrophenschutz verbessern sollen. Und Verbraucher können im Internet geschlossene Verträge in Zukunft einfacher widerrufen. Ab heute ist der Widerrufsbutton auf Webseiten und in Apps Pflicht. Mit dem Gesetz soll der Online-Widerruf genauso schnell und unkompliziert möglich sein wie der Kauf selbst. Und das Wetter bei uns im Norden, freundliche Abschnitte, ansonsten Schauer und Gewitter und zunehmend schwül. An der Küste bis 28 Grad, 29 Grad in Oldenburg in Holstein und 35 Grad in Hameln. Jetzt mit der italienischen Suite von Joseph Joachim Raff in den Tag.

0: Fair Albion von Patrick Horse hier mit dem Prague Symphony Orchestra, 9.41 Uhr. Das Wetter beobachten heute viele. Besonders wird man das heute in Schwerin tun für die Schlossfestspiele 2026. Da ist nämlich heute Premiere für die Drei-Groschen-Oper. Das Mecklenburgische Staatstheater bringt das in einer Neuinszenierung auf die Bühne. Axel Seitz über die Drei-Groschen-Oper bei den Schlossfestspielen.
1: Erst kommt das Fressen, dann kommt die Moral.
2: Was wäre die Drei-Groschen-Oper ohne ihre Lieder?
1: Soldaten ruhen auf den Kanonen.
2: In dieser Schweriner Inszenierung kommt die Musik von Kurt Weil besonders zur Geltung.
3: Die Musik ist auch meiner Meinung nach das Tollste an der Drei-Groschen-Oper. Textlich ist es natürlich ein bisschen misogyn und altbacken. Und dann der Musik großen Raum zu geben, tut dem Abend gut, glaube ich.
2: Jennifer Sabel spielt Polly Peachum. Die Tochter des Bettlerkönigs von London heiratet den Verbrecher McKees, genannt Mackie Messer.
4: Aber das ist doch ein Pferdestall.
5: In diesem Pferdestall findet heute meine Hochzeit mit Fräulein Polly Peachum statt, die mir aus Liebe gefolgt ist, um mein weiteres Leben mit mir zu teilen.
2: Die Rolle des Mackie Messers übernimmt Rudi Klein.
6: Das war wirklich ein ordentlicher Weg, den jetzt so rauszuschälen. Es wird viel über Gewalt gesprochen, aber es wird nicht gezeigt, ihn so quasi anzulegen, dass er irgendwie vielleicht doch auch ein bisschen sympathisch und liebevoll rüberkommt. Hoffe ich zumindest. Und deswegen war eine ziemliche Aufgabe jetzt die letzten paar Wochen. Also ich bin froh, dass ich das machen darf. Ich bin sehr glücklich, dass ich das machen darf. Aber es war auch schon sehr, sehr fordernd.
2: Auf der Bühne im Schweriner Theaterzelt sind die Musiker sehr präsent. Sie füllen fast die Hälfte der Bühne aus. Den anderen Teil bespielen die Akteure vor einem sehr reduzierten Bühnenbild.
3: Ich glaube, es ist sehr im Brechtschen Sinne. Alles, was wir machen auf dieser Bühne, ist sehr ausgestellt. Alles ist offengelegt. Man sieht immer mal wieder die Hinterbühne. Es wird mal ein Vorhang abgerissen, dann kommen die Bühnentechniker, hängen den wieder auf. Dieses Freilegen des Theaterapparats, das ist eins der Hauptkonzepte an dem Abend.
2: Jennifer Sabel agiert wie die anderen Darsteller zurückgenommen. Der Text, auch in seiner Überzeichnung, steht im Vordergrund in dieser Inszenierung von Regisseur Patrick Wengenroth.
7: Das ist eben dieses epische Theater. Da ist es auch durchaus üblich, dass man sozusagen am Anfang der Szene sagt, was dann als Folgendes in der Szene passiert.
8: Zwischen dem Schauspieler und dem Zuschauer findet ein Verkehr statt. Und bei aller Fremdheit und allem Abstand wendet sich der Schauspieler doch letzten Endes direkt an den Zuschauer. Dabei soll der Schauspieler dem Zuschauer über die Figur, die er darzustellen hat, mehr erzählen, als in seiner Rolle steht.
7: Und das haben wir jetzt einfach nochmal ausgeweitet, weil eben auch in ihrer sprachlichen Schönheit diese Regieanweisungen wirklich ganz toll sind. Und weil dann eben dieser Moritatensänger auch nicht nur dieses Ding am Anfang hat, sondern eben immer Handlungsmotor ist.
2: Dabei wollte Patrick Wengenroth die Drei-Groschen-Oper zunächst gar nicht inszenieren.
7: Oh nö, echt? Jetzt? Nö. Also ich bin sozusagen schon auch Brecht-affin, aber eigentlich eher so für die früheren Dinger, also die, so ich finde den Dickicht der Städte, Baal, Fatzer, so die ein bisschen kruder, roher sind. Gut, Drei-Groschen-Oper gehört auch noch in die Frühphase und mittlerweile, wenn man dann eben genötigt ist, sag ich jetzt mal, sich mit dem Stoff zu beschäftigen, dann stellst du plötzlich fest, das ist auch total bekloppt und clownesk und auch krude, die Story. Einfach noch am Schluss drei Sätze hinten ran dichten. Hauptsache, der Plot geht irgendwie weiter. Also ist ja auch keine, mehr als eine Binse, das Brecht jetzt auch gerne nachts und gerne sehr besoffen geschrieben hat. Es ist schon irre. Aber wie diese Lyrics auf diese genial komponierte Musik von Weil passen, das ist irgendwie so toll.
2: Schräge Kostüme, kaum Requisiten, sehr präsenter Gesang, ein Moritatensänger, der Regieanweisungen vorträgt. Diese Schweriner Drei-Groschen-Oper ist eine im Sinne von Brecht. Schnörkellos.
0: Und heute ist Premiere im Theaterzelt am Küchengarten, Mecklenburgisches Staatstheater bei den Schweriner Schlossfestspielen, die Drei-Groschen-Oper. Heute 19 Uhr, für die Premiere gibt es sogar noch einige Restkarten und dann im Sommer 13 Mal zu sehen. Und wir hören das berühmte Stück aus dieser Oper, jetzt gespielt von Saxophonistin Asia Fadejeva.

Das waren die Kings of Convenience und Know-How um 8 vor 10. 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Hier begleitet Sie gleich Anna Nowak durch den Vormittag. Mein Name ist Schmied. Philipp Schmied, sage ich schon mal passend zu der Musik, die wir gleich als Übernächstes hören, nach Ray Vaughan Williams. Freue mich ab jetzt auf morgen früh. Glücklichen Freitag.

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1: Um 10 Uhr mit Claudia Drews. An Tag 2 des EU-Gipfels in Brüssel steht heute der Haushalt ab 2028 im Mittelpunkt. Die Staats- und Regierungschefs werden noch einmal über neue gemeinsame Schulden diskutieren. Aus der NDR Nachrichtenredaktion Petra Mittermeier.
2: Beim Thema Geld spalten sich die EU-Mitglieder in zwei Lager. Deutschland zählt zu den Ländern, die eher auf Sparsamkeit setzen. Andere Staaten fordern ein größeres Budget und damit mehr Schulden. Außerdem sprechen die EU-Staats- und Regierungschefs über die Lage im Nahen Osten und in der Golfregion. Einige Mitglieder wie Deutschland und Frankreich wollen sich an der Sicherung der Straße von Hormuz militärisch beteiligen. Eine größere EU-Marinemission gilt dagegen als unwahrscheinlich. Gestern Abend hatte der EU-Gipfel die Wirtschaftssanktionen gegen Russland um 12 Monate verlängert. Für Ärger sorgte, dass EU-Ratspräsident Costa offenbar unabgesprochen Kontakt zu Russland aufgenommen hat. Ein weiterer Streitpunkt ist die Frage, wie hart die EU sich in Handelsfragen gegenüber China zeigen sollte.
1: Anders als geplant finden die ersten Gespräche über ein Friedensabkommen zwischen den USA und dem Iran doch nicht heute statt. Das hat das Schweizer Außenministerium mitgeteilt, ohne Gründe zu nennen. Eigentlich waren in einem Luxusresort am Vierwaldstätter See Vertreter der USA und des Iran sowie aus den Vermittlerstaaten Katar und Pakistan erwartet worden. Grundlage der Verhandlungen ist ein Rahmenabkommen, das unter anderem das Ende der Sanktionen gegen den Iran und mindestens 300 Milliarden Dollar für den Wiederaufbau vorsieht. Bundestagsvizepräsident Nuripur von den Grünen zeigte sich im ARD-Morgenmagazin empört über die Entwicklung.
3: Das ist eine Lebensverlängerung für das Regime. Das Regime stand vor wenigen Monaten noch am Abgrund. Wir haben einen Bundeskanzler, der vor 5 Monaten ja auch noch erzählt hat, dass das Regime keine Legitimität mehr hat, weil es zigtausend Menschen umgebracht hat. Jetzt gratuliert derselbe Bundeskanzler diesem Regime zu diesem Abkommen auf offener Bühne. Das heißt, die haben nicht nur Geld bekommen, um sich selbst zu festigen, sondern die haben jetzt ja auch eine andere Legitimität. Und wenn jetzt wirklich alle Sanktionen aufgehoben werden, wie die Amerikaner mit ihnen vereinbart haben, was ich nicht hoffe, dann ist das der Weg in eine Normalität für ein Regime, was nicht normal ist.
1: Bundestagsvizepräsident Nuripur. In Potsdam beginnt heute ein 3-tägiger Bundesparteitag der Linken. Zum Auftakt geht es in einer Generaldebatte zunächst um Protest gegen geplante Sozialreformen der Bundesregierung. Anschließend will die Linke über ihre Haltung zur Lage im Nahen Osten diskutieren. Morgen soll der Vorstand neu gewählt werden. Der Co-Vorsitzende van Aken verzichtet aus gesundheitlichen Gründen auf sein Amt. Seine Kollegin Schwertner will wieder kandidieren. Online-Shops müssen ab heute auf ihrer Homepage einen gut sichtbaren Widerrufsbutton anbieten. Hintergrund ist eine neue Richtlinie der Europäischen Union. Die sieht vor, dass bei Geschäften zwischen Unternehmen und Privatpersonen künftig eine Stornierung deutlich einfacher angeboten werden muss als bisher. Andernfalls drohen Bußgelder. Michael Kück aus der NDR-Nachrichtenredaktion fasst zusammen, wo die neue Regelung greift.
4: Der Widerrufsbutton, der ist überall dort Pflicht, wo Verbraucher ein Widerrufsrecht von 14 Tagen haben. Das ist also keine neue Regelung. Für Kundinnen und Kunden soll es jetzt aber eben einfacher werden, Online-Geschäfte auch wieder rückgängig zu machen. Das ist bisher in vielen Fällen nämlich nur nach langer Suche und viel Klickerei möglich. Das Ganze gilt also, wenn man Waren online kauft, bei Streaming-Abos oder auch bei Kredit- und Versicherungsgeschäften. Übrigens egal, wie groß oder klein der Anbieter ist. Kurz gesagt, wer Verträge im Internet anbietet, muss gut sichtbar auf seiner Homepage eben auch diesen Widerrufsknopf platzieren. Lob gibt es dafür von den Verbraucherzentralen und Kritik kommt vom Handel. Der findet das vor allem zu bürokratisch.
1: Seit gestern sind in Lüneburg das Rathaus, das Bürgeramt und mehrere Schulen weder telefonisch noch per Mail erreichbar. Wie die Stadt mitteilt, könne es auch beim kommunalen Abwasserbetrieb AGL, der Volkshochschule und beim städtischen Theater Probleme geben. Grund ist ein Internetausfall im Lüneburger Glasfasernetz. Bis eine Trasse mit 700 Einzelkabeln wiederhergestellt ist, kann es noch dauern, teilte die Stadt mit. Auch eine Ratssitzung in Lüneburg wurde verschoben, weil sich die Mitglieder nicht per Video zuschalten können. Die Stadt hofft, am Montag wieder erreichbar zu sein. Und das waren die Nachrichten. Das Wetter in Norddeutschland. Neben freundlichen Abschnitten, Schauer und Gewitter. Es wird zunehmend schwül an der Küste, maximal 23 bis 28 Grad und bis 35 Grad in Hameln. Morgen wieder schwül, dabei heiter bis wolkig, gebietsweise Schauer, auch starke Gewitter, Höchstwerte 23 bis 34 Grad. Und es ist 10.05 Uhr.
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5: Schönen guten Morgen Ihnen allen. Ja, das Wetter heute natürlich ein großes Thema. Hände hoch, wer heute Morgen auch schon mal gut durchgewaschen wurde. Erst Regen und Gewitter und jetzt kommt die Hitze. Das wird ein Badewannenfreitag. Machen Sie schön langsam, machen Sie Pausen, wo es geht. Am besten bleiben Sie einfach gemütlich hier bei mir beim Radio sitzen, dann kann Ihnen gar nichts passieren. Los geht's mit Musik von Ludwig van Beethoven.

Ja, immer wenn mein Mann sich beschwert, dass er nicht lesen konnte, was ich ihm auf den Einkaufszettel geschrieben habe, dann sag ich, guck dir bitte mal an, was Ludwig van Beethoven für eine Sauklaue hatte und was hat der alles geschafft, ja? Solche vielschichtigen, tollen Klaviersonaten zu schreiben, wie diese hier in Fis-Dur, daraus haben wir den zweiten Satz gehört mit Josef Bulwer am Klavier hier bei NDR Kultur. Johannes Brahms, der hatte eigentlich eine ganz gut lesbare Schrift, zumindest in den Noten. Da sind Musikwissenschaftlerinnen und Musikwissenschaftler eigentlich ganz glücklich. Da kann man den Schaffensprozess ganz gut nachverfolgen. Er selbst war da allerdings ein bisschen kritischer. Er hat mal in einem Brief an Clara Schumann geschrieben: Entschuldigen Sie die schändliche Schrift, doch kann ich meine Hand gar nicht regieren beim Buchstabenschreiben. Noten male ich besser. Ja, lieber Herr Brahms, ganz egal, wie Sie Ihre Buchstaben lenken und Ihre Noten malen, wenn das hinterher so klingt, dann verzeihen wir Ihnen sowieso alles.

0: Der wunderbare Herbert Blomstedt, das NDR Elbphilharmonieorchester geleitet. Und Solistin war Geigerin Viktoria Mulova im D-Dur-Violinkonzert von Johannes Brahms. Daraus der zweite Satz.
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0: Kommende Woche, am 25. Juni, da wäre die Schriftstellerin Ingeborg Bachmann 100 Jahre alt geworden. Mit 47 Jahren ist sie ja aber allerdings schon im Jahr 1973 in Rom gestorben. Jetzt zum 100. Geburtstag sind einige Sachen frisch erschienen über Ingeborg Bachmann. Neue Bücher, Biografien, im Kino gibt es einen neuen Film. Aber was sagt uns Ingeborg Bachmann eigentlich heute? Kann sie Vorbild sein? Durchaus, findet meine Kollegin Claudia Christoffersen.
2: Das Weltgeschehen ist turbulent. Iran und USA haben sich auf ein Rahmenabkommen geeinigt. Ein Kriegsende könnte in Sicht sein. Die Hoffnung auf Frieden beflügelt bereits die Börsen. Präsident Trump war nach dem üblichen Hin und Her tatsächlich in Evian beim G7-Gipfel, hat Hände geschüttelt, mal freundlich, mal lustlos. Friedrich Merz wurde beobachtet, als er Trump ein verspätetes Geburtstagsgeschenk, ein Trikot zur Fußball-WM, aufgedruckt sein Name und die Präsidentennummer 47 in die Hand drückte. Trump faltete schnell das Shirt zusammen und vorbei war der flüchtige Moment für die Kameras. Was auch immer im inneren Gefühlsschrank der Mächtigen in solchen Augenblicken vorgehen mag, wir wissen es nicht, wüssten es aber vielleicht gern. Auch Ingeborg Bachmann wollte das in ihrem Leben immer herausfinden. In diesen Tagen wird oft an sie gedacht, am 25. Juni würde sie 100 Jahre alt. Sie hätte solche spannungsgeladenen Momente emotionaler Distanz bestimmt genau beobachtet. Als Schriftstellerin sezierte sie die Innenansichten des Menschen, von Frau und Mann, beschrieb die empfindlichen Seiten verletzter Seelen. Das tat sie in Gedichten, Briefen, Erzählungen, Hörspielen. Ihr einziger Roman »Marlina« ist ein komplexes Kabinett emotionaler Verzweiflungen. Immer sind es ihre klaren, messerscharfen Sätze, ihre Unbedingtheit in Wort und Rede, die Leserinnen und Leser herausgefordert haben, es bis heute tun. Als Ingeborg Bachmann 1952 bei der Gruppe 47 eingeladen war, fiel die junge Autorin auf. Leise, schüchtern, fast flüsternd trug sie ihre Texte vor. Man verstand sie kaum. Dennoch, Bachmann war mit ihrem eleganten Stil eine Erscheinung. Ihre Worte gingen unter die Haut. Gedichte wie »Die gestundete Zeit« trafen den Nerv. Bachmann war die Cassandra der Gegenwart, die die Wahrheit bedingungslos in ihren Texten einforderte. Mit dem imposanten Gedanken »Die Wahrheit ist dem Menschen zumutbar« stand sie Jahre später, 1959, in Köln und nahm den Hörspielpreis der Kriegsblinden entgegen. In ihrer Dankesrede verhandelte Bachmann die Aufgabe des Schriftstellers. Jemand, der schreibt, so Bachmann, hat die Pflicht, die Dinge beim Namen zu nennen. Kein Leugnen, kein Verwischen. Das wirkte im zerstörten Nachkriegsdeutschland. 14 Jahre nach dem Grauen des Krieges war Ingeborg Bachmann eine Suchende, eine Fragende. Wie kann das Leben nach den unvorstellbaren Verbrechen nach Krieg, Holocaust weitergehen? Wie fühlen Menschen? Was denken sie? Wie handeln sie? Ganz sicher wäre Ingeborg Bachmann auch heute, 2026, eine genaue Beobachterin der unterschiedlichsten Gefühlstemperaturen, der Friktionen, Konflikte, Spannungen. Das, was sich gerade auf der Bühne der Mächtigen abspielt, das hätte sie gesehen, genau verfolgt. Sie hätte es verstehen wollen. Die Wahrheit ist dem Menschen zumutbar. Sie muss nicht entschärft oder ummäntelt werden. Wahrheit muss gesagt werden. Den Mut dafür zu finden, vor allem die richtigen Worte, das ist eine Aufgabe, eine Kunst. Für Ingeborg Bachmann eine Lebensaufgabe. Und nicht nur für sie.
0: Nachgedacht. Unsere Kolumne hier bei NDR Kultur, heute von und mit meiner Kollegin Claudia Christoffersen, die über Ingeborg Bachmann nachgedacht hat. Wenn Sie mögen, dann können Sie den kompletten Text auch nochmal nachlesen bei uns im Netz. ndr.de/kultur.

Das ist im wahrsten Sinne ein Stück, das sehr lange nachhallt. Die Toccata, fünfter Satz aus der Orgelsinfonie F-Moll von Charles-Marie Widor, eines der wahrscheinlich berühmtesten Orgelstücke, das es so gibt, gespielt hat Simon Preston hier bei uns bei NDR Kultur. Hier auf meiner Musikliste steht jetzt als nächstes der Name Felix Weingartner. Und der war ja im 19. 20. Jahrhundert nicht nur Komponist, sondern er war auch Dirigent und er ist in Erinnerung geblieben als einer der ersten, der mit Schallplattenaufnahmen rumexperimentiert hat, hat damals alle 9 Beethoven-Sinfonien eingespielt und diese Musik dadurch einem viel größeren Publikum bekannt gemacht. Und natürlich muss man dazu sagen, das war damals technisch noch ein ganz anderer Schnack als die in den Aufnahmen, die wir jetzt hören können. Und auf den heutigen Aufnahmen ist dann eben seine Musik drauf, Felix Weingartner. Seine Sinfonie Nummer 1 G-Dur, daraus gibt es hier für Sie den ersten Satz, eine Aufnahme mit dem Sinfonieorchester Basel.

0: Allegro, Moderato, Grazioso, erster Satz aus der ersten Sinfonie von Felix Weingartner mit dem Sinfonieorchester Basel.
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0: Morgen ist Weltflüchtlingstag und an dem geht es darum, den Mut und die Widerstandsfähigkeit zu würdigen, die Flüchtlinge täglich aufbringen. Von Empathie inspiriert hat der Lyriker Peter M. Stephan sein Gedicht Flüchtlinge geschrieben und so liest es auch der Schauspieler Samuel Weiß.
2: Flüchtlinge, Fremde, sind stets unterwegs. Zuhauf durchqueren sie alle Gegenden. Alle, einer fremd gewordenen Erde, quer und kreuz und über Zwerch zum Überdruss. Manche ziehen ihr Haus auf Karren, andere nur Kisten, Fässer oder gar Hüte aus importiertem Stoff, bestem Englischen. Andere mühsam schieben Puppenwagen voll Butterstollen und Tee. Flaschen, Gläser für späte nächtige Feste. Meist greinen ihre Kinder. Ihre Puppen sind zurückgelassen, verloren, verbrannt. Ganze Gegenden sind überbevölkert. Ganze Gegenden sind menschenleer.
0: Flüchtlinge, so heißt dieses Gedicht von Peter M. Stephan, gelesen von Samuel Weiß. Lauter Lyrik gibt's für Sie auch morgen wieder um 10:40 Uhr hier bei NDR Kultur.

Ja, von diesem Titel, da gibt es auch ein Video, wo Pianist Martin Kohlstedt dieses Stück direkt am Meer spielt, an der Nordsee nämlich. Und damit ist es ja quasi norddeutsche Musik. Xeo, XEO, so heißt dieses Stück, gehört hier bei NDR Kultur.

Das BBC Concert Orchestra hat Musik gespielt aus dem symphonischen Ballett Kalirohe. Musik von Cécile Chaminade hier bei NDR Kultur. Ja, und wenn Sie schon den ganzen Morgen dabei sind, dann haben Sie mitbekommen, dass mein lieber Kollege Philipp Schmid heute Morgen Trinkpausen eingeführt hat hier im Programm, wie sie jetzt auch bei der Fußball-WM üblich sind, die Hydration Breaks. Ich weiß nicht, ob man bei manchen Gesellschaften dazu sagen muss, dass damit Wasser trinken gemeint ist. Bei dieser illustren Runde hier in der Oper Carmen bin ich mir nicht ganz sicher. Votre toast, je peux vous le rendre. Ihren Toast erwidere ich gerne. Cheers, der berühmte Toreador aus Carmen von Georges Bizet.

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1: Um 11 Uhr mit Claudia Drews. An Tag 2 des EU-Gipfels in Brüssel steht heute der Haushalt ab 2028 im Mittelpunkt. Die Staats- und Regierungschefs werden noch einmal über neue gemeinsame Schulden diskutieren. Aus der NDR Nachrichtenredaktion Petra Mittermeier.
2: Beim Thema Geld spalten sich die EU-Mitglieder in zwei Lager. Deutschland zählt zu den Ländern, die eher auf Sparsamkeit setzen. Andere Staaten fordern ein größeres Budget und damit mehr Schulden. Außerdem sprechen die EU-Staats- und Regierungschefs über die Lage im Nahen Osten und in der Golfregion. Einige Mitglieder wie Deutschland und Frankreich wollen sich an der Sicherung der Straße von Hormus militärisch beteiligen. Eine größere EU-Marinemission gilt dagegen als unwahrscheinlich. Gestern Abend hatte der EU-Gipfel die Wirtschaftssanktionen gegen Russland um 12 Monate verlängert. Für Ärger sorgte, dass EU-Ratspräsident Costa offenbar unabgesprochen Kontakt zu Russland aufgenommen hat. Ein weiterer Streitpunkt ist die Frage, wie hart die EU sich in Handelsfragen gegenüber China zeigen sollte.
1: Die Innenminister von Bund und Ländern beenden heute in Hamburg ihre Frühjahrstagung. Zu Gast ist Bundesverteidigungsminister Pistorius. Denn die Innenminister wollen sich mit der Bundeswehr künftig besser abstimmen, um auf Cyber-, Drohnen- und Sabotageattacken schneller zu reagieren. Vor Beginn der Sitzung sagte Pistorius, was er sich von den Gesprächen zum Thema Resilienz erwartet.
3: Ich sage immer, die Unvorhersehbarkeit wird immer ein Stück unvorhersehbarer. Aber die Antwort auf die Frage, wie man damit umgeht, ist eben, möglichst selber so krisenresilient zu sein, dass man mit jeder Krise, von der man ja vorher oft nicht weiß, wann sie kommt und wie sie ganz konkret aussieht, umgehen kann. Und Resilienz bedeutet eben dann, für die zivilen und militärischen Strukturen abgestimmt miteinander agieren zu können, um dann im Krisenfall konzertiert agieren zu können. Darum geht es bei Resilienz. Und ich bin sehr dankbar dafür, dass wir das heute tun.
1: Bundesverteidigungsminister Pistorius in Hamburg. Bundesbauministerin Huberts will die Baukosten in Deutschland spürbar senken. Die SPD-Politikerin legte am Vormittag einen entsprechenden Aktionsplan vor. In Deutschland würden nach wie vor deutlich weniger Wohnungen gebaut, als dies vor allem in Großstädten nötig wäre. Hinderlich seien vor allem gestiegene Kosten, so Huberts. Deshalb müsse bezahlbares Bauen wieder zum Regelfall werden. Geplant ist unter anderem, Planungs- und Genehmigungsprozesse deutlich zu beschleunigen. Dafür setzt die Bauministerin vor allem auf die Digitalisierung. Künftig solle ein Bauantrag ein komplett digitaler Prozess sein, von der Antragstellung bis zur Genehmigung. In Potsdam beginnt heute der dreitägige Bundesparteitag der Linken. Erwartet werden rund 570 Delegierte, die unter anderem die Parteispitze neu wählen sollen. Aus Potsdam, Cornelia Geis.
4: Ines Schwertner und Jan van Aken leiten die Partei seit gut anderthalb Jahren. In dieser Zeit schaffte die Linke überraschend stark den Wiedereinzug in den Bundestag. Aber für das Erfolgsduo geht es nicht weiter, denn Jan van Aken will aus gesundheitlichen Gründen nicht mehr für das Amt kandidieren. Es gibt aber auch einiges inhaltlich zu klären. Die Linke will einen Leitantrag beschließen, der die Hauptziele der Partei festlegt. Wohl unstrittig sind die Markenkerne: bezahlbare Mieten, soziale Gerechtigkeit und kostenlose Bildung und Gesundheitsvorsorge. Es geht aber auch um umstrittene Themen wie das Verhältnis zu Israel oder etwa die heikle Frage, wie viel sollen Abgeordnete der Linken verdienen?
1: Online-Shops müssen ab heute auf ihrer Homepage einen gut sichtbaren Widerrufsbutton anbieten. Hintergrund ist eine neue Richtlinie der Europäischen Union. Die sieht vor, dass bei Geschäften zwischen Unternehmen und Privatpersonen künftig eine Stornierung deutlich einfacher angeboten werden muss als bisher. Andernfalls drohen Bußgelder. Michael Kück aus der NDR-Nachrichtenredaktion fasst zusammen, wo die neue Regelung greift.
5: Der Widerrufsbutton, der ist überall dort Pflicht, wo Verbraucher ein Widerrufsrecht von 14 Tagen haben. Das ist also keine neue Regelung. Für Kundinnen und Kunden soll es jetzt aber eben einfacher werden, Online-Geschäfte auch wieder rückgängig zu machen. Das ist bisher in vielen Fällen nämlich nur nach langer Suche und viel Klickerei möglich. Das Ganze gilt also, wenn man Waren online kauft, bei Streaming-Abos oder auch bei Kredit- und Versicherungsgeschäften. Übrigens egal, wie groß oder klein der Anbieter ist. Kurz gesagt, wer Verträge im Internet anbietet, muss gut sichtbar auf seiner Homepage eben auch diesen Widerrufsknopf platzieren. Lob gibt es dafür von den Verbraucherzentralen und Kritik kommt vom Handel. Der findet das vor allem zu bürokratisch.
1: Und das waren die Nachrichten. Das Wetter in Norddeutschland, neben freundlichen Abschnitten Schauer und Gewitter. Und es wird zunehmend schwül. An der Küste maximal 23 bis 28 Grad, bis 35 Grad beispielsweise in Hameln. Morgen wieder schwül, dabei heiter bis wolkig, gebietsweise auch wieder Schauer oder starke Gewitter. Höchstwerte 23 bis 34 Grad. Es ist 11.05 Uhr.
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6: Seid frei, seid tugendhaft und seid glücklich. Mit diesen Worten hat der Pastor Johann Gottlieb Picht vor etwas mehr als 250 Jahren die Bauern auf Rügen aus der Leibeigenschaft entlassen. Wichtiges historisches Ereignis in Norddeutschland, zu dem es jetzt ein Theaterstück gibt. Ob der Stoff auch für die Bühne taugt und warum das auf Rügen vielleicht gar keine herkömmliche Bühne ist, das erfahren Sie hier bei uns um 20 nach 11. Bis dahin wünsche ich Ihnen einen schönen Freitagvormittag.

Wenn Sie Flötist sind oder Cembalistin oder Cello spielen, dann ist dieses Stück was für Sie. Denn für all diese Instrumente gibt's Fassungen vom Komponisten. Karl Philipp Emanuel Bach hat zwar ursprünglich für die Tasten gedacht, aber es funktioniert eben auch mit Saiten und, wie hier von Flötist Emanuel Pahü eindrucksvoll bewiesen, auch mit Luft. Wir haben ihn hier gemeinsam erlebt mit der Kammerakademie Potsdam unter der Leitung von Trevor Pinnock im dritten Satz dieses Ador-Konzerts. NDR Kultur, 11.11 Uhr jetzt mit Musik der dänischen Komponistin Amanda Meyer. Das Finale aus ihrem Ador-Streichquartett.

0: Bewegte Kammermusik von Amanda Meyer-Presto, das Finale aus ihrem Ado-Streichquartett, gespielt hat das Siliakos Quartett bei uns bei NDR Kultur an diesem Freitagvormittag. Im Jahr 1806, da wurde in Pommern die Leibeigenschaft abgeschafft. Schon 30 Jahre vorher aber ist das schon auf Rügen passiert, in dem Ort Gingst nämlich. Und verantwortlich dafür war damals ein Pastor namens Johann Gottlieb Picht. Ein Theaterstück erinnert jetzt an ihn und seine Geschichte. Juliane Vogt hat eine Aufführung für uns besucht.
1: Folgen Sie uns auf einem Gang durch die Geschichte, die eine Geschichte großer Zerstörungen, aber auch die Geschichte einer Heilung ist. Und das hat sehr viel mit Johann Gottlieb Picht zu tun.
2: Die Gingster Kirche hat einen weiträumigen Kirchhof und die Theatergruppe zieht seine knapp 50 Besucher und Besucherinnen in insgesamt 10 Stationen hinter sich her. Um besser zu verstehen, was damals passierte, werden historische Berichte mit Erzählungen gemischt. Laiendarsteller spielen pantomimisch in dunklen Anzügen mit riesenhaften weißen Köpfen aus Pappmaché, mit zu Fratzen verzerrten Gesichtern prügeln sie mit Bierkrügen aufeinander ein.
3: Wann eine Hochzeit wird, rasset 3, 4, 5 und bisweilen mehr Tage aus und aus, so wird öfters der ganze Brautschatz verprasset.
2: Das ist, was von den Gingster Bauern und Tagelöhnern überliefert ist. Alkohol trinken zu jedem Anlass. Dazu kommt ein öffentlicher Mord auf dem Marktplatz.
4: Damals verlor Gingst für viele Jahrzehnte sein Marktrecht, was zu äußerster Erbitterung unter den Einwohnern führte. Man war praktisch abgeschnitten von der Welt.
2: Das Elend der Bauern, die für den Landadel arbeiten, muss unbeschreiblich gewesen sein, heißt es in der Chronik.
5: Während sich überall die Verhältnisse für die Bauern verbessern, ist Schwedisch-Pommern der Kerker des Reiches, in dem Zwangsarbeiter der Motor einer hochlukrativen Landwirtschaft sind.
2: Johann Gottlieb Picht, Theologe, geprägt vom fortschrittlichen Gedanken der Aufklärung. Er merkt bald, dass er nicht nur reden, sondern handeln muss, sagt Boris Ruschka, Spiritus Rector der Hinterlandbühne Rügen, die das Stück hier in Gingst am Ort des Geschehens aufführt.
6: Man hat immer wieder Gespräche geführt, man hat das Elend natürlich um sich herum gesehen. Ich denke, alles das zusammen hat Picht dann dazu gebracht, ein Modellprojekt zu starten.
2: Am 15. Juni 1773 erklärt Johann Gottlieb Picht mit Einwilligung des schwedischen Königs für die Gingster Kirchengüter die Aufhebung der Leibeigenschaft. Mit einer Hymne an die Freiheit, eine Rede, die er auf dem Marktplatz hält.
4: Freiheit ist kein zügelloser, eigenmächtiger Zustand. Derjenige, der selbst frei sein will, muss auch die Freiheit seines Nebenmenschen in Ehren halten.
7: Und auch in euren äußerlichen Verhalten müsse es sich zeigen, dass ihr freie Leute seid.
8: Seid frei, seid tugendhaft und seid glücklich.
2: Bei der Aufführung dabei sind auch Nachfahren von Johann Gottlieb Picht, fast 30 Familienmitglieder aus allen Teilen Deutschlands. Sabine Berger erinnert sich daran, wie sie zum ersten Mal nach Gingst kam.
9: Da sind wir in die Kirche gekommen. Und da war eine Frau, die habe ich dann gefragt, ja, wir suchen die Grabstelle von Gottlieb Picht. Ach, unseren lieben Picht suchen Sie. Und welcher Pfarrer kann nach 300 Jahren so eine liebenswerten Worte über sich sagen, hören, sage ich jetzt mal.
2: Johann Gottlieb Picht hat den früheren Leibeigenen geholfen, indem er Webereien und andere Handwerkszweige gründete, den Kindern Schulbildung ermöglichte. Dank hat Johann Gottlieb Picht dafür nicht bekommen, weiß Sabine Berger.
9: So ein Resümee von der Tätigkeit, die er die ganzen Jahre hier in Gingst hatte, dass er ja sich eingegeben hat mit aller Kraft und mit diesen schönen Worten, ja, seid glücklich am Ende. Ne? Und sie haben es irgendwie nicht richtig schätzen können. Die Gemeinde hat es nicht schätzen können. Also wie man sich einbringen kann als Mensch für andere und trotzdem irgendwo auch so ein Stückchen Verzweiflung spüren muss.
2: 1810 ist Johann Gottlieb Picht in Gingst gestorben, hat also die Aufhebung der Leibeigenschaft 4 Jahre vorher in Pommern noch mitbekommen. Zu erleben ist seine Geschichte nun jedes Jahr rings um seine Kirche herum.
0: Ja, und in diesem Jahr noch an 2 Tagen, nämlich morgen und übermorgen, 20. und 21. Juni, jeweils um 19 Uhr, dann in der Kirche in Gingst. Ein Theaterstück also, in dem man wirklich mittendrin ist.

Ja, mir hängt schon die ganze Zeit so ein Nieser quer. Und wenn es diese Musik nicht rauskitzelt, dann weiß ich es ehrlich gesagt auch nicht. Das ist so ganz kitzelnde Musik, diese Tarantel-A-Moll aus den Summer Dreams von Amy Beach. Gehört hier mit dem Klavierduo Genova und Dimitrov bei uns bei NDR Kultur. Ja, Amy Beach, die ist auch deswegen ja in die Musikgeschichte eingegangen, weil sie die erste amerikanische Komponistin war, von der dort eine Sinfonie aufgeführt wurde. Ihre Gaelic Symphony war das. Der Herr, von dem wir jetzt Musik hören, der ist ein bisschen älter, George Frederick Bristow, aber auch Amerikaner. Er hat auch Sinfonien geschrieben und die beiden haben was gemeinsam, denn beide haben sich im 19. Jahrhundert für eine eigenständige amerikanische Klassik eingesetzt. George Frederick Bristow, da vielleicht ein bisschen konservativer, würde ich es jetzt mal nennen. Sein großes Vorbild Ludwig van Beethoven, zumindest was das Verständnis von Sinfonik angeht. Und das, was Beethoven in Europa gemacht hat, das wollte Bristow dann eben über den großen Teich rübertragen und eine American Version machen, quasi von großer, ernster Sinfonik. Das hier ist einer seiner Versuche, seine zweite Sinfonie. Wir hören daraus den ersten Satz mit der Royal Northern Sinfonia unter Leitung der Dirigentin Rebecca Miller.

0: Rebecca Miller hat die Royal Northern Sinfonia geleitet in diesem ersten Satz der zweiten Sinfonie von George Frederick Bristow. Gehört haben Sie das Ganze am Vormittag, an diesem Freitag hier bei NDR Kultur. Dieser Mann, der hat dem Trenchcoat den Garaus gemacht. Horst Schimanski war der erste Tatortpolizist mit Feldjacke und er hat einen ganz neuen Typus verkörpert. Duisburger durch und durch, ruppig, er säuft, er prügelt, er flucht, ständig sagt er Scheiße. Das waren alles Dinge, die man im deutschen Fernsehen Anfang der 80er so gar nicht kannte. Auch die Stadt Duisburg, die war erstmal ziemlich entsetzt. Doch dann haben viele Zuschauerinnen und Zuschauer ihn natürlich lieben gelernt, den Kultbullen. Zum 10. Todestag des Schauspielers Götz George heute erinnern wir an dessen schauspielerisches Wirken und auch daran, dass George oft mit seiner Rolle verwechselt wurde.
1: An der Horst-Schimanski-Gasse in Duisburg-Ruhrort steht Götz George. Nicht wirklich, sondern als Bronzebüste und schaut die Passanten direkt an. Hier kommen Touristen auf Chimitouren inklusive Currywurst vorbei. Vor allem bei älteren Duisburgern ist der berüchtigte Tatort Bulle Kult.
2: Ich glaube hier in Ruhrort auf jeden Fall. Das sieht man ja hier an jeder Ecke, dass er noch seine Spuren hinterlassen hat. Ich glaube generell, wahrscheinlich für die Generation nach mir, ist Schimanski kein Begriff mehr.
1: Filmkommissar Horst Schimanski hat den Duisburgern und dem Ruhrgebiet in den 1980er Jahren Selbstbewusstsein gegeben. Chimie war eine Identifikationsfigur. Damals war das Bild vom Ruhrgebiet noch eher negativ. Mit dem populären Tatortkommissar hat sich das geändert. Aber nicht nur das.
3: Über Duisburg, Schimanski.
4: Ja, Schimanski?
5: Schimanski, Telefon.
1: Götz George verkörpert mit Horst Schimanski einen komplett neuen Kommissartypus im deutschen Fernsehen. Trinkend, prügelnd, in schmuddeliger Feldjacke ermittelt er sich fluchend durch die Duisburger Mordfälle.
6: Ich habe Scheiße gebaut.
7: Ach, das ist doch Scheiße.
3: Scheiße.
1: Nie zuvor hatte ein Kommissar in einem ARD-Krimi Scheiße gesagt. Überhaupt, Horst Schimanski hat nichts mit den biederen Ermittlern vor seiner Zeit zu tun. In Duisburg kommt er deshalb bei Stadt und Polizei zunächst gar nicht gut an. Sie sehen ihren Ruf gefährdet. Doch viele Zuschauer lieben ihn. Für Götz George war das nur logisch.
8: Wir wollen so einen Actionheld haben. Das hatten wir nicht. Wir waren eher vergeistigtes Kino. Und auf einmal kommt da einer, der sagt, er hat nicht so viel in der Birne, aber springt durch die Tür durch.
1: Schon bald können die Ruhrpottler George und Schimanski kaum noch auseinanderhalten. Der Schauspieler verschwindet hinter seiner berühmtesten Rolle.
9: Sie kennen nur den Schimanski und lieben ihn auch. Aber sie wissen wirklich nicht, dass ich Götz George heiße. Das ist das Irrsinnige.
1: Dabei war Götz George auch vor Schimanski schon berühmt. In den 1960er Jahren spielte er als junger Mann in 3 Karl-May-Verfilmungen mit und war spätestens nach Der Schatz im Silbersee zum Publikumsliebling geworden.
10: Wo ist der Schatz im Silbersee? Antworte!
11: Der Schatz, das ist eine lange Geschichte. Die kann man nicht sein.
10: Dann mach sie kurz!
1: Mit dem neuen deutschen Film und seinen Regisseuren hadert Götz George und spielt deshalb in den 1970er Jahren vor allem Theater. Doch dann kehrt er zurück, spielt in Helmut Dietls Komödien Stonk und Rossini mit. Er entdeckt für sich anspruchsvolle und schwierige Figuren wie den Serienmörder Fritz Hamann in Der Todmacher. Und Götz George bleibt bis zum letzten Dreh 2013 seiner Rolle als Horst Schimanski treu. Für viele ältere Duisburger ist er heute, 10 Jahre nach seinem Tod, ein Klassiker.
12: Also wer ihn kennt und auch heute noch die Filme sieht, erkennt schon, dass das ein großer Schauspieler ist. Und so von daher, ich glaube, er wird nie Schnee von gestern sein.
0: Götz George, Susanne Fritz hat an ihn erinnert. NDR Kultur jetzt mit Musik von Pietro Mascagni aus seiner Oper Cavalleria Rusticana. Gibt's das Intermezzo Sinfonico. Maris Jansons dirigiert das Philharmonische Orchester Oslo.

Das ist Filmmusik aus den 80ern. Masada, das war ein vierteiliger Fernsehfilm ursprünglich mal. Wurde in Deutschland als gekürzte, komprimierte Fassung aber auch im Kino gezeigt. Und die Musik davon, die kommt von Jerry Goldsmith, haben wir hier mit dem Philharmonia Orchestra gehört. Bis zu den 12 Uhr Nachrichten auf NDR Kultur serviere ich Ihnen noch ein bisschen Händel. Musik aus dem A-Moll Concerto Grosso, der vierte Satz mit der Akademie für Alte Musik Berlin.

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1: Um 12 Uhr mit Benjamin Kirsch. Beim EU-Gipfel in Brüssel geht es heute um den nächsten 7-jährigen Haushalt der Europäischen Union. Die Kommission will ihn deutlich erhöhen. Dagegen gibt es Widerstand unter anderem aus Deutschland. Aus Brüssel Andreas Mayer-Feist.
2: Die Zahlen müssen runter. Mit diesen Worten kommentierte Bundeskanzler Friedrich Merz den Vorschlag der EU-Kommission, den EU-Haushalt annähernd zu verdoppeln. Mit den zusätzlichen Mitteln soll Europas Verteidigung ausgebaut und die Wirtschaft unterstützt werden. Das finden auch die großen EU-Nettozahler gut. Aber sie wollen verhindern, dass in Zukunft mehr als 1% des Bruttoinlandsproduktes in die Brüsseler Kassen fließt. Diese Schwelle soll nicht überschritten werden. Zu den Kritikern einer höheren EU-Ausgabenpolitik gehören insgesamt 9 EU-Länder. Sie finanzieren zusammen mehr als die Hälfte des Haushalts. Die Zahl der EU-Staaten, die mehr Geld in den Kassen der EU sehen wollen, ist aber größer. Unter anderem sind es süd- und osteuropäische Länder. Ein Kompromiss soll in den kommenden Monaten gefunden werden. Ein einstimmiges Ergebnis ist Pflicht.
1: Die Innenminister von Bund und Ländern beenden heute in Hamburg ihre Frühjahrstagung. Zu Gast ist Bundesverteidigungsminister Pistorius, denn die Innenminister wollen sich mit der Bundeswehr künftig besser abstimmen, um auf Cyber-, Drohnen- und Sabotageattacken schneller zu reagieren. Vor Beginn der Sitzung sagte Pistorius, was er sich von den Gesprächen erwartet.
3: Ich sage immer, die Unvorhersehbarkeit wird immer ein Stück unvorhersehbarer. Aber die Antwort auf die Frage, wie man damit umgeht, ist eben, möglichst selber so krisenresilient zu sein, dass man mit jeder Krise, von der man ja vorher oft nicht weiß, wann sie kommt und wie sie ganz konkret aussieht, umgehen kann. Und Resilienz bedeutet eben dann, für die zivilen und militärischen Strukturen abgestimmt miteinander agieren zu können, um dann im Krisenfall konzertiert agieren zu können. Darum geht es bei Resilienz. Und ich bin sehr dankbar dafür, dass wir das heute tun.
1: Bundesverteidigungsminister Pistorius in Hamburg. Bundesbauministerin Huberts will die Baukosten in Deutschland spürbar senken. Die SPD-Politikerin hat am Vormittag einen entsprechenden Aktionsplan vorgestellt. In Deutschland würden nach wie vor zu wenig Wohnungen gebaut, vor allem in Großstädten, sagte Huberts. Vor allem die gestiegenen Kosten seien ein Problem. Bezahlbares Bauen müsse aber wieder zum Regelfall werden. Geplant ist unter anderem, Planungs- und Genehmigungsprozesse deutlich zu beschleunigen. Dafür setzt die Ministerin auch auf Digitalisierung vom Bauantrag bis zur Genehmigung. In Potsdam beginnt heute der 3-tägige Bundesparteitag der Linken. Erwartet werden rund 570 Delegierte, die unter anderem die Parteispitze neu wählen sollen. Aus Potsdam Cornelia Geis.
4: Ines Schwertner und Jan van Aken leiten die Partei seit gut anderthalb Jahren. In dieser Zeit schaffte die Linke überraschend stark den Wiedereinzug in den Bundestag. Aber für das Erfolgsduo geht es nicht weiter, denn Jan van Aken will aus gesundheitlichen Gründen nicht mehr für das Amt kandidieren. Es gibt aber auch einiges inhaltlich zu klären. Die Linke will einen Leitantrag beschließen, der die Hauptziele der Partei festlegt. Wohl unstrittig sind die Markenkerne: bezahlbare Mieten, soziale Gerechtigkeit und kostenlose Bildung und Gesundheitsvorsorge. Es geht aber auch um umstrittene Themen wie das Verhältnis zu Israel oder etwa die heikle Frage, wie viel sollen Abgeordnete der Linken verdienen?
1: Die für Bonn wichtige Nordbrücke über den Rhein bleibt weiter gesperrt. Anfang des Monats waren Risse im Beton festgestellt worden. Jetzt hat Verkehrsminister Schnieder angekündigt, dass noch in diesem Jahr der linksrheinische Teil der Brücke abgerissen und mit einem Neubau begonnen werden soll. Aus Bonn Tobias Alschomer.
5: Untersuchungen hatten ergeben, dass die Schäden zu tiefgreifend für eine Reparatur sind. Es komme jetzt auf Schnelligkeit an, betonte Schnieder. Das werde eines der Hauptkriterien für die Ausschreibung des Neubaus. Um die Verkehrsstörungen durch die gesperrte Brücke so gering wie möglich zu halten, werde alles unternommen. So sollen Verkehrsumleitungen ausgeweitet und weitere Baustellen, wenn möglich, verschoben werden. Trotzdem stehen Autofahrern in Bonn 2 harte Jahre bevor. Immerhin für Radfahrer und Fußgänger gab es gute Nachrichten. Ab Spätsommer sollen sie die Brücke wieder nutzen können. Wenn alles gut läuft, können Ende 2028 auch Pkw und Lkw die dann neue Nordbrücke wieder befahren.
1: Das waren die Nachrichten. Das Wetter in Norddeutschland: teils heiter, teils Schauer und kräftige Gewitter, schwülwarm bei 29 bis 35 Grad, an den Küsten um 24 Grad. Morgen zeitweise freundlich, Schauer und Gewitter, teils stark, Gefahr teils starker Gewitter, Höchstwerte 23 bis 34 Grad. Und am Sonntag und Montag sonnig, später einzelne Schauer und Gewitter 20 bis 32 Grad. Es ist jetzt 12.05 Uhr.
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6: Ja, und Sie haben es gerade im Wetterbericht gehört. Die Hitze, sie ist da, sie kriecht jetzt so nach und nach über Norddeutschland. Viel trinken, das sage ich nicht nur so daher, das ist heute wirklich ganz, ganz wichtig für Groß und Klein. Ich habe ansonsten die passende Musik in der kommenden Stunde für Sie dabei, zu der Sie einen kühlen Kopf bewahren können. Was aus Skandinavien unter anderem oder jetzt hier zum Start erstmal Bach auf Eis, das Brandenburgische Konzert Nummer 6 in einer ganz, ja, ganz wunderbar durchsichtigen Interpretationen vom Freiburger Barockorchester. Ich freue mich, dass Sie dabei sind.

herrlich, unaufgeregt und trotzdem eben mit dem Bachschen Tiefgang. Das Allegro aus dem Brandenburgischen Konzert Nummer 6 B-Dur hier mit dem Freiburger Barockorchester auf NDR Kultur. Ole Olsen, das ist ein beliebter skandinavischer Name und deswegen kann man Ole Olsen zum Beispiel finden als eine große Legende im dänischen Bahnsport. Es gibt auch einen Komiker namens Ole Olsen, es gibt einen Filmproduzenten, der so heißt, und es gibt einen Komponisten. Der ist hier jetzt gemeint, 1850 geboren, 1927 gestorben. Es war ein Norweger, der schon im zarten Alter von 5 Jahren seine ersten Stücke komponiert hat. Ja, Chapeau. Hat dann in seinem Musikerleben Opern geschrieben, Kantaten, also auch geistliche Musik. Und das hier ist ebenfalls ein Teil seiner musikalischen Visitenkarte. Seine erste Sinfonie. Wir hören daraus den dritten Satz mit dem Arctic Philharmonic. Ole Olsen.

0: kleine Abkühlung für die Ohren, dieses Andante aus der G-Dur-Sinfonie, der ersten vom Norweger Ole Olsen. Hier gehört mit dem Arctic Philharmonic unter der Leitung von Christian Lindberg. Am 4. Juli, da feiern die USA 250 Jahre Unabhängigkeitserklärung. Es ist ein Jahrestag, der mit viel Aufsehen, mit großen Feierlichkeiten und Paraden begangen werden wird. In einer Nation, die durch den amtierenden Präsidenten Donald Trump und seine MAGA-Bewegung inzwischen nicht nur tief gespalten ist, sondern in der die Demokratie regelrecht auf der Kippe steht. Deshalb möchten wir im Vorfeld der Feierlichkeiten zum 4. Juli einen Blick auf die USA werfen, wollen analysieren, was sich insbesondere in den Präsidentschaftsjahren unter Donald Trump verändert hat. Und dazu haben wir heute die renommierte Politologin Catherine Klüver-Ashbrook zu Gast bei NDR Kultur im Gespräch mit meinem Kollegen Yannick Wiechers.
1: Die Declaration of Independence von 1776, mit der sich die damals 13 britischen Kolonien von König Georg III. Lossagten, verkörpere revolutionäre Ideen, weil darin einerseits die Rechte des Individuums festgeschrieben wurden, andererseits der Auftrag, die Demokratie stets weiterzuentwickeln, sagt Catherine Klüver-Ashbrook. Diese Idee einer rechtsstaatlichen Ordnung sieht Klüver-Ashbrook aktuell unter Donald Trumps Regierung allerdings massiv unter Beschuss.
2: Diese Unabhängigkeitserklärung ist ja tatsächlich eine Anklageschrift gegen König Georg. Und wenn man die sich nochmal vornimmt und jetzt liest, dann wird doch sehr deutlich, dass der jetzige Einwohner des Weißen Hauses sich neoroyal verhält und tatsächlich eben genau die Zwänge, von denen sich die Amerikaner freimachen wollten, jetzt in moderne Realität wieder umsetzt.
1: Die Errungenschaften der 250-jährigen demokratischen Tradition, die gelte es schon Revue passieren zu lassen, sagt die Politologin. Gerade aber, weil Donald Trump seine Macht missbrauche, sei ihr am 4. Juli, wie auch vielen anderen US-Amerikanern, wenig zum Feiern zumute.
2: Ich glaube, dass Donald Trump versuchen wird, die Feier selbst zu politisieren, genau wie er versucht hat, seinen Geburtstag zu politisieren und zur Eigennutzung und zur Eigenbereicherung zu nutzen. Ich glaube, davon gehen einfach viele Amerikaner inzwischen aus. Und das macht ja auch diesen Moment, wenn man so will, so traurig.
1: Es mag als Widerspruch erscheinen, dass Donald Trump und seine Gefolgsleute die US-amerikanische politische Ordnung durch einen gezielten Systemumbau aushöhlen, gleichzeitig sich aber auf die demokratische Grundordnung berufen. Für die Trump-Regierung selbst sei es eben kein widersprüchlicher Vorgang, sagt Klüver-Ashbrook, weil sie die historischen Texte auf ganz eigene Weise und zu ihrem Vorteil auslegten und anders als eigentlich in der Verfassung gemeint, die Macht nicht durch Gewaltenteilung kontrolliert haben möchten, sondern stattdessen beim Präsidenten konzentriert.
2: Warum die Strategen dieser Bewegung so perfide agieren. Sie tun es eben nicht losgelöst von den ursprünglichen Verfassungstexten. Sie nehmen sich ein Wort heraus, an dem sich alles wie ein Prisma brechen soll, im zweiten Verfassungsartikel das Wort vested, übertragen. Die Übertragung auf die Exekutive, das legen eben Strategen wie Stephen Miller, der Vizestabschef im Weißen Haus, als absolut aus.
1: Die Demokratiezersetzung in den USA, warnt Politologin Klüver-Ashbrook, sei schnell und systematisch durch die Trump-Regierung vorangetrieben worden. Der Staatsumbau sei inzwischen weit fortgeschritten. Klüver-Ashbrook nennt die Demokratie eine illiberale Demokratie, also noch keine Autokratie oder gar Diktatur. Der Zustand aber könnte sich weiter verschlechtern.
2: Es sollen Wahlen kommen im November. Wir sehen aber eben auch, wie gerade dieses Weiße Haus Einfluss nimmt auf die Struktur der freien, gleichen, geheimen Wahl. Und wenn sich das durchsetzt und wir werden keine normalen Wahlen sehen im November, dann haben sie Autokratie.
1: Was es braucht, um das zu verhindern und wie es um Widerstand und Protest gegen die antidemokratischen Einflussnahmen bestellt ist, das erläutert Catherine Klüver-Ashbrook heute im Gespräch bei NDR Kultur. Auch welche Rolle dabei etwa Gerichte oder die Gouverneure in den US-Bundesstaaten spielen und wie stark die Spaltung einer im Kulturkampf zerrissenen Gesellschaft bereits fortgeschritten ist. Zudem legt die Politikwissenschaftlerin dar, was wir Deutsche und Europäer aus dem US-amerikanischen Dilemma lernen sollten, damit bei uns nicht schon bald möglicherweise ähnliche Zustände herrschen, weil eben auch hierzulande Antidemokraten immer unverhohlener nach der Macht greifen.
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Ja, der Inbegriff von Verspieltheit. Wolfgang Amadeus Mozart, erster Satz aus der F-Dur Klaviersonate, gespielt hat hier Song Jin Cho bei uns bei NDR Kultur. Ja, und jetzt habe ich ein echtes Stück Mendelssohnsche Familiengeschichte für Sie. Die Heimkehr aus der Fremde, so heißt nämlich ein Liederspiel, das Felix Mendelssohn Bartholdy als 20-Jähriger, das wollte ich sagen, seinen Eltern zur Silberhochzeit geschenkt hat. Und aufgeführt wurde dann dieses Stückchen auch bei den Mendelssohns daheim in Berlin. Die Sängerinnen und Sänger waren bei dieser privaten Uraufführung alle Mitglieder der Familie. Und das ist ja dann manchmal nicht ganz unproblematisch, denn auch der unmusikalische Schwager hat eben eine Rolle von Felix Mendelssohn Bartholdy zugeteilt bekommen. Wohlweislich hat er dem nur einen Ton zu singen gegeben, aber die gemeinen Anekdoten erzählen, auch den hat er manchmal nicht getroffen. Die Heimkehr aus der Fremde, Sie hören hier daraus jetzt aber erstmal die Ouvertüre, da drin wird nicht gesungen. Trotzdem tolles Stück Musik. Fang jetzt mal lieber mit der Musik an.

0: Die Ouvertüre zum Liederspiel, die Heimkehr aus der Fremde von Felix Mendelssohn Bartholdy. Aber ich wette, die hätten nicht alle ins Mendelssohnsche Wohnzimmer gepasst. Die Academy of St. Martin in the Fields in dieser Aufnahme unter der Leitung von Neville Mariner.
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0: Spätestens seitdem sie den Literaturnobelpreis hat, ist Elfriede Jelinek eine Ikone unter den österreichischen Schriftstellern und Schriftstellerinnen. Romane wie Die Klavierspielerin oder Liebhaberinnen genießen Kultstatus. Und auch von den Theaterbühnen, da sind die Texte von Elfriede Jelinek natürlich nicht wegzudenken. Zuletzt ist vor 4 Jahren ein Text von Elfriede Jelinek in Buchform erschienen. Das ändert sich jetzt, denn es gibt was Neues. Unter Tieren, so heißt Elfriede Jelineks neues Buch, Kaiser Rabbi, stellt es vor.
2: Elfriede Jelinek spricht sie mühelos, die Sprache des Geldes. In ihrem neuen Text Unter Tieren setzt sie ihre Beschäftigung mit den Finanzströmen und ihre Wirkung auf die Gegenwart fort. Ausgangspunkt ist die Pleite des österreichischen Unternehmers René Benko und seiner Signa Unternehmensgruppe. Die Benko-Pleite ist aber nur die Startrampe für einen Wutausbruch des Jelinekschen Gerechtigkeitssinns, der vor dem gegenwärtigen Finanzwesen kaum mehr kann, als zu kapitulieren.
3: Bei kleinen Krediten gibt es strenge, klare Regeln. Doch irgendwo dahinter wird Zielwerfen ohne Ziel geübt. Was man getroffen hat, das ist dann das Ziel gewesen. Etwas fällt um. Etwas entsteht gar nicht erst. Das ist der Beweis. Das ist doch der Beweis, oder?
2: Im Gegensatz zu Jelineks 2022 erschienenem Text Angabe der Person ist Unter Tieren wieder eindeutiger als Theaterstück identifizierbar. Jelinek verteilt ihren Wutausbruch auf verschiedene Tierrollen. Fuchs und Hase kommen zu Wort, Bär und Kuh dürfen natürlich nicht fehlen, wenn es um Geld und Börse geht. Und?
3: Der Delfin? Man hat mich dazu gezwungen, ihn einzusetzen, der Delfin. Aber nur kurz.
2: Fairerweise muss man sagen, den Text auf verschiedene Rollen zu verteilen, macht nicht viel Unterschied. Die Rollen sind kaum voneinander zu unterscheiden, gehen ineinander über und sprachlich klingen sie sowieso alle ähnlich. Alle Tiere sind gleichermaßen zynisch und sarkastisch. Da, wo manche unbedarfter sein dürfen, verfliegt es aber im Textverlauf recht schnell. Oft scheint es, als ob Jelinek da direkt zu ihren Lesern spricht. Das ist nicht gerade einfach zu lesen und erfordert durchaus Konzentration. Vor allem, weil Jelinek sich quasi immer wieder selbst ins Wort fällt. Gedanken und Beobachtungen werden von Wortwitzen und Karlauern umgelenkt und abgelenkt, bevor ein Gedanke dann doch wieder weitergeht.
3: So, ihr seid jetzt mal Wirklichkeit. An der Wand steht es in Leuchtschrift. Viele konnten es nicht rechtzeitig sehen, was die Perser mit ihrem Atom schon wieder ausgeheckt hatten. Das muss man verstehen. Sie wollen sich bereichern. Die Perser wollen anreichern. Nein, nicht die Perser. Doch die Perser, auf die jetzt alle zufliegen. Alle Bomben. Sie fliegen. Nein, noch nicht. Doch, schon. Sie fliegen. Und sie fliegen danach wieder nach Hause.
2: Und ja, auch die relativ aktuelle Tagespolitik wie der Krieg gegen den Iran finden in Jelineks Text Eingang. Manchmal wirken die Schleifen, die sie zieht, etwas wahllos. Oft überrascht Jelinek dann aber doch wieder mit analytischer Schärfe oder mit Einsichten. Etwa wenn sie die sprachliche Nähe von Kreditwirtschaft und Christentum zutage fördert.
3: Der Züge sind mannigfaltig, fahren in total unterschiedliche Richtungen, die alle vorgegeben und damit vergeben sind. Und vergib uns unsere Schuld, wie wir vergeben unseren Schuldnern.
2: Gläubige und Gläubiger liegen bei Jelinek nahe beieinander, wenn auch nur für einen Satz. Unter Tieren ist nicht das erste Mal, dass sich die Nobelpreisträgerin mit dem globalen Finanzwesen auseinandersetzt. Schon in ihrem Rundumschlag Angabe der Person war Geld ein Thema, ganz besonders aber auch in Rheingold, Jelineks Bühnenessay, in dem sie den Nibelungenmythos mit der Finanzkrise von 2008 verschränkt erzählt hat. Rheingold ist im Vergleich zu Unter Tieren aufgeräumter und analytisch schärfer. Aber wer den neuen Text genau liest, stellt fest, dass Jelinek ihre Wirtschaftstheorien durchaus genau kennt und sich nicht nur sprachlich austobt.
3: Es ist genug für alle da. Im Gegenteil. Mehr, als man braucht. Doch je mehr man braucht, desto besser. Desto mehr Menschen können wir erzeugen und versorgen. Dann haben sie keine Sorgen mehr.
2: Unter Tieren ist in allererster Linie ein Theaterstück, ein Spielangebot an Theatermacher und Schauspieler. Das Lesevergnügen hält sich dagegen in Grenzen. Wer auf einen neuen Roman der Nobelpreisträgerin gehofft hat, der wird leider wieder enttäuscht. Dafür hat Jelinek aber auch mit fast 80 nichts an intellektueller und verbaler Schärfe eingebüßt. Nur ein bisschen mehr Fokus hätte ihrem Text gut getan.
0: Untertieren von Elfriede Jelinek ist erschienen bei Rowohlt, hat 224 Seiten und kostet 24 Euro. Musik jetzt von Claude Debussy, Clair de Lune aus seiner Suite Bergamasque, bearbeitet für Violine und Klavier, Geigerin Janine Jansen und Pianist Itamar Golan.

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Ganz sinnliche Musik ist das von einer Frau aus dem 18. Jahrhundert, von der wir nicht mal den Vornamen kennen, denn sie ist nur als Mademoiselle Duval in der Musikgeschichte irgendwie hängen geblieben, das meiste aber vergessen, zu Unrecht, wie ich finde. Das war Musik aus ihrer Oper Les Génies ou les Caractères de l'Amour mit dem Chor der L'Opéra Royal und dem Ensemble Il Caravaggio unter der Leitung von Camille Delaforche.

großes Kino, hier passt's, wenn man das sagt. I Will Wait For You aus Die Regenschirme von Cherbourg. Filmmusik von Michel Legrand, gespielt vom Cincinnati Pops Orchestra. Das war's mit dem Vormittag an diesem Freitag, an diesem heißen Freitag hier in Norddeutschland auf NDR Kultur. Ich entlasse in den Tag, wie gesagt, viel trinken. Nicht vergessen, hier geht's jetzt gleich weiter mit NDR Kultur à la carte. Und ich bin Anna Nowak. Vielen Dank fürs Zuhören. Bis bald.

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1: Um 13 Uhr mit Benjamin Kirsch. Auf dem EU-Gipfel in Brüssel geht es heute ums Geld. Denn die Staats- und Regierungschefs wollen versuchen, sich auf den nächsten Haushalt zu einigen. Die Höhe des 7-jährigen Etats ist unter den Mitgliedsländern umstritten. Hintergründe von unserem Korrespondenten in Brüssel, Christian Feld.
2: Der deutsche Bundeskanzler Friedrich Merz ist hier angekommen und hat noch mal darauf hingewiesen, dass der Vorschlag, der momentan von der zyprischen Ratspräsidentschaft auf dem Tisch liegt, deutlich zu hoch sei. Er hat gesagt, wir müssen auch mal über die Einnahmen sprechen, die die EU erzielen kann. Und er hat das wiederholt, was er gestern ja auch schon mal gesagt hat, dass dafür jetzt auch keine neuen Schulden gemacht werden müssen. Es gibt jetzt heute eine Orientierungsdebatte. Hier fällt heute noch keine Entscheidung. Aber mit Sicherheit werden diese unterschiedlichen Positionen hier aufeinanderprallen.
1: Im Libanon gehen die Gefechte zwischen der israelischen Armee und der Hezbollah-Miliz weiter. Israel fühlt sich weiterhin nicht an die zwischen den USA und dem Iran vereinbarte Waffenruhe gebunden. Aus Tel Aviv, Bettina Meyer.
3: Das libanesische Gesundheitsministerium teilte mit, dass es bei Angriffen in der Nacht mindestens 18 Tote gegeben habe, darunter seien auch Zivilisten. Laut dem israelischen Militär habe die Armee auf wiederholte Verstöße der Hezbollah im Libanon reagiert, hieß es in einer schriftlichen Mitteilung. Die Terroristen würden sich weiter den israelischen Soldaten nähern und Anschläge verüben. In der Nacht sind laut Militärangaben 4 israelische Soldaten bei einem möglichen Drohnenangriff der Hezbollah auf einen Panzer ums Leben gekommen. Bei einem weiteren Angriff der Terrormiliz seien Soldaten verletzt worden, hieß es in der Mitteilung.
1: Wie gut ist Deutschland vor hybriden Angriffen geschützt, also einer Kombination von militärischen Mitteln und beispielsweise Cyberattacken und Propaganda? Mit dieser Frage haben sich heute die Innenminister von Bund und Ländern auf ihrer Konferenz in Hamburg befasst. Der Innensenator der Hansestadt Grote sagte, Deutschland sei ein Hauptziel hybrider Angriffe aus Russland. Die Gesellschaft müsse deshalb ihre Widerstandsfähigkeit steigern und sich auf eine mögliche Eskalation vorbereiten.
4: Und das bedeutet, dass wir alle, jeder von uns, auch sich mit einer solchen Situation beschäftigen muss. Wir haben das Thema der Eigenvorsorge ein bisschen in den Vordergrund gestellt. Das ist aber nur ein Aspekt. Wir brauchen insgesamt als Gesellschaft die Haltung, dass wir dieses Szenario, das wir mit allen Kräften vermeiden wollen, auf das wir uns aber vorbereiten müssen, trotzdem, dass wir das für uns auch annehmen, dass das etwas ist, womit wir uns beschäftigen wollen.
1: Hamburgs Innensenator Grote. Bundesbauministerin Huberts will die Baukosten in Deutschland spürbar senken. Die SPD-Politikerin hat am Vormittag einen entsprechenden Aktionsplan vorgestellt. In Deutschland würden nach wie vor zu wenig Wohnungen gebaut, vor allem in Großstädten, sagte Huberts. Vor allem die gestiegenen Kosten seien ein Problem, bezahlbares Bauen müsse aber wieder zum Regelfall werden. Geplant ist unter anderem, Planungs- und Genehmigungsprozesse deutlich zu beschleunigen. Dafür setzt die Ministerin auch auf die Digitalisierung vom Bauantrag bis zur Genehmigung. Die für Bonn wichtige Nordbrücke über den Rhein bleibt weiter gesperrt. Anfang des Monats waren Risse im Beton festgestellt worden. Jetzt hat Verkehrsminister Schnieder angekündigt, dass noch in diesem Jahr der linksrheinische Teil der Brücke abgerissen und mit einem Neubau begonnen werden soll. Aus Bonn, Tobias Alschoma.
5: Untersuchungen hatten ergeben, dass die Schäden zu tiefgreifend für eine Reparatur sind. Es komme jetzt auf Schnelligkeit an, betonte Schnieder. Das werde eines der Hauptkriterien für die Ausschreibung des Neubaus. Um die Verkehrsstörungen durch die gesperrte Brücke so gering wie möglich zu halten, werde alles unternommen. So sollen Verkehrsumleitungen ausgeweitet und weitere Baustellen, wenn möglich, verschoben werden. Trotzdem stehen Autofahrern in Bonn 2 harte Jahre bevor. Immerhin für Radfahrer und Fußgänger gab es gute Nachrichten. Ab Spätsommer sollen sie die Brücke wieder nutzen können. Wenn alles gut läuft, können Ende 2028 auch Pkw und Lkw die dann neue Nordbrücke wieder befahren.
1: Das waren die Nachrichten. Das Wetter in Norddeutschland, teils heiter, teils Schauer und kräftige Gewitter, schwülwarm bei 29 bis 35 Grad, an den Küsten um 24 Grad. Morgen zeitweise freundlich, Schauer und Gefahr teils starker Gewitter, Höchstwerte 23 bis 34 Grad. Am Sonntag und Montag sonnig, später einzelne Schauer und Gewitter 20 bis 32 Grad. Es ist jetzt 13.05 Uhr.
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6: Und dazu begrüßt sie ganz herzlich Jannik Wiechers. In gut zwei Wochen, da jährt sich die Unabhängigkeitserklärung der USA zum 250. Mal. Der 4. Juli 1776 markiert den Tag, an dem sich die damals noch 13 amerikanischen Kolonien von der britischen Krone lossagten, was zum Unabhängigkeitskrieg führte und später dann in die berühmte Verfassung mündete, die die erste Demokratie der Welt begründete und lange Zeit vielen auf der ganzen Welt ja als Vorbild diente. Wie sehr das Image der Demokratie in den USA inzwischen jedoch angekratzt ist, wie sie in jüngerer Zeit Schaden nimmt, das sehen wir seit Donald Trumps nunmehr zweiter Amtszeit. Der US-amerikanische Präsident und seine Gefolgsleute höhlen systematisch das Wertesystem aus, das mit der Declaration of Independence seinen Anfang nahm. Wie sich das zeigt, welche Folgen das hat, nicht nur für die US-amerikanische Gesellschaft und Politik, sondern auch für uns in Deutschland und Europa. Darüber spreche ich heute mit Catherine Klüver-Ashbrook hier bei NDR Kultur à la carte. Sie ist Politologin, Politberaterin, Journalistin auch gewesen und Autorin und gilt als vielgefragte Expertin für transatlantische Beziehungen. Kürzlich erschien ihr erstes Buch, Der amerikanische Weckruf. Herzlich willkommen bei NDR Kultur à la carte, Catherine Klüver-Ashbrook.
7: Ja, ganz herzlichen Dank für die Einladung.
6: Freue mich sehr, dass Sie da sind.
7: Ich mich auch.
6: Am vergangenen Sonntag, Frau Klüver-Ashbrook, fangen wir mal mit was Aktuellem an. Da hatte Donald Trump eine riesige Wrestling-Bühne aufgebaut vor dem Weißen Haus in Washington D.C. oder aufstellen lassen. Der Anlass, sein 80. Geburtstag. Gekommen waren jede Menge MAGA-Anhänger, gröhlend, darunter vor allem viele junge Männer, nicht wenige mit nacktem Oberkörper, aber auch ranghohe Republikaner, Wirtschaftsbosse. So eine Szenerie, die derart enthemmte Gewalt, kann man ja sagen, und obszöne zur Schaustellung von aggressiver Körperlichkeit, Männlichkeit offenbarte, die gab es so in der Form noch nie im Weißen Haus. Was haben Sie ganz persönlich gedacht, Frau Klüver-Ashbrook, als Sie die Bilder von Trumps Geburtstagsfeier gesehen haben?
7: Also es sollte ja in der Tat der Auftakt zu einem doppelten Geburtstag sein, wenn man so will. Sie haben es in der Anmoderation schon gesagt, wir kommen in die Feierwochen zum 4. Juli. Es sollte also nicht nur den Mann selbst ehren, es sollte ein großes Gemeinschaftsspektakel werden. Es wurden Erinnerungstokens, sogenannte goldene Münzstücke verhökert, also zu im Übrigen horrenden Preisen, $2,500, der größte Memorabilia-Schatz, der dann in interessanter Weise auch direkt der Trump-Familie dann zugute käme. Also es kamen Dinge zusammen an diesem Cage-Match, die einerseits die ideologische und kulturelle Revolution, die diese Regierung und die MAGA-Bewegung anstrebt, ansprach, aber eben vor allen Dingen natürlich auch wieder die Bereicherungsaspekte für diese Familie selbst. Da verquickten sich dann eben schon wieder eigene persönliche Interessen mit eben diesem Männlichkeitsgebaren. Insgesamt unwürdig für das, was einen solchen historischen Moment, diesen 4. Juli jedenfalls, was der eigentlich markieren soll und welche Fragen er jetzt quasi der amerikanischen Demokratie stellen muss.
6: Die nächsten großen Feierlichkeiten, die sozusagen fast nahtlos ineinander übergehen, Sie haben es angesprochen, sind die Feierlichkeiten zum Unabhängigkeitstag, 250 Jahre Declaration of Independence. Angesichts all dessen, was wir jetzt gerade da sehen und erleben, wie sehr ist Ihnen denn ganz persönlich da überhaupt noch nach Feiern?
7: Naja, die Tradition und die Errungenschaften dieser 250-jährigen demokratischen Historie, die gilt es schon Revue passieren zu lassen. Aber tatsächlich sind die Einschnitte, und das ist eben das Interessante, wenn man sich diese Declaration of Independence vornimmt, die, wie Sie es schon angesprochen haben, das erste Mal die Werte der europäischen Aufklärung in einen Gesetzestext gossen. Also in diesem Sinne auch revolutionär waren. Die Rechte der des Individuums nach vorne stellten. Life, Liberty and the Pursuit of Happiness. Die Idee der Intention, dass man, um seine Republik, seine demokratische Republik auszukleiden, man sich immer selbst engagieren müsse, man weiter dafür alles tun müsse, dass der seidene Kompromiss, und das war tatsächlich

0: liest und ins Moderne überträgt, dann wird doch sehr deutlich, dass der jetzige Einwohner des Weißen Hauses sich neoroyal verhält und tatsächlich eben genau die Zwänge, von denen sich die Amerikaner freimachen wollten, jetzt in moderne Realität wieder umsetzt. Und insofern ist mir an dem Tag selbst in diesem Jahr nicht besonders zum Feiern zumute.
1: Wir hören mal Musik jetzt und wir starten mit der Fanfare for the Common Man von Aaron Copland. Andrew Menzie dirigiert die NDR-Radiophilharmonie. Warum dieses Stück, Frau Klüver-Eschbruck?
0: Ja, gerade wegen dieses Jubiläums. Wir sehen also einen Mann, der sich selbst feiern möchte, im Amt seine Familie überhöhen möchte, das Kabinett, das reichste in der Geschichte der USA, bereichern möchte durch alle seine wirtschaftlichen Aktivitäten, durch die Zollpolitik. Und tatsächlich die historische Wählerkoalition vergessen zu haben scheint und das auch ganz offen sagt. Als er nach China geflogen ist, ist er gefragt worden in den Iran-Verhandlungen, ob er dann an den gemeinen amerikanischen Mann denken würde, die Familie, die jetzt leidet unter den vielen Verquickungen zwischen Iran-Krieg und Zollauflagen mit 4% Inflation. Das heißt, die hat er vergessen. Er hat diese Koalition gebaut und er hat sie vergessen. Und Aaron Copland hat eben Anfang der 40er Jahre mitten im Zweiten Weltkrieg in der Verbindung mit der Idee der vier Freiheiten, wofür steht Amerika, die vier Freiheiten, die Roosevelt in seiner State of the Union 41 angesprochen hat. Meinungsfreiheit, Freedom from Want, Freedom from Fear, also dass man nicht physisch in irgendeiner Weise sich zurücknehmen muss, dass man keine Angst haben muss, dass man seinem Glauben nachgehen kann, grundsätzliche Freiheit, für die Amerika stünde. Von fast nichts sind wir jetzt weiter entfernt. Und den gemeinen Amerikaner, den gilt es eigentlich jetzt am 4. Juli zu feiern. Und daher Aaron Copland, Fanfare for the Common Man.

Fanfare for the Common Man von Aaron Copland. Andrew Menzies dirigierte die NDR Radiophilharmonie. Ein Stück gewünscht von Catherine Krüver Ashbrook, Politologin, heute zu Gast hier bei NDR Kultur à la carte. Diese Feier, die Donald Trump dort

0: anstrebt am 4. Juli, also an dem Feiertag überhaupt in den USA. Dafür hat er an allen Ecken und Enden in der Hauptstadt Dinge herrichten lassen. Er hat Reiterstandbilder vergolden lassen. Er hat den berühmten Reflecting Pool am Lincoln Memorial mit blauer Folie auskleiden lassen. Sieht so ein bisschen aus wie ein Swimmingpool inzwischen. Es gibt ein riesiges, sündhaft teures Feuerwerk. Das dürften in mehrfacher Hinsicht diesmal, ich sag mal, sehr spezielle, vielleicht sogar merkwürdige 4. Juli feiern werden. So richtig weiß man auch noch gar nicht, was da geplant ist. Es gab Staatsgäste, die wieder abgesagt haben, Musiker, ein bisschen Chaos à la Trump. Wie wird denn das alles in der amerikanischen Gesellschaft reflektiert, gesehen? Ist die Gesellschaft da gespalten über das, was da kommen soll?
1: Naja, ich glaube, dass Donald Trump versuchen wird, die Feier selbst zu politisieren, genau wie er versucht hat, seinen Geburtstag zu politisieren und zur Eigennutzung und zur Eigenbereicherung zu nutzen. Ich glaube, davon gehen einfach viele Amerikaner inzwischen aus. Und das macht ja auch diesen Moment, wenn man so will, so traurig, wenn man sich überlegt, dass zur Planung dieser Feier immer, und im Übrigen, ne, die wird in alle 50 Jahre groß gefeiert, ne, das sind große Komitees in der Regel, die da über ein Jahr vorplanen. Aber was hat Donald Trump gemacht? Er hat das Komitee, was sich in der Biden-Regierung schon damit befasste, wie man einen würdigen Geburtstag feiern könnte, hat er quasi auf die Straße gestellt, hat alles neu machen wollen und kassiert jetzt, genau wie Sie es beschrieben haben, lauter Absagen, weil viele das Gefühl haben, besonders viele Künstler, sie könnten politisch instrumentalisiert werden auf eine Weise, die sie so ganz bis zum Ende vielleicht nicht durchdenken können. Und daher halten sich eben viele Künstler lieber zurück. Also hier wird deutlich, dass vieles des kulturellen Amerikas sich gegen die Übergriffigkeit von Donald Trump stellt.
0: Die derzeitige US-Regierung, die ja eigentlich, wenn man so will, den Kern der Unabhängigkeitserklärung an vielen Fronten mit Füßen tritt. Was gibt die eigentlich vor, da feiern zu wollen? Das ist doch irgendwie doch auch ein Widerspruch.
1: Ja, aber einer, der sich einreiht in eben diese Idee des Prozesses und der ständigen Verhandlung darüber, was Amerika sein soll. Kevin Roberts, der Chef der Heritage Foundation, der eben dieses 946-seitige Buch, aber dann vor allen Dingen auch den systemischen Umbauplan verantwortet hat, um die amerikanische Demokratie quasi gegen sich zu richten, sagte zur Veröffentlichung des Buches, es solle die zweite amerikanische Revolution kommen, die nur unblutig verlaufen würde, wenn die Progressiven es zuließen. Und dass sie nicht unblutig verläuft, das sehen wir natürlich an den Ermordungen der zwei weißen Amerikaner in Minnesota. Das sehen wir am Widerstand der amerikanischen Straße, dem Widerstand der amerikanischen Gouverneure, die sehr wohl verstehen, was sich hier abspielen soll. Nämlich eine Rückabwicklung dessen, was die Verfassungsväter wollten. Aber Obacht, und das ist eben das wirklich Interessante, oder warum die Strategen dieser Bewegung so perfide agieren. Sie tun es eben nicht losgelöst von den ursprünglichen Verfassungstexten. Sie nehmen sich ein Wort heraus, an dem sich alles wie ein Prisma brechen soll, im zweiten Verfassungsartikel das Wort vested, übertragen. Denn natürlich soll die Macht im Volke liegen. We the people geht es los. Aber die Übertragung auf die Exekutive, das legen eben Strategen wie Stephen Miller, der Vizestabschef im Weißen Haus, als absolut aus. Und das war auch immer das Ansinnen, besonders der Strategen, die diesen Präsidenten umgeben, so viel Macht ins Weiße Haus zu ziehen. Das ist dann tatsächlich eigentlich mit den fundamentalen Prinzipien der amerikanischen Demokratie, nämlich der Kontrolle über die anderen Mächte im Staat. Dazu gehört im Übrigen auch eine freie und gleiche Presse, wie wir immer sagen, die vierte Macht im Staat. Aber die Justiz und vor allen Dingen natürlich Kongress und Senat, dass man die entmachtet, strukturell und geplant und vor allen Dingen sehr schnell. 280.000 Menschen haben allein in der Expertenbürokratie der USA ihre Jobs verloren, sind faktisch ersetzt worden, zum Teil durch Hochtechnologie, durch neue Verbindungen amerikanischer sensibler Daten, damit sie Amerikanern auch noch quasi direkter und näher auf den Pelz rücken könnten, falls diese sich im Widerstand üben. Auch das wird in diesen Tagen bei Eisübergriffen in Maine zum Beispiel immer wieder überdeutlich. Also dieses Zusammendenken, diese Zerstörung der Demokratie von innen, die wird eben interessanterweise weiterhin mit dem moralischen Ansinnen der eigentlichen Verfassung begründet. Und das finde ich eben in diesem Kontext so besonders perfide.
0: Das, was Sie da schildern und was wir gerade in Echtzeit beobachten in den USA, die systematische und ja offensichtlich von langer Hand geplante Aushöhlung der Demokratie mit massiv autokratischen Zügen, kann man ja sagen, der Umbau des Staatsapparats, die Schwächung des Parlaments, das Regieren fast ausschließlich über präsidiale Verfügung, das Verschieben der Macht hin zur Exekutive, das Ignorieren von Gerichtsbeschlüssen, Schwächung des Mediensystems, das Fördern eines unbedingten Loyalismus mit klarer Freund-Feind-Dichotomie, ja, also wer nicht zu Trump steht, wird gnadenlos abgesägt. Einer unverhohlenen und nie dagewesenen Korruption, Sie hatten am Anfang schon darüber gesprochen, Bereicherung der Trump-Familie mithilfe des Amts, den Einsatz des Militärs im Innern, Massendeportationen und so weiter und so weiter. Es kann einem ja geradezu schwindelig werden. Eigentlich sind wir doch über den Status einer echten Demokratie längst hinaus. Alle Macht geht vom Volke aus. Das stimmt schon längst nicht mehr. Mal zugespitzt und provokant gefragt, Frau Düver-Oschbrück. Im gegenwärtigen Zustand, ist die USA überhaupt noch eine Demokratie? Wie weit ist sie entfernt von einer Autokratie oder gar einer Diktatur?
1: Ja, sie ist eine, mit Sicherheit jetzt, während wir hier sprechen, im Juni 2026 ist sie eine illiberale Demokratie. Es sollen Wahlen kommen im November. Wir sehen aber eben auch, wie gerade dieses Weiße Haus Einfluss nimmt auf die Struktur der freien, gleichen, geheimen Wahl. Und das ist das, was eben die Loyalisten sagen. Selbst bei diesen negativen Popularitätswerten im ganzen Land, im zweistelligen Minusbereich, wenn man das ganze Land nimmt, wird Donald Trump von den Ideologen um ihn herum gesagt, wir können diese Wahl weiterhin gewinnen. Wir können uns die Legitimität sichern, indem wir Wahlen nicht nur abhalten, aber in ihrer Funktion, in ihrer Ausstreckung, in ihrer Kapazität stark beschränken und sie für uns nutzen. Also das, was einst diese Gruppe quasi dem noch funktionierenden System vorgeworfen hat, denn nur so konnte die Wahllüge von 2020 ja entstehen. All das hat diese Regierungsgruppe, Truppe vorbereitet, um sie gegen diese Demokratie zu instrumentalisieren. Ich gebe ein kleines Beispiel. Stephen Miller, von dem wir schon gesprochen haben, der hat den Bundesstaat Texas vor der letzten Wahl klagen lassen gegen das Innenministerium. Sie hätten 450.000 Ausländer in den Registern. Das stimmt natürlich nicht. Zwei andere Bundesstaaten hatten die gleiche Klage. Es ging auch nicht darum, diese Klage nachzuweisen oder wirklich dem Innenministerium nachzusteigen, sondern es ging darum, Präzedenzen zu schaffen. Warum brauchte er Präzedenzen? Weil bei der vermeintlichen Anklage der Wahllüge 60% Prozesse haben damals die MAGA-Strategen auf den Weg gebracht. Die wurden allesamt abgekanzelt. Warum? Weil es keine Präzedenz dafür gibt, dass amerikanische Wahlen nicht sicher sind, dass sich dort illegale Wähler einschleichen und, und. Hier wird also über die Staatsmacht auch noch an der Wahl gearbeitet. Und wenn das passiert und sich das durchsetzt und wir werden keine normalen Wahlen sehen im November, dann haben sie Autokratie.
0: Wir hören erstmal Musik, um durchzuatmen. Wir hören die Berliner Philharmoniker mit Prélude à l'après-midi d'un faune von Claude Debussy, auch von Ihnen gewünscht, Frau Klüver-Eschbrook. Am Pult steht Simon Rattle.

0: Sie hören NDR Kultur à la carte. Ich spreche heute mit der Politologin Catherine Klüver-Ashbrook. Die letzte Musik, die wir eben gehört haben, Nachmittag eines Frauen, Frau Klüver-Ashbrook, hat auch was mit Ihnen zu tun. Sie waren nämlich selbst mal Flötistin, haben Sie mir gerade im Zwischengespräch verraten. Erzählen Sie uns doch mal davon.
1: Ja, ich war zwei Dinge, die auf dieses Musikstück passen. Ich habe weit über 20 Jahre getanzt, Modern Dance gemacht, auch noch im Studium. Auch noch so viel, dass ich tatsächlich im Studium an der Brown University Choreografiegeschichte studiert habe. Und dieses Stück ist natürlich eine wunderbare Kombination aus 20 Jahren Flötistinnen-Dasein und tatsächlich eben auch dem Übergang vom klassischen Ballett zum modernen Tanz. Als Nijinsky und die Ballet Russe unter Diaghilev dieses Stück vertanzt haben 1912 in Paris, haben sie für einen kompletten Eklat gesorgt. Das erste Mal, dass sich ein Mann auf diese provokante und neue Art bewegte, nämlich Staccato-Arme, ein befreiter, also nicht ein nackter Oberkörper, aber ein tänzerisch befreiter Oberkörper. Das gehört natürlich gar nicht ins klassische Ballett. Und immer nur von der Seitenansicht, also das hielten die Pariser kaum aus. Diese Revolution und dazu diese schöne Musik, wenn man so will. Und diese Kombination, das hat mich immer wieder fasziniert. Ich habe darüber eine meiner ersten Hausarbeiten im Studium geschrieben. Meine Mutter war entsetzt, dass ich mich statt nur mit der Politologie eben auch mit der Choreografiegeschichte auseinandersetze. Also diese Fusion zwischen einer unglaublich starken, wunderbaren Querflöte mit diesem Timbre und dann aber diese revolutionären Hintergedanken, die dann die Revolution im modernen Tanz einleiteten, das hat schon eine Rolle gespielt in meiner eigenen künstlerischen Wahrnehmung. Nicht nur von mir selber, aber einfach auch in der Geschichte der Moderne.
0: Inwiefern hat Ihnen all das dann auch genutzt auf Ihrem weiteren Lebensweg? Sie sind dann ja in keine künstlerische Richtung eingeschlagen, sondern wurden Politologin.
1: Ja, das stimmt, aber ich habe immer wieder mit anderen Bereichen gespielt. Ich bin im Studium auch stark abgelenkt worden von moderner Architektur. Also Dinge, die mich früh schon bewegt haben, die haben mich nie ganz losgelassen. Ich hätte beinahe nach zwei Jahren internationaler Politik hingeworfen und hatte mir vorgestellt, ich werde die Architekturkritikerin des New Yorker, weil mich nichts so begeistert hat wie mein deutscher Architekturprofessor an der Brown University, der immer so charmant sagte, in the 19th Century. Der hatte einen sehr lustigen kleinen Sprachfehler und der begeisterte mich. Neben der Tatsache, dass ich einfach unglaublich viel über ja, das Interagieren auch in der Gemeinschaft gelernt habe. Und ich glaube vielleicht, wie man mit Gebäuden umgeht, wie man mit Kultur umgeht, wie Kultur und the built environment, aber eben auch das Lebendige einen immer wieder herausfordern muss, neue Gedanken aufwirft. Immer. Ich hatte immer ein weiches Herz für Revolution, Avantgarde, Aufbruch. Und ich glaube, das hat in der Tat dann meine weitere politische Karriere, wenn man so will, auch immer wieder beeinflusst. Nicht alles so lassen, wie es ist. Andere neu zu denken, neu zu konzipieren, der Ansporn bleibt immer da. Dazu hilft auch die Kunst, sich dafür auch den Mut immer an die Seite zu stellen. Das braucht man auch.
0: Wann waren Sie eigentlich zum letzten Mal in den USA? Fahren Sie da momentan noch gerne hin oder sind Sie da zurückhaltend, wie es viele Menschen ja derzeit tatsächlich auch sind, wenn wir uns anschauen, wie der Tourismus zum Beispiel eingebrochen ist in die USA?
1: Ja, ich bin Amerikanerin. Das ist nicht nur mein Privileg, sondern tatsächlich auch aus vielen familiären Gründen immer wieder wichtig, zu Hause zu sein, in meinem anderen Zuhause. Ich war Ende April gerade wieder da und habe so eine kleine Ostküstentour gemacht, aber eben auch immer in Verbindung mit Familie und vor allen Dingen natürlich auch mit vielen Eindrücken. Denn wenn man viel unterwegs ist, in Zügen, in öffentlichen Transportmitteln, man bekommt eben auch noch mal wieder viel mit davon, wie es meiner langjährigen Heimatstadt Boston so geht. Boston natürlich auch die Wiege der amerikanischen Revolution, die Boston Tea Party, wenn man darüber nachdenkt, also die quasi noch vor der Unabhängigkeitserklärung kam, eine große Rolle im Unabhängigkeitskrieg gegen die Briten gespielt hat. Wie sich eben jetzt besonders Städte mit dem Druck aus Washington auseinandersetzen. Ich fühle mich mit der Stadt, mit der Region. Brown ist in Rhode Island, dem kleinsten Bundesstaat der USA, sehr, sehr stark verbunden. Das ist meine Heimat. Das ist auch mal aus meiner Seele nicht wegzubekommen.
0: Nächste Musik hören wir jetzt. Jetzt wird es etwas moderner. Der erste und der zweite Satz aus dem Streichquartett Nummer 5 von Philip Glass. Er spielt das Kronos-Quartett.

0: 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Heute habe ich zu Gast die Politologin Catherine Klüver-Ashbrook. Frau Ashbrook, wir hatten ja eben da schon drüber gesprochen, über die Zersetzung der Demokratie. Ich denke da an Big Money, an Tech-Milliardäre, die ordentlich mitmischen. Einige wenige Superreiche, die massiv vom Demokratieabbau profitieren. Ich denke an ideologische Sphären, religiöse Eiferer. Ich denke an das Project 2025, den geistig-ideologischen Masterplan für den US-Staatsumbau, an extremistische Trump-Einflüsterer wie Stephen Miller, Sie hatten ihn erwähnt, Russell Ward, Peter Thiel oder Stephen Bannon. Da geht es dann auch um nicht weniger als den vielbeschworenen Kulturkampf bei dem Ganzen. Warum passiert das alles? Das fragen sich, glaube ich, ganz viele diesseits des Atlantiks. Haben Sie dafür eine Erklärung?
1: Ich glaube, wir vergessen diesseits des Atlantiks, was Donald Trump in der ersten Amtszeit für religiös-rechtskonservative Gruppen in den USA, die es im Übrigen immer gegeben hat, was er für eine Erfolgsgeschichte war. Wir vergessen, dass der Kampf gegen die Beschränkung der Individualrechte der Frau, strukturell repräsentiert durch das Recht auf Abtreibung, das nationale Recht auf Abtreibung, wie seit 1974 aus Colorado Springs dagegen gearbeitet wurde, also das quasi wieder zu zersetzen, rückabzuwickeln, Abtreibung strafbar zu machen, wie wir es jetzt in vielen Bundesstaaten haben. Also das ist die Realität in den USA. Aber wie wichtig das eben für religiös-konservative Gruppen waren. Drei Dinge hat eben Donald Trump in dieser ersten Amtszeit geschafft. Den Umbau des obersten Gerichtshofs in konservative Richtung auf Lebenszeit, die Abtreibung zu kippen und das dritte Ziel war die Zersetzung der öffentlichen Schule. Und das auch seit langem ein Ansinnen der Evangelikalen. Vieles von dem, was MAGA möchte, deutet darauf hin, dass es zurückgehen soll in das Amerika der 1950er Jahre. Weiße Männer ohne College-Abschluss und der männliche Aspekt ist hier auch gar nicht unwichtig. Da schwingt eine große misogyne Energie auch mit. Also regressive Bewegungen, von der sich Amerika über die Bürgerrechtsbewegung, über die Frauenrechtsbewegung, über den Vietnamkrieg, über viele Widerstände und viel Aushandeln in der Gesellschaft wegbewegt hat. Das ist jetzt ein Rückzug in diese Bewegungen. Das ist ein Kulturkampf, der bis tief in die amerikanische Geschichte geht. Und er wird eben protoreligiös begründet. Er wird auf Seiten der Tech-Brüder tatsächlich mit einem neuen Menschenbild begründet. Also da kommen viele Bilder und viele Strukturen zusammen. Das Wichtige hier ist aber zu verstehen, dass eben über diese drei Kernerfolge, die Trump in der ersten Amtszeit geliefert hat, er deshalb Projektionsfläche geworden ist für diese vielen Ausarbeitungen, Nuancierungen, die Teil des Kulturkampfs sind und sich deshalb eben für viele Gruppen quasi noch als einender Faktor anbietet. Die Frage ist, was kommt nach Trump? Wie hält diese merkwürdige Koalition zusammen? Hält sie zusammen, wenn sie tatsächlich nicht an die eigenen Ziele kommt? Bislang hat sie es geschafft, einen neuen Diskurs in die amerikanische Gesellschaft zu tragen. Schwule, lesbische, transgender Menschen fühlen sich derzeit in den USA sehr bedroht, genauso wie Menschen, die phänotypisch nicht weiß sind. Das wissen wir natürlich aus all den ICE Raids in den vielen Bundesstaaten. Also der Kulturkampf kommt mit einer Brutalität und einer Direktheit durch die Haustür, wie das in einem modernen Land, in einem Land wie die USA, fast nicht zu sehen war, wenn man das nicht so stark verfolgt hat über die letzten 16 Jahre, aber eben vor allen Dingen, wie ich es im Buch beschreibe, den langen Bogen der letzten 30 Jahre.
0: Die USA, also ein tief gespaltenes Land, kann man sagen. Wie sich diese Wunden vielleicht heilen lassen, ob sie sich überhaupt heilen lassen und wie die Spaltung zu überwinden sein könnte, darüber reden wir sicherlich gleich noch nach der nächsten Musik, wenn wir ein bisschen nach vorne schauen wollen. Wir hören jetzt Matthias von Brenndorf mit den Stücken 1, 2, 3 und 8 aus 8 Stücke für Flöte Solo von Paul Hindemith.

0: Zu Gast heute Catherine Klüver-Ashbrook. Wenn ich Sie richtig verstehe, Frau Klüver-Ashbrook, dann ist die Demokratie in den USA noch intakt, gefährdet mit Dellen. Insofern, als dass wir nicht wissen, wo sich das Ganze hinbewegt. Wenn wir doch etwas positiv mal schauen, bei allem auch ja deprimierenden, muss man ja sagen, was wir gehört haben. Wir haben auch Gegenbewegungen, wir haben Protest, wir haben Widerstand in den USA. Denken wir an die No-Kings-Proteste. Wie stark ist dieser Widerstand in den USA und was glauben Sie, kann er bewirken?
1: Also ich glaube, die erste Ebene des strukturellen Widerstands, das sind die Gouverneure. Und das ist nochmal ein ganz besonderer Aspekt, eine zweite Kontrolldimension, wenn man so will. Und dort sehen wir, wie das, was wir eben als populistische Spaltung angesprochen haben, versucht wird, auf dieser Ebene wieder zu kitten. Als Charlie Kirk in Utah erschossen worden ist, da hat der Gouverneur von Utah gesagt, das muss aufhören, diese ewige, polemisierende, militarisierende, gewaltverherrlichende Sprache, die dann Menschen dazu verleiten kann, dass so etwas passiert, wo sich Gouverneure nicht nur schützend, aber vor allen Dingen auch einend vor ihre Bevölkerung stellen. Gerade was die Edikte und die Entscheidungen aus dem Nationalen Gesundheitsministerium angeht, da haben sich 6 Bundesstaaten an der Ostküste und 3 Bundesstaaten an der Westküste zusammengetan, um ihre Einwohner zu schützen vor den Empfehlungen des Nationalen Gesundheitsministeriums, was Impfauflagen, was Covid und anderes angeht. Das muss man mal sehen. Und man muss umgekehrt sehen, dass die Zollregulierungen nur gekippt worden sind. Das war ein Rechtsstreit, den 11 Attorneys General, also Staatsanwälte von Bundesstaaten, angestrengt haben und die dann mein Freund Neil Katyal vor dem obersten Gerichtshof verteidigt hat und schlussendlich gewonnen hat, selbst wenn die Auszahlungen jetzt verschleppt werden. Also die Bundesstaaten, das sind die strukturelle Phalanx des Widerstandes. Die sind sehr, sehr nah noch an ihren Bevölkerungen dran. Und selbst wenn sie republikanisch regiert werden, machen sie nicht alles, was der Präsident will. Das heißt, der Präsident versucht, dort einzuschreiten. Aber dann eben gibt es noch zusätzlich den Widerstand der Straße. In Minnesota, wie wir es eben so eindrücklich gesehen haben am Anfang des Jahres, ist er über 3 Stufen organisiert gewesen. Ein großer Wirtschaftsstreik eben auch. Sie kriegen einen Wirtschaftsstreik tatsächlich nicht auf die Straße, wenn sie nicht die Ärmsten und die quasi in der Frontlinie stehen, versorgen. Selbst das ist mit Großspenden in den Bundesstaat Minnesota umverteilt worden, sodass dann umgekehrt bei minus 30 Grad Hunderttausende auf den Straßen stehen konnten. Das ist wunderbar. Umgekehrt muss sich aber natürlich aus dieser Bewegung noch stärker ein grundsätzlicher Zweck des Widerstandes formieren. Da geht es nicht nur um die Rettung der Demokratie. Und ich war divers zur Beobachtung auf den No-Kings-Protesten in den USA. Und ja, da ging es 2 Stunden um die Rettung der Demokratie. Und dann zerfasert es vieles in Einzelinteressen. Und das symbolisiert wieder auch das grundsätzliche Problem der Demokraten, wenn man jetzt nach vorne dreht. Wie kann ein strukturierter Widerstand, das Rückholen einer systemischen demokratischen Grundstruktur auch aussehen. Da muss priorisiert werden, auch politisch. Und das ist das schwere Los der Demokraten, dass sie quasi diesen Prozess nun einsteuern müssen. Dadurch, dass es jetzt erstmal eine Kongress- und Senatswahl ist, können sie lokalen Wahlkampf machen, der genau diese Dinge, Themen angeht. Die Korruption in Washington immer wieder in den Vordergrund stellt, aber umgekehrt eben auch die Cost of Living Crisis. Also tatsächlich, wie komme ich mit meinem eigenen Leben zurecht, dass sie dafür Lösungen anbietet. Das ist der erste Schritt. Aber die Demokratische Partei muss ganz klar weiter mit sich hadern, denn sie brauchen einen größeren Aufschlag, wie sie das Land nicht nur zusammenbringen wollen, sondern eben wie sie tatsächlich Strukturen bauen wollen, die dann die Demokratie in alle ihren Teilen auch nach vorne rettet. Dagegen steht eben die wahnsinnige Deregulierung. Wir haben es schon angesprochen, Technologie, Krypto, ganz großes Thema gerade für Trump. Das macht kaum Schlagzeilen, hat aber große Auswirkungen. Und dann eben natürlich all die systemischen Verwirkungen, die schon stattgefunden haben. Dafür brauchen die Demokraten eine Lösung und dafür müssen sie dann das Land mitnehmen. Das ist eine Mammutaufgabe, aber derer müssen sie sich stellen.
0: Und die Umfragewerte für Donald Trump stehen nicht allzu gut. Die Midterms stehen an im November, die Zwischenwahlen. Wagen Sie eine Prognose, wie das ausgeht?
1: Das untere 2/3 der US-Wirtschaft bricht jetzt auseinander. Das heißt, während die Langzeitarbeitslosigkeit steigt, die Inflation stabil hoch bleibt, bereichert sich der Präsident und wird eben versucht werden, die Wahl zu unterdrücken und zu behindern. Und was jetzt gelingt, in welcher Geschwindigkeit, beziehungsweise ob wir ein Ungarn-Phänomen sehen, wo eine Wahlbeteiligung auf der anderen Seite so stark ist, dass sie die Militarisierung der Straße, die vielen Eingriffe in das Wahlsystem zurückdrängen kann, das wird das sein, worauf wir uns konzentrieren müssen. Und und schauen müssen. Meine Sorge ist, dass selbst wenn die Demokraten einen Durchmarschsieg leisten würden, dass sie weiterhin den Narrativ hochhalten müssen, dass Demokratie und die Wiederherstellung von dem, was wir im Englischen Accountability nennen, nämlich Rechenschaft, ne? Wirklich diese Regierung zur Rechenschaft zu ziehen, alles deutlich zu machen, was jetzt in Schwingung geraten ist in eine autokratische Seite, dass sie das nicht nur durchhalten müssen, 2 Jahre, aber dass sie den Amerikanern auch tatsächlich ein besseres Leben geben müssen, gewährleisten müssen. Und das fällt natürlich schwer, wenn so viel Macht schon ins Weiße Haus abgeglitten ist. Ist es dann einfacher in einem Land, was schon medial vor allen Dingen so zerrüttet ist, wo eben narrative Verschwörungstheorien, Lügen dieses Präsidenten verfangen, gewinnt dann eher eine noch autokratischere Seite 2028, die es Wählern einfach machen soll, die sagt, nein, nein, Demokratie ist viel zu komplex, come to me und es wird alles besser, dass das nicht dann doch nach vielleicht 2 Jahren Paralyse, in dem sich diese Gewerke aneinander quasi messen müssen, ob das dann nicht doch für viele Amerikaner die einfache Lösung ist. Das macht mir in der Verlängerung fast am allermeisten Sorgen.
0: Howard Shelley spielt das Lied ohne Worte, Opus 102 Nummer 1, Andante un poco agitato, ist das Ganze überschrieben von Felix Mendelssohn Bartholdy.

0: 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Frau Klüver-Eschbrook, Sie haben ein Buch geschrieben, der amerikanische Weckruf. Da steht das Appellative ja schon im Titel, der Weckruf. Wem gilt der denn? Und ich glaube, Sie spielen an, auf uns Europäer, auf uns Deutsche zu lernen aus dem, was in den USA gerade passiert.
1: Ja, ich glaube, wir haben uns so lange verschlossen vor dem, was sich innenpolitisch in den USA anbahnte. Und tatsächlich ist das Genie der Steve Bannons, Russell Wouts dieser Welt, dass sie gesehen haben, wie diese 30 Jahre Verschiebungen sich nutzbar machen, sich drehen lassen für ihre dunklen Fantasien von dem, was Amerika sein sollte. Und ich glaube, weil wir so lange nicht hingeschaut haben, weil dieses Aufatmen nach dem Wahlverlust Biden kam und Trump gehen musste, dass wir das abgetan haben als erratische Verirrung des amerikanischen Geistes, der amerikanischen Bevölkerung, und dass ein Donald Trump dann mit einem historischen, das muss man noch mal sehen, 1988 kriegen die Republikaner quasi reinen Wein eingeschenkt. Sie schauen sich die Demografie ihres Landes an und sehen, Moment mal, auf dieser Basis können wir mit den gängigen Koalitionen, die unsere Wähler sind, keinen Popular Vote mehr gewinnen. Das braucht dann ein Wunder, wenn man so will, die zweite Amtszeit von George W. Bush 2004, wo er das nochmal schafft, und dann Donald Trump, der eine ganz neue Koalition von Unterstützern zusammenbaut. Das war der Republikanischen Partei vorher nie gelungen. Das ist die Magie Trump, und das geht nur, wenn man die innenpolitischen verschiedenen Verstrebungen erkennt und sie weiß, strategisch zu nutzen. Das ist das politische Genie von MAGA, von Steve Bannon und anderen, und diese Strukturen, die haben sie gelernt. Die haben sie sich abgeschaut, zum Teil eben in Ungarn, in der Türkei, in Polen, und eben dieses große Netzwerk der Rechten. Und das unterfüttert mit sehr viel Geld und sehr viel Wissen über menschliche Schwächen, also diese Übersteuerung der Information, die Nutzung der Überfrachtungsökonomie. Ne? Die Menschen sind komplett überfordert, sie kommen wirtschaftlich nicht voran. Dann kriegen sie die auch nicht in den organisierten Widerstand. Wie wunderbar für die Durchsetzung einer solchen Revolution, wenn man so will. Und das darf uns hier nicht passieren. Ich schreibe im letzten Kapitel darüber, wie wir tatsächlich stark aufpassen müssen, dass sich ein Muster, wie die MAGA-Bewegung das durchgesetzt hat, aber eben auch, wie es in Ungarn und Polen der Fall war, dass erst Normen in Frage gestellt werden, Gewohnheitsrechte, dass die Schwachpunkte einer Demokratie nach und nach systematisch angegangen werden, dass in Schulen Denunziationskultur Einzug findet und so weiter und so fort. Das ist das Ansinnen, unsere Demokratien auszuhöhlen mit den gleichen Taktiken. Wir müssen kritisch auf die Verschiebungen schauen, die wir hier haben. Insbesondere natürlich auf eine Landtagswahl am 6. September mit dem Ansinnen des Parteiprogramms, was wir jetzt sehr, sehr öffentlich kennen, der AfD für Sachsen-Anhalt, die Ideen, einen Medienstaatsvertrag aufzukündigen, die Schulpflicht zu verändern. All diese Dinge finden Sie in den grundsätzlichen Programmen der MAGA-Bewegung wieder. Die Zersetzung einer Medienkultur der vierten Macht im Staat. All diese Dinge spielen eine Rolle. Die könnten sich auf eine unsere Weise hier erstrecken. Das heißt, die Diagnostik ordentlich zu sehen und hier dann tatsächlich auch das leisten zu können, was wir in der Verteidigung der Demokratie, vielleicht mal in der täglichen Ableitung von Paragraph 20 Absatz 4 machen müssen, und das eben als Individualanspruch zu sehen, so wie Hannah Arendt das immer verlangt hat, eine Vita aktiver zu führen, die uns in der Gemeinschaft erst Mensch werden lässt. Zu gucken, wo werden in unserem Land die Normen aufgeweicht, der Umgang mit anderen, haben wir noch eine funktionierende Streitkultur, wie viel Politikwissenschaft wird eigentlich noch unterrichtet in unseren Schulen. Das sind alles Dinge, die müssen wir angehen, denn auch da verlieren wir. Das sind Grundzüge dessen, wie sich Demokratien verschieben können. Robert Kennedy hat einmal gesagt, wir dürfen uns alle nicht der Verzweiflung hingeben, denn wir können vielleicht nicht alle Großes erreichen, aber die Temptation to despair, also zu verzweifeln, das ist eine der Todsünden. Das heißt, umgekehrt muss man das in Stärke umwandeln, und optimistisch und tatenreich bleiben wir couragiert, denn das ist eine Tätigkeit, eine Anstrengung, die wir jetzt gerade gemeinsam leisten müssen. Denn, und auch das lehren uns Ungarn und Polen, die Demokratie wieder in Gänze im liberalen Sinne zurückzuholen, wenn sie verloren ist, das ist eine enorme Kraftanstrengung. Das sollte gerade aus den Lehren unserer Geschichte uns in diesem Sinne nie wieder passieren. Also in dem Sinne, nie wieder ist jetzt.
0: Mit diesen mahnenden und doch ermutigenden Worten schließen wir die Sendung NDR Kultur à la carte. Herzlichen Dank für dieses äußerst aufschlussreiche Gespräch, Catherine Cleaver-Ashbrook.
1: Sehr, sehr gerne.
0: Am Mikrofon sagt Tschüss, Jannik Wichers.

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1: Um 14 Uhr mit Benjamin Kirsch. Auf dem EU-Gipfel in Brüssel geht es heute ums Geld. Denn die Staats- und Regierungschefs wollen versuchen, sich auf den nächsten Haushalt zu einigen. Die Höhe des 7-jährigen Etats ist unter den Mitgliedsländern umstritten. Hintergründe von unserem Korrespondenten in Brüssel, Christian Feld.
2: Der deutsche Bundeskanzler Friedrich Merz ist hier angekommen und hat noch mal darauf hingewiesen, dass der Vorschlag, der momentan von der zyprischen Ratspräsidentschaft auf dem Tisch liegt, deutlich zu hoch sei. Er hat gesagt, wir müssen auch mal über die Einnahmen sprechen, die die EU erzielen kann. Und er hat das wiederholt, was er gestern ja auch schon mal gesagt hat, dass dafür jetzt auch keine neuen Schulden gemacht werden müssten. Es gibt jetzt heute eine Orientierungsdebatte. Hier fällt heute noch keine Entscheidung. Aber mit Sicherheit werden diese unterschiedlichen Positionen hier aufeinanderprallen.
1: Im Libanon gehen die Gefechte zwischen der israelischen Armee und der Hisbollah-Miliz weiter. Israel fühlt sich weiterhin nicht an die zwischen den USA und dem Iran vereinbarte Waffenruhe gebunden. Aus Tel Aviv, Bettina Meyer.
3: Das libanesische Gesundheitsministerium teilte mit, dass es bei Angriffen in der Nacht mindestens 18 Tote gegeben habe, darunter seien auch Zivilisten. Laut dem israelischen Militär habe die Armee auf wiederholte Verstöße der Hisbollah im Libanon reagiert, hieß es in einer schriftlichen Mitteilung. Die Terroristen würden sich weiter den israelischen Soldaten nähern und Anschläge verüben. In der Nacht sind laut Militärangaben 4 israelische Soldaten bei einem möglichen Drohnenangriff der Hisbollah auf einen Panzer ums Leben gekommen. Bei einem weiteren Angriff der Terrormiliz seien Soldaten verletzt worden, hieß es in der Mitteilung.
1: Wie gut ist Deutschland vor hybriden Angriffen geschützt, also einer Kombination von militärischen Mitteln und beispielsweise Cyberattacken und Propaganda? Mit dieser Frage haben sich heute die Innenminister von Bund und Ländern auf ihrer Konferenz in Hamburg befasst. Der Innensenator der Hansestadt Grote sagte, Deutschland sei ein Hauptziel hybrider Angriffe aus Russland. Die Gesellschaft müsse deshalb ihre Widerstandsfähigkeit steigern und sich auf eine mögliche Eskalation vorbereiten.
4: Und das bedeutet, dass wir alle und jeder von uns auch sich mit einer solchen Situation beschäftigen muss. Wir haben das Thema der Eigenvorsorge ein bisschen in den Vordergrund gestellt. Das ist aber nur ein Aspekt. Wir brauchen insgesamt als Gesellschaft die Haltung, dass wir dieses Szenario, das wir mit allen Kräften vermeiden wollen, auf das wir uns aber vorbereiten müssen, trotzdem, dass wir das für uns auch annehmen, dass das etwas ist, womit wir uns beschäftigen wollen.
1: Hamburgs Innensenator Grote. Ein rechtsextremer Informatiker aus Dortmund soll für mehrere Jahre ins Gefängnis, weil er zum Mord an Politikern, Richtern und Staatsanwälten aufgerufen hat. Das Oberlandesgericht Düsseldorf hat eine Haftstrafe von 3 Jahren verhängt. Es sah es als erwiesen an, dass der Angeklagte im Darknet eine sogenannte Todesliste veröffentlicht hat. Darauf standen Namen wie Angela Merkel und Olaf Scholz. Über die Plattform habe er auch versucht, Kopfgeld für Attentäter einzutreiben und Anleitungen für die Anschläge und den Bau von Bomben online gestellt. Der Mann hatte im Prozess ausgesagt, er habe mit der Todesliste nur provozieren wollen. Sein Verteidiger kündigte gegen das Urteil Revision an. Die für Bonn wichtige Nordbrücke über den Rhein bleibt weiter gesperrt. Anfang des Monats waren Risse im Beton festgestellt worden. Jetzt hat Verkehrsminister Schnieder angekündigt, dass noch in diesem Jahr der linksrheinische Teil der Brücke abgerissen und mit einem Neubau begonnen werden soll. Aus Bonn, Tobias Alschomer.
5: Untersuchungen hatten ergeben, dass die Schäden zu tiefgreifend für eine Reparatur sind. Es komme jetzt auf Schnelligkeit an, betonte Schnieder. Das werde eines der Hauptkriterien für die Ausschreibung des Neubaus. Um die Verkehrsstörungen durch die gesperrte Brücke so gering wie möglich zu halten, werde alles unternommen. So sollen Verkehrsumleitungen ausgeweitet und weitere Baustellen, wenn möglich, verschoben werden. Trotzdem stehen Autofahrern in Bonn 2 harte Jahre bevor. Immerhin für Radfahrer und Fußgänger gab es gute Nachrichten. Ab Spätsommer sollen sie die Brücke wieder nutzen können. Wenn alles gut läuft, können Ende 2028 auch Pkw und Lkw die dann neue Nordbrücke wieder befahren.
1: Das waren die Nachrichten. Das Wetter in Norddeutschland. Teils heiter, teils Schauer, kräftige Gewitter, schwülwarm bei 29 bis 35 Grad, an den Küsten um 24 Grad. Morgen zeitweise freundlich, Schauer und Gefahr teils starker Gewitter, Höchstwerte 23 bis 34 Grad. Und am Sonntag und Montag sonnig, später einzelne Schauer und Gewitter 20 bis 32 Grad. Es ist jetzt 14.05 Uhr.
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6: Ohnehin und schon lange, liebe Menschen im Norden, bin ich ja der Ansicht, dass das Radiostudio einer der schönsten Plätze auf diesem Planeten ist. Aber an solchen heißen Tagen, wie wunderbar, ein bisschen das Licht dimmen, die Vorhänge zuziehen. Und wir sind, glaube ich, die Letzten im öffentlichen und rechtlichen Norddeutschen Rundfunk, die noch über das Privileg einer Klimaanlage verfügen. Wunderbar, ein herrlicher Ort, ich sage Ihnen. Dann habe ich noch einen ganzen Eiskühler voller guter Musik für Sie mitgebracht. Pulcinella zum Beispiel, Stravinsky. Antonín Dvořák aus der Neuen Welt. Oder Mozart, Beethoven, Violinkonzert. An Mozart habe ich gerade auch gedacht, denn von dem ist neue Musik aufgetaucht in Paris. Erzählen wir später mehr von. Willkommen!

Komponist. Und das Album, auf dem er hier erscheint, von John Wilson mit der Symphony of London, das charakterisiert eigentlich ganz gut die Einflüsse von diesem Adam Pounds. Einerseits ist darauf Maurice Ravel und andererseits Lennox Berkeley, auch so ein gemäßigt moderner britischer Komponist. Und bei dem hat Adam Pounds auch studiert. NDR Kultur vom etwas unbekannterem zum Smash-Hit hier ist Beethoven, das Rondo aus dem Violinkonzert. Anne-Sophie Mutter hören Sie hier mit Kurt Masur und New York Philharmonic.

0: Das kann sie. Anne-Sophie Mutter hier mit Kurt Masur und New York Philharmonic. Das war das Rondo aus dem Violinkonzert von Ludwig van Beethoven natürlich. Ein Mann, der in Rostock in der ersten Hälfte des 20. Jahrhunderts ein Hansdampf in allen Gassen gewesen ist. Wobei das Bild nicht ganz stimmt, denn die Straßenbahn, die er damals aufgebaut hat, dieser Richard Siegmann, die fuhr, glaube ich, damals schon elektrisch, oder? Bin mir nicht ganz sicher. Er kam aus einer wohlhabenden jüdischen Familie. Er war politisch aktiv in vielen Ehrenämtern, bis dann die Nationalsozialisten an der Macht waren. Und dann war es vorbei. Das Rostocker Max-Samuel-Haus hat nun eine ganz persönliche Ausstellung eröffnet, entstanden aus dem Nachlass von eben diesem Richard Siegmanns und seiner Familie. Seine Urenkelin, die hat das Ganze lange gehütet und jetzt daraus diese Ausstellung entwickelt. Titel: Die Schatzkiste aus Amerika. Von Rostock nach Florida und zurück. Katja Bülow mit der ganzen Geschichte.
1: Luisa Litten-Thomas lebt in Florida, arbeitet im Department für Landwirtschaft und Verbraucherdienste und wusste über die Geschichte ihrer Familie bis vor kurzem fast gar nichts. Dass ihr Urgroßvater Richard Siegmann zusammen mit seiner Frau im KZ Theresienstadt verhungert ist, dass deren jüngste Tochter von den Nationalsozialisten in Auschwitz ermordet wurde, weder die Eltern noch die Großeltern hatten darüber erzählt. Luisa kann das ein bisschen verstehen.
2: Sometimes the history can feel like you're...
3: Manchmal kann Geschichte sich anfühlen, als ob du dir selber ins Auge stichst. Also ist es einfacher, nicht darüber zu reden.
1: Ihre Tante Susi erzählte manchmal etwas mehr und beschäftigte sich wirklich mit ihrer Geschichte. Als im Jahr 2011 der Rostocker Jan-Peter Schulze ein Buch über Richard Siegmann veröffentlichte, entdeckte sie das im Internet, kaufte 5 Exemplare und schenkte auch der Nichte eins.
2: Did I read the book? No, it was in German.
3: Habe ich es gelesen? Nein, es war auf Deutsch. Darum habe ich die Bilder angesehen, aber nicht wirklich verstanden.
1: Als die Tante später starb, fand Luisa Litten-Thomas in deren Haus mehrere Kisten voll Erinnerungsstücke, ein Sammelsurium unterschiedlichster Dinge, Fotos, Dokumente, Zeugnisse. Weil sie wissen wollte, was es mit denen auf sich hat, wandte sie sich an die Rostocker Siegmann-Stiftung, die wiederum das Max-Samuel-Haus mit ins Boot holte. Leiterin Steffi Katschke und ihr Kollege Tino Strempel reisten eigens nach Florida, um den Nachlass zu sichten und anschließend per Post nach Rostock zu schicken. Strempel ist begeistert.
4: Ja, sowas ist ganz selten und ich habe es auch schon erlebt. Jetzt war in der Schule in Rostock und habe dort diesen Pass zum Beispiel mal gezeigt. Und wenn die das anfassen dürfen und dann fragen die, ist das wirklich echt? Also das ist nochmal eine ganz andere Art, eine Geschichte vermitteln zu können, wenn man sowas hat. Und das ist halt, gibt es etliche Beispiele davon in diesem Schatz.
1: Daran, dass aus dem Nachlass eine Ausstellung entstanden ist, haben 9 Klässler der Nordlichtschule im Rostocker Stadtteil Lichtenhagen mehrere Monate lang mitgearbeitet. Noch vor der Eröffnung bekamen sie gestern die Gelegenheit, mit Luisa Litten-Thomas persönlich zu reden, die mitsamt ihrem Mann und ihrer Tochter zum ersten Mal nach Rostock gereist ist. Für die 15-jährige Lea ein besonderer Moment.
5: Schon komisch, weil die anderen ja nicht mehr leben und dann auf einmal trifft man noch welche aus der Familie und erfährt noch was über die, wie die leben, wo die leben.
1: Bis nächste Woche wird Familie Litten-Thomas noch auf den Spuren der Vorfahren in Rostock unterwegs sein. Ein Programmpunkt, auf den sich Luisa ganz besonders freut: eine Fahrt mit der Richard-Siegmann-Tram, einer rollenden Geschichtsbahn der Straßenbahngesellschaft.
0: Das können Sie alles erleben ab sofort im Max-Samuel-Haus, Stiftung Begegnungsstätte für jüdische Geschichte und Kultur in Rostock, um die Ecke vom Hauptbahnhof. NDR Kultur hier.

0: Classic. A Classic, sagen sie dann bei den Freundinnen und Freunden des britischen Radios immer nach solchen Krachern. Allegro con fuoco aus der Sinfonie Nummer 9, aus der neuen Welt von Antonín Dvořák. Claudio Abbado war das hier mit den Berliner Philharmonikern. Und da sind wir gleich beim Thema. Die Berliner Philharmoniker hatten schon eine, das Sinfonieorchester des Bayerischen Rundfunks hatte auch schon eine, und dann sind 2012 bemerkenswerterweise Musikerinnen und Musiker des NDR-Sinfonieorchesters damals natürlich noch auf die Idee gekommen, wir wollen auch eine was denn nun, Herr Kreiskott? Eine Orchesterakademie, also ein Ausbildungszentrum für den Orchesternachwuchs. Und da fragt man sich ja, meine Güte, die beginnen mit 5 ihr Instrument zu spielen, dann üben sie und machen Wettbewerbe und studieren und studieren und studieren und dann müssen sie nochmal weiterlernen. Das ist ja noch schlimmer als in der Psychotherapie. Tatsächlich, aber so gehört es sich, beziehungsweise so passiert es. Ich habe darüber gesprochen mit einer Cellistin, die aktuell mitmacht in der Elbphilharmonie Orchesterakademie. Das hat sie mir erzählt.
1: Tatsächlich gehen wir meistens während des Studiums in eine Orchesterakademie, um einfach den Beruf kennenzulernen. Ich habe das Gefühl, im Studium lernt man das Technische, das Spielen, das Musizieren, aber das gemeinsam in einem Orchester agieren lernt man, finde ich persönlich, am besten in einer Akademie, weil man da auch den Alltag einfach kennenlernt, was es bedeutet, sich vorzubereiten und wie man mit den KollegInnen umgeht. Einfach alles, was zu dem Beruf außerhalb des Spielens noch dazu zählt.
0: Jetzt weiß ich nicht genau, wie es in Österreich heißt, Jeunesse Musical Landesorchester oder so. Also es ist ja nicht so, dass Menschen, die Streichinstrumente spielen, nicht schon mit 14 in einem Orchester spielen. Aber es ist natürlich alles andere als Alltag im Jugendorchester.
1: Das stimmt. Ein Jugendorchester, finde ich, ist immer so eine ganz besonders aufregende Woche und man lernt neue Leute kennen und es ist ein schönes Miteinander musizieren. Aber man lernt viel mehr von MusikerInnen, die bereits seit Jahren im Orchester zusammenspielen. Und OrchestermusikerInnen Beruf, den lernt man in einem professionellen Orchester und nicht in einer Jugendsymphoniewoche, würde ich sagen.
0: Ja gut, kann ich mir gut vorstellen. Das ist wirklich eine Ausnahmesituation. Was hat dich so in den ersten Momenten am meisten überrascht an dieser Maschine, die da steht und auch ganz klar probt und ganz klare Pausenzeiten hat und so weiter?
1: Für mich das Überraschendste und auch, ich glaube, mitunter das Allerschönste war die Kommunikation innerhalb des Orchesters. Ich finde, das ist speziell auch beim NDR so, dass einfach ganz, ganz viel Liebe und Freundlichkeit in diesem Orchester ist. Es wird immer so ein Zwischenapplaus gegeben. Das ist dann meistens so ein Reiben der Füße am Boden. Und ich finde das so schön. Ich kannte das noch gar nicht. Und dann plötzlich reibt der ganze Boden und ich kannte mich am Anfang gar nicht aus. Aber es war einfach gerade ein Solo eines Kollegen und das wurde halt so applaudiert, weil das kann man quasi in der Probe gut machen und da wird der Zuspruch gegeben. Und diese kleinen Momente innerhalb der Proben waren für mich ganz besonders.
0: Ich hatte das komplett verdrängt, das fiel mir gerade erst wieder ein. Wann reibt man auf dem Boden und wann klopft man mit den Bögen auf dem Notenständer? Sind das unterschiedliche Situationen?
1: Ja, also das mit dem Bogen auf dem Notenständer ist doch eher nach dem Konzert. Quasi, wenn sowieso ein Applaus da ist, dann zeigen wir quasi die Anerkennung mit dem Bogen. Oft auch gar nicht tatsächlich am Notenständer, sondern einfach nur in der Luft. Und das Reiben am Boden ist dann oft während des Spielens. Das stört weniger als der Bogen.
0: Liebe Menschen in Norden, wir bekommen gerade tiefe Einblicke in die Kommunikationskultur eines Orchesters. Du bist jetzt Cellistin innerhalb so einer Gruppe. Wie wird da eigentlich Klang organisiert?
1: Das ist eine Frage, die ich mir auch jeden Tag stelle. Es ist auf jeden Fall einfach ganz viel offene Ohren haben und hören, was links und rechts passiert und auch mehr ein in quasi so einen Gesamtblick haben für die Gruppe und nicht nur auf eine Person speziell schauen oder nicht nur auf den Dirigenten oder Dirigentin, sondern einfach so die ganze Gruppe wahrnehmen und das einfließen lassen in den Klang.
0: Das kann ich gar nicht genau bewerten. Also das ist ja nun hier ein sogenanntes Rundfunkorchester. Die spielen ausschließlich Konzerte, keinen Dienst in der Oper abends. Hat dich trotzdem etwas ernüchtert, was so die Geschwindigkeit, die Professionalität angeht?
1: Im Gegenteil, es hat mich total belebt. Also ich finde es einfach beeindruckend, wie gut das Orchester abliefern kann. Das ist, glaube ich, auch einfach bei einem Rundfunkorchester nochmal ein anderes Spielerlebnis, weil sie einfach wissen, jetzt zählt's und da gibt es keine zweite Chance oder so. Dieses immer am Ball bleiben und nie sich zufrieden geben und immer musizieren wollen, finde ich nach wie vor beeindruckend.
0: Hat Marlene Förstel erzählt. Aktuell Mitglied der Orchesterakademie des NDR Elbphilharmonie Orchesters. Und die spielen am Sonntag im Rolf-Liebermann-Studio um 11 Uhr eine Martinet, die Akademisten des Orchesters mit Kammermusik. Da können Sie zum Beispiel George Onslow erleben, Quintett Opus 61, die Kammermusik Nummer 1, ganz interessantes Stück von Bohuslav Martinow oder Ludwig van Beethoven, Septett Opus 20, Septett Opus 20 S-Dur, so ist es richtig. NDR Kultur hier mit Igor Strawinski, mit eben jenem Orchester, damals noch unter der Leitung von Christoph von Dohnanyi. Hier ist Pulcinella.

Howard Shelley mit den London Mozart Players. Das war die Pastorale aus der Ballettsuite Sappho von Mytilini von Johann Nepomuk Hummel, NDR Kultur. Und ich muss sagen, in dieser Stunde, weil es für alle heiß ist heute, habe ich wirklich einige Lieblingsmusiken zusammengesammelt. Die nächste gehört auch dazu. Ich weiß noch genau, vor einigen Jahren habe ich dieses Stück erst entdeckt. Es ist zu Unrecht nicht so bekannt, das Klavierkonzert von Ignacy Jan Paderewski, polnischer Virtuose, Diplomat und Komponist. Es hat etwas Elegisches, es hat ein bisschen manchmal Anklänge von unterhaltender Klaviermusik und ist wirklich starke Musik, insbesondere in der Einspielung mit Claire Wangxi, die Sie jetzt hören. Hier ist der dritte Satz aus diesem Klavierkonzert von Paderewski.

Wer behaupten möchte, ich hätte dazu viel versprochen, liebe Menschen im Norden, der werfe die erste Taschenpartitur. Ein wunderbares Klavierkonzert. Das hier, der dritte Satz aus dem Klavierkonzert in A-Moll von Ignacy Jan Paderewski mit Xion Sung, der deutschen Radiophilharmonie Saarbrücken-Kaiserslautern, und Claire Wangxi war hier die Solistin. Ende

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1: Um 15 Uhr mit Tarek Yusbaşı. Beim EU-Gipfel in Brüssel geht es heute um den nächsten 7-jährigen Haushalt der Europäischen Union. Die Kommission will ihn deutlich erhöhen. Dagegen gibt es Widerstand, unter anderem aus Deutschland. Aus Brüssel Andreas Meyer-Feist.
2: Die Zahlen müssen runter. Mit diesen Worten kommentierte Bundeskanzler Friedrich Merz den Vorschlag der EU-Kommission, den EU-Haushalt annähernd zu verdoppeln. Mit den zusätzlichen Mitteln soll Europas Verteidigung ausgebaut und die Wirtschaft unterstützt werden. Das finden auch die großen EU-Nettozahler gut. Aber sie wollen verhindern, dass in Zukunft mehr als 1% des Bruttoinlandsproduktes in die Brüsseler Kassen fließt. Diese Schwelle soll nicht überschritten werden. Zu den Kritikern einer höheren EU-Ausgabenpolitik gehören insgesamt 9 EU-Länder. Sie finanzieren zusammen mehr als die Hälfte des Haushalts.
1: Im Libanon gehen die Gefechte zwischen der israelischen Armee und der Hisbollah-Miliz weiter. Israel fühlt sich weiterhin nicht an die zwischen den USA und dem Iran vereinbarte Waffenruhe gebunden. Aus Tel Aviv Bettina Meyer.
3: Das libanesische Gesundheitsministerium teilte mit, dass es bei Angriffen in der Nacht mindestens 18 Tote gegeben habe, darunter seien auch Zivilisten. Laut dem israelischen Militär habe die Armee auf wiederholte Verstöße der Hisbollah im Libanon reagiert, hieß es in einer schriftlichen Mitteilung. Die Terroristen würden sich weiter den israelischen Soldaten nähern und Anschläge verüben. In der Nacht sind laut Militärangaben 4 israelische Soldaten bei einem möglichen Drohnenangriff der Hisbollah auf einen Panzer ums Leben gekommen. Bei einem weiteren Angriff der Terrormiliz seien Soldaten verletzt worden, hieß es in der Mitteilung.
1: Die Bedrohungslage in Deutschland hat sich weiter verschärft. Das sagte Bundesinnenminister Dobrindt nach Beratungen mit seinen Länderkollegen in Hamburg. Oliver Wuttke berichtet.
4: Es gebe ein deutlich erhöhtes Aufkommen an Hinweisen auf Ausspähaktivitäten und mögliche Vorbereitung von Sabotageaktionen in Deutschland. Sowohl von befreundeten ausländischen Nachrichtendiensten als auch von den eigenen, so Bundesinnenminister Alexander Dobrindt, ohne aber konkreter zu werden. Vor diesem Hintergrund hatte sich die Innenminister Konferenz mit Verbesserungen beim Zivilschutz befasst. So wie die Bundeswehr einen Operationsplan Deutschland entwickelt hat, sollen auch zivile Behörden sich besser auf Krisen- und Katastrophenfälle vorbereiten. Bis 2029 soll Deutschland insgesamt widerstandsfähiger werden und schneller auf Stromausfälle, Anschläge oder äußere Bedrohungen reagieren können.
1: Mit Mexiko steht seit heute früh der erste K.O.-Rundenteilnehmer der Fußball-Weltmeisterschaft fest. Heute könnten die nächsten dazukommen. Wie es jetzt weitergeht, sagt uns Desiree Krause aus dem ARD-WM-Team.
5: Der Sieger der ersten Partie des Abends, USA gegen Australien, schafft es schon sicher ins 16. Finale. Mit einem Erfolg im Spiel gegen Marokko könnte auch Schottland erstmals bei einer WM in die K.O.-Runde einziehen. Wegen der knappen An- und Abreiseregelungen für sein Team möchte sich der iranische Verband bei der FIFA beschweren. Die Beschränkungen seien nicht vereinbar mit den Grundsätzen zur Schaffung gleicher Bedingungen für die teilnehmenden Teams, schrieb der Verband. Die deutsche Mannschaft hat heute um 16.15 Uhr ihr Abschlusstraining. Um 21 Uhr geht der Flug nach Toronto, wo morgen das Spiel gegen die Elfenbeinküste stattfindet.
1: In Frankreich werden am Wochenende bisher unveröffentlichte Noten von Wolfgang Amadeus Mozart uraufgeführt. Dabei handelt es sich um eine 44-seitige Handschrift von Mozart, die Anfang Februar in der Musikabteilung der Französischen Nationalbibliothek in Paris gefunden worden war. Das bisher unbekannte Heft soll Mozart verfasst haben, als er Kompositionsunterricht gab, heißt es von der Bibliothek. Eine Flötistin und ein Harfenist werden das Werk am Sonntag in Paris uraufführen. Am Montag wird es dann im französischen Radio gesendet. Das waren die Nachrichten. Das Wetter in Norddeutschland. Teils heiter, teils Schauer und kräftige Gewitter. 29 bis 35 Grad, an den Küsten um 24 Grad. Der Deutsche Wetterdienst warnt im Südosten Mecklenburg-Vorpommerns vor schweren Gewittern. Heftiger Starkregen um 30 Liter pro Quadratmeter, Sturmböen bis zu 75 Kilometer in der Stunde und Hagel um 2 Zentimeter werden erwartet. Nachts dann Schauer und Gewitter, gebietsweise klar, Tiefstwerte um 20 Grad. Morgen zeitweise freundlich, Schauer und Gefahr von starken Gewittern, Höchstwerte 23 bis 34 Grad. Und am Sonntag und Montag sonnig, später einzelne Schauer und Gewitter, dann bei 20 bis 32 Grad. Es wird 15.05 Uhr.
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6: Zu den unrecht vergessenen Werken des großen Meisters Loriot gehört, meiner Ansicht nach, Loriots großer Ratgeber. Das liegt ganz schlicht daran, dass man den nicht im Fernsehen wiederholen kann, sondern nur aus dem Bücherregal. Und das habe ich letztens gemacht und eine Zeichnung dort, die passt gut zum heutigen Tag und die gefällt mir sehr gut. Untertitel ist: Bei extremer Hitzeeinwirkung Eiswürfel langsam im Munde zergehen lassen. Auf dem Bild der Zeichnung sieht man dann ein Ehepaar, das in stoischer Ruhe auf Sitzmöbeln in einem brennenden Haus ausharrt.
7: Die Geschmackspartikel entfalten sich übrigens am besten durch abwechselndes Lutschen und Kauen.
6: Das ist sehr wichtig, das hatte ich noch vergessen. Willkommen zum Nachmittag.

Rip van Winkle, die Ouvertüre zu dieser Oper von George Frederick Bristol. Rebecca Miller war das hier mit der Royal Northern Sinfonia. Da ist ja vorhin, Sie haben es vielleicht mitbekommen, in den Nachrichten etwas passiert, was ganz selten passiert, dass mir die Nachrichtenredaktion so eine schöne Geschichte wegschnappt, so eine Meldung wegschnappt. Wolfgang Amadeus Mozart und dieses neue Manuskript, was da aufgetaucht ist. Und häufig finde ich das so ein bisschen belustigend, wenn dann von den Großen, von Beethoven, von Bach oder von Mozart irgendwas entdeckt wird, dann sitzen dann alle da, Expertinnen, Experten aus aller Welt mit gespitzten Stiften und dann wird so ein Fragment eines Menuetts vorgespielt. Und dann fragt man, ja und was jetzt? Nee, das war's schon. Das ist alles. Aber diesmal ist es ja eben nicht so, sondern es ist da ein richtiger Fund gelungen. Und man kann wohl auch wirklich Einblicke bekommen dadurch, wie Wolfgang Komposition unterrichtet hat, Wolfgang Amadeus Mozart. Also ein interessantes Ding. Sollten wir mal gucken, dass wir das am kommenden Montag dann auch bekommen von Radio France, damit wir Ihnen das hier vorspielen können. NDR Kultur mit einer anderen großen Musikerin, nicht ganz so bekannt wie Wolfgang Amadeus Mozart, Mariana von Martinez hier. Dritter Satz aus dem Klavierkonzert G-Dur.

0: dritter Satz aus dem Klavierkonzert in G-Dur von Mariana von Martinez. Und so weit, so einfach. Ab jetzt sollte ich zumindest bei diesen Temperaturen eine Zulage für diese Absage bekommen. Achtung, Edith Mashalem Corman war die Klaviersolistin, begleitet vom Oxford Philharmonic Orchestra unter der Leitung von Kayenna Poncione Bailey. Ha, ich hab's durchgekriegt.
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0: Eines ist sicher, bei über 30 Grad, liebe Menschen im Norden, ist er ohnehin nicht zuträglich, der Alkohol. Denn ich glaube, die Wissenschaft hat festgestellt, dass man dann sofort betrunken ist. In unterschiedlichen Religionen ist es ohnehin so eine Sache. Im Judentum sagt man Mäßigum im Alten Testament. Bei den Christen gilt eigentlich dieselbe Regel. Ich glaube, es wurde sich nicht immer dran gehalten. Und im Islam ist Alkohol grundsätzlich verboten. Warum sprechen wir heute darüber? Es gibt gerade in dieser Woche eine bundesweite Kampagne, die lautet: Weniger ist besser. Michael Hollenbach mit den Hintergründen des Alkoholverbots im Koran.
2: Das islamische Alkoholverbot gründet im Koran. Allerdings gibt es in der Heiligen Schrift des Islam durchaus unterschiedliche Ansichten über den Alkohol. So heißt es in Sure 16:
3: Und wir geben euch von den Früchten der Palmen und der Weinstöcke, woraus ihr euch ein Rauschgetränk macht und einen schönen Lebensunterhalt.
4: Das heißt, der Rauschtrank, der aus Wein oder aus Datteln hergestellt wird, ist eine Wohltat, die Gott den Menschen zukommen lässt,
2: sagt der Islamwissenschaftler Peter Heine. Ein weiteres Beispiel befindet sich in Sure 4.
3: O ihr, die ihr glaubt, kommt nicht zum Gebet, während ihr betrunken seid, bis ihr wieder wisst, was ihr sagt.
4: Das ist natürlich nicht unvernünftig, diese Formulierung.
2: Und in Sure 5 steht:
3: Der Wein, das Glücksspiel, die Opfersteine, die Lospfeile sind ein Greuel und Teufelswerk. Meidet es, auf dass es euch wohl ergehe.
2: Wein oder nicht Wein, die Koranexegeten nach Mohammed standen vor dem Problem, wie sie diese Worte interpretieren sollten. Auf jeden Fall prosteten sich die Muslime 200 Jahre nach dem Tod des Propheten noch mit Weinkelchen kräftig zu, sagt die Arabistin Stefanie Brinkmann.
5: Wir haben ab dem 9. Jahrhundert Prosaschriften zu Weinzeremonien, also welchen Wein trinkt man zu welchem Essen. Wir haben Listen zu Weinnamen, also wir wissen von vielen Herrschern, die auch Wein konsumiert haben. Also aus all diesen Bereichen wissen wir, Wein gab es. Wein wurde getrunken.
2: Seit dem 13. Jahrhundert geht der Weinkonsum in muslimisch geprägten Gesellschaften offenbar zurück. Doch zugleich traten andere Rauschmittel wie Haschisch und Opium stärker hervor.
4: Das steht nicht im Koran, Haschisch kommt nicht vor, es ist eine Pflanze. Pflanzen sind erlaubt und das dauert im Grunde bis in die 1960er Jahre oder so, dass angefangen wird, intensiv auch gegen diese Form von Rauschmittel vorzugehen.
2: Doch während die hanbalitische Rechtsschule auf der arabischen Halbinsel das Alkoholverbot streng auslegte, waren die Hanafiten da liberaler. Nicht nur Wein, sondern auch Anis-Schnaps war zwischen Istanbul, Damaskus und Persien bis ins 19. Jahrhundert weit verbreitet.
4: Es hat Phasen gegeben, dann vor allen Dingen zur Zeit der osmanischen Herrschaft, dass zumindest an den Höfen in Istanbul kräftig gebechert wurde.
2: Und heute, mehrheitlich, hat sich unter den Muslimen offiziell die strenge Auslegung des Korans durchgesetzt. Alkohol ist Teufelszeug. In einer Fatwa, einem islamischen Rechtsgutachten, musste sogar geklärt werden, ob sich ein Muslim mit einer Creme die Zähne putzen darf, in der Spuren von Alkohol zu finden sind. Und auch über die Einnahme lebenswichtiger Medikamente, die Alkohol enthalten, wird heftig diskutiert.
4: Da ist es dann schon interessant, dass also auch fromme Leute diese Medikamente dann ablehnen, obwohl es genügend Rechtsgutachten gibt, in denen gesagt wird, in dem Fall muss das sogar dann genommen werden.
2: Doch vor allem viele junge Muslime nehmen es nicht so genau mit dem Alkoholverbot, sagt der Hamburger Islamwissenschaftler Ali Özdil.
6: Interessanterweise ist es so, dass unter allen Verboten im Islam das Schweinefleischverbot am stärksten eingehalten wird, aber Alkohol dafür konsumiert wird.
2: Selbst in den streng religiös geprägten Ländern können viele Muslime der Versuchung nicht widerstehen.
6: Es gibt aber Länder, in denen Alkohol verboten ist, wie in Saudi-Arabien, aber dafür gehen die dann nach Paris und konsumieren dort Alkohol.
2: Im Iran droht für wiederholten Alkoholkonsum bis heute die Todesstrafe. Ali Özdil sieht das allerdings wesentlich entspannter. Auch wer als Muslim öfter mal beschwipst sei, werde nicht in der Hölle landen.
6: Weil jeder Mensch sündigt. Wenn im Islam jemand eine Sünde begeht und akzeptiert, dass es eine Sünde ist, ist er ein Muslim.
0: Sagt er im Beitrag von Michael Hollenbach, der dem Thema eine Wortspielüberschrift gegeben hat. Wein oder nicht Wein im Freitagsforum auf NDR Kultur.

Heinz Holliger hier mit der Academy of St. Martin in the Fields. Auch eine seltene Kombination, dass er die Leitung dieses Ensembles hatte. Er war aber auch Solist hier in dieser Aufnahme des ersten Satzes vom Konzert für Oboe und Violine von Johann Sebastian Bach. Heinz Holliger, Oboe mit Gidon Krämer, Violine. Ein Pole ist der nächste hier, Mieczysław Karlowicz. Sein Name ist mit seiner Familie viel unterwegs gewesen. Erst im heutigen Belarus in Wisniewo geboren, dann Dresden, Prag, Heidelberg, später wieder Warschau. Einerseits Musiker und Komponist, andererseits war er ein großer Bergsteiger und Wanderer und hat als Reisejournalist gearbeitet und ist dann schließlich auch an dieser Leidenschaft gestorben. Bei einem Lawinenunglück 1909. Hier, vierter Satz aus der Sinfonie Opus 7 von Mieczysław Karlowicz, die Wiedergeburt.

Der vierte Satz aus der Sinfonie in E-Moll, Wiedergeburt des polnischen Komponisten Mieczysław Karłowicz Antoni Witt, war das hier mit dem Philharmonischen Orchester Warschau NDR Kultur. Wenn Sie auf Reisen sind und kurz hinter der Grenze von Frankreich zu Spanien Bilbao und Santander rechts liegen lassen, also rechts abbiegen und die beiden Städte liegen lassen und dann an der großen Kastanie nochmal abbiegen, dann sind sie schon fast in Asturien, zum Beispiel in Oviedo. Es muss ein fantastisches Gebiet sein, was ich mir wirklich gerne mal angucken würde, wenn ich mir die Fotos hier anschaue, mit zerklüfteten Strukturen, mit tiefen Schluchten und wirklich einer atemberaubenden Landschaft. Warum erzähle ich Ihnen das alles? Wir hören jetzt immerhin ein Porträt dieser Landschaft Asturias aus der Suite Española von Isaac Albéniz.

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das höre ich ja sehr gern. Besonders an so einem Tag, wo die Sonne lacht, vielleicht ein bisschen zu sehr, aber die Musik ist trotzdem herrlich. Das war Marcus Davy, My Spanish Liver mit den Philharmonics. NDR Kultur, zurück ins ernste Genre Kammermusik. Felix Mendelssohn, Bartholdy, Sie hören hier das Oktett S-Dur, dritter Satz.

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1: Um 16 Uhr mit Tarek Yusbashi. Israel und die mit dem Iran verbündete Hisbollah-Miliz im Libanon haben sich offenbar auf eine Waffenruhe geeinigt. Nach US-Angaben soll sie bereits um 15 Uhr unserer Zeit in Kraft getreten sein. Aus der NDR-Nachrichtenredaktion Nils Hansen.
2: Aus Washington heißt es, dass Vermittler aus den USA und Katar die Vereinbarung mit Unterstützung des Iran ausgearbeitet haben. Die Feuerpause ist eine Bedingung des Iran. Sie ist Teil der Rahmenvereinbarung zwischen Washington und Teheran. Der Iran besteht darauf, dass die Waffenruhe mit den USA auch für Kämpfe zwischen Israel und der Hisbollah gilt. Noch haben sich weder Israel noch die Hisbollah dazu geäußert. Vorher hatte es heute noch gegenseitige Angriffe gegeben. Das Gesundheitsministerium des Libanon meldete, dass mindestens 21 Menschen durch israelische Angriffe ums Leben gekommen sind. Israel meldete den Tod von 4 Soldaten durch Hisbollah-Beschuss.
1: Die Bedrohungslage in Deutschland hat sich weiter verschärft, das sagte Bundesinnenminister Dobrindt nach Beratungen mit seinen Länderkollegen in Hamburg. Oliver Wuttke berichtet.
3: Es gäbe ein deutlich erhöhtes Aufkommen an Hinweisen auf Ausspähaktivitäten und mögliche Vorbereitung von Sabotageaktionen in Deutschland, sowohl von befreundeten ausländischen Nachrichtendiensten als auch von den eigenen, so Bundesinnenminister Alexander Dobrindt, ohne aber konkreter zu werden. Vor diesem Hintergrund hatte sich die Innenministerkonferenz mit Verbesserungen beim Zivilschutz befasst. So wie die Bundeswehr einen Operationsplan Deutschland entwickelt hat, sollen auch zivile Behörden sich besser auf Krisen- und Katastrophenfälle vorbereiten. Bis 2029 soll Deutschland insgesamt widerstandsfähiger werden und schneller auf Stromausfälle, Anschläge oder äußere Bedrohungen reagieren können.
1: Beim EU-Gipfel in Brüssel geht es heute um den nächsten 7-jährigen Haushalt der Europäischen Union. Die Kommission will ihn deutlich erhöhen. Dagegen gibt es Widerstand, unter anderem aus Deutschland. Aus Brüssel Andreas Mayer-Feist.
4: Die Zahlen müssen runter. Mit diesen Worten kommentierte Bundeskanzler Friedrich Merz den Vorschlag der EU-Kommission, den EU-Haushalt annähernd zu verdoppeln. Mit den zusätzlichen Mitteln soll Europas Verteidigung ausgebaut und die Wirtschaft unterstützt werden. Das finden auch die großen EU Nettozahler gut, aber sie wollen verhindern, dass in Zukunft mehr als 1% des Bruttoinlandsproduktes in die Brüsseler Kassen fließt. Diese Schwelle soll nicht überschritten werden. Zu den Kritikern einer höheren EU-Ausgabenpolitik gehören insgesamt 9 EU-Länder. Sie finanzieren zusammen mehr als die Hälfte des Haushalts.
1: Bundesbauministerin Huberts will die Baukosten in Deutschland spürbar senken. Die SPD-Politikerin hat am Vormittag einen entsprechenden Aktionsplan vorgestellt. In Deutschland würden nach wie vor zu wenig Wohnungen gebaut, vor allem in Großstädten, sagte Huberts. Vor allem die gestiegenen Kosten seien ein Problem. Geplant ist unter anderem, Planungs- und Genehmigungsprozesse deutlich zu beschleunigen. Dafür setzt die Ministerin auch auf die Digitalisierung vom Bauantrag bis zur Genehmigung. Wie konnte ein Mörder aus einem Gefängnis in Celle flüchten? Diese Frage soll auch politisch aufgearbeitet werden. Niedersachsens Justizministerin Wallmann hat angekündigt, sich am kommenden Donnerstag zu äußern. Bei dem Fall geht es um Benjamin F. Er verbüßt eine lebenslange Freiheitsstrafe, weil er 2010 die damals 23-jährige Melanie aus Peine ermordet hat. Bei einem begleiteten Ausgang konnte er mit einem Motorrad wegfahren und bis nach Italien flüchten. Dort stürzte er und wird jetzt im Krankenhaus behandelt. Er soll möglichst bald nach Deutschland ausgeliefert werden. Mit Mexiko steht seit heute früh der erste K.O.-Rundenteilnehmer der Fußball-Weltmeisterschaft fest. Heute könnten die nächsten dazukommen. Wie es jetzt weitergeht, sagt uns Desiree Krause aus dem ARD-WM-Team.
5: Der Sieger der ersten Partie des Abends, USA gegen Australien, schafft es schon sicher ins 16-Finale. Mit einem Erfolg im Spiel gegen Marokko könnte auch Schottland erstmals bei einer WM in die K.O.-Runde einziehen. Wegen der knappen An- und Abreiseregelungen für sein Team möchte sich der iranische Verband bei der FIFA beschweren. Die Beschränkungen seien nicht vereinbar mit den Grundsätzen zur Schaffung gleicher Bedingungen für die teilnehmenden Teams, schrieb der Verband. Die deutsche Mannschaft hat heute um 16.15 Uhr ihr Abschlusstraining. Um 21 Uhr geht der Flug nach Toronto, wo morgen das Spiel gegen die Elfenbeinküste stattfindet.
1: Das waren die Nachrichten. Das Wetter in Norddeutschland, teils heiter, teils Schauer und kräftige Gewitter, 29 bis 35 Grad, an den Küsten um 24 Grad. Nachts Schauer und Gewitter, gebietsweise klar, Tiefstwerte um 20 Grad und morgen zeitweise freundlich, Schauer und Gewitter und Starkregen, Höchstwerte 23 bis 34 Grad. Es ist 16.05 Uhr.
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6: Wieder eine Veranstaltungsabsage, wieder Sicherheitsbedenken und wieder Michel Friedmann, der Publizist. Zumindest für uns in Norddeutschland fühlt man sich da wie in einem Déjà-vu nach der Causa. Sie werden sich erinnern, Absage einer Veranstaltung mit eben jenem Michel Friedmann im Literaturhaus in Klütz, mit Presserummel, mit Bürgermeisterrücktritt, mit Klützerinnen und Klützern, die überhaupt nicht mehr wussten, was denn da los sein soll und mit diesem Rummel gar nicht umgehen konnten. Nun ist Ähnliches passiert und auch schon wieder zurückgenommen worden, wo in Bayreuth, und zwar nicht beim Trachtenverein, auch nicht bei den Pfadfindern, nein, bei den Richard-Wagner-Festspielen. Wie ist der aktuelle Stand? Da spreche ich hier gleich drüber mit dem Kulturkorrespondenten des Bayerischen Rundfunks.

Das finde ich eigentlich sehr schön, so auf Engelsschwingen in so eine Radiostunde hineinzugleiten. Und man muss ja auch sagen, zu den Nachrichten gibt es keinen besseren Kommentar als solche Musik. The Seal Lullaby von Eric Whittaker. Atme ganz tief ein und ganz tief wieder aus. Dann geht's schon besser. Das waren die Eric Whittaker Singers.

0: Mascarada, Nicolas Bleyera, das im 16. Jahrhundert komponiert, das war die Capella della Torre, NDR-Kultur. Es ist ein Thema, was wirklich schon breit diskutiert und disputiert worden ist. Es geht mindestens zurück auf das Jahr 1850 und den Aufsatz Richard Wagners über das Judentum in der Musik. Wie zentral ist der Antisemitismus in Richard Wagners Werk? Wie schlägt er sich in seinen Opern nieder? Aber vor allem auch, welche Rolle spielten die Festspiele in Bayreuth in den 30er und 40er Jahren, wo sich ein gewisser Hitler, Adolf wohnhaft in seinem Bunker regelmäßig hat blicken lassen? All das wollen die Festspiele in diesem Jahr aufarbeiten und da gab es einen Konflikt drüber. Für alle Menschen, lieber Peter Jungblut, Kulturkorrespondent des Bayerischen Rundfunks, die uns jetzt gerade zuhören und die Süddeutsche Zeitung nicht jeden Tag von vorne bis hinten durcharbeiten, bringen Sie uns nochmal auf den Stand. Was ist da genau passiert?
1: Die Bayreuther Festspiele feiern ja in diesem Jahr den 150. Geburtstag und aus diesem Anlass sollte am 26. Juli, also zum Auftakt der Saison, eine Gedenkveranstaltung stattfinden im Festspielhaus vormittags um 11 Uhr. Dort sollte Michel Friedmann sprechen und zwar über Richard Wagners notorischen Antisemitismus, über die Aufarbeitung oder besser gesagt nicht erfolgte Aufarbeitung der NS-Verstrickungen der Festspiele. Und das Ganze wurde zwar geplant, aber dann zu den Akten gelegt, weil Sicherheitsbestimmungen angeblich dagegen sprachen. Die Polizei habe signalisiert, dass sie zwei Veranstaltungen an einem Tag, also um 11 Uhr vormittags den Gedenkakt und um 16 Uhr dann die Premiere, nicht stemmen könne. Und daraufhin wollte man das Ganze verschieben auf den August. Ja, und dann war die Aufregung groß, weil Politik und einige Medien dahinter kamen und sich dann zu Recht, wie ich finde, darüber aufregten, dass der Gedenkakt so eine Art Verschiebebahnhof sein sollte.
0: Sind denn diese Sicherheitsbedenken an den Haaren herbeigezogen? Das wurde ja zumindest auch kolportiert, dass das ein vorgeschobenes Argument sei.
1: Also die Aufregung ist natürlich jedes Jahr in Bayreuth groß, was die Sicherheit angeht und in diesen Zeiten natürlich ganz besonders, speziell wenn es um das traurige Thema Antisemitismus geht. Natürlich müssen da Sicherheitsauflagen eingehalten werden. Da war dann zum Beispiel die Rede davon, dass Sprengstoffhunde durch das ganze Haus gehen müssen und wenn die das zweimal am Tag müssen und man muss gleichzeitig das Bühnenbild aufbauen für die wichtige Premiere. Ja, das kann schon schwierig werden. Also ich glaube nicht, dass das alles nur an den Haaren herbeigezogen war. Da war einfach, ja, man kann sagen, auch etwas provinzielle Hysterie sicherlich dabei. Also große Bedenken und was man halt nicht richtig eingeschätzt hat in Bayreuth, die Brisanz dieses Themas. Man dachte, ja, mein Gott, so wichtig ist es nicht, ob es nun am 26. Juli oder irgendwann im August stattfindet. Aber das war eine Fehleinschätzung.
0: Da bin ich überrascht. Also hat man, Sie sind ja auch ortskundig in Bayreuth, noch nichts von Klütz und dem Literaturhaus und dem ganzen Skandal in Mecklenburg-Vorpommern gehört?
1: Bayreuth liegt etwas ab vom Schuss, muss man ja sagen, geografisch, politisch, künstlerisch. Also es ist eine kleine bayerische Bezirkshauptstadt, dass man dort nicht so sensibilisiert ist für diese Themen wie in Berlin, in Hamburg, in München oder in Köln. Das ist noch nicht weiter verwunderlich. Und Sie hatten ja ein gutes Gewissen in Bayreuth. Katharina Wagner kam ja überhaupt erst auf die Idee für dieses Gedenkkonzert, was ja eine richtige Idee war und hat immer gesagt, das wird auf jeden Fall stattfinden. Was sie unterschätzt hat, die Symbolik dieses Auftakts, diesen 26. Juli, dass es halt einen Unterschied macht, ob man symbolisch zu Beginn der Saison, wenn alle Prominenten da ist, so etwas macht oder ob man das zwei, drei Wochen später macht, wenn halt die normalen Zuschauer da sind und die Journalisten längst abgereist sind.
0: Nun aber die Wende, das Ganze wird wie geplant stattfinden. Wie ist es dazu gekommen, zu der Entscheidung?
1: Na, ganz so wie geplant wird es nicht stattfinden, denn Christian Thielemann sollte ja ursprünglich

0: ursprünglich dirigieren und der hat schon gesagt, er hat da keine Zeit dazu, weil er ist einfach zu sehr schon verpflichtet. Er muss am Vortag, dem 25. Juli, Beethovens 9. dirigieren. Er wird 3 Zyklen des Ring des Nibelungen dirigieren und er sagte, er schafft das einfach nicht, dann am 26. noch das Siegfried-Idyll und andere Musikstücke zu interpretieren. Man muss auf jeden Fall einen anderen Dirigenten suchen. Ansonsten soll es stattfinden, ob das im Festspielhaus stattfindet oder nicht doch irgendwo in der Stadt. Es gibt ja auch noch andere Räumlichkeiten dort. Das ist noch nicht ganz raus. Aber ja, 11 Uhr, 26. Juli, das steht. Michel Friedmann hat doch wieder zugesagt. Er hat gesagt, wenn sich die Gegenseite, also Katharina Wagner, bewegt, dann wolle er sich auch nicht lange bitten lassen und auch bewegen. Also es wird stattfinden. Die genaue Form ist noch offen.
1: Was bedeutet das für die Festspiele, die Sie ja schon lange verfolgen und die auch immer mal wieder solche kommunikativen Schwächen aufweisen, habe ich das Gefühl.
0: Man muss fairerweise sagen, auf der Bühne, also was die Inszenierungen angeht, da wird die NS-Geschichte regelmäßig aufgearbeitet. Es gab Meistersinger von Nürnberg, wo das explizit Thema war, der Antisemitismus von Richard Wagner. Es gab ein Parsifal als deutschen Bilderbogen vom Kaiserreich über die Nazizeit bis in die frühe Bundesrepublik. Da tun sie, was sie können, da ist ihnen nichts vorzuwerfen, was wirklich peinlich ist und auch ärgerlich. Diese kommunikativen Pannen und auch diese Fehleinschätzungen, da fehlt es wirklich an jemandem, der ein Frühwarnsystem darstellt und sagt, Mensch Leute, das ist hochbrisant, da werden die bundesweiten Medien drauf einsteigen. Dieses Gefühl ist vielleicht schwer in Bayreuth, dieses Gefühl zu entwickeln und Leute aus Berlin oder München wollen halt nicht nach Bayreuth umziehen, um dort zu arbeiten das ganze Jahr. Das ist so ein bisschen der Spagat und das ist auch der Grund für diese Peinlichkeiten.
1: Michel Friedmann und die Richard-Wagner-Festspiele in Bayreuth. Das Thema, das diese Woche geprägt hat, nochmal zusammengefasst von Peter Jungblut vom Bayerischen Rundfunk. NDR Kultur hier.

Franz Schubert. Fünfter Satz, Allegro Giusto aus dem Forellenquartett. Und wer hat hier gespielt? Das Trio Fontenay mit Gästen allerdings. Und ich werde nie vergessen, die waren, ich bin ja damals in Hagen, im schönen westfälischen Industriestädtchen Hagen zur Schule gegangen. Wer dort aufgewachsen ist, findet es überall schön. Und dort sind die mal zu einem Schulkonzert bei uns angetreten. Ich war in der dritten oder vierten Klasse. Ich weiß nicht mehr, was sie zum Besten gegeben haben, aber sie haben vorgeführt, dass man einen Musikerfrack völlig knitterfrei zerquetschen und wieder auseinanderfalten kann. Das habe ich damals gelernt. Dafür sind sie doch gut, so Schulkonzerte. Franz Liszt als nächster hier, ungarische Rhapsodie Nummer 3.

0: Ole, Ivan Fischer mit dem Budapester Festival Orchester und Franz Liszt. Das war die ungarische Rhapsodie Nummer 3. 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Es gab tatsächlich Zeiten, da hatten wir hier grundsätzlich das soziale Netzwerk Twitter auf, weil man da Neuigkeiten erfahren hat, weil auch viele Musikerinnen und Musiker dort ihre Informationen hinterlassen haben. Heute würde ich, glaube ich, nicht nur mit einem Bein im Gefängnis stehen, wenn ich dieses Netzwerk hier öffnete, sondern vor allem die fristlose Kündigung beim öffentlichen und rechtlichen Norddeutschen Rundfunk riskieren. So geht es dort mittlerweile zu. Und schon lange wird gerufen nach einer europäischen Alternative mit mehr Sicherheit, mit Servern, die eben nicht in US-Händen sind. Und häufig ist das schon versucht worden und nie so richtig gelungen. Jetzt gibt es ein neues Projekt. Das hat den eingängigen Namen W-Social. Und was dahinter steckt, das erklärt uns jetzt Anna Blume Hirz.
1: Als der Milliardär Elon Musk den Kurznachrichtendienst Twitter kaufte und in X umbenannte, änderte sich vieles. Kritiker beklagen seither, dass kaum noch gegen Falschnachrichten und Hass im Netz vorgegangen wird. In Europa wuchs deshalb der Wunsch nach einer eigenen digitalen Plattform, unabhängig von den USA oder China. Dieses Ziel verfolgt auch die neue Plattform W-Social. Der Impuls dafür, sagt die Geschäftsführerin und Mitbegründerin Anna Zeiter, kam mit der US-Kritik an Europas Demokratieverständnis Anfang 2025.
2: Als J.D. Vance seine große Rede gehalten hat bei der Münchner Sicherheitskonferenz Anfang letzten Jahres, haben, glaube ich, viele so gedacht, irgendwas muss passieren, Europa muss irgendwie aufstehen, Europa muss unabhängiger werden. Dann haben wir uns mit einigen Investoren, Co-Gründern in Schweden und im Rest Europas zusammengetan, haben gesagt, jetzt ist es Zeit, wir wollen eine große Social-Media-Plattform auch für Europa haben.
1: Seit dieser Woche ist die Plattform online, allerdings noch in einer Testphase. Interessierte können sich mit ihrer E-Mail-Adresse auf einer Warteliste registrieren. Das soll die Server vor einer Überlastung schützen, sagt Geschäftsführerin Anna Zeiter. Das Versprechen der Macher lautet Trust Your Feed, auch Deutsch, vertraut euren Inhalten. Damit möchte sich W-Social von den bestehenden Playern wie X, TikTok und Co. abheben.
2: Ich glaube, was für Europäerinnen und Europäer aktuell wichtig ist, die Daten sind in Europa gespeichert. Das macht einen großen Unterschied. Zweiter Unterschied ist, dass wir Nutzerinnen und Nutzer als Menschen verifizieren. Und der dritte große Punkt ist, wir bringen die europäischen Medien auf die Plattform.
1: Um posten, liken und kommentieren zu können, müssen sich Nutzerinnen und Nutzer mit ihrem Personalausweis verifizieren und mindestens 18 Jahre alt sein. Das Geschäftsmodell von W-Social ähnelt hingegen dem der traditionellen sozialen Netzwerke.
2: Wahrscheinlich in ein, zwei Jahren werden wir anfangen, die Plattform zu monetarisieren mit ausgespielter Werbung. Was wir allerdings anders machen, wir werden das wirklich in Compliance mit europäischen Gesetzen machen. Das heißt eher kontextbasierte Werbung und nicht sehr hyperpersonalisiert.
1: Hinter dem Projekt stehen erfahrene Köpfe. Anna Zeiter war früher Datenschutzchefin bei eBay. Im Beirat sitzen unter anderem Deutschlands Ex-Vizekanzler Philipp Rösler und ein ehemaliger Google-Experte. Doch W-Social ist inzwischen nicht allein. Europäische Alternativen wie Monet, Vidium oder Eurosky drängen ebenfalls auf den Markt. Letzteres funktioniert wie ein digitaler Baukasten, erklärt Digitalexperte und Eurosky-Mitbegründer Sebastian Vogelsang.
3: Das heißt, das, was früher nie möglich war, dass man zum Beispiel von Snapchat oder von TikTok mit jemandem bei Facebook kommunizieren konnte und mit dem Inhalte teilen konnte, das geht hier mit diesen neuen Netzwerken. Man kann auf einmal über App-Grenzen hinaus mit Freunden in Kontakt treten, die man vorher immer über verschiedene Apps verteilt hatte.
1: Das Stichwort lautet Dezentralität. Das bedeutet, die Daten liegen nicht auf einem zentralen Server eines einzelnen Unternehmens, sondern sind verteilt. Für Sebastian Vogelsang liegt darin der größte Vorteil gegenüber den etablierten Social-Media-Plattformen.
3: Was ganz wichtig dabei ist, ist diese Macht, die man sozusagen über Social Media hat, in dem Sinne verteilt ist auf viele verschiedene Akteure. Und niemand alleine kann eine Sache entscheiden.
1: Vogelsang glaubt, dass die europäischen Plattformen nur dann eine Chance gegen die Übermacht der großen Konzerne haben, wenn sie sich zusammenschließen und eine gemeinsame technische Basis nutzen.
0: Ein europäisches soziales Netzwerk könnte es diesmal gelingen. W-Social heißt es, hier vorgestellt von Anna Blume Hirz. Philipp Rösler, der ist da auch dabei. Mensch, den hatte ich ganz vergessen. Unser Philipp.

0: herrlich, Musik. Wie gemacht für diesen Tag, das hört man und das kann man auch am Titel erkennen. Die Sommerinsel von Max Steiner, das war Kenneth Alwyn mit dem Westminster Philharmonic Orchestra. 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Was geht mich diese Social Media an, kann man natürlich sagen, aber es ist nun mal so, das ist das, was sich in unser aller Biografien am meisten verändert hat, das aus Medienempfängern, und zwar ausschließlich Medienempfängern, Mediensender und Empfänger gewesen sind. Und auch ein Phänomen wie ein Donald Trump in den USA wäre ohne Social Media und die dahinterliegenden Algorithmen gar nicht denkbar. Wir brauchen eine europäische Alternative. Dieser Wunsch also wird schon seit langem formuliert. Bisher ist er nicht Wahl geworden und nun soll es da einen neuen Versuch geben. W Social, wir haben gerade darüber berichtet und ich möchte das vertiefen mit dem Leiter unserer Social Media Abteilung bei NDR Kultur, Yannis Schakarian. Was erwartet denn einen jetzt genau bei W Social?
1: Die erste Besonderheit ist, glaube ich, dass man sich gleich mit einem Pass registrieren muss oder halt einem Ausweis, um überhaupt Zugang zu erhalten. Und das ist eins der Versprechen von W Social, zu sagen, bei uns sind nur zertifizierte Menschen sozusagen und dadurch eben weniger Bots auf der Plattform.
0: Twitter war früher für Politiker und Journalisten, sagte man immer so scherzhaft. Heute ist es für Rechtsradikale und Spinner. Für was steht denn dieses neue Netzwerk?
1: Ja, ich glaube, genau da versucht W Social die Antwort zu sein. Eine Heimat für alle, die sich von Twitter oder jetzt X verraten fühlen oder sich da schlicht nicht mehr wohlfühlen, nachdem es von Elon Musk in einen Sündenpfuhl verwandelt wurde. Da möchte man ein bisschen die Antwort sein.
0: Welche Rolle spielt Europa als Standort bei dem ganzen Ding?
1: Auch das ist eins der zentralen Versprechen von W Social. Wir sind die europäische Alternative, schreiben Sie sich auf die Fahnen. Ursula von der Leyen macht prominent Werbung dafür, auch wenn die EU sagt, wir selber haben nichts damit zu tun. Die Server stehen teilweise in Schweden, dahinter steht auch eine schwedische Umweltorganisation. Und das ist auch eins der zentralen Versprechen.
0: Es gibt inzwischen verschiedene Alternativen zu den etablierten amerikanischen Netzwerken, auch aus Europa. Welche kann man da noch nennen?
1: Das Interessante ist, wenn wir mal kurz eine Ebene drunter gehen und so ein bisschen technischer werden, was gerade stattfindet, ist, dass sich diese verschiedenen Alternativen auf unterschiedliche Protokolle beziehen. Das klingt jetzt erstmal nach, boah, was interessiert mich das denn? Aber der Vorteil dahinter ist, dass diese Protokolle es erlauben, dass ich auch von einem Server auf einen anderen umziehe und im Zweifel mich auch an unterschiedlichen Diensten anmelden kann. Also die Idee mit den Protokollen ist vergleichbar mit einer E-Mail-Adresse. Das ist ja egal, ob ich dir jetzt an deine Gmail-Adresse schreibe oder an deine NDR-Adresse, das kommt immer an, das funktioniert und ist egal wo. Und so funktioniert auch dieses AT-Protokoll, auf das sowohl Blue Sky setzen als eine Alternative zu Twitter, aber jetzt auch W Social. Und da gibt es noch Eurosky, auch das ist eine europäische Alternative, die sagen wollen, okay, genau auf diesem Protokoll setzen wir auf und bieten auch da so einen Identitätszugang und so eine Erlaubnis, um sich gleichzeitig mit den anderen Netzwerken zu verknüpfen.
0: Nun habe ich vom nächsten großen Ding im Bereich soziale Netzwerke schon ganz oft gehört. Was spricht denn jetzt hier dafür, dass das eins werden könnte oder auch dagegen?
1: Das ist die gute Frage, weil was man, glaube ich, unterschätzt ist, ja, W Social schafft gerade erstaunlich gute Öffentlichkeitsarbeit. Die CEO ist auch sehr umtriebig, kommt früher von eBay und schafft es gerade in vielen Medien aufzuscheinen. Und gleichzeitig, wenn wir mal überlegen, was war denn das letzte soziale Netzwerk, was so richtig durchgestartet war, dann ist es eigentlich TikTok. Und TikTok hat ja diesen wahnsinnig süchtig machenden Algorithmus. Das heißt, wenn ich das einmal aufmache, dann komme ich kaum da raus. Und das war schon ein inhaltliches Versprechen. Und trotzdem hat TikTok am Anfang wahnsinnig viel Geld ausgegeben, um Nutzer anzulocken. Also 2018 haben sie rund 1 Milliarde ausgegeben, um irgendwie Nutzer überhaupt auf ihre Plattform zu holen, mit Werbekampagnen dann bei Facebook, bei YouTube, bei Snapchat, also den anderen Plattformen, um die Leute rüberzuziehen. Hier fehlt, glaube ich, diese finanzielle Power, um über diesen Aufschlag hinweg langfristig auch Nutzer anzulocken.
0: Die sind noch in der Testphase und lassen nicht alle rein. Das heißt, du bist auch noch nicht Mitglied, aber kannst du uns ein bisschen ein Bild geben? Wie sieht das denn aus? Womit ist das vergleichbar? greifbar.
1: Es erinnert schon sehr an das frühere Twitter oder auch wie jetzt Blue Sky aussieht. Und das ist auch der Vorteil, ein erwartet da jetzt nicht gehende Leere, sondern durch dieses AT-Protokoll, was dahinter liegt, was auch Blue Sky nutzt, kann ich auch auf WSocial gleich schon die ganzen Posts von Blue Sky lesen. Und da sind immerhin schon 40 Millionen Nutzer oder so. Das heißt, es ist nicht ganz leer. Ich kriege nicht nur Postings von Ursula von der Leyen. Und sonst ist es aber sehr vergleichbar mit dem, wie Twitter früher zum Beispiel aussah.
0: Wie sieht es denn aus? Könnte das erfolgreich werden?
1: Ja, also wenn es schlecht läuft, könnte WSocial so ein bisschen das True Social von Ursula von der Leyen werden. Also Donald Trump hat ja auch sein eigenes soziales Netzwerk mit True Social, wo er alle Annäherungen oder auch neuen Drohungen an den Iran los wird. Und das wird dann überall zitiert. Der Vergleich ist nicht ganz fair, weil True Social gehört wirklich Donald Trump zu einem Großteil. Er ist der Anteilseigner. Das ist bei WSocial nicht so. Die EU hat damit nichts zu tun. Aber sie stellt sich hier sehr prominent hin. Und ich glaube, das erklärt auch so ein bisschen dieses Interesse der Politik daran. Dass man sagt, naja, wir haben ganz gerne X benutzt, um irgendwie zu erzählen, was uns bewegt, eine Öffentlichkeit zu finden. Aber wir wollen das vielleicht nicht mehr auf der Plattform von Elon Musk machen, sondern brauchen irgendwie was anderes, um uns zu melden. Auch Twitter war ja schon ein Nischenmedium, wenn man mal ehrlich ist. Da waren viele Politiker unterwegs, auch viele Journalisten. Und ich vermute fast, dass hier Politiker sagen, können wir da nicht auf was Europäisches verweisen und nicht immer auf die Plattform von Elon Musk?
0: Das ist die Einschätzung von Yannis Chakarian zum neuen Vorstoß eines europäischen sozialen Netzwerks. NDR Kultur hier. Kehren wir zurück zu bekannten Dingen. Wolfgang Amadeus Mozart zum Beispiel. Hier, dritter Satz. Aus der Sinfonie Nummer 27.

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1: Um 17 Uhr mit Tarek Yusbashi. Israel und die mit dem Iran verbündete Hisbollah-Miliz im Libanon haben sich offenbar auf eine Waffenruhe geeinigt. Nach US-Angaben soll sie bereits um 15 Uhr unserer Zeit in Kraft getreten sein. Aus der NDR-Nachrichtenredaktion Nils Hansen.
2: Aus Washington heißt es, dass Vermittler aus den USA und Katar die Vereinbarung mit Unterstützung des Iran ausgearbeitet haben. Die Feuerpause ist eine Bedingung des Iran. Sie ist Teil der Rahmenvereinbarung zwischen Washington und Teheran. Der Iran besteht darauf, dass die Waffenruhe mit den USA auch für Kämpfe zwischen Israel und der Hisbollah gilt. Noch haben sich weder Israel noch die Hisbollah dazu geäußert. Vorher hatte es heute noch gegenseitige Angriffe gegeben. Das Gesundheitsministerium des Libanon meldete, dass mindestens 21 Menschen durch israelische Angriffe ums Leben gekommen sind. Israel meldete den Tod von 4 Soldaten durch Hisbollah-Beschuss.
1: EU-Ratspräsident Costa hat beim EU-Gipfel in Brüssel auch Zustimmung für die Kontaktaufnahme seines Teams zu Russland bekommen. Irlands Regierungschef Martin sagte, die Eröffnung eines Gesprächskanals sei aus seiner Sicht kein Fehler. Er vertraue Antonio Costa. Auch der lettische Ministerpräsident Kulbergs und Österreichs Kanzler Stocker stellten sich hinter den Ratspräsidenten. Costas Büro hatte bestätigt, dass es Kontakt mit Russland aufgenommen habe, um diplomatische Kanäle zu öffnen, allerdings ohne inhaltlichen Austausch. Bundeskanzler Merz und Frankreichs Präsident Macron hatten Berichten zufolge ihren Unmut darüber geäußert, dass sich Costa ohne Absprache an Moskau gewandt hat. In Hamburg ist die Konferenz der Innenminister zu Ende gegangen. Im Mittelpunkt stand unter anderem das Thema Zivilschutz. Auch Verteidigungsminister Pistorius nahm an dem Treffen teil. Er betonte, dass innere und äußere Sicherheit heute kaum noch zu trennen seien. Daher müsse man Bedrohungen gemeinsam entgegentreten. Bundesinnenminister Dobrindt hatte im Vorfeld der Konferenz 10 Milliarden Euro für einen sogenannten Pakt für Bevölkerungsschutz in Aussicht gestellt. Für Bunkeranlagen, wie mehrere Medien berichtet hatten, sei das Geld aber nicht gedacht, so der CSU-Politiker.
3: Das ist nicht unsere Priorität. Das sind Ideen der 80er Jahre, wie man einen Zivilschutz organisiert. Uns geht es darum, dass wir diejenigen stärken, die zur Verfügung stehen, wenn wir Unterstützung in Krisensituationen benötigen. Das sind unsere Rettungsdienste, das sind die Feuerwehren, das ist das THW. Das heißt, da sehr stark mit diesem Geld in die Ausrüstung zu gehen, in schwere Geräte, in Technik, das ist der Auftrag, den wir dort wahrnehmen.
1: Bundesinnenminister Dobrindt. Die Linke ist zu ihrem Bundesparteitag in Potsdam zusammengekommen. Die 600 Delegierten diskutieren bis Sonntag über die künftige Ausrichtung der Partei. Aus Potsdam Cornelia Geis.
4: Die Partei sieht sich als Protestpartei gegen die geplanten Sozialreformen der Bundesregierung unter Kanzler Merz. Die Linke will umverteilen. Menschen mit hohen Einkommen und Vermögen stärker belasten. Profitieren sollen Menschen mit kleinen Einkommen. Streit droht beim Thema Nahost. Die Haltung zu Israel hat die Partei in der Vergangenheit tief gespalten. Immer wieder wird der Linken Antisemitismus vorgeworfen. Am Abend steht ein Antrag des Parteivorstandes dazu auf der Tagesordnung mit einem klaren Ja zum Existenzrecht Israels und einem Bekenntnis zur Zwei-Staaten-Lösung.
1: Bei der Fußball-Weltmeisterschaft könnten die nächsten Teams in die K.O.-Phase einziehen. Der Sieger des Spiels USA gegen Australien schafft es sicher ins 16-Finale. Aus dem ARD-WM-Team Desiree Krause.
5: Beide Teams sind mit Siegen ins Turnier gestartet. Gerade die USA überzeugte beim 4:1-Erfolg gegen Panama auch spielerisch. Verlieren verboten gilt im zweiten Spiel der Gruppe D zwischen der Türkei und Paraguay. Je nachdem, wie die USA und Australien spielen, könnte sonst für den Verlierer schon Schluss sein. In der Gruppe C will Schottland Geschichte schreiben und mit einem Sieg gegen Marokko erstmals bei einer Weltmeisterschaft in die K.O.-Runde einziehen. 17:1 für Brasilien ist die Torstatistik bei den Duellen mit Haiti. Die Brasilianer gewannen alle drei bisherigen Spiele, müssen in dem heute Nacht aber wieder auf Allstar Neymar verzichten. Für Haiti könnte mit einer Niederlage das WM-Aus schon feststehen.
1: Das waren die Nachrichten. Das Wetter in Norddeutschland. Freundliche Phasen, zeitweise Schauer und teils kräftige Gewitter, 22 bis 33 Grad. In der Nacht ziehen Schauer und Gewitter durch, teilweise trocken, Tiefstwerte 22 bis 18 Grad. Und morgen heiter bis wolkig, gebietsweise Schauer und Gefahr starker Gewitter, Höchstwerte 23 Grad auf den Nordseeinseln bis 34 Grad im Wendland. Es ist 17.05 Uhr.
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6: Gestern schon, liebe Menschen im Norden, konnte ich mich hier öffentlich über die reiche Themenmischung in diesem Kulturmagazin freuen. Heute kann ich das, glaube ich, noch toppen. Gedenkstunde für den Philosophen Jürgen Habermas in der Paulskirche mit Bundespräsident, Dackel im Museum und das Midsommerfest in Schweden. Ja. All das bis 18 Uhr an diesem Freitag. Schön, dass Sie Radio hören.

Ja, das kann man schon in die Schnulzenschublade tun, aber in die Schublade mit den ganz schönen Schnulzen. Hijo de la Luna von José María Cano, hier auch in seiner ganz schmalen Version mit Daniel Hope, Violine, Christoph Israel, Klavier und Michael Metzler. Der hat noch das Pling Pling beigesteuert. Mit Tom Waits geht es weiter. Ist das nicht der mit der Reibeisenstimme? Ja, da haben Sie recht, aber die kommt jetzt hier nicht zum Tragen, sondern Sie hören diese wunderschöne samtige Stimme von Diana Krall, Temptation.

0: so eine schöne, schmatzige Hammond-Orgel. Das kann man sich ja richtig gut anhören. Diana Krall war das hier im Journal auf NDR Kultur mit Temptation. Das müssen Sie sich mal vorstellen, was dieser Mann für eine Karriere gemacht hat in seinem Ansehen. Von einem umstrittenen Vordenker der Studentenproteste hin zu so etwas wie einem Universalweisen der Nation. Wie oft hat er sich zu Wort gemeldet? Wie viele haben ihn um Rat gefragt? Diesen Soziologen und Philosophen Jürgen Habermas, der nun vor 3 Monaten schon gestorben ist. Und heute gab es die große Gedenkstunde für Jürgen Habermas an der Paulskirche in Frankfurt mit großer Prominenz und mit Bundespräsident Frank Angermund berichtet.
1: Die Frankfurter Paulskirche ist trotz heißer Temperaturen bis auf den letzten Platz gefüllt. Viele Gäste fächern sich mit dem Programm der Gedenkveranstaltung für den Philosophen Jürgen Habermas etwas Luft zu. In der ersten Reihe sitzen unter anderem der Ministerpräsident von Baden-Württemberg, Cem Özdemir, Frankfurts ehemalige Oberbürgermeisterin Petra Roth und Bundespräsident Frank-Walter Steinmeier, der in seiner Rede sagt, Jürgen Habermas Gedenken bedeute, das zu beschützen, für das der Philosoph gelebt und gelehrt habe.
2: Wahrhaftiges Gespräch, reflektiertes Handeln, vernünftige Freiheit. Meine Damen und Herren, seine Stimme wird uns fehlen in diesen unübersichtlichen Zeiten. Wir hätten ihn dringend weiter gebraucht. Wir werden ihn entsetzlich vermissen.
1: Habermas war ein weltweit anerkannter Philosoph. Bundespräsident Steinmeier betont, dass es Habermas nach der NS-Zeit vor allem um die Demokratie in Deutschland und Europa ging. Er habe Europa als eine Gemeinschaft gesehen, die Menschenrechten, Demokratie, Frieden und Freiheit verpflichtet sei, sagt Bundespräsident Frank-Walter Steinmeier.
2: Wir haben gespürt, wie er mit den politischen Entwicklungen in Europa und in den USA haderte.
1: Steinmeier hob in seiner Rede das Werk von Habermas hervor, vor allem sein Spätwerk mit dem Titel »Auch eine Geschichte der Philosophie«. Und er erinnerte an ein Treffen Habermas im Jahr 2004 in München mit dem damaligen Kardinal Josef Ratzinger, dem späteren Papst Benedikt.
2: Das war ein besonderes Ereignis, als sich zwei der damals vielleicht bekanntesten lebenden deutschen Denker erstmals trafen und nicht um Höflichkeiten auszutauschen.
1: Ein intellektueller Austausch, bei dem beide den anderen anerkannt und gewürdigt hätten. Frankfurts Oberbürgermeister Mike Josef erinnert an Jürgen Habermas letzte Rede in Frankfurt vor 7 Jahren an der Goethe-Universität. Damals hatte es einen Fehlalarm gegeben, dennoch sind alle Gäste geblieben, sagt Frankfurts Oberbürgermeister.
3: Die Person des berühmten Philosophen, die Aura der kritischen Theorie, der geradezu mythische Ruf der Frankfurter Schule faszinierte die hiesige Stadtgesellschaft zu sehr, um den zweiten Teil des Vortrags zu verpassen.
1: Überhaupt war die Frankfurter Goethe-Universität wichtig für den Philosophen Habermas. Unter anderem, weil er dort seinen Lehrer Theodor Adorno getroffen hatte. Enrico Schleif, der Präsident der Goethe-Uni, sagt, Habermas Zeit in Frankfurt sei die befriedigendste seiner akademischen Laufbahn gewesen.
4: Zugleich ist gerade sein Wirken beispielgebend und eine Mahnung, dass die Resilienz der Demokratie ohne eine freie Wissenschaft nicht erreicht werden kann.
1: Alle Redner in der Paulskirche warnen direkt und indirekt davor, dass die Demokratie in Deutschland und Europa durch einen Rechtsruck scheitern könnte. Jürgen Habermas habe sich deshalb sehr gesorgt.
0: Frank Angermund über die Gedenkstunde für eben jenen Jürgen Habermas in der Paulskirche in Frankfurt.

Il Suonar Parlante Orchestra, ein schöner Name. Und Vittorio Gelmi, der leitet das Ganze. Tempeste war das hier. Musik des französischen Barockkomponisten Marin Marais.

0: kraftvoll endet sie. Diese Sinfonie des französischen Symphonikers Louis-Théodore Gouvy mit Orgel besetzt. Das finde ich auch immer sehr schön bei solchen symphonischen Werken. Jacques Mercier hier mit der Deutschen Radiophilharmonie Saarbrücken Kaiserslautern. Das ist ein Thema, liebe Menschen im Norden. Ich übertreibe nicht, wenn ich sage, ein Thema, das uns seit Wochen in den Bann zieht hier in der Redaktion. Und zwar seit die Kunsthalle Bremen eine Pressemitteilung verschickt hat. Das ist üblicherweise nichts, was uns in absolute Verzückung und Ekstase versetzt, aber in diesem Fall doch, denn angehängt waren wunderbare Porträts von Rauhaar-Dackeln, die sehr stolz und herrisch reinblicken. Was ist geschehen? Bremen ist künstlerisch derzeit im Dackelfieber. Im Oktober gibt es eine Ausstellung in der Kunsthalle über die Rolle des Dackels in der bildenden Kunst. Der Dackel, eine Ikone, geht Gassi. Und nun am bevorstehenden Weltdackeltag, den hat man zum Anlass genommen, heute ein großes Dackeltreff, um die Kunsthalle zu organisieren. Und da konnten wir natürlich nicht anders und eine Reporterin musste hingeschickt werden. Miriam Benecke berichtet.
1: Langhaar, Kurzhaar und da hinten tobt auch noch ein Rauhaar-Dackel. Etwa 30 Dackel sind mit ihren Herrchen und Frauchen auf den Rasen hinter die Kunsthalle gekommen. Maja, du tobst hier von meinen Füßen rum. Du bist der lauteste Dackel, weißt du das? Maja ist ein Zwerg-Langhaar-Dackel und auch noch ein ganz junger, anderthalb Jahre. Maja ist zusammen mit ihrer Besitzerin Angela Siebert hier. Das ist jetzt erstmal ein großes Beschnüffeln hier, ne?
2: Genau, erstmal gucken, wie es so ist. Und ich habe tatsächlich auch schon Bekannte getroffen mit ihren Dackeln.
1: Dackel haben ja den Ruf, ein bisschen eigensinnig zu sein.
2: Oh ja, und wie? Also innerhalb von 2 Wochen hat sie ihm jeden Unsinn gezeigt, den man machen kann. Und das ist auch so geblieben.
1: Claudia Martens, Sie sind hier mit Ihrem schwarz-roten Langhaar-Dackel Aiko. Jetzt beginnt ja hier Ende Oktober die Ausstellung, Sonderausstellung zum Thema Dackel. Was glauben Sie, warum sind so viele große Künstlerinnen und Künstler Dackelfans gewesen?
3: Weil der Dackel ein Individualist ist unter den Hunden, schätze ich mal. Eigenen Kopf und trotzdem kann man ihn unter den Arm nehmen und mitnehmen. Ja, dieses Eigenwillige, denke ich auch. Ne?
1: Finden Sie, dass der Dackel ein typisch deutsches Haustier ist?
3: Ja, auf jeden Fall.
1: Was macht ihn so deutsch?
3: Ja, das ist jetzt eine gute Frage. Pünktlich ist er ja nicht. Ne? Was macht den Dackel deutsch? Das gehört irgendwie dazu. Man hat so Bilder von Zille in Berlin, so Biergartenromantik in Bayern, wo der Dackel dazugehört zum Maßbier oder so. Ne? Doch irgendwie ist es drin, finde ich. Ja, wie der Schäferhund eigentlich auch, aber Dackel ist so ganz typisch deutsch.
1: Die Ausstellung wird etwa 120 historische und aktuelle Werke zeigen. Zeichnungen, Gemälde, Fotografien und alle drehen sich um Dackel. Die Arbeiten stammen zum Beispiel von Pablo Picasso, von Otto Dix, von Rosemarie Trockel und Andy Warhol. Und bei mir ist jetzt die Kuratorin der Ausstellung, Annette Reckert. Was glauben Sie denn, warum war und ist der Dackel so beliebt bei Künstlerinnen und Künstlern?
4: Naja, ist ein ikonischer Hund und er ist ikonisch, weil er diese eigenwillige Form hat. Diesen langen Körper, so unproportional zu den kurzen Beinen, die ja früher auch recht krumm waren und die langen Schlappohren und dann hat er dieses ganz typische Bewegungsmuster, fast so ein bisschen watschelig, aber auch sehr stolz, sehr flink und diese Form, ich meine Künstler und Künstlerinnen schauen zunächst einmal dahin, wo wurde radikale Form gefunden. Das ist etwas, was für sie interessant ist, für die Künstler und Künstlerinnen, kombiniert mit den Charaktereigenschaften, die man dem Hund zuschreibt.
5: Buschi, komm her.
6: Ich will nicht.
5: Maja, mal eben einmal einen Moment wieder leise.
1: Inzwischen sind es über 50 Dackel hier rund um die Bremer Kunsthalle. Dackel dürfen übrigens auch in die Ausstellung. Und zwar am Dackel-Donnerstag und am Sausage-Dog-Saturday. An diesen beiden Tagen, also donnerstags und samstags, sind Dackel und kleine Hunde bis 30 cm Schulterhöhe in der Kunsthalle erlaubt. Würden Sie denn mit Ihrem Dackel hier in die Ausstellung gehen?
3: Ja, natürlich. Die pinkeln nirgendwo gegen und gar nichts. Wir kommen auf jeden Fall.
1: Hat Ihr Dackel denn ein gesteigertes Interesse an Kunst?
3: Das weiß ich nicht. Eher an Keksen, ne? Hundekeksen oder so.
0: Eher Kekse, aber Kunst mag er schon auch sehr gern. Miriam Benecke über das Dackeltreff an der Kunsthalle Bremen. Auf die Ausstellung dürfen Sie sich jetzt schon freuen und ich bin inspiriert. Also ich denke, am Weltdackeltag sollten wir mal seine Rolle in der Musik beleuchten. Hier zum Beispiel.
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sens. Hein? Madame, mein Danke, ja, mein Danke kennt sich aus. Na komm, schön brav, ja. Haben Sie schon meinen Dackel gesehen? Haben Sie schon gesehen? Was noch nicht gesehen? Sieh, der ist gescheit und der ist schön. 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

dass ich mal Peter Alexander bei NDR Kultur senden dürfte. Das hätte ich mir auch nicht träumen lassen. Wunderbar, wenn ich mit meinem Dackel von Grinzing heimwärts wackel. Ein herrliches Lied.

0: Jos van Immerseel mit Anima Eterna. Das war natürlich die Schicksalssinfonie von Ludwig van Beethoven, Allegro con Brio. Gestern Abend nach dem Ballett, es war schon deutlich nach 10, aber ein fantastisches Licht. Das ist jetzt diese Zeit des Jahres, wo es eigentlich überhaupt, selbst bei uns hier im Norden, überhaupt nicht richtig dunkel wird. In Schweden natürlich nochmal was völlig anderes. Da kann man dann tatsächlich, ich habe das auch mal erlebt, um diese Jahreszeit im nördlicheren Schweden kann man tatsächlich die ganze Nacht über die Sonne noch ein bisschen blinken sehen. Es ist Midsommer in Schweden, ein riesiger Grund zu feiern, in Norwegen und Finnland natürlich auch. Und zwar wird der längste Tag des Jahres erst am Sonntag sein, aber gefeiert wird schon heute. Warum? Na, weil Freitag ist.
1: Heute tanzt ganz Schweden um einen Baum, von jung bis alt. Die Frauen mit Blumen im Haar. Der Baum, das ist die sogenannte Midsommerstange. In fast jedem Ort gibt es eine, geschmückt mit Blumen und Birkenblättern. Für Schwedin Vera immer wieder ein besonderer Tag. Dann fängt einfach so richtig der Sommer an. Alle sind draußen und trinken viel. Und das Licht, es ist die ganze Nacht hell. Das ist einfach toll. Nach den oft langen und dunklen Wintern sehnen viele in Schweden den Sommer umso mehr herbei. Die Städte sind leer, viele fahren in ihr Sommerhaus auf dem Land, so wie Lars. Ich werde genauso wie die letzten 20 Jahre feiern, mit Freunden und der Familie. Auch im Stockholmer Freilichtmuseum Skansen gibt es jedes Jahr ein großes Midsommerfest. Hier wird das ganze Wochenende gefeiert. In diesem Jahr rechnet Organisatorin Lisa Karlfred mit 50.000 Besuchern. Es kommen Touristen aus aller Welt zu uns an Midsommer. Für die meisten ist die Midsommerstange ein Highlight. Die Touristen lieben vor allem unsere etwas merkwürdigen Tänze. Våra
2: lite märkliga danser kanske, som många tycker är spännande.
1: Beim Smågrodona-Tanz hüpfen Kinder und auch Erwachsene wie Frösche im Kreis. Aber Midsommer ist keineswegs nur ein Kinderfest. Für die Erwachsenen ist ordentlich Schnaps eine Tradition, erklärt Ethnologe Jonas Engmann vom Nordischen Museum in Stockholm.
3: So, in gewissen Zusammenhängen kann man trinken ein viel Alkohol.
1: Es wird ziemlich viel Alkohol getrunken, vor allem als ich aufgewachsen bin, war das so. Besonders Jugendliche haben die ganze Nacht durchgefeiert. Heute gibt es nicht mehr überall Schnaps, aber auf jeden Fall ein traditionelles Festtagsbuffet. Dabei dürfen Hering, Kartoffeln und Erdbeeren zum Nachtisch nicht fehlen. Die Midsommernacht ist aber auch ein bisschen magisch, erklärt Jonas Engmann. Es heißt, dass wenn man 7 verschiedene Arten von Blumen unter seinen Kopfkissen legt, dann träumt man von seinem zukünftigen Ehemann. Das haben Frauen schon im 17. und 18. Jahrhundert gemacht. Früher war es wichtig, einen Mann zu haben. Heute machen das nicht mehr nur junge Mädchen, sondern alle möglichen Leute. Midsommer ist für die Schweden mindestens genauso wichtig wie Weihnachten und der Inbegriff der schwedischen Kultur. Dass traditionell immer an einem Freitag gefeiert wird, hat einen großen Vorteil. So bleibt ein ganzes Wochenende, um sich vom Fest aller Feste zu erholen.
0: Die Midsommerfeiern in Schweden. Heute geht's da richtig rund. Und hier ist eins dieser vielen schönen Musikstücke zu diesem Anlass. Von Fjäril kommt es hier, dem Duo aus Hamburg. Aber gebürtig sind sie Skandinavier. Midsommer. Wohin?

Wahrhaft schillernd ist sie, die Musik von Francis Poulenc, Scherzo aus der Oboen-Sonate. Das war Danne Dörken, Klavier, mit Philippe Tendre, Oboe. Ein schillerndes Wochenende sollen auch Sie haben, mit möglichst wenig Blitzen, es sei denn, Sie möchten das, und möglichst wenig Unwetter, einfach ein ruhiges Sommerwochenende. Eine Empfehlung habe ich noch für Sie heute Abend. Die NDR Radio Philharmonie bei uns im Radio. Oder jetzt hier mit Joe Hisaishi. Kiki's Deliverance Service. Misha Kreisgott, mein Name. Bis bald.

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1: Um 18 Uhr mit Beate Rüsopp. Israel und die mit dem Iran verbündete Hisbollah-Miliz im Libanon haben sich offenbar auf eine Waffenruhe geeinigt. Nach US-Angaben soll sie bereits um 15 Uhr unserer Zeit in Kraft getreten sein. Aus der NDR Nachrichtenredaktion Nils Hansen.
2: Aus Washington heißt es, dass Vermittler aus den USA und Katar die Vereinbarung mit Unterstützung des Iran ausgearbeitet haben. Die Feuerpause ist eine Bedingung des Iran. Sie ist Teil der Rahmenvereinbarung zwischen Washington und Teheran. Der Iran besteht darauf, dass die Waffenruhe mit den USA auch für Kämpfe zwischen Israel und der Hisbollah gilt. Noch haben sich weder Israel noch die Hisbollah dazu geäußert. Vorher hatte es heute noch gegenseitige Angriffe gegeben. Das Gesundheitsministerium des Libanon meldete, dass mindestens 21 Menschen durch israelische Angriffe ums Leben gekommen sind. Israel meldete den Tod von 4 Soldaten durch Hisbollah-Beschuss.
1: EU-Ratspräsident Costa hat beim EU-Gipfel in Brüssel auch Zustimmung für die Kontaktaufnahme seines Teams zu Russland bekommen. Irlands Regierungschef Martin sagte, die Eröffnung eines Gesprächskanals sei aus seiner Sicht kein Fehler. Er vertraue Antonio Costa. Auch der lettische Ministerpräsident Kulbergs und Österreichs Kanzler Stocker stellten sich hinter den Ratspräsidenten. Kostas Büro hatte bestätigt, dass es Kontakt mit Russland aufgenommen habe, um diplomatische Kanäle zu öffnen, allerdings ohne inhaltlichen Austausch. Bundeskanzler Merz und Frankreichs Präsident Macron hatten Berichten zufolge ihren Unmut darüber geäußert, dass sich Costa ohne Absprache an Moskau gewandt hat. Wie gut ist Deutschland vor hybriden Angriffen geschützt, also einer Kombination aus militärischen Mitteln und beispielsweise Cyberattacken und Propaganda? Mit dieser Frage haben sich heute die Innenminister von Bund und Ländern auf ihrer Konferenz in Hamburg befasst. Der Innensenator der Hansestadt Grote sagte, Deutschland sei ein Hauptziel hybrider Angriffe aus Russland. Die Gesellschaft müsse deshalb ihre Widerstandsfähigkeit steigern und sich auf eine mögliche Eskalation vorbereiten.
3: Und das bedeutet, dass wir alle und jeder von uns auch sich mit einer solchen Situation beschäftigen muss. Wir haben das Thema der Eigenvorsorge ein bisschen in den Vordergrund gestellt. Das ist aber nur ein Aspekt. Wir brauchen insgesamt als Gesellschaft die Haltung, dass wir dieses Szenario, das wir mit allen Kräften vermeiden wollen, auf das wir uns aber vorbereiten müssen, trotzdem, dass wir das für uns auch annehmen, dass das etwas ist, womit wir uns beschäftigen wollen.
1: Hamburgs Innensenator Grote. Die Linke ist zu ihrem Bundesparteitag in Potsdam zusammengekommen. Die 600 Delegierten diskutieren bis Sonntag über die künftige Ausrichtung der Partei. Aus Potsdam Cornelia Geis.
4: Die Partei sieht sich als Protestpartei gegen die geplanten Sozialreformen der Bundesregierung unter Kanzler Merz. Die Linke will umverteilen. Menschen mit hohen Einkommen und Vermögen stärker belasten, profitieren sollen Menschen mit kleinen Einkommen. Streit droht beim Thema Nahost. Die Haltung zu Israel hat die Partei in der Vergangenheit tief gespalten. Immer wieder wird der Linken Antisemitismus vorgeworfen. Am Abend steht ein Antrag des Parteivorstandes dazu auf der Tagesordnung mit einem klaren Ja zum Existenzrecht Israels und einem Bekenntnis zur Zwei-Staaten-Lösung.
1: Bei der Fußball-Weltmeisterschaft könnten die nächsten Teams in die K.O.-Phase einziehen. Der Sieger des Spiels USA gegen Australien schafft es sicher ins 16. Finale. Aus dem ARD-WM-Team Desiree Krause.
5: Beide Teams sind mit Siegen ins Turnier gestartet. Gerade die USA überzeugte beim 4:1-Erfolg gegen Panama auch spielerisch. Verlieren verboten gilt im zweiten Spiel der Gruppe D zwischen der Türkei und Paraguay. Je nachdem, wie die USA und Australien spielen, könnte sonst für den Verlierer schon Schluss sein. In der Gruppe C will Schottland Geschichte schreiben und mit einem Sieg gegen Marokko erstmals bei einer Weltmeisterschaft in die K.O.-Runde einziehen. 17:1 für Brasilien ist die Torstatistik bei den Duellen mit Haiti. Die Brasilianer gewannen alle drei bisherigen Spiele, müssen in dem heute Nacht aber wieder auf Allstar Neymar verzichten. Für Haiti könnte mit einer Niederlage das WM aus schon feststehen.
1: Das waren die Nachrichten. Das Wetter in Norddeutschland. Heute Nacht ziehen Schauer und Gewitter durch, auch trockene Phasen. Tiefstwerte 22 bis 18 Grad. Morgen heiter bis wolkig, gebietsweise Schauer und Gefahr starker Gewitter. Höchstwerte 23 Grad auf den Nordseeinseln bis 34 Grad im Wendland. Am Sonntag und Montag Sonnenschein, später einzelne Schauer und Gewitter möglich bei 20 bis 32 Grad. Es wird gleich 18:05 Uhr.
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6: Und dazu begrüßt sie ganz herzlich Jannik Wiechers. In gut zwei Wochen, da jährt sich die Unabhängigkeitserklärung der USA zum 250. Mal. Der 4. Juli 1776 markiert den Tag, an dem sich die damals noch 13 amerikanischen Kolonien von der britischen Krone lossagten, was zum Unabhängigkeitskrieg führte und später dann in die berühmte Verfassung mündete, die die erste Demokratie der Welt begründete und lange Zeit vielen auf der ganzen Welt ja als Vorbild diente. Wie sehr das Image der Demokratie in den USA inzwischen jedoch angekratzt ist, wie sie in jüngerer Zeit Schaden nimmt, das sehen wir seit Donald Trumps nunmehr zweiter Amtszeit. Der US-amerikanische Präsident und seine Gefolgsleute höhlen systematisch das Wertesystem aus, das mit der Declaration of Independence seinen Anfang nahm. Wie sich das zeigt, welche Folgen das hat, nicht nur für die US-amerikanische Gesellschaft und Politik, sondern auch für uns in Deutschland und Europa. Darüber spreche ich heute mit Catherine Klüver-Ashbrook hier bei NDR Kultur à la carte. Sie ist Politologin, Politberaterin, Journalistin auch gewesen und Autorin und gilt als vielgefragte Expertin für transatlantische Beziehungen. Kürzlich erschien ihr erstes Buch, Der amerikanische Weckruf. Herzlich willkommen bei NDR Kultur à la carte, Catherine Klüver-Ashbrook.
7: Ja, ganz herzlichen Dank für die Einladung.
6: Freue mich sehr, dass Sie da sind.
7: Ich mich auch.
6: Am vergangenen Sonntag, Frau Klüver-Ashbrook, fangen wir mal mit was Aktuellem an. Da hatte Donald Trump eine riesige Wrestling-Bühne aufgebaut vor dem Weißen Haus in Washington D.C. oder aufstellen lassen. Der Anlass, sein 80. Geburtstag. Gekommen waren jede Menge MAGA-Anhänger, gröhlend, darunter vor allem viele junge Männer, nicht wenige mit nacktem Oberkörper, aber auch ranghohe Republikaner, Wirtschaftsbosse. So eine Szenerie, die derart enthemmte Gewalt, kann man ja sagen, und Obszöne zur Schaustellung von aggressiver Körperlichkeit, Männlichkeit offenbarte, die gab es so in der Form noch nie im Weißen Haus. Was haben Sie ganz persönlich gedacht, Frau Klüver-Ashbrook, als Sie die Bilder von Trumps Geburtstagsfeier gesehen haben?
7: Also es sollte ja in der Tat der Auftakt zu einem doppelten Geburtstag sein, wenn man so will. Sie haben es in der Anmoderation schon gesagt, wir kommen in die Feierwochen zum 4. Juli. Es sollte also nicht nur den Mann selbst ehren, es sollte ein großes Gemeinschaftsspektakel werden. Es wurden Erinnerungstokens, sogenannte goldene Münzstücke verhökert, also zu im Übrigen horrenden Preisen, $2,500, der größte Memorabilia-Schatz, der dann in interessanter Weise auch direkt der Trump-Familie dann zugute käme. Also es kamen Dinge zusammen an diesem Cage-Match, die einerseits die ideologische und kulturelle Revolution, die diese Regierung und die MAGA-Bewegung anstrebt, ansprach, aber eben vor allen Dingen natürlich auch wieder die Bereicherungsaspekte für diese Familie selbst. Da verquickten sich dann eben schon wieder eigene persönliche Interessen mit eben diesem Männlichkeitsgebaren. Insgesamt unwürdig für das, was einen solchen historischen Moment, diesen 4. Juli jedenfalls, was der eigentlich markieren soll und welche Fragen er jetzt quasi der amerikanischen Demokratie stellen muss.
6: Die nächsten großen Feierlichkeiten, die sozusagen fast nahtlos ineinander übergehen, Sie haben es angesprochen, sind die Feierlichkeiten zum Unabhängigkeitstag, 250 Jahre Declaration of Independence. Angesichts all dessen, was wir jetzt gerade da sehen und erleben, wie sehr ist Ihnen denn ganz persönlich da überhaupt noch nach Feiern?
7: Naja, die Tradition und die Errungenschaften dieser 250-jährigen demokratischen Historie, die gilt es schon Revue passieren zu lassen. Aber tatsächlich sind die Einschnitte, und das ist eben das Interessante, wenn man sich diese Declaration of Independence vornimmt, die, wie Sie es schon angesprochen haben, das erste Mal die Werte der europäischen Aufklärung in einen Gesetzestext gossen. Also in diesem Sinne auch revolutionär waren. Die Rechte der des Individuums nach vorne stellten. Life, Liberty and the Pursuit of Happiness. Die Idee der Intention, dass man, um seine Republik, seine demokratische Republik auszukleiden, man sich immer selbst engagieren müsse, man weiter dafür alles tun müsse, dass der seidene Kompromiss, und das war tatsächlich die Unabhängigkeitserklärung und dann die Verfassung danach auch, das Anstreben der USA, sich immer weiter zu gestalten, sich immer weiter zu entwickeln, die Demokratie als Prozess. Ich finde, das zu sehen und als Idee zu sehen, das hat auch unsere Staatsphilosophin Hannah Arendt ja so begeistert, dass es eben keine Blut- und Bodennation sein sollte, sondern etwas, zu dem man sich bekennen konnte, einer rechtsstaatlichen Ordnung. Und das musste eben beginnen mit dieser Unabhängigkeitserklärung. Und das letzte zwei Drittel davon ist ja tatsächlich eine Anklageschrift gegen König Georg. Und wenn man die sich nochmal vornimmt und jetzt liest und ins Moderne überträgt, dann wird doch sehr deutlich, dass der jetzige Einwohner des Weißen Hauses sich neoroyal verhält und tatsächlich eben genau die Zwänge, von denen sich die Amerikaner freimachen wollten, jetzt in moderne Realität wieder umsetzt. Und insofern ist mir an dem Tag selbst in diesem Jahr nicht besonders zum Feiern zumute.
6: Wir hören mal Musik jetzt und wir starten mit der Fanfare for the Common Man von Aaron Copland. Andrew Menzie dirigiert die NDR Radiophilharmonie. Warum dieses Stück, Frau Klüver-Eschbruck?
7: Ja, gerade wegen dieses Jubiläums. Wir sehen also einen Mann, der sich selbst feiern möchte, im Amt seine Familie überhöhen möchte, das Kabinett, das reichste in der Geschichte der USA, bereichern möchte durch alle seine wirtschaftlichen Aktivitäten, durch die Zollpolitik. Und tatsächlich die historische Wählerkoalition vergessen zu haben scheint und das auch ganz offen sagt. Als er nach China geflogen ist, ist er gefragt worden in den Iran-Verhandlungen, ob er dann an den gemeinen amerikanischen Mann denken würde, die Familie, die jetzt leidet unter den vielen Verquickungen zwischen Iran-Krieg und Zollauflagen mit 4% Inflation. Das heißt, die hat er vergessen. Er hat diese Koalition gebaut und er hat sie vergessen. Und Aaron Copland hat eben Anfang der 40er Jahre mitten im Zweiten Weltkrieg in der Verbindung mit der Idee der vier Freiheiten, wofür steht Amerika, die vier Freiheiten, die Roosevelt in seiner State of the Union 41 angesprochen hat. Meinungsfreiheit, Freedom from Want, Freedom from Fear, also dass man nicht physisch in irgendeiner Weise sich zurücknehmen muss, dass man keine Angst haben muss, dass man seinem Glauben nachgehen kann. Grundsätzliche Freiheit, für die Amerika stünde. Von fast nichts sind wir jetzt weiter entfernt. Und den gemeinen Amerikaner, den gilt es eigentlich jetzt am 4. Juli zu feiern. Und daher Aaron Copland, Fanfare for the Common Man.

0: Fanfare for the Common Man von Aaron Copland. Andrew Menzie dirigierte die NDR Radiophilharmonie. Ein Stück gewünscht von Catherine Krüwer-Eschbrook, Politologin, heute zu Gast hier bei NDR Kultur à la carte. Diese Feier, die Donald Trump dort anstrebt am 4. Juli, also an dem Feiertag überhaupt in den USA, dafür hat er an allen Ecken und Enden in der Hauptstadt Dinge herrichten lassen. Er hat Reiterstandbilder vergolden lassen. Er hat den berühmten Reflecting Pool am Lincoln Memorial mit blauer Folie auskleiden lassen. Sieht so ein bisschen aus wie ein Swimmingpool inzwischen. Es gibt ein riesiges, sündhaft teures Feuerwerk. Das dürften in mehrfacher Hinsicht diesmal, ich sag mal, sehr spezielle, vielleicht sogar merkwürdige 4. Juli feiern werden. So richtig weiß man auch noch gar nicht, was da geplant ist. Es gab Staatsgäste, die wieder abgesagt haben, Musiker, ein bisschen Chaos à la Trump. Wie wird denn das alles in der amerikanischen Gesellschaft reflektiert, gesehen? Ist die Gesellschaft da gespalten über das, was da kommen soll?
1: Naja, ich glaube, dass Donald Trump versuchen wird, die Feier selbst zu politisieren, genau wie er versucht hat, seinen Geburtstag zu politisieren und zur Eigennutzung und zur Eigenbereicherung zu nutzen. Ich glaube, davon gehen einfach viele Amerikaner inzwischen aus. Und das macht ja auch diesen Moment, wenn man so will, so traurig, wenn man sich überlegt, dass zur Planung dieser Feier immer, und im Übrigen, ne, die wird in alle 50 Jahre groß gefeiert, ne, das sind große Komitees in der Regel, die da über ein Jahr vorplanen. Aber was hat Donald Trump gemacht? Er hat das Komitee, was sich in der Biden-Regierung schon damit befasste, wie man einen würdigen Geburtstag feiern könnte, hat er quasi auf die Straße gestellt, hat alles neu machen wollen und kassiert jetzt, genau wie Sie es beschrieben haben, lauter Absagen, weil viele das Gefühl haben, besonders viele Künstler, sie könnten politisch instrumentalisiert werden auf eine Weise, die sie so ganz bis zum Ende vielleicht nicht durchdenken können. Und daher halten sich eben viele Künstler lieber zurück. Also hier wird deutlich, dass vieles des kulturellen Amerikas sich gegen die Übergriffigkeit von Donald Trump stellt.
0: Die derzeitige US-Regierung, die ja eigentlich, wenn man so will, den Kern der Unabhängigkeitserklärung an vielen Fronten mit Füßen tritt. Was gibt die eigentlich vor, da feiern zu wollen? Das ist doch irgendwie doch auch ein Widerspruch.
1: Ja, aber einer, der sich einreiht in eben diese Idee des Prozesses und der ständigen Verhandlung darüber, was Amerika sein soll. Kevin Roberts, der Chef der Heritage Foundation, der eben dieses 946-seitige Buch, aber dann vor allen Dingen auch den systemischen Umbauplan verantwortet hat, um die amerikanische Demokratie quasi gegen sich zu richten, sagte zur Veröffentlichung des Buches, es solle die zweite amerikanische Revolution kommen, die nur unblutig verlaufen würde, wenn die Progressiven es zuließen. Und dass sie nicht unblutig verläuft, das sehen wir natürlich an den Ermordungen der zwei weißen Amerikaner in Minnesota. Das sehen wir am Widerstand der amerikanischen Straße, dem Widerstand der amerikanischen Gouverneure, die sehr wohl verstehen, was sich hier abspielen soll. Nämlich eine Rückabwicklung dessen, was die Verfassungsväter wollten. Aber Obacht, und das ist eben das wirklich Interessante, oder warum die Strategen dieser

0: Bewegung so perfide agieren. Sie tun es eben nicht losgelöst von den ursprünglichen Verfassungstexten. Sie nehmen sich ein Wort heraus, an dem sich alles wie ein Prisma brechen soll, im zweiten Verfassungsartikel das Wort vestet, übertragen. Denn natürlich soll die Macht im Volke liegen. We the people geht es los. Aber die Übertragung auf die Exekutive, das legen eben Strategen wie Stephen Miller, der Vizestabschef im Weißen Haus, als absolut aus. Und das war auch immer das Ansinnen, besonders der Strategen, die diesen Präsidenten umgeben, so viel Macht ins Weiße Haus zu ziehen. Das ist dann tatsächlich eigentlich mit den fundamentalen Prinzipien der amerikanischen Demokratie, nämlich der Kontrolle über die anderen Mächte im Staat. Dazu gehört im Übrigen auch eine freie und gleiche Presse, wie wir immer sagen, die vierte Macht im Staat. Aber die Justiz und vor allen Dingen natürlich Kongress und Senat, dass man die entmachtet, strukturell und geplant und vor allen Dingen sehr schnell. 280.000 Menschen haben allein in der Expertenbürokratie der USA ihre Jobs verloren, sind faktisch ersetzt worden, zum Teil durch Hochtechnologie, durch neue Verbindungen amerikanischer sensibler Daten, damit sie Amerikanern auch noch quasi direkter und näher auf den Pelz rücken könnten, falls diese sich im Widerstand üben. Auch das wird in diesen Tagen bei Eisübergriffen in Maine zum Beispiel immer wieder überdeutlich. Also dieses Zusammendenken, diese Zerstörung der Demokratie von innen, die wird eben interessanterweise weiterhin mit dem moralischen Ansinnen der eigentlichen Verfassung begründet. Und das finde ich eben in diesem Kontext so besonders perfide.
1: Das, was Sie da schildern und was wir gerade in Echtzeit beobachten in den USA, die systematische und ja offensichtlich von langer Hand geplante Aushöhlung der Demokratie mit massiv autokratischen Zügen, kann man ja sagen, der Umbau des Staatsapparats, die Schwächung des Parlaments, das Regieren fast ausschließlich über präsidiale Verfügung, das Verschieben der Macht hin zur Exekutive, das Ignorieren von Gerichtsbeschlüssen, Schwächung des Mediensystems, das Fördern eines unbedingten Loyalismus mit klarer Freund-Feind-Dichotomie. Ja? Also wer nicht zu Trump steht, wird gnadenlos abgesägt. Einer unverhohlenen und nie dagewesenen Korruption, Sie hatten am Anfang schon darüber gesprochen, Bereicherung der Trump-Familie mithilfe des Amts, den Einsatz des Militärs im Innern, Massendeportationen und so weiter und so weiter. Es kann einem ja geradezu schwindelig werden. Eigentlich sind wir doch über den Status einer echten Demokratie längst hinaus. Alle Macht geht vom Volke aus. Das stimmt schon längst nicht mehr. Mal zugespitzt und provokant gefragt, Frau Düver-Oschbrück. Im gegenwärtigen Zustand, ist die USA überhaupt noch eine Demokratie? Wie weit ist sie entfernt von einer Autokratie oder gar einer Diktatur?
0: Ja, sie ist eine, mit Sicherheit jetzt, während wir hier sprechen, im Juni 2026 ist sie eine illiberale Demokratie. Es sollen Wahlen kommen im November. Wir sehen aber eben auch, wie gerade dieses Weiße Haus Einfluss nimmt auf die Struktur der freien, gleichen, geheimen Wahl. Und das ist das, was eben die Loyalisten sagen. Selbst bei diesen negativen Popularitätswerten im ganzen Land, im zweistelligen Minusbereich, wenn man das ganze Land nimmt, wird Donald Trump von den Ideologen um ihn herum gesagt, wir können diese Wahl weiterhin gewinnen. Wir können uns die Legitimität sichern, indem wir Wahlen nicht nur abhalten, aber in ihrer Funktion, in ihrer Ausstreckung, in ihrer Kapazität stark beschränken und sie für uns nutzen. Also das, was einst diese Gruppe quasi dem noch funktionierenden System vorgeworfen hat, denn nur so konnte die Wahllüge von 2020 ja entstehen. All das hat diese Regierungsgruppe, Truppe vorbereitet, um sie gegen diese Demokratie zu instrumentalisieren. Ich gebe ein kleines Beispiel. Stephen Miller, von dem wir schon gesprochen haben, der hat den Bundesstaat Texas vor der letzten Wahl klagen lassen gegen das Innenministerium. Sie hätten 450.000 Ausländer in den Registern. Das stimmt natürlich nicht. Zwei andere Bundesstaaten hatten die gleiche Klage. Es ging auch nicht darum, diese Klage nachzuweisen oder wirklich dem Innenministerium nachzusteigen, sondern es ging darum, Präzedenzen zu schaffen. Warum brauchte er Präzedenzen? Weil bei der vermeintlichen Anklage der Wahllüge 60% Prozesse haben damals die MAGA-Strategen auf den Weg gebracht. Die wurden allesamt abgekanzelt. Warum? Weil es keine Präzedenz dafür gibt, dass amerikanische Wahlen nicht sicher sind, dass sich dort illegale Wähler einschleichen und, und. Hier wird also über die Staatsmacht auch noch an der Wahl gearbeitet. Und wenn das passiert und sich das durchsetzt und wir werden keine normalen Wahlen sehen im November, dann haben sie Autokratie.
1: Wir hören erstmal Musik, um durchzuatmen. Wir hören die Berliner Philharmoniker mit Prélude à l'après-midi d'un faune von Claude Debussy, auch von Ihnen gewünscht, Frau Klüver-Ashbrook. Am Pult steht Simon Rattle.

0: 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Ich spreche heute mit der Politologin Catherine Klüver-Ashbrook. Die letzte Musik, die wir eben gehört haben, Nachmittag eines Frauen, Frau Klüver-Ashbrook, hat auch was mit Ihnen zu tun. Sie waren nämlich selbst mal Flötistin, haben Sie mir gerade im Zwischengespräch verraten. Erzählen Sie uns doch mal davon.
1: Ja, ich war zwei Dinge, die auf dieses Musikstück passen. Ich habe weit über 20 Jahre getanzt, Modern Dance gemacht, auch noch im Studium. Auch noch so viel, dass ich tatsächlich im Studium an der Brown University Choreografiegeschichte studiert habe. Und dieses Stück ist natürlich eine wunderbare Kombination aus 20 Jahren Flötistinnen-Dasein und tatsächlich eben auch dem Übergang vom klassischen Ballett zum modernen Tanz. Als Nijinsky und die Ballet Russe unter Diaghilev dieses Stück vertanzt haben 1912 in Paris, haben sie für einen kompletten Eklat gesorgt. Das erste Mal, dass sich ein Mann auf diese provokante und neue Art bewegte, nämlich Staccato-Arme, ein befreiter, also nicht ein nackter Oberkörper, aber ein tänzerisch befreiter Oberkörper. Das gehört natürlich gar nicht ins klassische Ballett. Und immer nur von der Seitenansicht, also das hielten die Pariser kaum aus. Diese Revolution und dazu diese schöne Musik, wenn man so will. Und diese Kombination, das hat mich immer wieder fasziniert. Ich habe darüber eine meiner ersten Hausarbeiten im Studium geschrieben. Meine Mutter war entsetzt, dass ich mich statt nur mit der Politologie eben auch mit der Choreografiegeschichte auseinandersetze. Also diese Fusion zwischen einer unglaublich starken, wunderbaren Querflöte mit diesem Timbre und dann aber diese revolutionären Hintergedanken, die dann die Revolution im modernen Tanz einleiteten, das hat schon eine Rolle gespielt in meiner eigenen künstlerischen Wahrnehmung. Nicht nur von mir selber, aber einfach auch in der Geschichte der Moderne.
0: Inwiefern hat Ihnen all das dann auch genutzt auf Ihrem weiteren Lebensweg? Sie sind dann ja in keine künstlerische Richtung eingeschlagen, sondern wurden Politologin.
1: Ja, das stimmt, aber ich habe immer wieder mit anderen Bereichen gespielt. Ich bin im Studium auch stark abgelenkt worden von moderner Architektur. Also Dinge, die mich früh schon bewegt haben, die haben mich nie ganz losgelassen. Ich hätte beinahe nach zwei Jahren internationaler Politik hingeworfen und hatte mir vorgestellt, ich werde die Architekturkritikerin des New Yorker, weil mich nichts so begeistert hat wie mein deutscher Architekturprofessor an der Brown University, der immer so charmant sagte, in the 19th Century. Der hatte einen sehr lustigen kleinen Sprachfehler und der begeisterte mich neben der Tatsache, dass ich einfach unglaublich viel über ja, das Interagieren auch in der Gemeinschaft gelernt habe. Und ich glaube vielleicht, wie man mit Gebäuden umgeht, wie man mit Kultur umgeht, wie Kultur und the built environment, aber eben auch das Lebendige einen immer wieder herausfordern muss, neue Gedanken aufwirft. Ich hatte immer ein weiches Herz für Revolution, Avantgarde, Aufbruch. Und ich glaube, das hat in der Tat dann meine weitere politische Karriere, wenn man so will, auch immer wieder beeinflusst. Nicht alles so lassen, wie es ist. Andere neu zu denken, neu zu konzipieren, der Ansporn bleibt immer da. Dazu hilft auch die Kunst, sich dafür auch den Mut immer an die Seite zu stellen. Das braucht man auch.
0: Wann waren Sie eigentlich zum letzten Mal in den USA? Fahren Sie da momentan noch gerne hin oder sind Sie da zurückhaltend, wie es viele Menschen ja derzeit tatsächlich auch sind, wenn wir uns anschauen, wie der Tourismus zum Beispiel eingebrochen ist in die USA?
1: Ja, ich bin Amerikanerin. Das ist nicht nur mein Privileg, sondern tatsächlich auch aus vielen familiären Gründen immer wieder wichtig, zu Hause zu sein, in meinem anderen Zuhause. Ich war Ende April gerade wieder da und habe so eine kleine Ostküstentour gemacht, aber eben auch immer in Verbindung mit Familie und vor allen Dingen natürlich auch mit vielen Eindrücken. Denn wenn man viel unterwegs ist, in Zügen, in öffentlichen Transportmitteln, man bekommt eben auch noch mal wieder viel mit davon, wie es meiner langjährigen Heimatstadt Boston so geht. Boston natürlich auch die Wiege der amerikanischen Revolution, die Boston Tea Party, wenn man darüber nachdenkt, also die quasi noch vor der Unabhängigkeitserklärung kam, eine große Rolle im Unabhängigkeitskrieg gegen die Briten gespielt hat. Wie sich eben jetzt besonders Städte mit dem Druck aus Washington auseinandersetzen. Ich fühle mich mit der Stadt, mit der Region. Brown ist in Rhode Island, dem kleinsten Bundesstaat der USA, sehr, sehr stark verbunden. Das ist meine Heimat. Das ist auch mal aus meiner Seele nicht wegzubekommen.
0: Nächste Musik hören wir jetzt. Jetzt wird es etwas moderner. Der erste und der zweite Satz aus dem Streichquartett Nummer 5 von Philip Glass. Er spielt das Kronos-Quartett.

0: 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Heute habe ich zu Gast die Politologin Catherine Klüver-Ashbrook. Frau Ashbrook, wir hatten ja eben da schon drüber gesprochen, über die Zersetzung der Demokratie. Ich denke da an Big Money, an Tech-Milliardäre, die ordentlich mitmischen. Einige wenige Superreiche, die massiv vom Demokratieabbau profitieren. Ich denke an ideologische Sphären, religiöse Eiferer. Ich denke an das Project 2025, den geistig-ideologischen Masterplan für den US-Staatsumbau, an extremistische Trump-Einflüsterer wie Stephen Miller, Sie hatten ihn erwähnt, Russell Ward, Peter Thiel oder Stephen Bannon. Da geht es dann auch um nicht weniger als den vielbeschworenen Kulturkampf bei dem Ganzen. Warum passiert das alles? Das fragen sich, glaube ich, ganz viele diesseits des Atlantiks. Haben Sie dafür eine Erklärung?
1: Ich glaube, wir vergessen diesseits des Atlantiks, was Donald Trump in der ersten Amtszeit für religiös rechtskonservative Gruppen in den USA, die es im Übrigen immer gegeben hat, was er für eine Erfolgsgeschichte war. Wir vergessen, dass der Kampf gegen die Beschränkung der Individualrechte der Frau, strukturell repräsentiert durch das Recht auf Abtreibung, das nationale Recht auf Abtreibung, wie seit 1974 aus Colorado Springs dagegen gearbeitet wurde, also das quasi wieder zu zersetzen, rückabzuwickeln, Abtreibung strafbar zu machen, wie wir es jetzt in vielen Bundesstaaten haben. Also das ist die Realität in den USA. Aber wie wichtig das eben für religiös-konservative Gruppen waren. Drei Dinge hat eben Donald Trump in dieser ersten Amtszeit geschafft. Den Umbau des obersten Gerichtshofs in konservative Richtung auf Lebenszeit, die Abtreibung zu kippen und das dritte Ziel war die Zersetzung der öffentlichen Schule. Und das auch seit langem ein Ansinnen der Evangelikalen. Vieles von dem, was MAGA möchte, deutet darauf hin, dass es zurückgehen soll in das Amerika der 1950er Jahre. Weiße Männer ohne College-Abschluss und der männliche Aspekt ist hier auch gar nicht unwichtig. Da schwingt eine große misogyne Energie auch mit. Also regressive Bewegungen, von der sich Amerika über die Bürgerrechtsbewegung, über die Frauenrechtsbewegung, über den Vietnamkrieg, über viele Widerstände und viel Aushandeln in der Gesellschaft wegbewegt hat. Das ist jetzt ein Rückzug in diese Bewegungen. Das ist ein Kulturkampf, der bis tief in die amerikanische Geschichte geht. Und er wird eben proto-religiös begründet. Er wird auf Seiten der Tech-Brüder tatsächlich mit einem neuen Menschenbild begründet. Also da kommen viele Bilder und viele Strukturen zusammen. Das Wichtige hier ist aber zu verstehen, dass eben über diese drei Kernerfolge, die Trump in der ersten Amtszeit geliefert hat, er deshalb Projektionsfläche geworden ist für diese vielen Ausarbeitungen, Nuancierungen, die Teil des Kulturkampfs sind und sich deshalb eben für viele Gruppen quasi noch als einender Faktor anbietet. Die Frage ist, was kommt nach Trump? Wie hält diese merkwürdige Koalition zusammen? Hält sie zusammen, wenn sie tatsächlich nicht an die eigenen Ziele kommt? Bislang hat sie es geschafft, einen neuen Diskurs in die amerikanische Gesellschaft zu tragen. Schwule, lesbische, transgender Menschen fühlen sich derzeit in den USA sehr bedroht, genauso wie Menschen, die phänotypisch nicht weiß sind. Das wissen wir natürlich aus all den ICE Raids in den vielen Bundesstaaten. Also der Kulturkampf kommt mit einer Brutalität und einer Direktheit durch die Haustür, wie das in einem modernen Land, in einem Land wie die USA, fast nicht zu sehen war, wenn man das nicht so stark verfolgt hat über die letzten 16 Jahre, aber eben vor allen Dingen, wie ich es im Buch beschreibe, den langen Bogen der letzten 30 Jahre.
0: Die USA, also ein tief gespaltenes Land, kann man sagen. Wie sich diese Wunden vielleicht heilen lassen, ob sie sich überhaupt heilen lassen und wie die Spaltung zu überwinden sein könnte, darüber reden wir sicherlich gleich noch nach der nächsten Musik, wenn wir ein bisschen nach vorne schauen wollen. Wir hören jetzt Matthias von Brenndorf mit den Stücken 1, 2, 3 und 8 aus 8 Stücke für Flöte Solo von Paul Hindemith.

0: Zu Gast heute Catherine Klüver-Ashbrook. Wenn ich Sie richtig verstehe, Frau Klüver-Ashbrook, dann ist die Demokratie in den USA noch intakt, gefährdet mit Dellen. Insofern, als dass wir nicht wissen, wo sich das Ganze hinbewegt. Wenn wir doch etwas positiv mal schauen, bei allem auch ja deprimierenden, muss man ja sagen, was wir gehört haben. Wir haben auch Gegenbewegung, wir haben Protest, wir haben Widerstand in den USA. Denken wir an die No-Kings-Proteste. Wie stark ist dieser Widerstand in den USA und was glauben Sie, kann er bewirken?
1: Also ich glaube, die erste Ebene des strukturellen Widerstands, das sind die Gouverneure. Und das ist nochmal ein ganz besonderer Aspekt, eine zweite Kontrolldimension, wenn man so will. Und dort sehen wir, wie das, was wir eben als populistische Spaltung angesprochen haben, versucht wird, auf dieser Ebene wieder zu kitten. Als Charlie Kirk in Utah erschossen worden ist, da hat der Gouverneur von Utah gesagt, das muss aufhören, diese ewige, polemisierende, militarisierende, gewaltverherrlichende Sprache, die dann Menschen dazu verleiten kann, dass so etwas passiert, wo sich Gouverneure nicht nur schützend, aber vor allen Dingen auch einend vor ihre Bevölkerung stellen. Gerade was die Edikte und die Entscheidungen aus dem Nationalen Gesundheitsministerium angeht, da haben sich 6 Bundesstaaten an der Ostküste und 3 Bundesstaaten an der Westküste zusammengetan, um ihre Einwohner zu schützen vor den Empfehlungen des Nationalen Gesundheitsministeriums, was Impfauflagen, was Covid und anderes angeht. Das muss man mal sehen. Und man muss umgekehrt sehen, dass die Zollregulierungen nur gekippt worden sind. Das war ein Rechtsstreit, den 11 Attorneys General, also Staatsanwälte von Bundesstaaten, angestrengt haben und die dann mein Freund Neil Katyal vor dem obersten Gerichtshof verteidigt hat und schlussendlich gewonnen hat, selbst wenn die Auszahlungen jetzt verschleppt werden. Also die Bundesstaaten, das sind die strukturelle Phalanx des Widerstandes. Die sind sehr, sehr nah noch an ihren Bevölkerungen dran. Und selbst wenn sie republikanisch regiert werden, machen sie nicht alles, was der Präsident will. Das heißt, der Präsident versucht, dort einzuschreiten. Aber dann eben gibt es noch zusätzlich den Widerstand der Straße. In Minnesota, wie wir es eben so eindrücklich gesehen haben am Anfang des Jahres, ist er über 3 Stufen organisiert gewesen. Ein großer Wirtschaftsstreik eben auch. Sie kriegen einen Wirtschaftsstreik tatsächlich nicht auf die Straße, wenn sie nicht die Ärmsten und die quasi in der Frontlinie stehen, versorgen. Selbst das ist mit Großspenden in den Bundesstaat Minnesota umverteilt worden, sodass dann umgekehrt bei minus 30 Grad Hunderttausende auf den Straßen stehen konnten. Das ist wunderbar. Umgekehrt muss sich aber natürlich aus dieser Bewegung noch stärker ein grundsätzlicher Zweck des Widerstandes formieren. Da geht es nicht nur um die Rettung der Demokratie. Und ich war divers zur Beobachtung auf den No-Kings-Protesten in den USA. Und ja, da ging es 2 Stunden um die Rettung der Demokratie. Und dann zerfasert es vieles in Einzelinteressen. Und das symbolisiert wieder auch das grundsätzliche Problem der Demokraten, wenn man jetzt nach vorne dreht. Wie kann ein strukturierter Widerstand das Rückholen einer systemischen demokratischen Grundstruktur auch aussehen. Da muss priorisiert werden, auch politisch. Und das ist das schwere Los der Demokraten, dass sie quasi diesen Prozess nun einsteuern müssen. Dadurch, dass es jetzt erstmal eine Kongress- und Senatswahl ist, können sie lokalen Wahlkampf machen, der genau diese Dinge, Themen angeht. Die Korruption in Washington immer wieder in den Vordergrund stellt, aber umgekehrt eben auch die Cost of Living Crisis. Also tatsächlich, wie komme ich mit meinem eigenen Leben zurecht, dass sie dafür Lösungen anbietet. Das ist der erste Schritt. Aber die Demokratische Partei muss ganz klar weiter mit sich hadern, denn sie brauchen einen größeren Aufschlag, wie sie das Land nicht nur zusammenbringen wollen, sondern eben wie sie tatsächlich Strukturen bauen wollen, die dann die Demokratie in alle ihren Teilen auch nach vorne rettet. Dagegen steht eben die wahnsinnige Deregulierung. Wir haben es schon angesprochen, Technologie, Krypto, ganz großes Thema gerade für Trump. Das macht kaum Schlagzeilen, hat aber große Auswirkungen. Und dann eben natürlich all die systemischen Verwirkungen, die schon stattgefunden haben. Dafür brauchen die Demokraten eine Lösung und dafür müssen sie dann das Land mitnehmen. Das ist eine Mammutaufgabe, aber derer müssen sie sich stellen.
0: Und die Umfragewerte für Donald Trump stehen nicht allzu gut. Die Midterms stehen an im November, die Zwischenwahlen. Wagen Sie eine Prognose, wie das ausgeht?
1: Das untere 2/3 der US-Wirtschaft bricht jetzt auseinander. Das heißt, während die Langzeitarbeitslosigkeit steigt, die Inflation stabil hoch bleibt, bereichert sich der Präsident und wird eben versucht werden, die Wahl zu unterdrücken und zu behindern. Und was jetzt gelingt, in welcher Geschwindigkeit, beziehungsweise ob wir ein Ungarn-Phänomen sehen, wo eine Wahlbeteiligung auf der anderen Seite so stark ist, dass sie die Militarisierung der Straße, die vielen Eingriffe in das Wahlsystem zurückdrängen kann, das wird das sein, worauf wir uns konzentrieren müssen. Und und schauen müssen. Meine Sorge ist, dass selbst wenn die Demokraten einen Durchmarschsieg leisten würden, dass sie weiterhin den Narrativ hochhalten müssen, dass Demokratie und die Wiederherstellung von dem, was wir im Englischen Accountability nennen, nämlich Rechenschaft, ne? Wirklich diese Regierung zur Rechenschaft zu ziehen, alles deutlich zu machen, was jetzt in Schwingung geraten ist in eine autokratische Seite, dass sie das nicht nur durchhalten müssen, 2 Jahre, aber dass sie den Amerikanern auch tatsächlich ein besseres Leben geben müssen, gewährleisten müssen. Und das fällt natürlich schwer, wenn so viel Macht schon ins Weiße Haus abgeglitten ist. Ist es dann einfacher in einem Land, was schon medial vor allen Dingen so zerrüttet ist, wo eben narrative Verschwörungstheorien, Lügen dieses Präsidenten verfangen, gewinnt dann eher eine noch autokratischere Seite 2028, die es Wählern einfach machen soll, die sagt, nein, nein, Demokratie ist viel zu komplex, come to me und es wird alles besser, dass das nicht dann doch nach vielleicht 2 Jahren Paralyse, in dem sich diese Gewerke aneinander quasi messen müssen, ob das dann nicht doch für viele Amerikaner die einfache Lösung ist. Das macht mir in der Verlängerung fast am allermeisten Sorgen.
0: Howard Shelley spielt das Lied ohne Worte, Opus 102 Nummer 1, Andante un poco agitato, ist das Ganze überschrieben von Felix Mendelssohn Bartholdy.

0: 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Frau Klüver-Eschbrück, Sie haben ein Buch geschrieben, Der amerikanische Weckruf. Da steht das Appellative ja schon im Titel, der Weckruf. Wem gilt der denn? Und ich glaube, Sie spielen an, auf uns Europäer, auf uns Deutsche zu lernen aus dem, was in den USA gerade passiert.
1: Ja, ich glaube, wir haben uns zu lange verschlossen vor dem, was sich innenpolitisch in den USA anbahnte. Und tatsächlich ist das Genie der Steve Bannons, Russell Wouts dieser Welt, dass sie gesehen haben, wie diese 30 Jahre Verschiebungen sich nutzbar machen, sich drehen lassen für ihre dunklen Fantasien von dem, was Amerika sein sollte. Und ich glaube, weil wir so lange nicht hingeschaut haben, weil dieses Aufatmen nach dem Wahlverlust Biden kam und Trump gehen musste, dass wir das abgetan haben als erratische Verirrung des amerikanischen Geistes, der amerikanischen Bevölkerung, und dass ein Donald Trump dann mit einem historischen, das muss man noch mal sehen, 1988 kriegen die Republikaner quasi reinen Wein eingeschenkt. Sie schauen sich die Demografie ihres Landes an und sehen, Moment mal, auf dieser Basis können wir mit den gängigen Koalitionen, die unsere Wähler sind, keinen Popular Vote mehr gewinnen. Das braucht dann zwei, ja, ein Wunder, wenn man so will, die zweite Amtszeit von George W. Bush 2004, wo er das nochmal schafft, und dann Donald Trump, der eine ganz neue Koalition von Unterstützern zusammenbaut. Das war der Republikanischen Partei vorher nie gelungen. Das ist die Magie Trump, und das geht nur, wenn man die innenpolitischen verschiedenen Verstrebungen erkennt und sie weiß, strategisch zu nutzen. Das ist das politische Genie von MAGA, von Steve Bannon und anderen, und diese Strukturen, die haben sie gelernt. Die haben sie sich abgeschaut, zum Teil eben in Ungarn, in der Türkei, in Polen, und eben dieses große Netzwerk der Rechten. Und das unterfüttert mit sehr viel Geld und sehr viel Wissen über menschliche Schwächen, also diese Übersteuerung der Information, die Nutzung der Überfrachtungsökonomie. Ne? Die Menschen sind komplett überfordert, sie kommen wirtschaftlich nicht voran. Dann kriegen sie die auch nicht in den organisierten Widerstand. Wie wunderbar für die Durchsetzung einer solchen Revolution, wenn man so will. Und das darf uns hier nicht passieren. Ich schreibe im letzten Kapitel darüber, wie wir tatsächlich stark aufpassen müssen, dass sich ein Muster, wie die MAGA-Bewegung das durchgesetzt hat, aber eben auch, wie es in Ungarn und Polen der Fall war, dass erst Normen in Frage gestellt werden, Gewohnheitsrechte, dass die Schwachpunkte einer Demokratie nach und nach systematisch angegangen werden, dass in Schulen Denunziationskultur Einzug findet und so weiter und so fort. Das ist das Ansinnen, unsere Demokratien auszuhöhlen mit den gleichen Taktiken. Wir müssen kritisch auf die Verschiebungen schauen, die wir hier haben. Insbesondere natürlich auf eine Landtagswahl am 6. September mit dem Ansinnen des Parteiprogramms, was wir jetzt sehr, sehr öffentlich kennen, der AfD für Sachsen-Anhalt, die Ideen, einen Medienstaatsvertrag aufzukündigen, die Schulpflicht zu verändern. All diese Dinge finden Sie in den grundsätzlichen Programmen der MAGA-Bewegung wieder. Die Zersetzung einer Medienkultur der vierten Macht im Staat. All diese Dinge spielen eine Rolle. Die könnten sich auf eine unsere Weise hier erstrecken. Das heißt, die Diagnostik ordentlich zu sehen und hier dann tatsächlich auch das leisten zu können, was wir in der Verteidigung der Demokratie, vielleicht mal in der täglichen Ableitung von Paragraph 20 Absatz 4 machen müssen, und das eben als Individualanspruch zu sehen, so wie Hannah Arendt das immer verlangt hat, eine Vita aktiver zu führen, die uns in der Gemeinschaft erst Mensch werden lässt. Zu gucken, wo werden in unserem Land die Normen aufgeweicht, der Umgang mit anderen, haben wir noch eine funktionierende Streitkultur, wie viel Politikwissenschaft wird eigentlich noch unterrichtet in unseren Schulen. Das sind alles Dinge, die müssen wir angehen, denn auch da verlieren wir. Das sind Grundzüge dessen, wie sich Demokratien verschieben können. Robert Kennedy hat einmal gesagt, wir dürfen uns alle nicht der Verzweiflung hingeben, denn wir können vielleicht nicht alle Großes erreichen, aber die Temptation to despair, also zu verzweifeln, das ist eine der Todsünden. Das heißt, umgekehrt muss man das in Stärke umwandeln, und optimistisch und tatenreich bleiben wir couragiert, denn das ist eine Tätlichkeit, eine Anstrengung, die wir jetzt gerade gemeinsam leisten müssen. Denn, und auch das lehren uns Ungarn und Polen, die Demokratie wieder in Gänze im liberalen Sinne zurückzuholen, wenn sie verloren ist, das ist eine enorme Kraftanstrengung. Das sollte gerade aus den Lehren unserer Geschichte uns in diesem Sinne nie wieder passieren. Also in dem Sinne, nie wieder ist jetzt.
0: Mit diesen mahnenden und doch ermutigenden Worten schließen wir die Sendung NDR Kultur à la carte. Herzlichen Dank für dieses äußerst aufschlussreiche Gespräch, Catherine Cleaver-Ashbrook.
1: Sehr, sehr gerne.
0: Am Mikrofon sagt Tschüss, Jannik Wichers.

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1: Um 19 Uhr mit Beate Rüsapp. Zwei Tage nach der Unterzeichnung eines Rahmenabkommens zur Beendigung des Iran-Krieges zeichnet sich auch im Libanon eine Entspannung ab. Laut US-Angaben haben sich Israel und die pro-iranische Hisbollah-Miliz auf eine Waffenruhe verständigt, die bereits am Nachmittag in Kraft getreten sei. Aus Washington, Anne Schneider.
2: Zuvor hatten heftige gegenseitige Angriffe die Rahmenvereinbarung zwischen den USA und dem Iran gefährdet. Sie sieht eigentlich eine regionale Waffenruhe vor, war allerdings ohne direkte Beteiligung Israels und der Hisbollah abgeschlossen worden. Nach Angaben aus Beirut wurden bei den jüngsten israelischen Luftangriffen mindestens 47 Menschen getötet und fast 100 verletzt, darunter auch Frauen und Kinder. Israel meldet den Tod von 4 Soldaten durch Hisbollah-Beschuss.
1: Der EU-Gipfel in Brüssel ist ohne eine Einigung zum künftigen EU-Haushalt zu Ende gegangen. Bundeskanzler Merz sagte nach den Beratungen der 27 Staats- und Regierungschefs, der bisherige Vorschlag sei aus deutscher Sicht unbezahlbar und unausgewogen. Er forderte einen neuen Entwurf, der deutlich unter den bisher diskutierten fast 2 Billionen Euro liegen soll. Weitere Themen des zweitägigen Treffens waren unter anderem der Ukraine-Krieg und das Handelsdefizit der EU mit China. Die Linken KoFo-Sitzende Schwertner hat ihre Partei dazu aufgerufen, sich stärker um benachteiligte Gruppen in der Gesellschaft zu kümmern. Schwertner eröffnete den Bundesparteitag in Potsdam. Aus Potsdam Paul Vorreiter.
3: Als Protest gegen Kürzungen im Sozialbereich und militärische Aufrüstung kündigte die Linken-Chefin einen Klassenkampf von unten an. Die Politik der Bundesregierung kritisierte die Co-Chefin der Linken scharf. Kanzler Merz und Finanzminister Klingbeil hielten die Menschen arm, sagte sie. Mit Blick auf die Wahlen in Ostdeutschland rief Schwertner die Partei auf, sich der AfD entschlossener entgegenzustellen. Man werde alles tun, um die AfD von den Schalthebeln der Macht fernzuhalten. Für Kontroversen dürfte am Abend ein Antrag des Parteivorstandes zum Nahostkonflikt sorgen. Schwertner rief die Partei auf, verschiedene Meinungen dazu zuzulassen.
1: Eine seit Januar in Syrien inhaftierte deutsche Journalistin ist wieder frei. Ihr Anwalt bestätigte der Agentur AFP, dass sie bereits in die Bundesrepublik zurückgekehrt sei. Die Deutsche war im Januar während einer Offensive der syrischen Regierungstruppen und mit ihnen verbündeter islamistischer Milizen in der Stadt Raqqa festgenommen worden. Augenzeugenberichten zufolge war die Journalistin in einem Fahrzeug der Regierungstruppen gemeinsam mit einem türkisch-kurdischen Journalisten abtransportiert worden. Das waren die Nachrichten. Das Wetter in Norddeutschland. Heute Nacht ziehen Schauer und Gewitter durch, auch trockene Phasen, Tiefstwerte 22 bis 18 Grad. Morgen heiter bis wolkig, gebietsweise Schauer und Gefahr starker Gewitter. Höchstwerte 23 Grad auf den Nordseeinseln bis 34 Grad im Wendland. Es ist jetzt 19.03 Uhr.
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Agua de Beber, das ist einer der vielen Klassiker aus der Feder von Antonio Carlos Jobim. Hier gespielt und gesungen von Tania Maria. Ich hätte auch Wave auswählen können, Desafinado oder The Girl from Ipanema. Als Komponist hatte Antonio Carlos Jobim die Bossa Nova mitdefiniert und geprägt. Jenen luftig leichten Musikstil, der Anfang der 60er von Rio aus um die ganze Welt ging. 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Luis Jalut spielt nicht nur das Bandoneon, also das Knopfakkordeon, das wie kein anderes Instrument für den Tango steht. Sie spielt auch in der Tradition des großen Astor Piazzolla. Und nicht nur das. Die Zeitung Le Monde schrieb begeistert über sie. Die von Astor Piazzolla eingeleitete Revolution führte ihn zum Tango Nuevo. Die von Luis Jalut vollzogene führt zu einem Piazzolla Nuevo.

Die französische Bandoneon-Virtuosin Louise Jalut war das mit ihrer dampfenden Band. Am 8. und 9. 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Dann gibt es Auszüge aus ihrem Programm Jeu, was übersetzt Spiel heißt. Ja, das passt, denn spielerisch überführen sie die Musik von Georges Brassens, Robert Schumann, Johann Sebastian Bach und Maurice Ravel in ihren eigenen Kosmos, gewürzt mit einer kräftigen Prise Astor Piazzolla. Unsere Konzertreihe im Rolf-Liebermann-Studio ist ja eigentlich an jedem Abend ein kleines Festival. Denn es teilen sich immer zwei Bands und Projekte die Bühne und das an zwei Tagen hintereinander. Außerdem versucht die Reihe innerhalb einer Saison eine möglichst große Bandbreite des aktuellen Jazz zu zeigen, von freier Improvisation bis zu den kulturellen Besonderheiten einzelner Länder. Und da schauen wir in der Saison 2026-27 neben Frankreich zum Beispiel auf Musik aus Griechenland, Kolumbien, Brasilien, Norwegen oder Tunesien. Aber wir haben natürlich auch die USA im Blick, denn schließlich ist der Jazz dort nicht nur entstanden. Er bekommt auch von dort, vor allem aus New York, immer noch seine wichtigen Impulse. Aus New York besucht uns die nächste Band, die am 8. und 9. Oktober neben Louise Jalut die Bühne betreten wird. Dann stellt uns die Pianistin Myra Melford ihr Projekt Fire and Water vor.

Ja, das war ein erster Eindruck von und mit der Pianistin Myra Melford und ihrem Quintett Fire and Water. Und das hat gleich mehrere Dimensionen. Zum einen vereint Melford hier die Creme der New Yorker Szene mit vier weiteren hochkarätigen Solistinnen, alle selbst auch Bandleaderinnen. Sie alle stehen für eine sehr zeitgenössische Spielweise und sind in der Lage, Musik im Moment zu kreieren. Diese vier sind die Saxophonistin Ingrid Laubrock, die Gitarristin Mary Halverson, die Cellistin Tomica Reed und die Schlagzeugerin Leslie Mock. Das Programm dieses Quintetts reicht von lyrischen Passagen über starke, rhythmisch betonte Themen bis zur Abstraktion und zum vollkommen freien Interplay. Dafür hat sich Myra Melford an den abstrakten Zeichnungen des Künstlers Cy Twombly orientiert und an dessen Serie Gaeta Set for the Love of Fire and Water. Ja, und das gab schließlich auch den Namen für das Programm und seine Bandbreite, die die Extreme verbindet, wie eben Feuer und Wasser.

Das war noch einmal die Pianistin Myra Melford, die mit ihrem Fire and Water Quintett am 8. und 9. Oktober die nächste Saison der NDR Jazzkonzerte eröffnen wird. 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Der Bassist Peter Elt hatte uns vor einigen Jahren im Trio von Django Bates besucht. Seitdem hoffte ich, dass es mal wieder eine Gelegenheit gäbe, ihn ins Rolf-Liebermann-Studio einzuladen. Ja, diese Gelegenheit gibt es am 12. und 13. November. Dann kommt Peter Elt erneut im Trio, dieses Mal mit dem Pianisten Kit Downs und dem Schlagzeuger James Madron. Zusammen sind sie Enemy. Ja, weshalb bloß haben sich drei so sympathische Musiker den Bandnamen Enemy, also Feind, zugelegt? Ganz klar, um sich bewusst vom Klischee der Piano-Trios abzusetzen und um mit einigen Gepflogenheiten zu brechen. Liest man über Enemy, dann fallen immer wieder Worte wie intensiv und vielschichtig. Wer sie hört, ist beeindruckt von ihrer Energie und ihrer rhythmischen und melodischen Komplexität. Hier ist eigentlich kein Trio im üblichen Sinne am Werk, hier spielt ein Organismus, dessen Beständigkeit der stetige Wandel ist. Das kann sehr kraftvoll geschehen oder sehr subtil, wie im folgenden Beispiel.

Enemy. Das sind der Pianist Kit Downs, der Bassist Peter Elt und der Schlagzeuger James Madron. Wer möchte, kann die drei live erleben im Rolf-Liebermann-Studio in Hamburg bei den NDR-Jazz-Konzerten. Und zwar am 12. und 13. November in unserer nächsten Saison, die ich hier in zwei Folgen vorstelle. Zu den Stammgästen und guten Freunden unserer Konzertreihe gehört der französische Saxophonist Émile Parisien. Er stellte 2013 im NDR sein hierzulande noch recht unbekanntes Quartett vor, für das er damals in Deutschland noch kein Label hatte. Das sollte sich schon bald ändern. 2018 konnten wir dann Sfumato erleben, seine Band mit dem Pianisten Joachim Kühn. Und nun kommt er mit einem ganz frischen Projekt. Es nennt sich Floating. Ja, und in der Tat, fließend ist die Musik, die Parisien gemeinsam mit dem Pianisten Jaron Hermann und dem Perkussionisten Prapo Edouard erschafft. Am Bass teilen sich zwei die Aufgabe. Mal spielt die US-Amerikanerin Linda Mahan O und in unserem Fall ihr Landsmann Joe Martin. Noch gibt es kein Album von diesem außergewöhnlichen Quartett, aber eine kleine Hörprobe, die haben sie uns schon mal zukommen lassen.

Saxophonist Émile Parisien und sein neues Projekt Floating mit dem Pianisten Jaron Hermann und dem Perkussionisten Prabhu Edouard. Am 12. und 13. November besuchen sie gemeinsam mit dem Bassisten Joe Martin die NDR-Konzerte im Rolf-Liebermann-Studio. Wir machen jetzt einen Sprung in den Dezember. Unsere letzten Konzertabende vor der kleinen Winterpause eröffnen die griechische Pianistin Tanja Janulli und der norwegische Pianist Nils-Petter Molvær. Beide waren schon einmal mit eigenen Projekten bei uns. Beim Festival Enjoy Jazz hatten sie ihre Premiere als Duo. Und das Ergebnis gefiel uns so gut, dass wir sie eingeladen haben. Denn so wichtig eine Premiere als Impuls ist, so wertvoll kann es sein, daran anknüpfen zu können und zu schauen, was sich alles aus diesem Urmoment noch entwickeln kann. Wir sind gespannt und zitieren Trompeter Molvær, der über das Duo, das seine Musik frei auf der Bühne entwickelt, Folgendes sagt. Unsere Interaktion ist so organisch, es fühlt sich wie Schnee an, der von einem Blatt fällt. Es passiert, wenn es passiert. Und nicht deshalb, weil jemand am Zweig rüttelt.

die griechische Pianistin Tanja Giannulli und der norwegische Trompeter Nils Petter Molvær live beim Festival Enjoy Jazz am 30. Oktober 2025. Das war ihre Premiere, die unsere Kolleginnen und Kollegen vom SWR aufgenommen und uns geschickt haben. Dafür an dieser Stelle vielen Dank. Wir sind sehr gespannt, wie sich das Duo weiterentwickeln wird. Große Lust dazu haben die beiden und die nächste Gelegenheit ist am 10. und 11. Dezember. Denn dann sind Tanja Giannulli und Nils Petter Molvær an zwei Abenden hintereinander zu Gast bei den NDR Jazz-Konzerten. Die erste Hälfte unserer kommenden Saison rundet dann direkt im Anschluss ein sehr vielseitiges Projekt ab. Schon einmal waren sie sich begegnet, die NDR Big Band und die im Iran geborene, in Kanada aufgewachsene und in Österreich ausgebildete Sängerin und Pianistin Golnar Shayar. Das Ergebnis dieser Begegnung war so zündend, dass es am 10. und 11. Dezember ein erneutes Treffen mit einigen ganz frischen Stücken gibt. Golnar Shayars musikalische Bandbreite ist so riesig, wie ihre Haltung klar ist. All das ist nur schwer mit wenigen Worten zu beschreiben. Auf der Bühne der Royal Festival Hall in London bezeugte sie ihre Solidarität mit den Frauen im Iran. In einer österreichischen Zeitung prangerte sie die Marginalisierung migrantischer Künstlerinnen und Künstler im Kulturbetrieb an. Vor allem erhebt sie ihre Stimme für mehr Vielfalt. Nicht nur im politischen Sinne, sie selbst zelebriert eine Vielzahl an Ausdrucksformen. Ihre Kunst ist ein Kaleidoskop aus der Musik aus Westasien, Nordafrika, aus Jazz und zeitgenössischen Klängen. Energiegeladen singt sie mal auf Kurdisch, Türkisch, Englisch, Spanisch oder Ladino. Das muss man einfach live erleben.

die Sängerin und Pianistin Golnar Shayar und die NDR Big Band. Das Arrangement stammte von Wolf Kerschek. Mehr davon gibt's im Dezember in unseren NDR Jazz-Konzerten. Ja, das war schon fast der erste Teil unserer Saisonvorschau. Ein paar Minuten haben wir noch und die bekommt der in Tunesien geborene und heute in Belgien lebende Pianist Wajdi Riahi. Er wird bei uns mit seinem Trio die nächste Saison beenden, im Mai 2027. Mehr über ihn in der nächsten Folge. Alles zum Programm der Reihe und zu den Tickets gibt es unter ndr.de/jazzkonzerte. Ich verabschiede mich. Tschüss, bis dann, sagt Stefan Gerdes.

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1: Um 20 Uhr mit Beate Rüsapp. Bundesbauministerin Huberts rechnet offenbar mit schwerwiegenden Folgen durch geplante Einsparungen beim Wohngeld. Huberts sagte der Rheinischen Post, die Kürzungen würden leider alle bisherigen Empfänger betreffen. Aus der NDR Nachrichtenredaktion Marei Beermann.
2: Ein Drittel der bisherigen Wohngeldhaushalte werde so wörtlich rausfallen. Betroffen seien unter anderem Menschen, die aufgrund ihres Einkommens bislang gerade noch antragsberechtigt seien. Aktuelle Wohngeldbescheide, die stets befristet erteilt werden, sollen bis zu ihrem Auslaufen ihre Gültigkeit behalten, so Huberts. Am Jahresende 2024 haben laut Zahlen des Statistischen Bundesamtes in Deutschland mehr als 1,2 Millionen Privathaushalte Wohngeld bezogen.
1: Zwei Tage nach der Unterzeichnung des Iran-Rahmenabkommens gibt es möglicherweise auch Hoffnung für den Libanon. US-Angaben zufolge haben sich Israel und die pro-iranische Hisbollah-Miliz auf eine Waffenruhe verständigt. Die Feuerpause ist demnach bereits seit dem Nachmittag in Kraft. Zuvor hatten heftige gegenseitige Angriffe die Vereinbarung zwischen Washington und Teheran gefährdet. Sie sieht eigentlich eine regionale Waffenruhe vor, war allerdings ohne direkte Beteiligung Israels und der Hisbollah abgeschlossen worden. Weder die israelische Regierung noch die Hisbollah haben eine Vereinbarung bisher bestätigt. Der EU-Gipfel in Brüssel ist ohne eine Einigung zum künftigen EU-Haushalt zu Ende gegangen. Bundeskanzler Merz sagte nach den Beratungen der 27 Staats- und Regierungschefs, der bisherige Vorschlag sei aus deutscher Sicht unbezahlbar und unausgewogen. Er forderte einen neuen Entwurf, der deutlich unter den bisher diskutierten fast 2 Billionen Euro liegen soll. Weitere Themen des zweitägigen Treffens waren unter anderem der Ukraine-Krieg und das Haushaltsdefizit der EU mit China. Zum Auftakt des Bundesparteitags der Linken hat die Co-Vorsitzende Schwertner ihre Partei dazu aufgerufen, sich stärker für benachteiligte Gruppen in der Gesellschaft einzusetzen. Die Linken-Chefin kritisierte die von der Bundesregierung geplanten Kürzungen im Sozialbereich und die steigenden Militärausgaben scharf. Als Reaktion kündigte Schwertner wörtlich einen Klassenkampf von unten an. 600 Delegierte beraten bis Sonntag in Potsdam über die künftige Linie der Partei. Auf dem Programm stehen auch Personalentscheidungen. Die bisherige Vorsitzende Schwertner stellt sich zur Wiederwahl. Der Co-Vorsitzende van Aken tritt nicht mehr an. Als sein Nachfolger bewirbt sich der Bundestagsabgeordnete Pantisano. Das waren die Nachrichten. Das Wetter in Norddeutschland. Heute Nacht ziehen Schauer und Gewitter durch, auch trockene Phasen, Tiefstwerte 22 bis 18 Grad. Morgen heiter bis wolkig, gebietsweise Schauer und Gefahr starker Gewitter, Höchstwerte 23 Grad auf den Nordseeinseln bis 34 Grad im Wendland. Es ist 20.03 Uhr.
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3: Auf 34 Grad im Schatten ist das Thermometer heute in Hannover geklettert. Da kommt man wahrscheinlich nicht als erstes auf die Idee, sich fein zu machen und ein klassisches Konzert zu besuchen. Aber wir bringen Ihnen das Konzert nach Hause. Und dann können Sie beim Zuhören die Füße in ein Eimer kaltes Wasser stellen und ein erfrischendes Getränk schlürfen, ohne jemanden zu stören. Denn das Programm ist es allemal wert, gehört zu werden. Egal wo und wann. Zur zeitversetzten Live-Übertragung auf NDR Kultur begrüßt Sie Christiane Irrgang aus dem großen Sendesaal des NDR Konzerthauses. Und Sie hören es vielleicht im Hintergrund, ein paar Menschen sind schon hier. Andrew Manzi, der ehemalige Chefdirigent der NDR Radiophilharmonie, ist nach zweijähriger Pause als Gast nach Hannover zurückgekehrt und hat Musik aus Osteuropa mitgebracht. Also absolut nicht das, was man von ihm kennt, nämlich die fast nie aufgeführte dritte Sinfonie des jungen Antonín Dvořák, das zweite Violinkonzert von Karol Szymanowski mit Isabel van Köhlen als Solistin und das Konzert für Streichorchester von Grażyna Bacewicz.
4: I heard this first when I was a teenager. And I never forgot it.
5: Ich war noch ein Jugendlicher, als ich das Konzert für Streichorchester von Bacewicz zum ersten Mal gehört habe. Das werde ich nie vergessen. Es ist ergreifend, mitreißend, virtuos.
4: And it's so thrilling. You'll think, why didn't I hear this before?
3: Warum habe ich das noch nie vorher gehört? Diese Frage werden wir uns heute vielleicht einige Male stellen. Und Sie wissen ja, online können Sie unsere Konzerte innerhalb eines Jahres beliebig oft hören. Grażyna Bacewicz war die wohl bedeutendste polnische Komponistin des 20. Jahrhunderts und gleichzeitig eine hervorragende Geigerin. In Paris studierte sie bei Nadia Boulanger, lernte Igor Strawinsky kennen und fand zu ihrem eigenen künstlerischen Konzept. Mit ihrem populärsten Werk, dem 1948 entstandenen Konzert für Streichorchester, wollte sie offensichtlich ihren Kolleginnen und Kollegen eine Freude machen. Heute sind das die Mitglieder der NDR-Radiophilharmonie, die sich gerade auf der Bühne hier im großen Sendesaal im Konzerthaus einstimmen, und der Dirigent Andrew Manzi, der ja selbst von der Geige herkommt, sie aber schon vor langer Zeit gegen den Taktstock getauscht hat. Die NDR-Radiophilharmonie und Andrew Manzi mit dem Konzert für Streichorchester von Grażyna Bacewicz.

0: Bis zu 17-fach hat die Komponistin Grażyna Bacewicz die Geigen, Bratschen, Celli und Bässe aufgefächert in ihrem Konzert für Streichorchester von 1948. Eine Art Concerto Grosso des 20. Jahrhunderts, gespielt von der Streichergruppe der NDR Radiophilharmonie unter der Leitung von Andrew Manzi. Und vielleicht haben Sie es ja beim Antrittsbeifall gehört. Der Saal hat gejubelt, noch ehe Andrew überhaupt einen einzigen Takt dirigiert hatte. Ein schönes Wiedersehen und Wiederhören ist das. Grażyna Bacewicz war die erste polnische Komponistin, deren Werk auch außerhalb ihrer Heimat hohe Anerkennung fand. Ihr Streicher-Concerto war eine Premiere für das Hannoversche Orchester und sicherlich auch für die meisten Zuhörerinnen und Zuhörer. Nicht viel anders dürfte das beim nächsten Stück sein, dem zweiten Violinkonzert von Karol Szymanowski.
1: It is a real romantic concerto.
2: Ein romantisches Konzert. Wundervolle Melodien und Drama.
1: And the orchestra is this very beautiful. You could imagine, like, you sit in a lovely, comfortable chair.
2: Stellen Sie sich vor, Sie sitzen in einem schönen, bequemen Sessel. Das Orchester ist dieser Sessel und die Violine darf es sich auf ihm gemütlich machen. In dieser Musik fühlen wir uns wohl. Unsere Solistin Isabel van Köhlen hat dieses Violinkonzert zum ersten Mal in Warschau gespielt mit einem polnischen Orchester, dort, wo diese Musik herkommt. Isabel ist aus den Niederlanden, aber ihre Verbindung zu dieser polnischen Musik ist so stark, als wäre das Stück für sie geschrieben worden.
0: Dieses Gefühl hat Andrew Manzi, der die niederländische Geigerin schon seit vielen Jahren kennt. Und es wird sicherlich interessant sein zu hören, was sie selbst über das Stück sagt, ob sie es ganz ähnlich erlebt. Denn auch wenn das Orchester vielleicht ein bequemer Sessel ist, für die Geigerin ist es sicherlich nicht annähernd so bequem. Wir wollen die beiden jetzt gemeinsam auf der Bühne begrüßen. Isabel van Köhlen, die Solistin im Violinkonzert Nummer 2 von Karol Szymanowski, und Andrew Manzi, 9 Jahre lang Chefdirigent der NDR Radiophilharmonie und immer wieder gern gesehener Gast.

0: Sie hören das Konzert auf NDR Kultur, heute aus dem großen Sendesaal im NDR Konzerthaus in Hannover. Die NDR Radiophilharmonie hat zwei musikalische Freunde zu Gast. Die Geigerin Isabel van Köhlen und den Dirigenten Andrew Manzi. Und auf dem Programm stand zuletzt Karol Szymanowskis zweites Violinkonzert. Eine herzliche Umarmung hat es nach dem letzten Ton gegeben und nun stehen die beiden gemeinsam vor dem Publikum im Saal. Das ist die Kraft der Musik, die wir als ausführende Künstler auf der Bühne vermitteln müssen. Mein Publikum muss nicht unbedingt wissen, warum ein Stück schön ist, sondern es empfinden und erzählt bekommen, hat Isabel van Köhlen mal gesagt. Nicht genau passend zu diesem Stück, aber es passt natürlich trotzdem perfekt. Wobei schön ja keineswegs leicht und eingängig und gefällig sein muss. Szymanowski hatte sein Konzert nämlich für seinen Freund, den Geiger Paul Kochanski, geschrieben. Innerhalb von knapp 4 Wochen in einem Luftkurort in Zakopane am Fuß der Hohen Tatra. Und Kochanski hatte ihm auch sehr geholfen, an diesem Werk und vor allem an der Kadenz zu arbeiten. Aber er war schwer krebskrank und brachte die Uraufführung nur im Sitzen und unter großen Schmerzen hinter sich. Ein Vierteljahr später starb er. Szymanowski widmete ihm das Werk mit den Worten: Zum Gedächtnis an den großen Musiker, meinen lieben und unvergesslichen Freund Paul Kochanski. Und schrieb kurz darauf: Ich glaube nicht, dass dieses Werk, das Symbol solch schrecklicher Erinnerungen geworden ist, jemals den schwarzen Trauerflor, mit dem es in meiner Seele bedeckt ist, abschütteln kann. Denn Kochanskis Tod lag ihm auf der Seele, aber wenige Wochen vorher war auch Szymanowskis Bruder gestorben und der Komponist selbst war ebenfalls krank und kehrte nach 1935 nie nach Zakopane zurück. Nun kehrt aber Isabel van Köhlen wieder auf die Bühne zurück. Mit ihrer Geige und einer Zugabe.
1: Vielen Dank, meine Damen und Herren. Es ist ein Zufall passiert. Als ich mir überlegte, wie ich vielleicht eine Zugabe spielen könnte, dachte ich, das soll vielleicht was Polnisches sein, also nicht Paganini oder Bach, das passt ja bloß nicht nach so einem Stück. Polnisch ja, was denn Polnisch? Weiblich? Ach, Bacewicz. Und das war der Zufall. Ich habe dann ein Stückchen gefunden, eine polnische Kapriz, und sehe da, ich komme hier an und was ist auf dem Programm? Bacewicz. Wir hören zum zweiten Mal heute Bacewicz. Ja.

0: Die Natur, die mir in ihrer Huld die Gabe der Komposition geschenkt hat, gab mir dazu etwas, das die Kultivierung dieser Gabe gestattet. Ich habe nämlich einen kleinen unsichtbaren Motor, dank dessen ich in 10 Minuten mache, wofür andere eine Stunde brauchen, schrieb Grażyna Bacewicz in ihrer Sammlung autobiografischer Erzählungen. Dank seiner laufe ich anstatt zu gehen, ich kann 15 Briefe in einer halben Stunde schreiben, sogar mein Puls geht bedeutend schneller als bei anderen. Und ich wurde schon im 7. Monat geboren. Und sie konnte offenkundig auch ziemlich schnell Geige spielen. Das war ihr polnisches Capriccio, die Zugabe von Isabel van Köhlen. Heute Abend tritt sie als Geigerin auf, aber Isabel van Köhlen hat sich auch als Bratschistin international einen Namen gemacht. Diese Doppelfunktion ist ziemlich selten. Außerdem dirigiert sie. Seit 2019 ist sie künstlerische Leiterin der Deutschen Kammerakademie Neuss und außerdem Chefdirigentin des Norrbotten Kammerorchester in Schweden. Ihr musikalisches Wissen gibt sie weiter als Professorin für Violine, Viola und Kammermusik an der Musikhochschule Luzern. Und wenn sie nicht gerade mit Orchestern weltweit unterwegs ist, macht sie mit Begeisterung Kammermusik. Der Pianist Ronald Brautigam ist ihr langjähriger Klavierpartner. Mit ihren beiden Händen kann Isabel van Köhlen also sehr viel, mit den Füßen eher weniger und tanzen ist schon gar nicht drin. Trotzdem hat sie schon vor 15 Jahren ein Tango-Ensemble gegründet mit befreundeten Musikern und ihrem Ehemann Rüdiger Ludwig, der ist Kontrabassist in der NDR-Radiophilharmonie und spielt auch heute Abend mit. Und auch wenn er das sicherlich schon gewohnt ist, wird er ganz schön stolz auf seine Frau gewesen sein. Mit ihrem Tango-Ensemble also wollte sie sich Werken von Astor Piazzolla widmen und stellte sie dann auch noch Johann Sebastian Bach gegenüber. Das war damals 2019 etwas ganz Neues. Und jetzt geht die Tür zur Moderationskabine auf und eine Dame in einem strahlend gelben, flatternden Hosenanzug kommt rein. Isabel van Köhlen, Ihre Bratsche, können Sie Ihr Instrument, Ihre Geige, pardon, können Sie gerne hier ablegen, ja. Wir richten uns noch ein bisschen hier ein, dass wir uns beide unterhalten können. Ja, vielen Dank, dass Sie gleich nach dem Spielen als erstes hochgekommen sind. Und ich möchte mal direkt vom Spielen oder vom Treppensteigen?
1: Na, vom Spielen. Treppensteigen, das ist nicht so schlimm.
0: Habe ich das richtig verstanden, dass Sie die kleine Caprice von Bacewicz eigens recherchiert und für dieses Konzert einstudiert haben?
1: Ja, habe ich. Tatsächlich. Und das war so nett, dieser Zufall, weil ich wusste nicht, was sonst auf dem Programm war. Und ich weiß natürlich schon lange, dass ich dieses Konzert spielen würde. Und dann habe ich so ein bisschen recherchiert und ich habe als Kind Violin-Duos von Bacewicz gespielt. Und deswegen kannte ich sie schon als Komponistin und dann hat sich das irgendwie ergeben. Also das war dann auch die richtige Länge. Man will ja nicht 10 Minuten da stehen und sich nochmal etablieren, ja.
0: Andrew Manzi meinte, die polnische Musik liege Ihnen geradezu im Blut. Spüren Sie da tatsächlich eine besondere Nähe?
1: Das finde ich ein großes Kompliment. Also ich versuche mich schon in jede Musik einzuleben. Was mir an dieser Musik, also Szymanowski, sehr, sehr gefällt, ist dieses Impressionistische, dieses fast Debussy-artige Klanggestaltung plus dann auch die romantische Tiefe und das Üppige eigentlich. Und das, vielleicht liegt mir das.
0: Ich habe beim ersten Hören ein bisschen Schwierigkeiten mit diesem Konzert gehabt und bei jedem Wiederhören wurde es immer besser. Mhm. Er macht es einem nicht so ganz leicht.
1: Nein, das stimmt. Das erste Violinkonzert ist zugänglicher, aber letztendlich, ich habe dieses Konzert mehr gespielt als das erste. Das erste habe ich auch gespielt und ich finde es ein sehr, sehr inniges und sehr tiefes Stück. Also es spricht vielleicht etwas später erst an bei dem Zuhörer. Auch beim Spieler, also musste mich auch einleben. Es gibt so Stücke, wo man das erstmal richtig kennenlernen muss und dann das anfängt wirklich zu schätzen. Und das ist bei dem Konzert auch so. Mhm. Und je mehr man spielt, umso schöner wird es. Oh, jetzt kommt diese Wendung, da kommt diese Ecke und ja.
0: Es ist ja nicht so groß besetzt wie das erste, aber immer noch ganz schön farbig mit den Holzbläsern, mit dem vielen Perkussion, ja. Das Apparat.
1: Klavier,
0: ja, genau. Ja. Aber wahrscheinlich nicht ganz einfach, sich als Solistin immer dem gegenüberzustellen, davon abzuheben.
1: Richtig, weil man will ja nicht forcieren. Und da habe ich natürlich mit Andrew einen super Partner. Wir kennen uns seit vielen, vielen Jahren und er kennt das Problem erstmal, weil er auch Geige gespielt hat und weiß, wie dick geschrieben die Partitur ist. Und ich glaube, wir haben gut daran gearbeitet, dass die Balance stimmt und ich nicht zu viel Power geben muss. Und das geht ja nicht bei dem Stück. Es muss trotzdem dieses Leichte noch kriegen oder behalten, ja, das Gesangliche.
0: Ein Stück in einem Satz?
1: Mehr oder weniger, ja.
0: Nicht sehr lang, aber zumindest haben Sie keine Möglichkeit, mal kurz durchzuschnaufen.
1: Das stimmt.
0: Und dann in der Mitte auch noch eine riesige Kadenz. Ja. Kadenzen waren ja ursprünglich in der Barockmusik und mindestens bis in die Klassik hinein die Gelegenheit für die Solisten, nochmal ordentlich zu improvisieren und zu zeigen, wie wahnsinnig virtuos sie sein können.
1: Ja,
0: das stimmt. Ist hier ein bisschen anders, zumindest von der Herangehensweise. Die Kadenz stammt nicht von Ihnen.
1: Nee, die stammt sicher nicht. Die stammt von dem Kochanski, mit dem er das Konzert eigentlich geschrieben hat. Ein sehr guter Freund von ihm und mit dem er sehr viel auch über die Geigentechnik, wie Joachim und Brahms zusammengearbeitet haben. Ja, die Komponisten, die nicht unbedingt Geige gespielt haben, haben dann einen Geiger gesucht, mit dem sie das besser fürs Instrument schreiben können. Und der Kochanski hat diese Kadenz geschrieben. Aber das ist eigentlich eine Variation on a Theme. Ja, man hört die Themen, die schon gewesen sind, hört man in dieser Kadenz zurück. Also ich kann mir durchaus vorstellen, ich habe nicht die Intention, aber wenn ich was komponieren würde, würde es auch in diese Richtung gehen, dass man die Themen benutzt, die man schon hat natürlich.
0: Vor allem osteuropäische Komponisten haben sich ja viel mit dem volksmusikalischen Erbe ihrer Länder beschäftigt. Wie war das bei Szymanowski?
1: Ja, auch sicher in diesem Stück. Also das hört man ja zeitweise. Also richtig tänzerisch und volkstümlich. Dennoch bleibt es eigentlich sehr klassisch, finde ich. Es geht dann doch immer wieder zurück zu diesen Gesangthemen. Ich kenne mich jetzt nicht so unglaublich gut mit polnischer Volksmusik aus, aber ich habe jetzt, was ich so am Rande recherchiert habe, die Elemente, die drin sind, habe ich hoffentlich herausgehoben und die anderen, die darf man ja auch etwas selber interpretieren.
0: Und sind das dann auch andere Spieltechniken, welche aus der Volksmusik wie Fiedelspieler?
1: Ja, es gibt diese Dissonanten. Das ist diese kleine Sekunde, die man da zusammenspielt. Das ist eigentlich ein sehr unangenehmer Griff auf der Geige, also große Spannung in der Hand. Und die muss erstmal gut klingen. Und das ist eigentlich ein technisches Problem, womit man sich auseinandersetzen muss.
0: Was ja fast ein bisschen unerwartet kommt, ist dieses Auftrumpfen am Ende. Jetzt zeige ich doch noch mal alles, was ich so habe.
1: Ja, da kommt so ein bisschen Korngold fast dabei oder so großes Kino. Und es ist schon herrlich, dass man fast dann untergeht in das Orchester. Großes Tutti, aber man ist dann noch gerade mal die Oktave drüber. Das ist auch nicht schlimm, wenn man dann mal eben ein bisschen verschwindet im Großen und Ganzen. Ja.
0: Mit der NDR Radio Philharmonie haben Sie ja schon ziemlich viel zusammengearbeitet. Es gibt eine CD, die super positiv besprochen ist mit drei verschiedenen Dirigenten, mit Prokofjew erstem Konzert, Walton, Vaughan Williams, mit Geige und Bratsche auch noch.
1: Ja, genau.
0: Was schätzen Sie an diesem Orchester?
1: Sie wissen es vielleicht, aber mein Mann spielt ja im Orchester mit. Also das war aber schon, ich habe schon lange hier gespielt, ohne dass ich ihn kannte. Ich habe ihn immer da gesehen und gedacht, netter Kerl.
0: Weil es ein Kontrabassist und er steht, genau, da konnten Sie ihn immer gut sehen.
1: Genau. Und ich weiß nicht, warum, wie das so gewachsen ist, also über die Jahre. Jede zwei, drei Jahre, auch in Corona, habe ich nochmal auch mit Andrew ein Projekt gemacht, was dann nur gestreamt wurde, blöderweise natürlich. Aber wenigstens konnte ich das machen und wir sind einfach gute Freunde. Ich habe auch viele, nicht Studienkollegen, aber Leute, die ich wirklich schon richtig, richtig lange kenne, aus der Kammermusik noch und fast aus dem Studium. Ja.
0: Haben Sie eine Entwicklung unter verschiedenen Chefdirigenten bemerkt?
1: Ich liebe Andrew.
0: Ist das schön.
1: Ja, also ich finde, ich habe auch die erste Probe, ich höre dann immer, wenn er probt, höre ich die anderen Stücke, was er damit macht. Und ich finde immer, wie er die Transparenz in diesem Orchester herausbringt, wie das dann plötzlich durchsichtig wird. Balloons, hat er dann gesagt. Und ich nehme immer was mit und schreibe das dann auch auf, weil ich finde das so wertvoll, um das einfach selber zu bewahren und auch wieder meinen Studenten weiterzugeben. Das sind einfach schöne, auch philosophische Sachen, aber auch musikalische Sachen, die man jedes Mal wieder lernen kann.
0: Ich darf schon mal ein bisschen verraten, das kommt gleich noch, aber er liebt Sie auch und sagt auch sehr, sehr schöne Dinge über Sie.
1: Oh, das freut mich sehr, das freut mich.
0: Es wird noch zwei weitere Projekte in dieser Spielzeit mit der Radiophilharmonie geben. Da lernen wir Sie noch mal von ganz anderen Seiten kennen.
1: Genau.
0: Erzählen Sie.
1: Also ich mache ein Play Direct, wo ich mit dem Markus Becker, der zwei Klavierkonzerte spielt, das Programm leite ich. Und gleich an dem Sonntag drauf ist die Kammermusikmatinee mit Mendelssohn und Enescu-Oktette.
0: Mit Mitgliedern des Orchesters.
1: Genau.
0: Wenn Sie sagen, Sie leiten, stehen Sie dann wirklich als Dirigentin vor dem Orchester oder leiten Sie von der Geige aus?
1: Ich leite von der Geige aus. Ich möchte immer Klang machen. Also ich würde nie die Geige für einen Taktstock eintauschen, weil ich liebe es, selber Klang zu machen. Und das geht ja wunderbar. Man braucht ja nicht immer Dirigenten.
0: Aber wir brauchen gleich einen. Und Sie haben gesagt, Sie möchten sich noch schnell umziehen, damit Sie den zweiten Teil hören können.
1: Genau.
0: Vielen Dank, Isabel van Köhlen.
1: Gerne.
0: Möge Ihnen der Dvorak genauso viel Freude machen, wie Sie uns mit dem Szymanowski gemacht haben.
1: Dankeschön.
0: Andrew Menzies, von 2014 bis 2023 war er Chefdirigent der NDR Radiophilharmonie und seit 2018 ist er auch erster Gastdirigent des Royal Philharmonic in Liverpool und seit letzter Spielzeit beim Scottish Chamber Orchestra. Seit seinem Weggang aus Hannover hat er genau das getan, was ihm am meisten Spaß macht, sagt er, nämlich Musik. Er hat viele Orchester in aller Welt dirigiert und die Radiophilharmonie vielleicht nicht so sehr vermisst wie umgekehrt. Aber umso schöner war es jetzt, nochmal zurückzukehren, fast genau 3 Jahre nach seinem Abschiedskonzert.
2: Well, actually, things have changed, meaning
3: eigentlich hat sich einiges verändert. Es sind viele neue, jüngere Musiker im Orchester, die ich noch nicht so gut kenne. Aber der Geist, das Herz, die Seele des Orchesters sind gleich geblieben, auch wenn junge Leute dazukommen. Sie erben die Erfahrung und das große Wissen, das die älteren Musiker mitbringen. Das wirkt auf mich gleichzeitig fremd und vertraut, aber es ist sehr spannend, eine neue Generation zu erleben. Und das Publikum war so freundlich. Das war wirklich schön, ein toller Empfang, ganz wunderbar.
2: What a welcome they gave me, it was beautiful.
0: Aber du hast ihnen eine Überraschung bereitet. Du hast keinen Sibelius im Gepäck, keine britischen Komponisten, auch nicht Beethoven, Mozart, Mendelssohn, sondern mal etwas ganz anderes.
2: It was deliberate, actually.
3: Das war tatsächlich eine bewusste Entscheidung. In meiner Zeit als Chefdirigent haben wir viel Beethoven und Brahms gemacht, auch Sibelius und Bruckner, aber eher weniger das, was ich die Randkomponisten nenne. Da dachte ich, machen wir mal etwas Polnisches. Die Idee mit Szymanowski kam, weil ich Isabel van Köhlen dieses Konzert habe spielen hören. Sie liebt das Stück und sie hat ja einen Großteil ihres Lebens in Hannover verbracht. Und wenn wir schon Szymanowski machen, fand ich, dann nehmen wir doch dieses großartige Bacevich-Konzert dazu. Ich kenne es seit meiner Jugend und fand es schon als Teenager unglaublich. Und Dvořáks Dritte ist für uns alle ungewöhnlich. Sie wird fast nie gespielt. Dvořák kennt und liebt natürlich jeder. Aber ehrlich gesagt ist er nicht mein Lieblingskomponist. Doch diese Sinfonie finde ich wirklich hervorragend. Es ist eines seiner ersten großen Werke. Die Idee kam mir durch Brahms, weil er Dvořák so sehr bewundert hat. Da habe ich mir Dvořáks Musik angesehen und mich gefragt, was hat Brahms wohl darin gesehen? Das erste Stück, das er kannte, war diese Sinfonie. Und beim ersten Anhören habe ich es verstanden. Brahms bewundert die Konstruktion, die wunderschönen Melodien, die Logik, die Entwicklung. Dazu kommen ein Hauch Wagner und eine kräftige Portion Beethoven. Brahms hat also Dvořáks Genie früh erkannt. Und ich dachte, lasst uns diese Sinfonie spielen, die Brahms so begeistert hat. Wir alle haben große Freude daran und fragen uns, warum diese Sinfonie so selten gespielt wird. Sie ist wirklich großartig.
2: We're all wondering, why didn't we hear this symphony before? It's such a fine piece.
0: Dvořák hat diese Sinfonie, ich glaube, 8 Jahre nach der Nummer 1 und 2 geschrieben, die er dann später mehr oder weniger vergessen hat in der Schublade. Also dieses Werk muss auch für ihn eine besondere Bedeutung gehabt haben. Was hat sich getan in seiner Entwicklung seitdem?
2: One thought I had about this symphony in particular is how brave Dvořák is.
3: Mir ist bei dieser Sinfonie vor allem aufgefallen, wie mutig Dvořák ist. Die beiden ersten Sinfonien begeistern mich nicht so wirklich. Aus dieser Zeit gibt es aber insgesamt nur sehr wenige Sinfonien. Einige von Max Bruch oder Louis Spohr, aber nichts, was heute zum Kernrepertoire gehört. Bruckner hatte schon eine Sinfonie geschrieben, die Dvořák aber bestimmt nicht kannte. Brahms noch gar keine. Dvořák hatte also den Mut, etwas zu wagen. Natürlich inspiriert von Beethoven, wie alle, aber auch von Wagner. Und er ging das Risiko ein, eine Sinfonie mit nur 3 Sätzen statt der üblichen 4 zu schreiben. Der zweite Satz ist ungewöhnlich lang und hat etwas von einem Trauermarsch. Da dachte er bestimmt an Beethovens Eroica in der gleichen Tonart, S-Dur. Und darauf folgt ein leichtes, tanzendes Scherzo-Finale, sehr lebensfroh. Da dachte ich, perfekt für Hannover im Juni. Dieses Finale strahlt richtig. Also hätte Brahms die Sinfonie nicht gesehen, wäre Dvořáks Weg sicher anders verlaufen. Denn Brahms war Mitglied in einer Kommission, die jungen Komponisten finanzielle Unterstützung gab. Dvořák war damals erst 30, aber das hat ihm den Schub, das Vertrauen gegeben, weiterzumachen. Und so wurde er zu dem Dvořák, den wir heute kennen.
2: Into the Dvořák that we know, of course, the famous pieces.
0: Hatte er nicht das Problem wie andere Komponisten nach Beethoven? Die sagten, nach Beethovens 9. Sinfonie kann man keine Sinfonien mehr schreiben?
2: I'm not sure he felt it as a negative.
3: Ich bin nicht sicher, dass Dvořák das so negativ gesehen hat. Eher im Gegenteil, vielleicht hat es ihn inspiriert. Man hört in dieser Sinfonie, wie leicht ihm das Komponieren von der Hand geht, wie bei Schubert. Die Melodien fliegen ihm zu, eine schöner als die andere. Es klingt alles ganz mühelos. Sicher war es das in Wirklichkeit nicht. Eine Sinfonie zu schreiben ist Schwerstarbeit. Aber ich glaube nicht, dass Dvořák von Beethoven eingeschüchtert wurde. Jedenfalls nicht so wie Brahms, der ja ein wenig nervös war.
2: Brahms was a little bit nervous.
0: Ein Rezensent lobte den unerschöpflichen Ideenreichtum von Dvořák. Das hat so ein bisschen etwas von dem berühmten Satz von Kaiser Joseph aus Wien, der zu Mozart sagte, gewaltig viele Noten, lieber Mozart. Also so etwas Hilfloses, mit diesen vielen Ideen umzugehen.
2: Ja, this symphony has many ideas and some beautiful, what I call corners.
3: Ja, diese Sinfonie ist voller Ideen und wunderschöner, ich nenne es Ecken, an denen das Stück plötzlich abbiegt und neue schöne Klänge hervorbringt. Aber die Musiker werden sagen, viel zu viele Noten. Dvořák verlangt wirklich viel von ihnen, aber die musikalischen Gedanken selbst sind oft ganz einfach. Ich hatte fast ein schlechtes Gewissen, dass ich den Musikern das zum Saisonende zumute, wo alle schon müde sind. Plötzlich ein unbekanntes Werk mit 1 Million Noten. Aber sie haben das toll gemacht, wirklich bewegend, wie sie sich die Musik erarbeitet und verstanden haben. Musiker und Zuhörer haben mir gesagt, wie erfrischend es ist, mal etwas anderes zu hören. Bacevich, Szymanowski, Dvořák, diese Stücke hat das Orchester, glaube ich, teils sogar zum ersten Mal gespielt. Es ist wirklich erfrischend, sich bewusst zu machen, wie viel gute Musik es da draußen gibt. In einem Leben kann man nicht alles machen, aber wir suchen immer weiter nach neuen Schätzen.
2: Always looking for these new wonderful things.
0: Gibt es etwas, was diese Stücke gemeinsam haben, abgesehen davon, dass sie aus Osteuropa stammen?
2: The Szymanowski definitely has moments of folk music.
3: Bei Szymanowski gibt es ganz klar Momente, die von Volksmusik beeinflusst sind. Bei Bacevich, auch wenn ihr Konzert für Streicher mehr neobarock oder neoklassisch klingt, merkt man manchmal einen raueren Volksmusikstil, etwas sehr Bodenständiges. Und bei Dvořák ist die Folklore eher in einem eleganten Salon oder einem Schloss zu finden, nicht im Wirtshaus. Aber gemeinsam ist allen die bodenständige Verwurzelung der Melodien.
2: Are often from that earthy style, yeah.
0: Interessant finde ich ja auch die Gegenüberstellung von einem jungen, aufstrebenden Komponisten, Dvořák, und einem Komponisten am Ende seines Lebens, der sein letztes Violinkonzert und eines seiner letzten Werke überhaupt schreibt.
2: In fact, I only really started thinking about this fact. I hadn't thought about it.
3: Darüber habe ich erst jetzt nachgedacht. Jemand fragte mich gestern, ob man hört, dass Szymanowski das Stück am Lebensende geschrieben hat. Tatsächlich, es gibt bei ihm so etwas wie Sehnsucht, Nostalgie. Das hat Dvořák noch nicht. Er ist jung und blickt in die Zukunft. Er will noch Berge erklimmen. Szymanowski hingegen weiß, dass es Berge gibt, die er nicht mehr besteigen wird, und er akzeptiert das. Das sind ganz verschiedene Stimmungen. Grażyna Bacevich war Konzertmeisterin des polnischen Rundfunkorchesters. Sie wusste also genau, wie es in einem Orchester zugeht, und schrieb Musik, die ihren Kollegen Spaß macht, aber auch Substanz hat. Ihr Blickwinkel ist ein anderer. Sie ist mittendrin im Musikleben. Szymanowski ist mehr Philosoph, Dvořák ein junger Mann voller Hoffnung.
2: And I think Szymanowski is being more a philosopher and Dvořák is being a young man with hopes.
0: Ist es Zufall, dass du als ehemaliger Geiger ein Programm mit so einem starken Streicherfokus kreiert hast?
2: You know, in all my years here as chief, we didn't.
3: In all meinen Jahren als Chef haben wir gar nicht so viel reine Streichermusik gemacht. Und ich war schließlich Geiger, liebe Streichermusik natürlich. Also dachte ich, jetzt ist es mal Zeit, das zu zeigen. Die Bläser hier sind wunderbar. Blech, Holz, Schlagzeug. Aber oft leisten die Streicher die Hauptarbeit und bekommen nicht genug Anerkennung. Jetzt wollte ich mal zeigen, was die Streicher der Radiophilharmonie können.
0: Und dann auch noch, was Isabel van Keulen tun kann. Du hast ja schon mehrmals mit ihr zusammen musiziert, mit der Radiophilharmonie, habe ich gesehen. 2018 Prokofjew das erste.
2: Yeah.
0: Und dann während der Pandemie in einem Konzert Karl Amadeus Hartmann und Mozart.
2: Yes.
0: Was schätzt du an ihr besonders?
2: Oh, Isabel's lovely. I've known her long time.
3: And Isabel ist wunderbar. Ich kenne sie schon lange und sie ist diese fantastische Mischung. Eine souveräne, echte Königin der Geige, eine großartige Solistin und trotzdem voller Demut vor der Musik. Sie besitzt beides, Stärke und menschliche Verletzlichkeit. Das macht sie für mich zu einer besonderen Musikerin und zu einer tollen Kollegin. Sie kommt nie mit fertigen Antworten ins Orchester, sondern stellt immer Fragen an sich selbst, an mich, an uns alle. Ich bewundere sie sehr.
0: Und diese Qualitäten passen natürlich besonders gut zu dem Szymanowski-Konzert.
2: Indeed, this Szymanowski is still searching for a consolation.
3: Tatsächlich, dieses Szymanowski-Konzert ist eine Suche nach Trost. Es ist ein hochromantisches Konzert, ein wunderschönes Stück. Ich hoffe, die Leute nehmen mit, wie empfindsam Szymanowski war, selbst in seinen kraftvollsten Momenten. Wobei, wenn ich romantisch sage, meine ich den ernsten, tiefen Romantizismus eines Dichters, der über seinem Gedicht weint. Es ist eine intensive, emotionale Erfahrung, nicht die süße Romantik eines Tschaikowski. Szymanowski würde nie in diese Richtung gehen. Aber trotzdem, dieses Konzert sollte man häufiger hören, nicht immer nur Brahms oder Tschaikowski.
2: We should hear a little more of these other composers.
0: Und man sollte auch nicht immer die beiden letzten Dvorak-Sinfonien aufs Programm setzen, findet Andrew Manzi, so beliebt sie auch sein mögen. Im zweiten Teil unserer Konzertübertragung auf NDR Kultur geht es gleich weiter mit der Sinfonie Nummer 3, Es-Dur von Antonín Dvořák. 33 Jahre alt, Musiklehrer, gänzlich mittellos. Mit diesen Worten wurde der Komponist 1874 der Auswahljury für das Wiener Künstlerstipendium präsentiert. Der Bittsteller, welcher bis heute nicht einmal ein eigenes Klavier sich anschaffen konnte, verdient durch ein Stipendium in seiner erdrückenden Lage erleichtert und zu sorgenfreierem Schaffen ermuntert zu werden. Als Arbeitsprobe reichte er unter anderem seine dritte Sinfonie ein und gewann. 4 Jahre lang erhielt Dvořák 400 Gulden. Ganz ohne Kritik kam er allerdings nicht davon. Eine Sinfonie mit nur 3 Sätzen hielt der Dirigent der Uraufführung, der große Friedrich Smetana, für unbrauchbar. Also fügte er kurzerhand noch ein Stück ein, den dritten Satz aus Dvořáks Vierter, die inzwischen auch schon fertig geworden war. Gut, dass diese Einmischung nicht Schule gemacht hat. Wir bleiben natürlich bei den ursprünglichen 3 Sätzen. Andrew Manzi und die NDR Radio Philharmonie im NDR Konzerthaus in Hannover.

0: Ein strahlendes Finale, leicht, tänzerisch, lebensfroh und genau richtig für Hannover. Das sagte sich der Dirigent Andrew Manzi, als er die dritte Sinfonie in S-Dur von Antonín Dvořák auswählte, für sein erstes Konzert mit der NDR-Radiophilharmonie nach 2 Jahren. Im Juli 2023 hatte er sich als Chefdirigent verabschiedet, aber schon im folgenden Jahr kam er wieder für 2 Konzerte. Und jedes Mal wurde er vom Publikum begeistert willkommen geheißen, so wie auch an diesem heißen Juniabend 2026. Und diese Dvořák-Sinfonie hat er nur aus einer kleinen Taschenpartitur dirigiert, was bedeutete, dass er in einem Fort blättern musste. Aber seiner Konzentration hat das offensichtlich keinerlei Abbruch getan. An 2 Abenden ging der Blick nach Osteuropa mit Musik von Dvořák, Szymanowski und Bacevich. Morgen reist das Orchester mit Andrew Manzi zu den Gezeitenkonzerten nach Ostfriesland. In der St. Magnuskirche in Esens treffen sie auf den Festivalleiter, den Pianisten Matthias Kirschnereit, und spielen mit ihm Beethovens 3. Klavierkonzert. Aber anschließend kommen noch einmal die Dvořák-Noten auf die Pulte. Die viele Arbeit mit einem gänzlich unbekannten Werk soll sich ja schließlich gelohnt haben. Wenn Sie das Stück auch noch besser kennenlernen möchten, ab morgen finden Sie die Konzertaufzeichnung im Netz unter ndr.de/kultur oder in unserer App. Unser Werk in Hannover ist damit getan. Tonmeister Hans-Ulrich Bastin, Toningenieur Daniel Kemper, die Techniker Lars Wartenberg und Silja Petersen und am Mikrofon Christiane Irgang. Wir verabschieden uns und wünschen einen kühlen Kopf und eine erholsame Nacht.
1: Ja, Christiane Irgang hat es ja gerade gesagt. Andrew Manzi verabschiedete sich mit Gustav Mahler von dem Orchester und kam dann kurze Zeit später wieder zurück zur NDR Radiophilharmonie ins Konzerthaus in Hannover und mit einem Programm unter anderem von Antonín Dvořáks Violinkonzert A-Moll Opus 53. Und das war auch gleichzeitig die letzte Zusammenarbeit mit der Geigerin Isabel Faust. Hier kommt noch einmal die NDR Radiophilharmonie und Andrew Manzi.

Großer Beifall für Isabel Faust und Antonín Dvořáks Violinkonzert am Moll Opus 53 hier mit der MDR Radio Philharmonie, geleitet von Andrew Manzi. Und das passierte kurz ein halbes Jahr, nachdem er die Leitung des Orchesters abgegeben hatte. Um einen anderen Abschied geht es nun mit Katrin Rabus, der ersten Konzertmeisterin der NDR Radiophilharmonie, die am 31. August 2022 nach 34 Jahren das Orchester verließ. Hier kommt sie mit zwei weiteren Mitgliedern der Radiophilharmonie, der zweiten Geigerin Friederike Stösser und der Bratscherin Jutta Rübenacker. Und zusammen spielen sie den ersten Satz aus Antonín Dvořáks Terzetto C-Dur Opus 74.

In der Kultur am Freitagabend mit Kammermusik von Antonín Dvořák, der erste Satz aus dem Terzetto C-Dur Opus 74 mit Mitgliedern der in der Radiophilharmonie, Katrin Rabus und Friederike Stösser, Violine und Bratsche war Jutta Rübenacker. Einer der vielen Gäste der in der Radiophilharmonie war der Este Christian Järvi. Hier kommt er mit Dvořáks Scherzo Capriccioso Opus 66.

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1: Um 23 Uhr mit Beate Rüsapp. Bundesbauministerin Huberts rechnet offenbar mit schwerwiegenden Folgen durch geplante Einsparungen beim Wohngeld. Huberts sagte der Rheinischen Post, die Kürzungen würden leider alle bisherigen Empfänger betreffen. Aus der NDR Nachrichtenredaktion Marei Beermann.
2: Ein Drittel der bisherigen Wohngeldhaushalte werde so wörtlich rausfallen. Betroffen seien unter anderem Menschen, die aufgrund ihres Einkommens bislang gerade noch antragsberechtigt seien. Aktuelle Wohngeldbescheide, die stets befristet erteilt werden, sollen bis zu ihrem Auslaufen ihre Gültigkeit behalten, so Huberts. Am Jahresende 2024 haben laut Zahlen des Statistischen Bundesamtes in Deutschland mehr als 1,2 Millionen Privathaushalte Wohngeld bezogen.
1: Israel und die pro-iranische Hisbollah-Miliz haben sich nach US-Angaben auf eine Waffenruhe verständigt. Demnach sollten die Kämpfe bereits am Nachmittag eingestellt sein. Aus Washington, Anne Schneider.
3: Zuvor hatten heftige gegenseitige Angriffe die Rahmenvereinbarung zwischen den USA und dem Iran gefährdet. Sie sieht eigentlich eine regionale Waffenruhe vor, war allerdings ohne direkte Beteiligung Israels und der Hisbollah abgeschlossen worden. Nach Angaben aus Beirut wurden bei den jüngsten israelischen Luftangriffen mindestens 47 Menschen getötet und fast 100 verletzt, darunter auch Frauen und Kinder. Israel meldet den Tod von 4 Soldaten durch Hisbollah-Beschuss.
1: Bis spätestens 2029 soll Deutschland deutlich besser und schneller auf äußere Bedrohungen, Krisen und Katastrophen reagieren können. Die Innenminister von Bund und Ländern haben dazu auf ihrer Konferenz in Hamburg eine Reihe von Maßnahmen vereinbart. So soll der Zivil- und Bevölkerungsschutz etwa mit Kursen und entsprechendem Schulunterricht verbessert werden. Außerdem sprachen sich die Innenminister dafür aus, geflüchtete Straftäter und Gefährder mit Schutzstatus schneller abzuschieben. Und sie wollen konsequenter gegen bandenmäßigen Sozialbetrug vorgehen. Der EU-Gipfel in Brüssel ist ohne eine Einigung zum künftigen EU-Haushalt zu Ende gegangen. Bundeskanzler Merz sagte nach den Beratungen der 27 Staats- und Regierungschefs, der bisherige Vorschlag sei aus deutscher Sicht unbezahlbar und unausgewogen. Er forderte einen neuen Entwurf, der deutlich unter den bisher diskutierten fast 2 Billionen Euro liegen soll. Weitere Themen des zweitägigen Treffens waren unter anderem der Ukraine-Krieg und das Handelsdefizit der EU mit China. Das waren die Nachrichten. Das Wetter in Deutschland. In der Nacht ein paar Schauer und teils kräftige Gewitter. Tiefstwerte 23 bis 15 Grad. Morgen gebietsweise Schauer und einzelne kräftige Gewitter. Vor allem im Bergland und im Osten kräftige Schauer und Gewitter mit Unwettergefahr. 23 Grad an der Nordsee bis 38 Grad in Rheinland-Pfalz. Es wird jetzt 23.03 Uhr.
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4: Seinen 90. Geburtstag hatte Abdullah Ibrahim noch mit 4 Solokonzerten im Gasthof Hirzinger in Söllhuben begangen, alle ausverkauft. Vor ein paar Tagen, am 15. Juni, ist er nun im Alter von 91 Jahren an seinem Wohnort am Chiemsee verstorben. Der Pianist und Komponist verkörperte die Entwicklung einer ganzen Stilistik des südafrikanischen Cape Jazz. Er war einer der letzten lebenden Jazzmusiker, der noch mit den Größen der 1960er Jahre gespielt hat. Er personifizierte die Versöhnung von Schwarz und Weiß und war nicht zuletzt auch wichtig für den Werdegang der NDR Big Band. Daher haben wir kurzfristig das Programm geändert. Die für heute vorgesehene Sendung über die Studioaufnahmen von Charlie Bates mit der NDR Big Band, die können Sie dann hier auf NDR Kultur am 10. Juli hören. Im Studio begrüßt Sie Henry Altmann. Musik.

Sweet Samba von Abdullah Ibrahim. Als die NDR Big Band 1994 zum ersten Mal Musik des Pianisten aufnahm, da ahnte noch keiner, was das letztendlich für Auswirkungen haben würde. Das Ensemble spielte sich in jenen Jahren ja frei von der Bürde des Unterhaltungsjazz, aber so richtig aufmerksam wird die Jazzwelt eben doch auch durch Big Names. Und als Abdullah Ibrahim im Jahr 2000 dann in Persona zur NDR Big Band kam, da hatte man einen solchen. Am 8. Oktober 1934 geboren, wächst der Pianist in Kensington auf, einem der schlimmsten Ghettos von Kapstadt. Als er 4 ist, wird sein Vater ermordet. Mit 7 beginnt Ibrahim mit dem Klavier. Mit 17 haut er ab von zu Hause, lebt auf der Straße, begleitet Gesangsgruppen, spielt Tanzmusik. Damals hieß er noch Adolf Johannes Brandt. Dollar wird sein Spitzname, weil er jeden Dollar ausgibt, um Seeleuten Jazzplatten abzukaufen. Denn Jazz ist in damals am Kap. Penny Whistle Bands imitieren auf Blechflöten die großen Big Bands, Swing und R&B stoßen auf südafrikanische Grooves mit zum Teil skurrilen Folgen. In den Tanzhallen verbinden einheimische amerikanischen Jive mit einheimischem. Patapata, ein landläufiger Ausdruck fürs Anbumpen, Anfassen beim Tanzen, das macht Miriam Makeba 1967 zum assimilierten US-Reimport und Welthit. Mit der Band Jazz Epistles und grooviger Musik wird Dollar Brand in Südafrika ein Star. Aber was bedeutet das schon in einem Apartheid-Staat? Er bekommt 1000 Dollar Gage angeboten, um auf einer Party zu spielen, aber unter die weißen Gäste mischen darf er sich nicht. Jazz ist in Südafrika zwar nicht offiziell verboten, als diese Musik aber nach dem Sharpeville-Massaker von 1960 zu einem Symbol des Widerstands wird, wird sie vom Apartheidsregime eingeschränkt und verfolgt. Wer im Land als Musiker was werden will, der wandert aus, falls man nicht eh rausgeworfen wird wie die Blue Notes, die dann mit Art Brü im Hardbop-Stil die britische Jazzszene aufrollen. Auch Ibrahim nutzt 1962 ein Musical-Gastspiel in England, um sich abzusetzen.

Duke 88, eine Komposition Abdullah Ibrahims Duke Ellington gewidmet. Der US-amerikanische Big Band-Leader wird 1963 für den südafrikanischen Exilpianisten zur schicksalhaften Begegnung. Damals spielt Brand im Zürcher Afrikaner-Club, in den lotst seine Frau die verehrte Big Band-Ikone und der Meister ist begeistert. Im gleichen Jahr erscheint eine LP, Duke Ellington Presents the Dollar Brand Trio. Der Pianist zieht 1965 nach New York, spielt beim Jazz Festival von Antibes und beim Newport Jazz Festival. 1966 leitet er für Ellington ein paar Mal dessen Big Band. Brand macht also Karriere. Er spielt mit Jazz-Heavyweights wie John Coltrane, Archie Shepp und Ornette Coleman. Aber auch in den USA erlebt er Diskriminierung und Rassismus. Viele Afroamerikaner konvertieren in jenen Jahren ja zum Islam, eine Religion, die sie fälschlicherweise als afrikanisch und unschuldig an der Sklaverei deuten. Und so wird aus Dollar Brand 1968 Abdullah Ibrahim.

Kramat, die arabische Bezeichnung für den Schrein von Heiligen, aber auch Abdullah Ibrahims Adaption eines südafrikanischen Volkslieds. Der zum Islam konvertierte Pianist wurde aber kein zorniger Aktivist, sondern ein kultureller Versöhner. Aus seiner Drogen- und Alkoholphase heraus fand er zu Spiritualität, zu Tanz und Tai Chi, vor allem aber musikalisch nach Hause.

Bule ist ein Swahili-Wort für einen warmen, willkommenen Regen. Und so heißt auch Abdullah Ibrahims Stück, das der Pianist am 24. Juni 2000 mit der India Big Band Open Air am Hamburger Roten Baum spielte. Als warmen Regen empfinden ja viele die freundliche, sich in langen Wiederholungen verschlingende Musik des Südafrikaners. Was dabei untergeht, Ibrahim durfte trotz bester Schulnoten weder Medizin noch Musik studieren. Die Kirche war der einzige Ort für Geborgenheit und Trost. In seiner Musik brachte Ibrahim das dann alles zusammen, ein Mix aus Andacht, Arztbesuch und Gemeinschaftserlebnis. Musik ist eine heilende Kraft. Ich sehe mich nicht als Pianist oder Komponist, ich verteile Medizin, sagte er mal.

Die India Big Band 2003 mit Abdullah Ibrahims Titel Mannberg. Im Juni 1974 nimmt der Pianist bei einer seiner Stippvisiten in Kapstadt seinen berühmtesten Titel auf. In das gleichnamige Stadtviertel sind ab Mitte der 1960er Jahre viele People of Color zwangsumgesiedelt worden, ein Symbol für die Apartheidspolitik. Die auf einem Mbakwanga-Song beruhende und viele verschiedene südafrikanische Elemente enthaltende Improvisation wird zur Hymne der nicht-weißen Bevölkerung und 1976 zur bestverkauften Jazzplatte Südafrikas. Aber erst nach Ende des Apartheidsregimes kehrt Ibrahim nach Südafrika zurück, spielt 1994 zur Amtseinführung von Präsident Nelson Mandela. Dem ehemaligen Freiheitskämpfer widmet er auch einen Titel,

Mandela, Abdullah Ibrahims Hommage an den südafrikanischen Freiheitskämpfer. Als Ibrahim nach dem Ende des Apartheidsregimes nach Südafrika zurückkehrt, da sieht er staunend die vergoldeten Armaturen im Bahnhof von Kapstadt, die Menschen seiner Hautfarbe zuvor nur putzen und nicht nutzen durften. Genau dort will er einen Jazzclub eröffnen, gründet 1999 die Akademie M7 zur Ausbildung junger Jazzmusiker, 2006 das Cape Town Jazz Orchestra. Und auch wenn er in hohem Alter noch viel unterwegs war, mit seiner Musik ist Ibrahim nach Hause gekommen. 2009 erhielt er den Aachener Innovationspreis und den Order of Ikhamanga für seine Verdienste um die Versöhnung von Schwarz und Weiß in Südafrika, 2019 die höchste US-amerikanische Jazz-Auszeichnung, das NEA Masters Fellowship. Fela Kuti, der bedeutendste Musiker Nigerias, sagte 1969 nach seiner ersten US-Tournee: Ich hatte auf den Jazz zurückgegriffen, um afrikanische Musik zu spielen, während ich doch in Wirklichkeit auf die afrikanische Musik hätte zurückgreifen sollen, um Jazz zu machen. So war es also Amerika, das mich zu mir selbst zurückbrachte. Auch für Abdullah Ibrahim, den Vater des südafrikanischen Jazz, trifft das zu. Heute etwa führt der Pianisten Duduzo Makatini diesen Jazz gerade wieder zu neuen Höhen, daran aber hat Abdullah Ibrahim einen nicht zu kleinen Anteil. Zum Ende der Big Band-Sendung auf NDR Kultur zum Tod von Abdullah Ibrahim kondensiert das musikalische Wimmelbild African Market nochmal dessen großformatiges Schaffen. Damit danke Ihnen fürs Zuhören, tschüss und gute Nacht. Im Studio war Henry Altmann.

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1: Um 0 Uhr mit Gabriela Kühne. Empfänger von Wohngeld müssen wegen der Sparpläne der Bundesregierung künftig mit Einbußen rechnen. Einige könnten sogar leer ausgehen. Bundesbauministerin Hubert sagte der Rheinischen Post, die Kürzungen beim Wohngeld beträfen leider alle bisherigen Empfänger. Aus der Nachrichtenredaktion Heiko Schneider.
2: Laut Huberts betreffen die Kürzungen alle Wohngeldempfänger. Ein Drittel der Haushalte werde komplett leer ausgehen. Betroffen seien unter anderem Menschen, die wegen ihres Einkommens bisher gerade noch antragsberechtigt seien. Aktuelle Wohngeldbescheide sollen gültig bleiben. Durch die Einschnitte könnten Bund und Länder rund 2 Milliarden Euro einsparen. Die SPD-Politikerin sagte der Zeitung, der Schritt sei bitter, aber nicht anders machbar. Wegen der vielen Krisen habe der Bund eine schwierige Haushaltslage. Über den Gesetzentwurf sollen jetzt die anderen Ministerien beraten.
1: Beim EU-Gipfel sind deutliche Differenzen zwischen den Mitgliedstaaten zutage getreten. Dies gilt besonders bei Fragen des künftigen Haushalts der Europäischen Union sowie bei möglichen Verhandlungen mit Russland. Kanzler Merz erhöhte im Anschluss an das Treffen in Brüssel den Druck in den Haushaltsverhandlungen. Der deutsche Regierungschef verlangte einen akzeptablen, also geringeren Budgetvorschlag. Unionsfraktionschef Spahn steht nach dem Bekanntwerden von Treffen mit dem umstrittenen US-Milliardär Thiel in der Kritik. Der SPD-Bundestagsabgeordnete Stegner sagte T-Online, dies werfe ein fragwürdiges Licht auf den Fraktionschef des Koalitionspartners. Kritik kam auch von Grünen und Linkspartei. Thiel gilt als entschiedener Unterstützer von US-Präsident Trump und Demokratieskeptiker. Schottland startet zur Stunde in sein zweites Spiel bei dieser Fußball-WM. Mit einem Sieg gegen Marokko würden die Schotten erstmals in eine K.O.-Runde einziehen. Co-Gastgeber USA hat es bereits in das 16. Finale geschafft. Aus dem ARD-WM-Team Silke Heine.
3: Zweites Spiel, zweiter souveräner Sieg. Die US-Amerikaner haben auch ohne ihren verletzten Star Christian Pulisic Australien 2:0 bezwungen und die nächste Runde erreicht. Algerien hat nach dem Auftaktspiel gegen Titelverteidiger Argentinien bei der FIFA Protest gegen die Spielleitung eingelegt. Grund dafür das harte Einsteigen von Lionel Messi beim Stand von 1:0. Der Superstar hatte seinen Gegenspieler Aissa Mondi von hinten in Wade und Achillessehne getreten. Eine Bestrafung blieb aus.
1: Das waren die Nachrichten. Das Wetter in Deutschland. In der Nacht zeitweise Schauer und teils kräftige Gewitter, Tiefstwerte 23 bis 15 Grad. Tagsüber teilweise sonnig, gebietsweise aber auch Schauer und einzelne kräftige Gewitter, vor allem im Bergland und im Osten Unwettergefahr. 23 Grad an der Nordsee bis 38 Grad in Rheinland-Pfalz. Am Sonntag heiter, später Schauer und Gefahr starker Gewitter. Es ist 0:03 Uhr.
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4: Mit Jerzy May und in dieser ersten großen Runde mit Aufnahmen des Südwestrundfunks. Den Anfang macht das SWR-Rundfunkorchester Kaiserslautern, 1995 dirigiert von Peter Falk, und zwar mit der Ouvertüre zu Rossinis Aschenputtel-Variante La Cenerentola.

Das Rundfunkorchester Kaiserslautern mit Peter Falk am Pult spielte die Ouvertüre zu Gioachino Rossinis La Cenerentola. Klangfarbenwechsel jetzt mit barocker Kammermusik in Quintettbesetzung. Im Hans-Rosbaut-Studio Baden-Baden, da trafen sich Mitglieder des Ensembles Parnassi Musici, entstanden aus Reihen von SWR-Orchestern, um Musik besonders des 17. und 18. Jahrhunderts zu spielen. Wie das folgende Scherzo in E-Dur von Georg Philipp Telemann. Viel Vergnügen.

Musikerinnen und Musiker des SWR zeigen sich im Ensemble Parnassi Musici von ihrer kammermusikalischen Seite, insbesondere mit alter Musik, wie hier gerade in dieser Aufnahme von 2006 mit dem E-Dur-Scherzo Nummer 2 von Georg Philipp Tillemann. Das SWR-Sinfonieorchester in großer Besetzung, das haben wir jetzt für Sie in dieser ersten ARD-Nachtkonzertrunde. Am Pult ein Mann, der dem Orchester besonders eng verbunden war und für den besonderen Stuttgart-Sound sorgte, Roger Norrington, auch später gern gesehener Gast am Pult, wie im folgenden Konzertmitschnitt, der vor 8 Jahren im Beethoven-Saal der Stuttgarter Liederhalle entstand, und das mit passendem Repertoire, mit Beethoven. Uns ist jetzt die kommende gute Dreiviertelstunde für die Eroica reserviert, Beethovens dritte Sinfonie in S-Dur Opus 55.

Beifall im März 2018 in der Stuttgarter Liederhalle nach der dritten Sinfonie in Esto Opus 55 von Ludwig van Beethoven, der Eroica. Applaus für das SWR-Sinfonieorchester unter Roger Norrington, der über viele Jahre für seinen Stuttgart-Sound mit dem Orchester berühmt war. Ein Klang, der besonders für sparsamen Vibrato-Einsatz stand. Vor bald einem Jahr, im Juli 2025, ist Sir Roger Norrington im Alter von 91 Jahren gestorben. Klangfarbenwechsel mit der nächsten SWR-Einspielung dieser Nachtkonzertrunde und das mit Klaviermusik von Frédéric Chopin. Eugène Mursky spielt die C-Moll-Polonaise Opus 40 Nummer 2.

Im letzten Jahr, da feierte der aus Usbekistan stammende Pianist Eugene Mursky seinen 50. Geburtstag. Auf internationalen Podien wird er schon lange gefeiert. Wir hörten ihn gerade in einer SWR-Studioproduktion von 2006 mit Chopins Polonaise C-Moll Opus 40 Nummer 2. Eine weitere Aufnahme des Südwestrundfunks haben wir für Sie in dieser ersten Nachtkonzertrunde, für die wir ja immer Aufnahmen eines ARD-Senders für Sie auswählen. Und so sind die kommenden 40 Minuten für fantastische Variationen Opus 35 reserviert, rund um eine berühmte literarische Gestalt, Don Quixote. 2012, gespielt vom SWR-Sinfonieorchester Baden-Baden und Freiburg. Das Dirigat war damals Chefsache mit François-Xavier Roth.

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1: 2 Uhr mit Gabriela Kühne. Bundesbauministerin Huberts rechnet offenbar mit schwerwiegenden Folgen durch geplante Einsparungen beim Wohngeld. Huberts sagte der Rheinischen Post, die Kürzungen würden leider alle bisherigen Empfänger betreffen. Aus der Nachrichtenredaktion Marei Beermann.
2: Ein Drittel der bisherigen Wohngeldhaushalte werde so wörtlich rausfallen. Betroffen seien unter anderem Menschen, die aufgrund ihres Einkommens bislang gerade noch antragsberechtigt seien. Aktuelle Wohngeldbescheide, die stets befristet erteilt werden, sollen bis zu ihrem Auslaufen ihre Gültigkeit behalten, so Huberts. Am Jahresende 2024 haben laut Zahlen des Statistischen Bundesamtes in Deutschland mehr als 1,2 Millionen Privathaushalte Wohngeld bezogen.
1: Frankreichs Präsident Macron kritisiert die von Deutschland und anderen EU-Ländern geplanten Abschiebezentren außerhalb der Europäischen Union. Er glaube nicht, dass das unseren Prinzipien entspreche, sagte Macron beim EU-Gipfel in Brüssel. Außerdem habe er noch nie ein Abschiebezentrum in einem Drittland gesehen, das funktioniert. Das EU-Parlament hatte am Mittwoch die sogenannte Rückführungsverordnung gebilligt, die mehr Abschiebungen aus der Europäischen Union ermöglichen soll. Sie erlaubt es Mitgliedstaaten, Abschiebezentren außerhalb der EU einzurichten. Als mögliche Standorte gelten Länder wie Ruanda, Uganda oder Usbekistan. Unter anderem Deutschland, aber auch Österreich und Dänemark befürworten das. Die Bundeswehr schließt bei der Besetzung der Litauen-Brigade nicht aus, Soldaten auch zu verpflichten. Heeresinspekteur Freuding nannte in der Welt als oberstes Ziel, die volle Einsatzbereitschaft der Brigade im kommenden Jahr zu erreichen. Der Generalleutnant betonte, dazu werde am leitenden Prinzip der Freiwilligkeit festgehalten und dort, wo erforderlich, auch um verpflichtende Maßnahmen ergänzt. Deutschland reagiert mit der Aufstellung der Panzerbrigade auf die wachsende Bedrohung der NATO durch Russland. Aktuell sind dort bereits 1.800 Bundeswehrsoldaten stationiert. Bei der Fußball-Weltmeisterschaft hat Schottland gegen Marokko gespielt. Die Begegnung ist vor wenigen Minuten zu Ende gegangen. Marokko konnte sich mit 1:0 durchsetzen. Zuvor hatte die Nationalmannschaft der USA vorzeitig die K.O.-Phase erreicht. 6 Tage nach dem Sieg gegen Paraguay überzeugte die Mannschaft von Trainer Pochettino auch in ihrem zweiten Gruppenspiel. Gegen Australien gewann sie mit 2:0. Das waren die Nachrichten. Das Wetter in Deutschland. In der Nacht zeitweise Schauer und teils kräftige Gewitter, Tiefstwerte 23 bis 15 Grad. Tagsüber teilweise sonnig, gebietsweise aber auch Schauer und einzelne kräftige Gewitter, vor allem im Bergland und im Osten Unwettergefahr. 23 Grad an der Nordsee bis 38 Grad in Rheinland-Pfalz. Es ist 2:03 Uhr.
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